0: Das Wetter in Deutschland. Es ist trocken, im Norden vereinzelt Schauer, Tiefstwerte 17 bis 8 Grad. Am Tage sonnig, Höchstwerte 26 bis 34 Grad. Es ist 2.03 Uhr.
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2: Mit Christopher Mann und Christian Binde spielt für uns Naturhorn. Nein, das heißt nicht, dass das Horn direkt vom Widder kommt, sondern dass das Naturhorn aus Metall ist und noch keine Drehventile hat, die sonst so flink die Finger drücken. Christian Binde muss noch mehr mit Lippen und Luft arbeiten. Das Konzert für Horn und Orchester in D-Moll von Antonio Rossetti spielt er uns zusammen mit dem Ensemble Campagna di Punto.

Christian Binde und Compagnia di Punto mit dem Konzert für Horn und Orchester in D-Moll von Antonio Rossetti im ARD-Nachtkonzert, das Ihnen BR Klassik präsentiert. Christian Binde hat hier Naturhorn gespielt und auch unser nächstes Ensemble, die Musica Antiqua Köln, gehört in die Fraktion Historische Aufführungspraxis. Und wer für Naturhorn zu haben, nur ist in dieser Sinfonia Concertante von Johann Christian Bach keins besetzt. Für Geigen, Cello, zwei Oboen und Streicher und Begleitung ist die Sinfonia.

Reinhard Göbel und die Musica Antiqua Köln mit einer Sinfonia von Johann Christian Bach. Im ARD-Nachtkonzert präsentiert von BR Klassik scheint's, als ob die Engel singen. Die Engel, das sind in diesem Fall La Compagnia del Madrigale, das Gesangsensemble, und ausgewählte Madrigale von Carlo Gesualdo da Venosa singen sie uns.

La Compagnia del Madrigale mit ausgewählten Madrigalen von Carlo Gesualdo da Venosa im ARD-Nachtkonzert und das präsentiert Ihnen BR Klassik. Ein Klavierkonzert von Nikolai Mettner, sein drittes in E-Moll, spielt uns Jewgeni Zudbin zusammen mit dem Bergen Philharmonic Orchestra und am Pult Andrew Litten.

Jewgeni Sudbin und das Bergen Philharmonic Orchestra unter der Leitung von Andrew Litton mit dem dritten Klavierkonzert von Nikolai Medtner. Das ist das ARD-Nachtkonzert und das präsentiert Ihnen BR Klassik. Durch den Wald spazieren und lauschen, da hört man manches. Wir hören jetzt die Bäume singen, die Eichen. Songs of the Oak von Florence Price, eine sinfonische Dichtung, die uns die Württembergische Philharmonie Reutlingen spielt.

Songs of the Oak, der Gesang der Eichen von Florence Price, eine sinfonische Dichtung, die uns die Württembergische Philharmonie Reutlingen gespielt hat. Bis zu den 4 Uhr Nachrichten bringt uns jetzt noch Musik von Fanny Hensel, ihr Prälude in E-Moll.

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1: 4 Uhr mit Gabriela Kühne. Die gesetzlichen Krankenkassen warnen vor einem Milliardendefizit in der Pflege. Demnach hat sich die Finanzlage seit Jahresanfang noch einmal deutlich verschlechtert. Aus der Nachrichtenredaktion Simone Kienzle.
2: Laut dem GKV-Spitzenverband gab es im ersten Quartal in der Pflegeversicherung ein Minus von fast 670 Millionen Euro. Bis Ende des Jahres droht demnach ein Defizit von 4,2 Milliarden Euro. Bei der Pflegeversicherung brenne die Hütte, sagte Verbandschef Blatt dem Spiegel. Die Politik müsse jetzt das Ruder herumreißen, sonst würden die Finanzprobleme im kommenden Jahr unbeherrschbar. Bundesgesundheitsministerin Warken hat angekündigt, noch vor der Sommerpause den Entwurf für eine Pflegereform vorzulegen. Es wird befürchtet, dass Pflegebedürftige dann mehr selbst zahlen müssen.
1: Nach den Schüssen nahe dem Weißen Haus in Washington ist ein mutmaßlicher Angreifer tot. Laut Secret Service, der für die Sicherheit von US-Präsident Trump zuständig ist, hatte die Person eine Waffe aus einer Tasche gezogen und das Feuer eröffnet. Beamte hätten das Feuer erwidert und den Verdächtigen getroffen. Er sei im Krankenhaus für tot erklärt worden. Auch ein unbeteiligter Passant wurde demnach während des Schusswechsels verletzt. US-Präsident Donald Trump hielt sich zum Zeitpunkt des Vorfalls im Weißen Haus auf. Der Vorfall werde nun untersucht. Russland hat die ukrainische Hauptstadt Kiew offenbar massiv mit Drohnen und ballistischen Raketen angegriffen. Mehrere Wohngebäude seien beschädigt worden, teilte Kiews Bürgermeister Vitali Klitschko mit. Dem Angriff ging eine Warnung der Luftwaffe vor dem möglichen Einsatz der russischen Mittelstreckenrakete Oreshnik voraus. Russland äußerte sich bislang nicht zu den Angriffen. In Polen, als westlichem Nachbarland der Ukraine, ist die Luftwaffe im eigenen Luftraum im Einsatz. Es handle sich um eine Vorsichtsmaßnahme, teilte die Armee mit. Der FC Bayern München hat zum 21. Mal den DFB-Pokal gewonnen und das Double perfekt gemacht. Der deutsche Fußballmeister besiegte Titelverteidiger VfB Stuttgart mit 3:0. Aus der Sportredaktion Tom Gerntke.
3: Mann des Spiels war Bayerns Torjäger Harry Kane. Der Engländer traf gleich dreimal und gewann so zum ersten Mal in seiner Karriere ein großes Finale. Dabei war der Gegner aus Stuttgart über weite Teile der Partie klar spielbestimmt, mutig, engagiert und hatte die besseren Tormöglichkeiten. Die klare Leistungssteigerung der Bayern in der zweiten Halbzeit machte am Ende den Unterschied aus. Für die Bayern ist es der erste Pokalsieg seit 6 Jahren. Stuttgart beendet die Saison ohne Titel.
1: Das waren die Nachrichten. Das Wetter in Deutschland. Am Tage sonnig, Höchstwerte 26 bis 34 Grad, im Norden kühler. Die Zeit, es ist 4.03 Uhr.
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4: Mit Christopher Mann und ich wünsche Ihnen einen guten Morgen oder einen sehr späten Abend. Das Rundfunksinfonieorchester Saarbrücken spielt uns unter Myung-Won Chung Pelléas et Mélisande, eine Suite von Gabriel Fauré.

Musik von Gabriel Fauré aus Pélléas et Mélisande, gespielt vom Rundfunksinfonieorchester Saarbrücken unter der Leitung von Myun Wung Chong. Russland, Deutschland, Spanien, Polen, Italien und Ungarn, so heißen die Sätze für dieses Klavierstück von Moritz Moszkowski, das er aus aller Herren Länder genannt hat. Es spielen Ulrich Köller und Gérard Wyss.

Ulrich Köller und Gérard Wyss mit dem Stück Aus aller Herren Länder von Moritz Moschkowski mit Satztiteln wie Russland, Spanien, Italien oder Ungarn. Und dieses Spiel, das lässt sich auch noch weiter spinnen. Jetzt geht's nach Italien und Frankreich mit Musik von Luigi Boccherini und seinem 6. Cellokonzert, gespielt von Ophélie Gaillard und dem Pulcinella Orchestra. In ARD Nachtkonzert, präsentiert von BR Klassik.

Ophelie Gaillard und das Pulcinella Orchestra haben uns das sechste Cellokonzert in D-Dur von Luigi Boccherini gespielt. Sie hören das AD-Nacht-Konzert, das Ihnen BR Klassik präsentiert. Hier noch mit Chopin kurz und dann mit den Nachrichten um 5 Uhr.

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1: 5 Uhr mit Gabriela Kühne. Die gesetzlichen Krankenkassen warnen vor einem Milliardendefizit in der Pflege. Demnach hat sich die Finanzlage seit Jahresanfang noch einmal deutlich verschlechtert. Aus der Nachrichtenredaktion Simone Kienzle.
2: Laut dem GKV-Spitzenverband gab es im ersten Quartal in der Pflegeversicherung ein Minus von fast 670 Millionen Euro. Bis Ende des Jahres droht demnach ein Defizit von 4,2 Milliarden Euro. Bei der Pflegeversicherung brenne die Hütte, sagte Verbandschef Blatt dem Spiegel. Die Politik müsse jetzt das Ruder herumreißen, sonst würden die Finanzprobleme im kommenden Jahr unbeherrschbar. Bundesgesundheitsministerin Warken hat angekündigt, noch vor der Sommerpause den Entwurf für eine Pflegereform vorzulegen. Es wird befürchtet, dass Pflegebedürftige dann mehr selbst zahlen müssen.
1: Nach den Schüssen nahe dem Weißen Haus in Washington ist ein mutmaßlicher Angreifer tot. Laut Secret Service, der für die Sicherheit von US-Präsident Trump zuständig ist, hatte die Person eine Waffe aus einer Tasche gezogen und das Feuer eröffnet. Beamte hätten das Feuer erwidert und den Verdächtigen getroffen. Er sei im Krankenhaus für tot erklärt worden. Auch ein unbeteiligter Passant wurde demnach während des Schusswechsels verletzt. US-Präsident Donald Trump hielt sich zum Zeitpunkt des Vorfalls im Weißen Haus auf. Der Vorfall werde nun untersucht. Russland hat die ukrainische Hauptstadt Kiew offenbar massiv mit Drohnen und ballistischen Raketen angegriffen. Mehrere Wohngebäude seien beschädigt worden, außerdem eine Schule, teilte Kiews Bürgermeister Vitali Klitschko mit. 9 Menschen seien verletzt worden. Dem Angriff ging eine Warnung der Luftwaffe vor dem möglichen Einsatz der russischen Mittelstreckenrakete Oreshnik voraus. Russland äußerte sich bislang nicht zu den Angriffen. In Polen, als westlichem Nachbarland der Ukraine, ist die Luftwaffe im eigenen Luftraum im Einsatz. Es handle sich um eine Vorsichtsmaßnahme, teilte die Armee mit. Der FC Bayern München hat zum 21. Mal den DFB-Pokal gewonnen und das Double perfekt gemacht. Der deutsche Fußballmeister besiegte Titelverteidiger VfB Stuttgart mit 3:0. Aus der Sportredaktion Tom Gerdke.
3: Mann des Spiels war Bayerns Torjäger Harry Kane. Der Engländer traf gleich 3-mal und gewann so zum ersten Mal in seiner Karriere ein großes Finale. Dabei war der Gegner aus Stuttgart über weite Teile der Partie klar spielbestimmt, mutig, engagiert und hatte die besseren Tormöglichkeiten. Die klare Leistungssteigerung der Bayern in der zweiten Halbzeit machte am Ende den Unterschied aus. Für die Bayern ist es der erste Pokalsieg seit 6 Jahren. Stuttgart beendet die Saison ohne Titel.
1: Das waren die Nachrichten. Das Wetter in Deutschland. Am Tage sonnig, Höchstwerte 26 bis 34 Grad, im Norden kühler. Und die Zeit, es ist gleich 5.03 Uhr.
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4: Einen schönen guten Morgen mit Christopher Mann und mit Musik von Johann Gottlieb Graun.

Daniel Sepeck war der Solist im Anfang dieses Violinkonzerts von Johann Gottlieb Graun. Er hat zusammengespielt mit der Wiener Akademie und die Leitung hatte Martin Haselböck. Das ist das ARD-Nachtkonzert und das präsentiert Ihnen BR Klassik. Das London Symphony Orchestra will klingen wie singen. Und es spielt uns eine Vokalise von Sergei Rachmaninow unter der Leitung von André Previn.

André Previn und das London Symphony Orchestra mit dieser Vokalise von Sergei Rachmaninow. Der französische Komponist François-Joseph Gossec, der wusste die Zeit zu nehmen, wie sie ist, und als die französische Revolution in vollem Gange war, hat er eben Revolutionsmusiken geschrieben. Vorher allerdings einen Haufen Sinfonien. Und eine davon in D-Dur spielen uns jetzt die London Mozart Players unter Matthias Barmatt.

Matthias Barmatt und die London Mozart Players mit dieser Sinfonie in D-Dur von François-Joseph Gossec. BR Klassik präsentiert Ihnen das ARD-Nacht-Konzert und Michael Endres spielt uns 12 Tänze von Franz Schubert.

12 Tänze von Franz Schubert, Deutschverzeichnis 128, hier gespielt im AD-Nacht-Konzert von Michael Endres. Ein Leben zwischen Kelheim und Karlsruhe, das hat der Komponist, Geiger und Musikdirektor Johann Evangelist Brandl gelebt. Und das Karlsruher Barockorchester spielt uns eine Sinfonia von ihm unter der Leistung von Kirsten Kares.

Das Karlsruher Barockorchester mit dieser Sinfonia in S-Dur von Johann Evangelist Brandl. David Zinman steht am Pult des Tonhalle-Orchesters Zürich und auf den Pulten die König-Stephan-Ouvertüre von Ludwig van Beethoven.

die König-Stefan-Ouvertüre im ARD-Nachtkonzert präsentiert von BR Klassik mit dem Tonhalle-Orchester Zürich. Und die Leitung hatte David Zinman. Komponiert hat die Ouvertüre Ludwig von Beethoven. Mit Musik von Percy Grainger geht's auf 6 Uhr zu. Ich wünsche Ihnen einen wunderbaren Sonntag. Mein Name ist Christopher Mann. Bis dann.

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1: Um 6 Uhr mit Younes Nam. Guten Morgen. In Zentralafrika breitet sich das Ebola-Virus immer mehr aus. In der Demokratischen Republik Kongo sind nach Regierungsangaben mehr als 200 Menschen gestorben. Mittlerweile sind 11 weitere Länder von Ebola bedroht.

0: Klaus Reginek.
1: Die Gesundheitsbehörde der Afrikanischen Union sieht immer neue Länder gefährdet. Jetzt sind es unter anderem auch Ruanda, Tansania, Äthiopien, Angola und Sambia. Uganda, wohin das Virus bereits verschleppt wurde, meldete zuletzt 3 weitere Ebola-Fälle. Die Zahl der Infizierten in dem Land stieg damit auf 5. In der Demokratischen Republik Kongo gibt es laut Weltgesundheitsorganisation WHO inzwischen hunderte Ebola-Verdachtsfälle.
0: Nach den Schüssen in der Nähe des Weißen Hauses in Washington ist der Angreifer tot. Das teilte der Secret Service mit. Der Schütze habe an einem Kontrollpunkt eine Waffe gezogen und das Feuer eröffnet. Die Beamten hätten daraufhin zurückgeschossen. Zum Zeitpunkt des Vorfalls zieht sich US-Präsident Trump im Weißen Haus auf. Bereits Ende April gab es in Washington Schüsse auf einer Veranstaltung, bei der auch Trump anwesend war. Nach den massiven russischen Angriffen auf die Ukraine sichert die polnische Luftwaffe den eigenen Luftraum. Nach Angaben der polnischen Armee handelt es sich um eine Vorsichtsmaßnahme. Russland hatte die ukrainische Hauptstadt Kiew in der Nacht mit Drohnen und Raketen attackiert. Mindestens ein Mensch sei getötet und mehrere weitere verletzt worden, sagte Bürgermeister Klitschko. Christen in aller Welt feiern heute Pfingsten. Das Fest der Sendung des Heiligen Geistes gilt als das Geburtsfest der Kirche. Mit Pfingsten endet die 50-tägige Osterzeit. Zum Fest finden vielerorts Gottesdienste statt. Um 10 Uhr leitet Papst Leo XIV. Einen Gottesdienst im Vatikan. Der Vorsitzende der Deutschen Bischofskonferenz, Wilmer, feiert eine Messe im Hildesheimer Dom. Beim Filmfestival in Cannes hat der rumänische Regisseur Cristian Munciu die Goldene Palme gewonnen. Sein Film Fjord erzählt die Geschichte einer rumänischen Familie, die sich in Norwegen niederlässt und dort in den Verdacht der Kindesmisshandlung gerät. Ausgezeichnet wurde auch die deutsche Regisseurin Valeska Griesebach. Für ihren Film Das geträumte Abenteuer erhielt sie den Preis der Jury. Der in Schwarz-Weiß gedrehte Film Vaterland über den Schriftsteller Thomas Mann wurde für das beste Drehbuch ausgezeichnet. Sandra Hüller spielt darin die Tochter des Schriftstellers. Der FC Bayern hat den DFB-Pokal gewonnen. Die Münchner bezwangen den VfB Stuttgart im Berliner Olympiastadion am Abend mit 3:0. Aus der Sportredaktion André Siems.
2: Ein Mann hat dieses Spiel entschieden und zum ersten Mal in seiner Profikarriere ein Pokalfinale gewonnen, Harry Kane. Doch es war ein hartes Stückchen Arbeit, denn der VfB war in der ersten Halbzeit das bessere Team, hatte 3 gute Chancen durch Mittelstädt und Undav. Die Münchner kamen fast gar nicht zum Zug. Das änderte sich in der zweiten Hälfte, als Stuttgart ein wenig die Luft ausging, Bayern zu kombinieren anfing und Harry Kane gnadenlos zuschlug. 3 Tore für den Torschützenkönig der Bundesliga, ein 3:0-Sieg, der das Double für den Rekordmeister bedeutet.
0: SWR Nachrichten, Redaktion Stefan Eferts und Katharina Scheer. Und das Wetter für Baden-Württemberg und Rheinland-Pfalz. Heute gibt es viel Sonnenschein. Im Tagesverlauf tauchen hier und da ein paar lockere Wolken auf. Bis zum Nachmittag steigen die Temperaturen auf 28 Grad auf der Zollernalb und bis zu 34 Grad an der Weinstraße. Der Nordostwind frischt manchmal böig auf. Bis Dienstag ebenfalls viel Sonnenschein, allenfalls ein paar Schleierwolken. Weiter hochsommerliche Hitze mit 28 bis 34 Grad. Am Mittwoch dann nicht mehr ganz so heiß, aber weiterhin freundlich. Und die Zeit, es ist gleich 6:04 Uhr.
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4: An diesem Pfingstsonntag. Mein Name ist Sophia Flesch-Baldin. Einen schönen guten Morgen.

Das Allegro aus der Sinfonia zu Il Tamerlando von Antonio Vivaldi, gespielt vom Ensemble Café Zimmermann. Das wird hier in SWR Kultur abgelöst vom Ensemble Ars Antiqua Austria. Schon im Namen steckt Musik und auch ein Motto. Das Ensemble kümmert sich vor allem um Barockmusik aus Österreich, also um solche, die am Wiener Kaiserhof gespielt wurde. Zu der gehört auch die Musik von Johann Heinrich Schmelzer. Er war ein ausgezeichneter Geiger und Mitglied der Wiener Hofkapelle. Wir hören seine Sonata Tertia für Geige und Basso Continuo in G-Moll.

Jan Krigowski Geige, Hubert Hoffmann Theorbe und Erich Traxler Cembalo waren das vom Ensemble Ars Antiqua Austria, hier mit der Sonate Tertia für Geige und Basso Continuo G-Moll von Johann Heinrich Schmelzer. In Musik am Morgen hier in SWR Kultur kommen wir von einem österreichischen Ensemble zu einem österreichischen Komponisten, Hans Gahl. Hans Gahl hat im 20. Jahrhundert gelebt und viel mitgemacht. Die Nationalsozialisten vertreiben ihn nach dem Anschluss Österreichs. Er emigriert nach England. Hier wird er während des Kriegs kurz interniert und er bleibt auf der Insel. Was bemerkenswert ist, seine Musik ist immer heiter, trotz allem. So als ob er es sich nicht nehmen lassen will, vom Guten, Wahren und Schönen zu sprechen. Für Hans Gahl ist das eine Lebensquelle. Das kann man besonders gut hören in seiner Streicherserenade Opus 46.

Das Ostrobothnian Chamber Orchestra, ein Ensemble aus Finnland, und die Serenade für Streicher Opus 46 von Hans Gahl. Sie hören die Sendung Musik am Morgen in SWR Kultur. Nobile Dilettante, ein adliger Amateur, so hat sich der Komponist Francesco Antonio Bonporti genannt. Bonporti kommt aus einem Adelshaus und ist Priester geworden. Er hatte immer Hoffnungen, in der Kirche aufzusteigen, das hat aber nicht geklappt. Und so hat er sich zurückgezogen und sich mehr auf die Musik konzentriert. Das Ensemble Alte Musik Köln spielt seine Sonate für zwei Violinen und Basso Continuo D-Moll.

Sonate für zwei Violinen und Basso Continuo d-Moll, das Opus 1 Nummer 5 von Francesco Antonio Bonporti, gespielt vom Ensemble Alte Musik Köln, hier in Musik am Morgen in SWR Kultur. Der Italiener Giovanni Piasiello war zu Lebzeiten berühmter als Mozart, heute kennen ihn vor allem Opernliebhaber. Er hat über 100 Opern geschrieben, ein paar davon stehen heute noch auf dem Programm, zum Beispiel sein Barbier von Sevilla oder seine Nina. Instrumentalwerke hat er auch geschrieben. In Musik am Morgen bringen wir sein Klavierkonzert Nummer 5 in D-Dur. Die Solistin ist Maria Clara Monetti. Sie wird begleitet vom English Chamber Orchestra London.

Maria Clara Monetti war die Solistin im Klavierkonzert Nummer 5 von Giovanni Paisiello. Mit dabei war das English Chamber Orchestra London unter der Leitung von Stephanie Gonley. Die Musik von John Dowland ist immer ein bisschen melancholisch. Er soll sie für eine Königin geschrieben haben, die seine Liebe nie erwidert hat. Und in seiner Musik geht eine Welt auf, die wir Jahrhunderte später noch ohne weiteres verstehen. Eine Welt zwischen Eleganz und Trauer, zwischen Licht und Schatten.

Pavane für Streicher und Laute von John Dowland. Hier in SWR Kultur, gespielt vom Ensemble Jupiter. Damit ist die erste Stunde unserer Sendung Musik am Morgen zu Ende gegangen. Nach den Nachrichten hören wir uns wieder, wenn Sie mögen. Mein Name ist Sophia Flesch-Baldin. Bis gleich.

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3: Um 7 Uhr mit Younes Nam. Guten Morgen. Die ukrainische Hauptstadt Kiew ist in der Nacht von heftigen russischen Angriffen erschüttert worden. Bürgermeister Klitschko sprach von 9 Verletzten. Er forderte die Bewohner der Millionenstadt auf, weiter in ihren Schutzräumen zu bleiben. Aus Kiew, Florian Kellermann.
4: Am Morgen lag ein verbrannter Geruch in der Luft in weiten Teilen des Stadtgebiets von Kiew. Mindestens 10 schwere Explosionen, die mutmaßlich von Raketen herrührten, hatten die Menschen in den Stunden zuvor wachgehalten. Im Stadtviertel Pechersk, im Zentrum gelegen, gab es nach Angaben der Stadtverwaltung einen Einschlag in ein 20-stöckiges Gebäude. Im Stadtteil Schewtschenkiwski sei der Eingang zu einem Schutzraum, in dem sich Menschen befinden, verschüttet, so Bürgermeister Vitali Klitschko. Nach nicht bestätigten Informationen könnte Russland in der Nacht auch die Mittelstreckenrakete Arieschnik eingesetzt haben, zum dritten Mal während des laufenden Kriegs.
3: In Zentralasien

0: Zentralafrika breitet sich das Ebola-Virus immer mehr aus. In der Demokratischen Republik Kongo sind nach Regierungsangaben mehr als 200 Menschen gestorben. Mittlerweile sind 11 weitere Länder von Ebola bedroht. Klaus Reginek.
1: Die Gesundheitsbehörde der Afrikanischen Union sieht immer neue Länder gefährdet. Jetzt sind es unter anderem auch Ruanda, Tansania, Äthiopien, Angola und Sambia. Uganda, wohin das Virus bereits verschleppt wurde, meldete zuletzt 3 weitere Ebola-Fälle. Die Zahl der Infizierten in dem Land stieg damit auf 5. In der Demokratischen Republik Kongo gibt es laut Weltgesundheitsorganisation WHO inzwischen hunderte Ebola-Verdachtsfälle.
0: Nach den Schüssen in der Nähe des Weißen Hauses in Washington ist der Angreifer tot. Das teilte der Secret Service mit. Der Schütze habe an einem Kontrollpunkt eine Waffe gezogen und das Feuer eröffnet. Die Beamten hätten daraufhin zurückgeschossen. Zum Zeitpunkt des Vorfalls hielt sich US-Präsident Trump im Weißen Haus auf. Bereits Ende April gab es in Washington Schüsse auf einer Veranstaltung, bei der auch Trump anwesend war. Die Menschen in der EU-Republik Zypern wählen heute ein neues Parlament. Laut Innenministerium werben insgesamt 17 Parteien und einige unabhängige Kandidaten um die Stimmen der knapp 570.000 Wahlberechtigten. Umfragen deuten darauf hin, dass es ein enges Rennen gibt zwischen der konservativen demokratischen Gesamtbewegung und der linken Aufbaupartei des werktätigen Volkes. Beim Filmfestival in Cannes hat der rumänische Regisseur Cristian Mungiu die Goldene Palme gewonnen. Sein Film Fjord erzählt die Geschichte einer rumänischen Familie, die sich in Norwegen niederlässt und dort in den Verdacht der Kindesmisshandlung gerät. Ausgezeichnet wurde auch die deutsche Regisseurin Valeska Griesebach. Für ihren Film Das geträumte Abenteuer erhielt sie den Preis der Jury. Der in Schwarz-Weiß gedrehte Film Vaterland über den Schriftsteller Thomas Mann wurde für das beste Drehbuch ausgezeichnet. Sandra Hüller spielt darin die Tochter des Schriftstellers. Der FC Bayern München hat das Double aus Meisterschaft und Pokalsieg perfekt gemacht. Der Rekordmeister besiegte im Pokalfinale den VfB Stuttgart mit 3:0. Alle 3 Tore für die Münchner erzielte Harry Kane. SWR Nachrichten, Redaktion Katharina Scheer. Und das Wetter für Baden-Württemberg und Rheinland-Pfalz. Heute gibt es viel Sonnenschein. Im Tagesverlauf tauchen hier und da ein paar lockere Wolken auf. Bis zum Nachmittag steigen die Temperaturen auf 28 Grad auf der Zollernalb und bis zu 34 Grad an der Weinstraße. Der Nordostwind frischt manchmal böig auf. Bis Dienstag ebenfalls viel Sonnenschein, allenfalls ein paar Schleierwolken. Weiter hochsommerliche Hitze mit 28 bis 34 Grad. Und dann am Mittwoch nicht mehr ganz so heiß, aber weiterhin freundlich. Es ist 7.04 Uhr.
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3: Mit Sophia Flesch-Baldin herzlich willkommen. Wir starten mit einem Frühlingslied zum Monat Mai von Fanny Hensel. Und wie es sich für sie gehört, ist das Lied für Klavier.

Claire Huangxi mit der Nummer 5 Mai aus Das Jahr, 12 Charakterstücke für Klavier von Fanny Hensel. Er gilt als einer der wenigen Schüler von Georg Friedrich Händel, der englische Komponist William Babel. Er war zur selben Zeit wie Händel am Hof von George I. Hier gab es die offizielle Hofkapelle und auch noch ein privates Ensemble des Königs, die sogenannte King's Band. Hier war Babel Mitglied als Musiker und hat sich auch als Komponist einen Namen gemacht. Und er hätte wahrscheinlich auch noch viel bekannter werden können, wenn er sich nicht selbst ruiniert hätte. Mit nur 33 Jahren ist er gestorben. Es heißt, infolge seines liederlichen Lebenswandels. Schade. Seine Musik ist noch da und wir hören sein Konzert für Blockflöte, Geigen und Basso Continuo D-Dur, Opus 3 Nummer 1.

Maurice Steger, Blockflöte, zusammen mit dem La Cetra Barock Orchester Basel und dem Konzert Opus 3 Nummer 1 von William Babel hier in SWR Kultur. Sie hören die Sendung Musik am Morgen. Es ist 7.14 Uhr. Vielleicht trinken Sie schon Ihren ersten Kaffee. Die Klarinettistin Friederike Roth wird heute bestimmt noch einen trinken. Kaffee gehört für sie nämlich zu den Dingen, die sie glücklich machen. Kammermusik gehört auch dazu. Und auch das Unterrichten macht ihr große Freude. Sie lehrt an der Universität der Künste Berlin. Vor 5 Jahren war sie bei der Philharmonie Baden-Baden zu Gast und hat mit ihr zusammen Musik von Egon Gabler eingespielt. Mit dabei war das Konzertstück für Klarinette und Orchester in A-Dur.

Friederike Roth war die Solistin im Konzertstück für Klarinette und Orchester Astur von Egon Gabler. Die Philharmonie Baden-Baden hat sie begleitet. Musik am Morgen in SWR Kultur. Auftritt Rusalka. Sie ist eine Wassernixe und schwer verliebt. Der angebetete Prinz lebt aber an Land und sie hat keine Möglichkeit, ihm direkt ihre Liebe zu gestehen. Also spricht sie mit dem Mond. Er soll ihm ihre Botschaft überbringen. In der Aufnahme mit den Geschwistern Kenny Mason übernimmt das Cello die Stimme der Rusalka und singt ihr berühmtes Lied an den Mond, begleitet vom Klavier.

Das Lied an den Mond aus der Oper Rusalka von Antonín Dvořák in einer Version für Cello und Klavier. Die Geschwister Sheiko und Isotar Kenney Mason haben musiziert. Für die nächste musikalische Darbietung nehmen wir 5 Wiener und einen Berliner Philharmoniker. Dazu kommt noch ein hervorragender Pianist und fertig ist ein Virtuosenensemble. The Philharmonics nennt es sich. Die 7 haben viel Spaß daran, Musik für ihre Besetzung, also Klarinette, Streicher und Klavier, zu arrangieren und sich darin auszuleben. Hier kommen sie mit deutschen Tänzen von Franz Schubert.

Das Ensemble The Philharmonics war das mit seiner Bearbeitung einer Auswahl von deutschen Tänzen von Franz Schubert in der Sendung Musik am Morgen in SWR Kultur. Die Jakobiner, das waren Mitglieder eines politischen Clubs zur Zeit der Französischen Revolution. Sie waren Anhänger von Robespierre und trafen sich im ehemaligen Jakobinerkloster in Paris, daher der Name. Nach ihnen hat sich ein französisches Ensemble benannt und setzt damit vor allem einen zeitlichen Schwerpunkt, Frankreich um 1800. In dieser Zeit war auch der Komponist Etienne Nicolas Méhul aktiv. Er hat viele Opern komponiert und darin dem Orchester eine besondere Rolle gegeben. Wie bei keinem vorher darf das Orchester bei Méhul von Drama und großen Gefühlen erzählen. Etwas, das auf den Zeitgenossen Beethoven, wie wir beim Hören ahnen können, großen Eindruck gemacht hat. Aus Méhuls Oper Mélidor Euphrosyne bringen wir die Ouvertüre. Es spielt das Ensemble Les Jacobins.

Die Ouvertüre aus der Oper Mélidor Euphrosyne von Étienne Nicolas Méhul, gespielt vom Ensemble Les Jacobins. Ein Chanson und viele Geschichten. Ski von Charles Aznavour wurde in den 70er Jahren die Erkennungsmelodie der britischen Fernsehserie Seven Faces of Women. Und als letztes verbindet man ihn mit dem Film Notting Hill von 1999. Hier in SWR Kultur kommt er in einer Version für Gitarre und Streichquartett.

0: der Chanson »She« von Charles Aznavour, gespielt von der Gitarristin Alexandra Whittingham und dem Carducci String Quartet, hier zum Schluss von Musik am Morgen in SWR Kultur. Sebastian Kiefel hat die Musik zusammengestellt. Mein Name ist Sophia Flesch-Baldin und ich wünsche Ihnen schöne Pfingsten. Machen Sie es gut. Tschüss.
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2: Wenn mein vierjähriger Sohn »Komm, Papa« sagt, dann ist das unmissverständlich. Dann will er, dass ich jetzt komme, um mit ihm ein neues Lego-Haus zu bauen, um eine Rakete zu basteln oder um Fußball zu spielen. Jetzt. Nicht erst in einer halben Stunde. Später ist für ihn keine Option. Dieses »Komm« ist kein Vorschlag, es ist eine dringende Einladung, die

0: Dieser Pfingstchoral fängt mit derselben Dringlichkeit an. Komm, komm jetzt. Auch die lateinische Vorlage beginnt mit der Aufforderung Veni, Sancte Spiritus, komm, Heiliger Geist. Martin Luther übernimmt diese dringliche Aufforderung für seine Liedfassung. Gott möge kommen, jetzt, auf der Stelle, und uns ganz ausfüllen. Herz, Mut und Sinn. Wie mein Sohn, der mich auch mit allen Sinnen für sein Spiel beansprucht, so bittet dieses Lied, besetze unsere Gedanken, unsere Gefühle und unsere Tatkraft. Jetzt, in diesem Augenblick. Wir brauchen diesen Geist nicht als gedankliche Theorie, sondern als Motor für das, was wir heute tun.
1: Dein
0: Brünstig Lieb entzündet in ihnen. Ein starkes Bild, so stark, vielleicht auch so anstößig, dass im evangelischen Gesangbuch nur von der brennend Lieb die Rede ist. Die brünstig Lieb, hier lodert die Leidenschaft. Oft fühlt sich unser Alltag ja eher wie kalte Asche an. Routine, Pflichten, das funktionieren müssen, da ist keine Glut mehr. Das Lied bittet um den göttlichen Funken, der uns wieder für das Leben begeistert. Um eine Liebe, die nicht nur vor sich hin plätschert, sondern die brennt, die uns antreibt, uns einzumischen, zu helfen und die Welt ein Stück heller zu machen.

An Pfingsten feiern wir, dass dieser Heilige Geist Menschen verbindet, über alle Grenzen und Sprachen hinweg, aus aller Welt Zungen. Das ist heute so aktuell wie nie. In einer Zeit, in der Worte oft als Waffen benutzt werden, bittet das Lied um einen Geist, der uns zusammenführt. Einen Geist, der uns hilft, einander zuzuhören, auch wenn wir verschiedene Sprachen sprechen oder verschiedene Meinungen haben. Es ist die Hoffnung, dass aus vielen Einzelteilen, genauso wie bei den Legosteinen meines Sohnes, am Ende ein großes gemeinsames Zuhause entsteht, in dem alle ihren Platz haben können.

0: Ich wünsche Ihnen ein geistreiches und spielfreudiges Pfingstfest. Ihr Martin Groß aus Kandel in der Südpfalz von der Evangelischen Kirche.
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2: Um 8 Uhr mit Younes Nam. Guten Morgen. Die ukrainische Hauptstadt Kiew ist in der Nacht von heftigen russischen Angriffen erschüttert worden. Nach Behördenangaben wurde ein Mensch getötet, 20 weitere verletzt. Aus Kiew Florian Kellermann.
3: Am Morgen lag ein verbrannter Geruch in der Luft in weiten Teilen des Stadtgebiets von Kiew. Mindestens 10 schwere Explosionen, die mutmaßlich von Raketen herrührten, hatten die Menschen in den Stunden zuvor wachgehalten. Im Stadtviertel Pechersk, im Zentrum gelegen, gab es nach Angaben der Stadtverwaltung einen Einschlag in ein 20-stöckiges Gebäude. Im Stadtteil Schewtschenkiwski sei der Eingang zu einem Schutzraum, in dem sich Menschen befinden, verschüttet, so Bürgermeister Vitali Klitschko. Nach nicht bestätigten Informationen könnte Russland in der Nacht auch die Mittelstreckenrakete Arieschnik eingesetzt haben, zum dritten Mal während des laufenden Kriegs.
2: In der Nähe des Weißen Hauses in Washington hat ein Mann auf Sicherheitskräfte des Secret Service geschossen. Die Beamten schossen zurück und trafen den mutmaßlichen Angreifer, der kurz darauf im Krankenhaus starb. Informationen aus Washington von Nina Barth.
4: Ein unbeteiligter Passant wurde ebenfalls von einer Kugel getroffen und liegt im Krankenhaus. Unklar ist, von wem der Schuss stammte und wie schwer der Passant verletzt wurde. Bei dem getöteten Verdächtigen handelt es sich laut US-Medien um einen 21 Jahre alten Mann. Sein Motiv ist noch unklar. Mehrere US-Medien berichten, dass der Mann der Polizei bekannt war und psychisch krank gewesen sein soll. US-Präsident

0: US-Präsident Donald Trump befand sich zum Zeitpunkt der Schüsse im Weißen Haus.
1: Die USA und der Iran wollen angeblich ihre Waffenruhe um 60 Tage verlängern. Das berichtet das Nachrichtenportal Axios, das sich auf einen Vertreter der US-Regierung beruft. Während dieser Zeit solle die Straße von Hormuz wieder geöffnet werden und der Iran wieder Öl verkaufen dürfen. Die Schifffahrtsroute ist seit Beginn des US-israelischen Angriffs auf den Iran im Februar für den Großteil des Schiffsverkehrs gesperrt. Nach einer Großdemonstration gegen Serbiens Präsident Vučić ist es in der Hauptstadt Belgrad zu Ausschreitungen gekommen. Maskierte feuerten am Abend mit Pyrotechnik auf die Polizei. Die Beamten setzten Tränengas und Blendgranaten ein. Nach Angaben von Innenminister Dačić wurden mehrere Beamte verletzt. 23 Demonstranten wurden festgenommen. Zuvor hatten sich bis zu 100.000 Menschen für Neuwahlen und gegen Korruption demonstriert. Auslöser der Proteste war der Einsturz eines Vordachs am Bahnhof von Novi Sad vor 1,5 Jahren. 16 Menschen waren dabei ums Leben gekommen. Beim Filmfestival in Cannes ist der Film Fjord des rumänischen Regisseurs Cristian Mungiu beim Filmfestival mit der Goldenen Palme ausgezeichnet worden. Die deutsche Filmemacherin Valeska Griesebach wurde bei der Abschlussfeier am Abend für ihren Film Das geträumte Abenteuer mit dem Preis der Jury geehrt. Der Film Vaterland mit Sandra Hüller erhielt den Preis für die beste Regie. Der FC Bayern München hat das Double aus Meisterschaft und Pokalsieg perfekt gemacht. Der Rekordmeister besiegte im Pokalfinale den VfB Stuttgart mit 3:0. Alle 3 Tore für die Münchner erzielte Harry Kane. SWR Nachrichten, Redaktion Katharina Scheer. Und das Wetter für Baden-Württemberg und Rheinland-Pfalz. Heute gibt es viel Sonnenschein. Im Tagesverlauf tauchen hier und da ein paar lockere Wolken auf. Bis zum Nachmittag steigen die Temperaturen auf 28 Grad auf der Zollernalb bis 34 Grad an der Weinstraße. Der Nordostwind frischt manchmal böig auf. Bis Dienstag ebenfalls viel Sonnenschein, allenfalls ein paar Schleierwolken. Weiter hochsommerliche Hitze mit 28 bis 34 Grad. Und am Mittwoch nicht mehr ganz so heiß, aber weiterhin freundlich. Und die Zeit, es ist 8.04 Uhr.
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0: Heute zu Pfingstsonntag. Pfingsten ist das Fest des Heiligen Geistes. Er erfüllt die Jünger. Und sie, die gerade noch gebrochen waren und mutlos nach dem Kreuzestod Jesu, sie fangen an, von seinen Lehren zu predigen. Pfingsten, das ist der Geburtstag der Kirche. Adrian Willerts Sequenz zum Pfingstsonntag für 6-stimmigen Chor Veni Sancte Spiritus erinnert an diese Geburtsstunde. Der Text lautet: Komm, Heiliger Geist, und sende vom Himmel her deines Lichtes Strahl. Es singt das SWR-Vokalensemble Stuttgart.

Das SWR-Vokalensemble Stuttgart unter der Leitung von Marcus Creed mit Veni Sanctus Spiritus, Sequenz zum Pfingstsonntag für sechsstimmigen Chor von Adrian Willard. Georg Philipp Telemanns Kantate zu Pfingstsonntag stellt einen Vers aus dem Johannesevangelium voran: Wer mich liebet, der wird mein Wort halten. Es ist das Kapitel, in dem Jesus die Ankunft des Heiligen Geistes verkündet. Er werde nach Jesu Tod der Tröster sein und an alles erinnern, was Jesus gesagt hat. Es musizieren die Gutenberg-Soloists zusammen mit dem Ensemble Neumeier Consort.

0: Die Gutenberg Soloists und das Ensemble Neumeier Consort musizierten Georg Philipp Telemanns Kantate zu Pfingstsonntag »Wer mich liebet, der wird mein Wort halten«. 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
2: Im Leben gibt es nur eine absolute Gewissheit. Wir werden sterben. Und doch wissen wir erstaunlich wenig darüber, was im Körper wirklich passiert, wenn das Leben endet. Der Tod ist kein einzelner Moment, sondern ein hochkomplexer biologischer Übergang, bei dem Organe, Zellen und Mikroben ihre ganz eigenen Programme ablaufen lassen. Was passiert in der letzten Stunde des Lebens? Wie verändert sich der Körper danach? Und was verraten uns diese Prozesse über das Leben selbst? Mein Name ist Julia Nestlen und darüber spreche ich heute mit Professorin Dr. Katrin Jenn, Direktorin des Instituts für Rechtsmedizin am Universitätsklinikum Heidelberg. Hallo.
3: Hallo.
2: Gibt es denn etwas, das Menschen beim Sterben oft falsch einschätzen und wo sie wirklich überrascht sind, wenn sie den Sterbeprozess erklären?
3: Ja, am meisten angesprochen werde ich auf die Schnappatmung. Das ist eine besondere Form der Atmung, die aussieht, als ob der Verstorbene oder Versterbende nach Luft ringt. Und das ist für Angehörige schwer auszuhalten, das anzuschauen. Und es irritiert, es macht Angst, man hat den Eindruck, dass jemand am Ersticken sei. Dabei ist es ein normaler physiologischer Prozess, der für die sterbende Person nicht mit Leiden verbunden ist. Das kriegen die Menschen gar nicht mehr richtig mit. Und diese Information entlastet sie. Und darauf bin ich schon häufiger angesprochen worden.
2: Aber woher kommt dann dieses Schnappatmen, wenn Sie sagen, das ist ganz normal?
3: Das hängt mit den Vorgängen am Ende des Lebens zusammen. Die Schnappatmung tritt dann auf, wenn auch das Herz seine Funktion einstellt. Auch die Atmung funktioniert am Ende des Lebens nicht mehr. Sie wird oberflächlicher, es kommt zu Atemaussetzern, die immer länger werden, die immer häufiger werden. Und das Gehirn gerät in einen Sauerstoffmangelzustand. Kohlendioxid reichert sich an und das führt dazu, dass dann diese Schnappatmung eintritt, bei der versucht das Gehirn, diesen Sauerstoffmangel auszugleichen. Aber in dem Moment sind schon andere Mechanismen eingetreten im Körper. Ich würde sie fast als Schutzmechanismen bezeichnen, die dazu führen, dass wir das nicht mehr bewusst mitbekommen.
2: Wir gehen gleich nochmal tiefer in die genauen Prozesse rein. Sie haben auch gerade schon das Gehirn und so weiter angesprochen. Aber Sie haben gerade auch gesagt, ja, die Angehörigen, die das mitbekommen. Ich meine, früher starben die meisten Menschen zu Hause, heute oft im Krankenhaus. Wie hat das vielleicht auch unsere Vorstellung vom Sterben verändert?
3: Das hat sich ziemlich gewandelt. Also früher war es so, dass man die Menschen im Kreise der Familie bei den Angehörigen sterben ließ. Es wurde abgewartet. Manchmal über Wochen oder Monate wurde beim Verstorbenen Zeit verbracht, um dabei zu sein, wenn der Mensch aus dem Leben scheidet und um ihm beizustehen. Und das wurde zunehmend steriler in den letzten Jahren und wurde zunehmend ausgelagert in Krankenhäuser, in Pflegeheime, teilweise natürlich auch in Hospize, die sich spezialisiert haben auf sterbende Menschen. Das ist eine sehr, sehr wichtige und wertvolle Entwicklung. Aber trotzdem ist es so, dass ich nach wie vor davon ausgehe, dass die meisten Menschen eigentlich am liebsten zu Hause im Kreis der engsten Angehörigen versterben würden. Was man beobachten kann, in unserer Gesellschaft wird Tod doch sehr tabuisiert. Es ist schwierig, darüber zu sprechen für viele Menschen. Es wird eben ausgelagert, auch das Sterben ein Stück weit in die Medizin. Und was man gleichzeitig beobachten kann, wenn man Tätowierungen anschaut beispielsweise, dann sind da oft Motive zu finden, die doch mit Tod und Sterben und mit der Vergänglichkeit zu tun haben.
2: Ja.
3: Also es scheint doch irgendwo ein Thema zu sein und es betrifft ja letztlich uns auch alle. Insofern ist es auch nachvollziehbar, dass da dann Totenköpfe haufenweise zu finden sind, Zensenmänner und andere Symbole des Sterbens und der Vergänglichkeit.
2: Und deswegen sprechen wir auch heute drüber vor allem. Ja. Schauen wir uns doch mal die unterschiedlichen Todesursachen an, die es geben kann. Wie unterscheiden sich denn die letzten Minuten des Lebens so je nach Todesursache? Also Unfall, Alter, Vergiftung oder Unterkühlung beispielsweise? Oder gibt es am Ende dann doch irgendwie ein Programm, was bei allen gleich läuft?
3: Es hängt natürlich ab davon, woran man stirbt und wie das Sterben abläuft. Genau, im Endeffekt ist der pathophysiologische Prozess dann aber bei den meisten Menschen doch sehr ähnlich. Es gibt fast keine Möglichkeit, sofort zu versterben. Viele stellen sich vor, dass man jetzt lebt und dann ein paar Sekunden später ist man verstorben und ist tot. Sterben ist ein Prozess, der mehr oder weniger lange dauert. Der kann sich über einen längeren Zeitraum hinziehen. Und wenn man sich Todes Ursachen, Todesarten vorstellt, bei denen sofort gestorben wird, dann sind das nur sehr, sehr wenige. Das sind beispielsweise Hochenergieereignisse, also ein Flugzeugabsturz, ein Gebäudeeinsturz, eine Explosion. Das kann dazu führen, dass einfach der Körper so stark zerstört wird, dass es zum sofortigen Todeseintritt kommt. Das passiert dann, wenn das Kreislauf- und Atemregulationszentrum, das sich in unserem Hirnstamm befindet, zerstört wird. Dann tritt auch der Tod schlagartig ein. Auch ein Knickschuss wäre eine solche Möglichkeit. Das ist aber selten. Die meisten Menschen sterben doch an Krankheiten, an Infektionen, an unterschiedlichsten Leiden. Und das dauert natürlich. Die Krankheit beginnt irgendwann, verläuft dann über einen bestimmten Zeitraum. Das kann Monate und Jahre sein, wenn man an Krebserkrankungen beispielsweise denkt. Und irgendwann kommt er dann in diese finale Phase, wo es dann wirklich auf den Tod zugeht. Die abschließenden Minuten oder Stunden, auch die sind unterschiedlich lang bei den Menschen. Das ist dann die sogenannte Agoniephase. Auch die sind unterschiedlich, aber haben ähnliche Symptome und ähnliche Signale, die man am Körper erkennen kann.
2: Wo verläuft denn biologisch die Grenze zwischen klinischem Tod, Hirntod und dem Ende des Lebens? Das sind ja so irgendwie drei verschiedene Begriffe, die alle so nebeneinander stehen.
3: Ja, das ist eine wichtige Unterscheidung, weil der klinische Tod ist gleichzusetzen mit dem Atemstillstand und dem Herzversagen. Und dieser Zustand ist prinzipiell noch reversibel. Dann kann man auch noch reanimieren und mit ein bisschen Glück gelingt es auch, diesen Menschen wieder ins Leben zurückzuholen und die Person kann weiterleben. Anders ist das, wenn der Tod eingetreten ist. Also der sogenannte Hirntod tritt ein, wenn es zum irreversiblen Ausfall der Hirnfunktionen kommt. Und das ist ein Zustand, der ist gleichzusetzen mit dem sogenannten Individualtod. Und dieser Zustand ist nicht mehr reversibel. Und eben, Sterben ist ein Prozess, das läuft in einem bestimmten Zeitablauf ab. Es kommt dann zuerst zum Ausfall des Gehirns, zur Hirnfunktion, wenn das Hirn das quasi das Atrium Mortis darstellt, also diese Eintrittspforte des Todes darstellt. Dann haben wir also am Anfang den Hirnausfall. Und dann kommt es aber auch zum Versagen der Zellen in allen anderen Organen über bestimmte zeitliche Abläufe. Ein Herz kann beispielsweise nach dem Stillstand des Kreislaufs und nach dem Stillstand der Atmung durchaus noch eine Viertel bis halbe Stunde lebendige Zellen aufweisen. Eine Leber kann durchaus eine halbe Stunde noch lebende Zellen haben und dann gibt es Gewebe, die noch deutlich länger am Leben sind. Im weiteren Verlauf kommt es dann zum Absterben aller Organe und damit tritt dann auch der Organtod ein und es geht dann über in eine Phase, in der man noch sogenannte supravitale Reaktionen auslösen kann. Beispielsweise kontrahiert sich die Muskulatur noch einige Zeit nach dem Tod und wir nutzen solche Phänomene zur Todeszeitschätzung.
2: Sie haben gerade von Organen gesprochen, die noch relativ lang überleben, sage ich jetzt mal. Was sind denn das für Organe und warum ausgerechnet dann die?
3: Es gibt Gewebe, die weniger abhängig sind von Sauerstoff und von einer Durchblutung. Also es sind beispielsweise Bänder und Sehnen, aber auch Hornhäute. Diese Gewebe brauchen nicht sehr viel an Versorgung und damit können sie wesentlich länger auch ohne Durchblutung und ohne Sauerstoff überleben. Das sind zum Teil einige Stunden. Also man kann diese Gewebe auch noch entnehmen nach dem Tod und kann sie auch noch transplantieren. Das wird beispielsweise bei Hornhäuten auch noch gemacht. Diese Gewebe schaffen das, noch transplantiert zu werden und dann zu funktionieren im neuen Organismus. Das geht mit einem Herzen nicht. Das Herz muss sofort gekühlt werden nach der Entnahme, wenn ein Herz transplantiert werden soll. Und das kann dann maximal 4 Stunden transportiert werden und muss dann aber eingesetzt werden, weil es nicht länger durchhält. Es gibt ganz neue Forschung, nachdem man diese Zeit auch geschafft hat zu verlängern, auf nach aktuellen Daten 12 Stunden. Aber das sind spezielle Anwendungen, die hier entwickelt werden und wo es auch Forschung gibt in dem Bereich. Aber es ist von Gewebe zu Gewebe unterschiedlich, wie lange die Überlebensfähigkeit ist das falsche Wort, weil der Organismus, der Mensch ist tot, er ist nicht mehr zu retten, aber wie lange die Gewebe noch funktionstüchtig sind, das ist unterschiedlich.
2: Wenn Sie jetzt von Hornhäuten sprechen, sprechen wir von denen im Auge, richtig?
3: Genau, ja.
2: Okay, weil gibt es ja auch an lauter anderen Ständen am Körper. Lassen Sie uns jetzt mal in die Zellen hineinzoomen, was da auf ganz kleiner Ebene passiert. Was passiert denn in dem Moment ohne Sauerstoff? Also welche Abläufe brechen da zuerst zusammen?
3: Wenn der Sauerstoff wegfällt, gehen wir nochmal zum Gehirn, dann hat man keine Versorgung mehr des Gehirns. Das Gehirn braucht ja dringend Sauerstoff und auch Glukose, also es braucht die Durchblutung. Wenn das wegfällt, dann gibt es eine Phase von 30 bis 40 Sekunden laut aktuellen Studien. Und nach dieser Phase kommt es zum sogenannten Cerebral Silencing. Das heißt, die elektrische Aktivität des Gehirns wird praktisch vollständig eingestellt. Die ruht und das ist prinzipiell aber überlebbar. Also wenn es rechtzeitig gelingt, den Kreislauf wieder herzustellen und den Sauerstoff wieder zu bekommen, dann kann so ein Zustand überlebt werden. Wenn er aber bestehen bleibt und der Blutkreislauf kommt nicht mehr in Gang, dann kommt es nach wenigen weiteren Minuten zu einer elektrischen Entladung, eine starke Depolarisierungswelle, eine starke Entladungswelle, die quasi über das gesamte Gehirn abläuft. Das ist ein Prozess, der im Kleinen auch beispielsweise nach Schlaganfällen abläuft, aber beim Sterben auch beobachtet wird und damit zusammenhängt, dass es zu Ionenverschiebungen zwischen intra- und extrazellulärer Raum kommt.
2: Das klingt kompliziert.
3: Ja, es läuft vieles ab. Es werden Botenstoffe im Gehirn zum Beispiel freigesetzt. Das sind Dopamin, Serotonin, also sogenannte Glückshormone, auch Noradrenalin werden freigesetzt, die eine Wirkung entfalten. Sie führen zum Beispiel dazu, dass Hungergefühl und Durstgefühl nicht mehr besteht. Sie haben auch Einfluss auf die Stimmung. Aber gleichzeitig führen die Zustände im Körper auch dazu, dass zum Beispiel die Nierenfunktion eingestellt wird. Und das führt wiederum dazu, dass kein Urin mehr produziert wird, aber auch, dass ausscheidungspflichtige Stoffe im Körper verbleiben und damit auch wirksam werden. Das sind Harnstoff, das sind Ketonkörper, die hier frei werden. Die sammeln sich an und reichern sich auch im Gehirn an und haben hier quasi eine Art Narkosewirkung. Also das Gehirn verliert auch seine Funktion. Man wird bewusstlos durch diese Vorgänge, die im Körper sich abspielen. Das ist eine Art Schutzmechanismus auch, weil man eben am Schluss die Dinge nicht mehr ganz bewusst mitbekommt in der letzten Phase des Sterbens. Mhm. Es gibt durch diesen Wegfall des Sauerstoffs eine Umstellung des Stoffwechsels in den Zellen auf einen anaeroben Stoffwechsel.
2: Also ohne Sauerstoff?
3: Genau, ohne Sauerstoff. Normalerweise braucht die Zelle ja zwingend Sauerstoff. Da geht es insbesondere auch um die Zellmembran, in der Transportmechanismen sitzen, die Natrium-Kalium-Pumpen. Und die sind dringend abhängig von ATP, von einem Adenosintriphosphat, das den Energielieferanten der Zelle darstellt. Und wenn der Sauerstoff wegfällt, dann kann dieses ATP nur noch auf anaerobem Weg, also ohne Sauerstoff, gebildet werden. Das ist allerdings nur im geringen Umfang möglich und kann nicht so schnell, wenn der Sauerstoffmangel akut eintritt, das Ganze kompensieren. Das heißt, diese Pumpe in der Zellwand verliert ihre Funktion. Und es kommt zu einem Einstrom und Ausstrom, die zu einer Zellschwellung führen letztlich. Und damit werden die Zellen größer, die Gehirnzellen wachsen, werden größer, enthalten mehr Flüssigkeit, brauchen mehr Platz. Insgesamt kann man das auch in der Rechtsmedizin beispielsweise bei den Obduktionen dann als Hirnschwellung sehen. Und das Gehirn hat ja nicht viel Platz im Schädel, sich auszudehnen und reagiert sehr empfindlich auf solche Veränderungen. All das führt dazu, dass es eben von der Funktion her zu einer Bewusstlosigkeit kommt.
2: Also es konzentriert sich eigentlich alles, die Entscheidung, auf was im Gehirn passiert.
3: Hängt davon ab, woran wir sterben. Also ich habe schon das Atrium Mortis erwähnt, die Eintrittspforte des Todes. Wo tritt der Tod in unseren Körper rein? Und das kann sehr unterschiedlich sein. Es gibt ja ganz unterschiedliche Arten zu sterben. Das kann ein Verbluten sein, wenn jemand eine Verletzung erleidet oder auch einen Tumor, der irgendwann vielleicht zu bluten beginnt. Das kann ein Gehirnversagen sein, wenn jemand eine große Blutung im Gehirn aufweist oder eine schwere Schädelverletzung, die mit Gehirnbeteiligungen einhergeht. Das kann aber auch eine Stoffwechselentgleisung sein, wenn jemand am Nierenversagen zum Beispiel stirbt oder am Leberversagen. Das kann ein Ersticken sein, wenn jemand erwürgt wird. Auch das Herz durch Infarkte, durch Rhythmusstörungen, durch alles Mögliche, was am Herzen passieren kann und das Organ versagen lässt. Und diese Zustände, die führen dann dazu, dass primär das Herz stehen bleibt und damit der Kreislauf steht. Und dann natürlich in der Folge auch der Sauerstofftransport ins Gehirn nicht mehr funktioniert und im Gehirn die beschriebenen Veränderungen beginnen.
2: Und bei Vergiftung und Unterkühlung?
3: Auch dort ist es ein Ablauf, der eine gewisse Zeit dauert. Auch dort tritt der Tod nicht schlagartig sofort ein, sondern Unterkühlung als Beispiel, das kann sich doch über einige Stunden auch hinziehen. Auch dort führt es am Schluss aber zu diesem Prozess im Körper, der eigentlich bei fast allen Menschen gleich abläuft.
2: Okay, das heißt, so dieser gemeinsame Nenner sind diese ganzen kleinen Prozesse, die dann eben im Gehirn durch zum Beispiel zu wenig Blut, wenn man verblutet, weiß nichts mehr ins Gehirn transportieren kann oder Herzstillstand und so weiter auch ausgelöst werden kann.
3: Genau, letztlich führt es ja alles dann zum Gleichen. Ja. Also entweder bleibt der Kreislauf stehen oder die Atmung, direkte Schädigung am Gehirn, an irgendeinem anderen Organ. Also letztlich führt es aber immer zum selben Prozess, dass es eben zu diesem Stillstand von Kreislauf und Atmung kommt und damit zu einer Sauerstoffmangelversorgung kommt in den Organen und die betrifft jedes Organ.
2: Sie haben gerade bei der Gehirnschwellung schon angesprochen, dass das eben ein zellulärer Prozess ist, was auch am Ende körperlich äußerlich sichtbar wird. Welche von diesen zellulären Prozessen sind denn noch am Ende auch äußerlich sichtbar?
3: Dieser schwächer werdende Kreislauf führt dazu, dass die Menschen beim Sterben und oft auch schon einige Zeit davor blasser werden. Man beschreibt immer wieder dieses sogenannte Todesdreieck. Das ist eine Blässe in der Mundregion, um den Mund herum, die manchmal beobachtet wird. Die Haut der Extremitäten fühlt sich kalt an. Die Haut sieht oft marmoriert aus. Die Augen sind oft eingesunken und sehen dunkler aus kurz vor dem Sterben, in den Stunden vor dem Tod. Es kommt dazu, dass die Atmung unregelmäßiger wird, oberflächlicher wird. Es kommt zu Atmungsaussetzern. Am Ende kommt es dann zu dieser Schnappatmung, eben auch durch diesen Sauerstoffmangel des Gehirns. Aber das ist ein Zustand, bei dem dann auch schon das Herz steht und bei dem es nicht mehr zu einem bewussten Wahrnehmen kommt. Das Sterben an sich ist ja nicht mit Schmerzen verbunden. Das ist ein an sich schmerzfreier Prozess, mit eben auch einigen Schutzmechanismen ausgestattet, dass wir das gar nicht so bewusst erleben können, das Ende. Was man auch sehen kann, ist, dass die Versterbenden, das beginnt aber oft auch schon länger davor, sich auch Bewusstsein zurückziehen und die Menschen sprechen nicht mehr. Die Verdauung wird irgendwann auch eingestellt. Also es sind viele Prozesse, die hier gleichzeitig ablaufen im Körper. Die Sinne können noch recht lange halten bleiben, der Hörsinn und der Tastsinn. Und das ist wiederum wichtig zu wissen, weil man, wenn man Verstorbene begleitet, durchaus auch beruhigend auf sie einwirken kann, wenn man mit ihnen spricht und die Hand hält oder sie hält. Weil das können sie noch sehr lange wahrnehmen.
2: Mhm. Spulen wir ein bisschen weiter. Wenn dann der Tod passiert ist, dann gibt es ja auch einige Dinge, die in den ersten Stunden am Körper von außen dann sichtbar werden. Also Totenstarre, Totenflecken. Womit beginnt der Körper? Was passiert da jeweils und was sieht man da?
3: Da sehen wir jetzt eigentlich schon bei den sicheren Todeszeichen, also bei der Feststellung des Todes, die ja enorm wichtig ist. Das ist eine der wichtigsten Diagnosen, wenn nicht überhaupt die wichtigste im Leben eines Menschen, weil sie ist endgültig. Neben natürlich Stillstand von Atem und Kreislauf, das erste sichere Todeszeichen ist der Totenfleck. Und Totenflecken bilden sich deshalb, das sind äußerlich sichtbare rötliche oder libide Flecken.
2: Libide, was heißt das?
3: Libide ist so violett, bläulich, rötlich, so eine Mischfarbe. Wir bezeichnen das als Libide in der Medizin. Und diese Flecken kann man sehen, die entstehen dadurch, dass das Blut nicht mehr durch den Kreislauf gepumpt wird, weil der Kreislauf jetzt steht. Und damit sinkt das Blut einfach der Physik nach unten. Das heißt, man findet die toten Flecken auch je nach Lage des Leichnams an unterschiedlichen Orten. Wenn jemand in Rückenlage sich befindet, dann sind die toten Flecken am Rücken zu erwarten. Also man schaut am besten mal im Nacken nach, zum Beispiel am Rücken. Das sind am Anfang einfach rötliche Flecken, wenn man draufdrückt, dann werden sie hell. Das kann man am eigenen Arm ausprobieren. Das sieht nicht viel anders aus beim Totenfleck. Und diese Totenflecken bilden sich eben durch diese erhöhte Permeabilität der Gewebe und durch diesen Wegfall des Kreislaufs. Und das sind Veränderungen, die man 20 bis 30 Minuten nach dem Versterben feststellen kann und die dann eben definitiv den Tod beweisen. Das zweite sichere Todeszeichen ist dann die Totenstarre. Das dauert ein bisschen länger. In der Regel braucht es 2 bis 3 Stunden, bis der Körper Leichenstarre aufweist. Oft beginnt sie am Kiefer. Also wenn man das Kiefer bewegt, spürt man einen Widerstand. Am übrigen Körper bildet sie sich dann auch aus, am Stamm, an den Extremitäten. Der Körper wird dann relativ steif durch die Totenstarre. Das bildet sich innerhalb von einigen Stunden aus, circa 8 Stunden. Bis dann ist die Totenstarre in der Regel vollständig ausgebildet. Und der Körper wird ziemlich starr.
2: Man wird steif. Warum werden denn Muskeln, Gelenke, Sehnen, warum wird das alles steif?
3: Das hat auch mit dem ATP-Verbrauch zu tun. Es wird ja nicht mehr gebildet und das ist quasi der Weichmacher in der Muskulatur. Und wenn der wegfällt, dann werden die Muskeln steif. Die Leichenstarre kann sogar früher eintreten bei Menschen, die vor dem Tod sportlich aktiv waren. Also beispielsweise jemand, der sich gerade anstrengend sportlich betätigt hat und dann verstirbt, weil eben schon viel ATP verbraucht worden ist durch den Sport.
2: Interessant.
3: Und das dritte sichere Todeszeichen ist dann die Fäulnis. Das Fäulnis, da gibt es mehrere Formen davon, die zusammenwirken. Also die Autolyse ist der Prozess, der relativ bald auch schon nach dem Tod beginnt. Wenige Stunden nach dem Tod beginnt zum Beispiel die Bauchspeicheldrüse, sich auf Basis der körpereigenen Enzyme zu zersetzen. Die Fäulnis ist dann ein Prozess, der bakteriell bedingt ist, und zwar durch anaerobe Bakterien, also Bakterien, die keinen Sauerstoff benötigen. Wir haben im Körper ja auch reichlich Bakterien an verschiedenen Stellen, und wenn diese Zellbarrieren wegfallen, ich habe es vorher beim Gehirn beschrieben, diese gestörten Transportvorgänge an der Zellmembran, das findet natürlich auch im übrigen Körper statt, dass die Zellmembranen die Funktionen zunehmend aufgeben, und das heißt, die Bakterien können auch in angrenzende Gewebe eintreten. Auch das Immunsystem ist ja nicht mehr wirksam nach dem Tod. Das heißt, da findet keine Abwehr mehr statt. Und in der Regel kann man die sogenannte Grünfäulnis als erstes Stadium der Fäulnis erkennen. Das ist eine grünlich-bräunliche Verfärbung der Haut, die man außen sehen kann. Und diese Grünfäulnis findet man meistens am Anfang im rechten Unterbauch.
2: Wo weil die Leber ist?
3: Nein, die Leber ist ein bisschen höher. Dort ist der Darm recht nah an der Bauchwand und es kommt zum Übertritt von Darmbakterien in die Bauchwand. Und darum beginnt es meistens dort und breitet sich dann aber relativ schnell auch auf die übrige Bauchwand auf und geht dann auch über den Körper über. Es gibt verschiedene Stadien. Und dann gibt es noch die Verwesung, das ist der dritte mitwirkende Prozess, das beginnt von außen, das ist ein anaerober Prozess und geht aus von Bakterien und Pilzen, die sich auf unserer Haut befinden und die ebenfalls zur Zersetzung beitragen. Das ist im Sommer oft beschleunigt. Auch Feuchtigkeit spielt da eine Rolle. Also die Umgebungsbedingungen sind wichtig und es kann aber auch so lang hinausgezögert werden. Es gibt auch postmortale Prozesse wie Mumifikation oder Fettwachsbildung zum Beispiel. Da wird das Körperfett umgebaut in eine wachsartige Substanz und das macht dann den Verstorbenen ewig lang haltbar. Das sind Prozesse, die aber nur unter spezifischen Bedingungen ablaufen. Also für die Mumifikation wäre Ötzi ein gutes Beispiel zum Beispiel, der ein paar tausend Jahre gehalten hat und immer noch gut erhalten ist.
2: Und wann passiert es, dass die Fette zu Wachs umgebaut werden?
3: Das ist zum Beispiel, wenn jemand sich in tiefen Gewässern über lange Zeit befindet. Dort ist es kalt, dort hat es spezifische Bedingungen, spezifische Druckbedingungen. Auch dort kann es zu solchen Fettwachsbildungen kommen.
2: Rund um diese ganzen Veränderungen nach dem Tod gibt es ja auch eine Menge Vorstellungen. Was man oft hört, ist, dass die Haare noch weiter wachsen würden und auch die Nägel. Was davon stimmt denn und was auch nicht?
3: Ja, eigentlich sind das Phänomene, die durch die postmortalen Veränderungen auftreten und die so aussehen. Also Hautzellen überleben noch einige Stunden nach dem Tod, sogar noch relativ lange, weil sie eben zu den weniger sauerstoffabhängigen Geweben gehören. Aber es ist nicht so, dass da noch irgendetwas sichtbar wachsen würde, was aber sehr wohl passiert, wenn Sie jetzt die Nägel und die Haare ansprechen. Wenn jemand offen liegt und ein Luftzug ist, kommt es relativ schnell dazu, dass die Haut und die Gewebe zu vertrocknen beginnen und das betrifft vor allem die Fingerendglieder zum Beispiel die Nasenspitze, auch die Lippen vertrocknen dann gerne. Und das kann man gut sehen und das führt optisch natürlich dazu, wenn die Fingerkuppen schrumpfen, dass man den Eindruck hat, die Nägel sind wesentlich länger. Mhm. Oder wenn jemand Bartstoppeln trägt und das Gesicht verliert einfach Flüssigkeit, dann sieht es aus, als ob die Bartstoppeln länger werden. Es gibt aber schon Dinge, die nach dem Tod noch passieren, die sehr faszinierend sind. Also es gibt Änderungen zum Beispiel des Mikrobioms, also der Gesamtheit der Bakterien nach dem Tod. Das ist allerdings noch nicht ausgeforscht. Also da laufen Studien dazu. Das ist auch sehr interessant, weil man versucht auch diese Dinge für die Todeszeitschätzung zu nützen, die ja schwierig sein kann, vor allem wenn der Verstorbene schon etwas länger liegt. Und was auch spannend ist, ist, dass auch die Genexpression noch einige Stunden nach dem Tod funktionieren dürfte. Da gibt es auch aktuelle Studien, wonach immer noch genetische Prozesse am Laufen sind. Und auch da gibt es schon erste Ansätze, diese Veränderungen oder diese Abläufe zu nutzen, um die Todeszeitschätzung zu verbessern.
2: Wie nah kommen Sie denn dieser genauen Todeszeitschätzung? Weil in Filmen ist ja oft so 17.51 Uhr war es, aber kriegen Sie das wirklich hin?
3: Nein. Also am besten geht es, wenn man möglichst früh nach dem Versterben den verstorbenen Menschen untersuchen kann. Die ersten Stunden nach dem Tod, da können wir eben auf diese schon vorher erwähnten supravitalen Reaktionen zurückgreifen, können schauen, ob zum Beispiel Muskeln sich noch kontrahieren nach dem Tod. Wir messen die Temperatur, das ist ein ganz wichtiges Instrument, um die Todeszeit festzustellen, eine Temperaturmessung durchzuführen und die Umgebungstemperatur zu messen und dann abzugleichen, wie das Verhältnis zwischen diesen Temperaturen ist. Es gibt natürlich auch die Einschätzung bezüglich Leichenflecken, wie sie sich verhalten, ob sie schon fixiert sind oder noch nicht, wie weit dieser Prozess fortgeschritten ist, ob die Leichenstarre voll ausgebildet ist. Das sind alles Informationen, die wir in den ersten Stunden nach dem Versterben sammeln können und die uns dann auch recht genau Auskunft geben können. Nicht im Minutenbereich, aber im Stundenbereich auf jeden Fall. Und dann hat man natürlich auch noch die Informationen zum Sterbensvorgang selbst oder Informationen durch Zeugen, durch Angehörige, durch Unfallzeitpunkt steht zum Beispiel in der Regel auch genau fest. Also das kann man natürlich auch nützen. Schwieriger wird es, wenn ein Verstorbener längere Zeit nicht gefunden wird und dann schon Fäulnisveränderungen aufweist, die Temperatur des Körpers an die Umgebungstemperatur angeglichen ist, da wird es dann unter Umständen sehr schwer. Und dort nützt nutzt man andere Methoden und das sind noch im Forschungsstadium befindliche Verfahren, wo ich aber denke, sie haben ein großes Potenzial, auch hier Verbesserungen mit sich zu bringen. Was aber heute schon genutzt wird und was recht gute Ergebnisse bringen kann, ist beispielsweise die Entomologie. Das ist die Insektenkunde, also man kann auch anhand von der Besiedelung des Körpers mit Insekten und deren Puppen und Larven recht genau herausfinden, wann jemand verstorben ist, wann der Tod eingetreten ist. Da gibt es aber eigene Spezialisten für dieses Gebiet. Also wir geben das auch ab an die forensischen Entomologen. Aber damit kommt man auch bei fäulnisveränderten Leichen durchaus auf 1 bis 2 Tage hin. Und dann gibt es natürlich noch die kriminalistische Todeszeitschätzung in solchen Fällen, wo man schaut, wann ist die letzte SMS verschickt worden oder was, wann war man, setze mal am Handy, wann bei älteren Personen sind oft noch Abreißkalender zu finden und dergleichen.
2: Sie haben schon neue Methoden auch angesprochen gerade, die helfen können festzustellen, wann jemand gestorben ist oder auch wie. Es gibt ja CT, MRT, Messungen, alles Mögliche. Was kann denn so moderne Bildgebung dann zeigen, was eine klassische Obduktion mit dem Skalpell eben nicht sichtbar machen kann, was aber sehr hilfreich sein kann?
3: Bildgebung hat enorme Vorteile, weil sie ist berührungsfrei, sie ist zerstörungsfrei. Das ist auch emotional für Angehörige ein Vorteil. Man kann zum Beispiel, wenn Sie jetzt an eine Luftembolie denken, jemand hat eine Verletzung erlitten, einen Messerstich und es wird Luft angesaugt durch die Gefäße und die Luft gerät ins Herz und es führt dann zum Herzversagen, dann ist das ein Befund, den wir bei der Obduktion nur sehr schwer sehen können. Man muss zum einen daran denken, dass diese Option überhaupt da wäre und da muss man die Obduktionstechnik anpassen, damit man das überhaupt sehen kann. Man muss das Herz quasi unter Wasser bringen und unter Wasser halten und dann einschneiden und dann muss man quasi mit dem Fotoapparat schon dastehen und noch die aufsteigenden Blasen erwischen, dass man das beweisen kann, dass es hier wirklich Luft drin hatte. In der Computertomographie ist das eine Blickdiagnose, die eine Sekunde dauert, dann sieht man, ob dort Luft drin ist oder nicht.
2: Wir haben schon viel über das Gehirn gesprochen. Wenn man sich dann das Gehirn anguckt in so einem Scan, kann man da denn unterschiedliche Muster erkennen, je nach Todesart?
3: Da hatten wir, sprechen Sie eine Studie an, die wir vor einiger Zeit gemacht hatten, wo es um Diffusionsbildgebung ging. Das ist ein spezielles Verfahren der Magnetresonanztomographie, bei dem Diffusionsvorgänge bei uns war es jetzt das Gehirn, das untersucht worden ist, dargestellt werden. Und wir hatten damals ein sehr spannendes Ergebnis. Wir hatten nämlich unterschiedliche Diffusion im Hirn festgestellt, abhängig von der Todesursache, die vorgelegen hat. Wir hatten gewaltsam

0: Das konnte man in dieser Bildgebung tatsächlich auch als Unterschied sehen.
1: Spannend. Sie beschäftigen sich ja schon seit sehr, sehr vielen Jahren als Rechtsmedizinerin mit dem Tod. Wir haben am Anfang so ein bisschen kulturhistorisch drauf geschaut auf den Tod. Aber wenn Sie mal auf sich gucken, was hat denn die Beschäftigung mit dem Tod Sie persönlich auch schon gelehrt über Verletzlichkeit, über das Leben oder eben dann auch den Blick auf den Tod?
0: Ja, der Tod ist natürlich sehr gerecht, weil er trifft uns alle. Da kommt niemand aus. Und auch wenn man immer wieder liest, dass es doch manche Personen gibt, die versuchen, sich irgendwo zu konservieren und dann in, ich weiß nicht wie vielen Jahren, wieder hervorgeholt zu werden und weiterzuleben. Ich glaube, das ist vergebene Liebesmühe, was da passiert. Ich habe gelernt aus den ganzen Dingen, die ich im Rahmen meiner Berufstätigkeit sehe, dass das Leben endlich ist und dass das Leben nicht selbstverständlich ist und dass es etwas Wunderschönes ist, das wir haben. Und gleichzeitig habe ich auch gelernt, mich nicht zu fürchten vor dem Tod. Also durch die Dinge, die ich auch vorher erzählt habe, diese Mechanismen, die in unserem Körper ablaufen, diese Freisetzung von Substanzen, durch die langsam versagenden Organe, das schützt uns. Also wir nehmen das nicht mehr bewusst wahr am Schluss. Und ich muss nur sagen, der Tod gelingt uns, das schaffen wir alle. Und ich kann vielleicht noch erzählen, wir haben eine Diskussion gehabt in meiner Anfangszeit in der Rechtsmedizin. Da saß ich in Frankfurt am Institut mit einer Kollegin zusammen und wir hatten uns darüber unterhalten, wie wir denn gern sterben würden. Und dann haben wir ging darum, wohl möchtest du plötzlich sterben und umfallen einfach oder langsam? Und dann habe ich so gesagt, ach, ich fände es eigentlich schon ganz fein, einfach irgendwann umzufallen und einfach weg zu sein. Und dann hat sie gesagt, das möchte ich nicht. Ich sterbe ja nur einmal und dann möchte ich schon wissen, wie es ist. Und das fand ich eigentlich toll und habe mir auch ein bisschen die Augen geöffnet, dass das ja etwas ist, wo wir nicht auskommen, aber wo wir was wir auch schaffen, wenn es soweit ist. Und zwar alle.
1: Vielen Dank für dieses Gespräch, Frau Jen.
0: Danke vielmals.
2: 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Dieses Gespräch über die Biologie des Todes ist Teil 1 eines Doppelgesprächs mit Katrin Jen. 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Das ist die wohl wichtigste Untersuchung im Leben eines Menschen, wenn ein Arzt oder eine Ärztin den Tod feststellt. Mein Name ist Julia Nestle.
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4: Um 9 Uhr mit Younes Nam. Guten Morgen. Die ukrainische Hauptstadt Kiew ist in der Nacht von heftigen russischen Angriffen erschüttert worden. Die Behörden sprechen von mindestens einem Toten und 20 Verletzten. Bürgermeister Klitschko forderte die Bewohner der Millionenstadt auf, weiter in ihren Schutzräumen zu bleiben. Auch aus anderen Landesteilen wurden russische Attacken gemeldet. Über das Ausmaß ist noch nichts bekannt. Polen hat vorsorglich seinen Luftraum gesichert. In der Nähe des Weißen Hauses in Washington hat ein Mann auf Sicherheitskräfte des Secret Service geschossen. Die Beamten schossen zurück und trafen den mutmaßlichen Angreifer, der kurz darauf im Krankenhaus starb. Informationen aus Washington von Nina Barth.
5: Ein unbeteiligter Passant wurde ebenfalls von einer Kugel getroffen und liegt im Krankenhaus. Unklar ist, von wem der Schuss stammte und wie schwer der Passant verletzt wurde. Bei dem getöteten Verdächtigen handelt es sich laut US-Medien um einen 21 Jahre alten Mann. Sein Motiv ist noch unklar. Mehrere US-Medien berichten, dass der Mann der Polizei bekannt war und psychisch krank gewesen sein soll. US-Präsident Donald Trump befand sich zum Zeitpunkt der Schüsse im Weißen Haus.
4: Die USA und der Iran wollen angeblich ihre Waffenruhe um 60 Tage verlängern. Das berichtet das Nachrichtenportal Axios, das sich auf einen Vertreter der US-Regierung beruft. Während dieser Zeit solle die Straße von Hormuz wieder geöffnet werden und der Iran wieder Öl verkaufen dürfen. Die Schifffahrtsroute ist seit Beginn der US-israelischen Angriffe auf den Iran im Februar für den Großteil des Schiffsverkehrs gesperrt. Die Menschen in der EU-Republik Zypern wählen heute ein neues Parlament. Laut Innenministerium werben insgesamt 17 Parteien und einige unabhängige Kandidaten um die Stimmen der knapp 570.000 Wahlberechtigten. Umfragen deuten darauf hin, dass es ein enges Rennen gibt zwischen der konservativen demokratischen Gesamtbewegung und der linken Aufbaupartei des werktätigen Volkes. Die christlichen Kirchen feiern heute Pfingsten, das Fest, das an die Ausgießung des Heiligen Geistes über die Apostel und Jünger erinnert. Das Ereignis gilt

0: als Geburtstag der Kirche. Das Pfingstfest wird rund 50 Tage nach Ostern gefeiert. Neben dem Pfingstsonntag ist in Deutschland und einer Reihe weiterer Länder auch der Pfingstmontag ein gesetzlicher Feiertag. Beim Filmfestival in Cannes ist der Film Fjord des rumänischen Regisseurs Cristian Mungiu beim Filmfestival mit der Goldenen Palme ausgezeichnet worden. Die deutsche Filmemacherin Valeska Griesebach wurde bei der Abschlussfeier am Abend für ihren Film Das geträumte Abenteuer mit dem Preis der Jury geehrt. Der Film Vaterland mit Sandra Hüller erhielt den Preis für die beste Regie. Der FC Bayern München hat das Double aus Meisterschaft und Pokalsieg perfekt gemacht. Der Rekordmeister besiegte im Pokalfinale den VfB Stuttgart mit 3:0. Alle drei Tore für die Münchner erzielte Harry Kane. Die Bayern haben damit bereits zum 21. Mal den DFB-Pokal gewonnen. SWR Nachrichten, Redaktion Katharina Scheer. Und das Wetter in Baden-Württemberg und Rheinland-Pfalz. Ein stabiles Hoch über Pfingsten bringt Hitze und Trockenheit. Die Vorhersage: Den ganzen Tag bekommen wir viel Sonnenschein, dazu ein paar Schleierwolken, die am Nachmittag etwas dichter werden. 28 Grad in der Hocheifel und bis zu 34 Grad im Raum Mannheim-Heidelberg. In der Nacht ist es locker bewölkt oder klar und es kühlt ab auf 18 bis 10 Grad. Die weiteren Aussichten: Morgen und bis Mittwoch weiter Sonne und ein paar lockere Wolken. Ähnlich heiß mit maximal 27 bis 34 Grad. Es ist 9.04 Uhr.
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2: Einatmen. Und ausatmen. So. Mach mal locker. Gelassenheit, so haben wir unsere Matinee heute überschrieben. Ich bin Georg Brandl. Atme nochmal tief durch. Und verspreche Ihnen erstmal easy going.

Das Philharmonische Cello-Quartett München war hier zu hören mit dem Titel Easy Going für vier Violoncelli von Franz Haldenberg. Und damit ist der Ton gesetzt. Wir wollen es heute am Pfingstsonntag hier in der Matinee nämlich entspannt angehen. Denn verspannt, das sind wir ja oft genug. Und wenn uns der Heilige Geist an diesem langen Pfingstwochenende neben zwei freien Tagen viel Sprachigkeit und viel Sonne auch noch ein bisschen Gelassenheit schenken kann, dann wäre das ja sicher nicht verkehrt. Soweit der fromme Wunsch. Und ich hoffe, Sie stehen jetzt nicht irgendwo auf der Autobahn in irgendeinem Pfingststau und beißen ins Lenkrad. Dann wird's nämlich schwer mit der Gemütsruhe. Mach mal locker, Gelassenheit, so haben wir unsere Sendung heute überschrieben. Und tatsächlich zählt die Sehnsucht und die Suche nach mehr Gelassenheit zu einem der am häufigsten genannten Wünsche, um die individuelle Lebensqualität zu verbessern. Ist ja auch klar, bei all den Krisen zunehmender Gereiztheit und kollektiver Empörung, Stichwort Erregungsgesellschaft. Da wäre ein bisschen mehr Gelassenheit hier und da doch schon mal ganz gut, oder? Tja, und entsprechend groß und auch umsatzstark ist natürlich auch der Markt für Ratgeber und Coachings, die genau das versprechen. Mehr Gelassenheit. Das wollen wir uns heute hier in der Matinee mal etwas genauer anschauen und auch die vielfältigen Bedeutungsebenen dieses viel bemühten Begriffs zwischen Gemütsruhe, Gleichmut, Besonnenheit hier und da und vielleicht sogar Gleichgültigkeit. Tatsächlich ist die Sehnsucht nach Gelassenheit ganz und gar nicht neu. Nicht nur im Buddhismus und Yoga. Auch in der griechischen Antike haben die Stoiker Gleichmut und innere Ruhe zu einem der Hauptziele ihres Denkens und Handelns gemacht. Was genau dahinter steckt, darüber spreche ich in etwa 15 Minuten mit der Philosophiehistorikerin Jula Wildberger. Vorher nehmen wir aber erstmal noch eines der ganz großen Gelassenheitsklischee in den Blick. Laissez-faire. Stimmt es wirklich, dass die Menschen in Frankreich so viel entspannter sind als hier in Deutschland zum Beispiel? Mal sehen. Wir sind gespannt und bleiben trotzdem gelassen. Auch wenn wir heute hier in der Matinee nur 2 Stunden haben, weil wir ab 11 Uhr das Benefizkonzert des Bundespräsidenten live vom SWR-Sommerfest in Stuttgart übertragen. Bis dahin üben wir uns aber in Gelassenheit. Oh, was flattert denn jetzt da ins Studio?

0: Yo-Yo Ma am Cello und Catherine Stott am Klavier haben hier gemeinsam musikalisch den Papillon von Gabriel Fauré umherschwirren lassen. Mach mal locker, Gelassenheit. So haben wir unsere Matinee heute überschrieben. Und wenn's um Gelassenheit als Lebensgefühl geht, dann soll da ja angeblich eine Nation in Europa die Nase ganz weit vorn haben. Frankreich. Ich sag nur laissez-faire. Aber was ist eigentlich dran an diesem Mythos der französischen Gelassenheit? Sérénité heißt der übrigens dort. Wo kommt die her? Und wie schneiden wir Deutschen im Vergleich dazu ab auf der Gelassenheitsskala? Wir haben unseren Kollegen Jochen Erdmenger vom Saarländischen Rundfunk gebeten, da mal einen grenzüberschreitenden Realitätscheck zu machen. Und der beginnt kulinarisch.
1: Christi Himmelfahrt, 12 Uhr mittags. Das Café Côté Canal im französischen Großbliederstroff ist bis auf den letzten Platz ausgebucht. Klein Blittersdorf heißt das deutsche Dorf auf der anderen Seite der Saar. Schon den Ortsnamen nach verbindet die Menschen hier an der Grenze mehr, als sie trennt. Das Café ist beliebt bei Radlern und Ausflüglern, von hüben wie drüben, von nah und fern.
2: Non, je ne parle pas français. Désolé.
1: Eine gemischte Reisegruppe aus der Schweiz, darunter Exilsaarländer auf Heimatbesuch, genießt das lockere Savoir-vivre am Feiertag. Mit dabei Max und seine Frau Marina.
2: Doch, wir sind gerne in Frankreich. Wir sind auch oft in Colmar. Da haben wir heute früh schon eine Kaffeepause eingelegt. Und auch sonst sind wir gerne in Frankreich, in Paris oder in anderen Städten. Und wir haben sogar in Frankreich vor 2 Jahren geheiratet.
3: Ja, weiß nicht, ob ich so von laissez-faire sprechen würde. Was ich glaube schon sagen würde, ist, dass eine andere Beziehung vielleicht zu gewissen Genussmomenten existiert.
1: Canard mit Gratin Dauphinois ist das Menü des Tages. Dazu ein guter Wein. Für den Patron Lucas Müller ist das Déjeuner zur Mittagszeit heilig. Es ist die wichtigste Mahlzeit des Tages in Frankreich. In der Küche ist jetzt routinierte Anspannung spürbar, kein Stress. Contenance nennt das der Franzose, nach außen gelassen bleiben. Für die deutschen Gäste, die ein Mittagessen eher laissez-faire, auch mal noch nachmittags um 15 Uhr einfordern, bietet Müller aber auch durchgehende Küche an. Dafür schätzt er an den Deutschen besonders die Pünktlichkeit.
4: Also ganz deutlich, wir machen immer Sonntagsbrunch und das ist sehr, sehr beliebt und da sind sehr viele Anfragen. Und wir haben jede Viertelstunde muss ein Gast kommen. Das heißt, das ist sehr präzise. Wenn man Franzose hat, kann man sicher sein, die kommen eine halbe Stunde später und verstehen überhaupt nicht, wenn wir sagen, sie haben Verspätung. Die Deutschen, die sind 5 Minuten vor die Uhrzeit, sind die vor der Tür.
1: Es gibt also kulturelle Unterschiede. Einige Kilometer weiter an der Universität des Saarlandes werden sie im Fach interkulturelle Kommunikation auch erforscht. Studierende bereiten sich hier gerade in einem Workshop auf Praktikum oder Beruf im Ausland vor.
5: Herzlich willkommen zum Thema interkulturelle Kompetenzen in Unternehmen.
1: Das unterschiedliche Zeitmanagement, erklärt Dozentin Julia Frisch, ist tatsächlich immer wieder ein Knackpunkt in deutsch-französischen Unternehmen.
5: Also unterschiedliche Herangehensweisen, wie mit Fristen umgegangen wird, wie flexibel man auch an Prozesse geht, dass man mehrere Sachen vielleicht schon gleichzeitig anfängt oder eher nicht. Der Grundgedanke ist häufig eher in Deutschland, dass man lieber eine Sache zu Ende bringt, bevor man mit einer neuen anfängt. Und auf französischer Seite ist man häufig ein bisschen flexibler und reagiert mehr darauf, was jetzt gerade am wichtigsten ist. Und das wirkt dann von außen häufig etwas chaotisch, ist aber nicht so, sondern da steckt ein anderes System einfach dahinter und eine bisschen größere Flexibilität im Umgang mit Planung.
1: Doch woher kommt diese vermeintliche Gelassenheit? Laissez-faire ist ursprünglich ein Konzept aus der Wirtschaft, erklärt die Romanistin Dr. Vera Mathieu, die den Fachbereich koordiniert.
6: Da ging es eigentlich darum, dass man die Märkte machen lässt einfach und sie von außen nicht lenkt. Und irgendwann hat man das mit Frankreich in Verbindung gebracht und auch mit dem Thema Führungsstil und Autonomie von Mitarbeitenden. Und heute projiziert man das auf die gesamte Lebensweise von Franzosen, was natürlich einfach nicht zutreffend ist. Also sie sind genauso gelassen oder wenig gelassen, wie wir Deutsche das manchmal sind.
1: Zurück zur Kulinarik. Eine Sache ist auch in französischen Unternehmen in der Regel eine feste Institution, das gemeinsame Mittagessen. Und da geht es immer um mehr als bloßen Genuss, analysiert Vera Mathieu.
6: Was manchmal von Deutschen, wenn man sich die Arbeitswelt anschaut, als Belastung der Arbeitsstruktur wahrgenommen wird. Na, man hat noch Termine, weil man will eigentlich die Agenda durchbekommen. Aber in Frankreich ist das genau ein Teil der Kultur, der Kommunikation fördert, indem man sich kennenlernt, austauscht und so auch sehr effizient zusammenarbeiten kann. Also ich würde sagen, in jedem Stereotyp oder in vielen steckt ein Fünkchen Wahrheit drin.
1: Im Café Côté Canal an der Saar ist die Mittagspause allmählich vorüber, doch die Stimmung weiterhin sehr kommunikativ. Französischlehrerin Angelika hat selbst einige Jahre bei den Nachbarn in Lothringen gelebt. Die Gastfreundschaft sei bei den Franzosen einfach viel ausgeprägter, meint sie. Ob eine Person mehr oder weniger zum Essen kommt, da sei man eher gelassen. Alles andere als laissez-faire hingegen das französische Bildungssystem, das sie selbst als Schülerin im Internat kennengelernt hat.
7: Das war sehr militärisch, kann man sagen. Die Kinder mussten sich dann aufstellen, bevor sie dann in den Klassenraum gehen. Aber ich fand das System gar nicht so schlecht. Also ich arbeite jetzt auch in der Schule und finde manchmal ein bisschen zu lasch.
1: Vermutlich sehen wir beim Nachbarn eben immer auch ein bisschen von dem, was wir selbst gerne wären. Die saarländische schweizerische Besuchergruppe macht sich ans Bezahlen. Eine getrennte Rechnung gibt's hier nicht.
8: Ja, wenn die Schweizer dabei sind, geht man doch davon aus, dass die bezahlen. Selbstverständlich.
1: Gastronom Lucas Müller wirkt jetzt am Ende einer anstrengenden Mittagsschicht schon deutlich gelassener. Er beobachtet trotz aller nationalen Unterschiede noch etwas anderes hier auf der Grenze.
4: Ich kann gar nicht sagen, es sind Deutsche und es sind Franzosen. Es ist eigentlich was noch anders hier, weil das ist gemischt französisch-deutsch. Das ist noch eine dritte Kultur, würde ich mal sagen.
1: Die hat viel mit dem etwas altmodischen Begriff der Völkerverständigung zu tun. Und die gelingt ja auch nur à la longue und mit viel Gelassenheit auf beiden Seiten.
0: Eine große Wahrheit, gelassen ausgesprochen. Sie hörten einen Beitrag von Jochen Erdmenger in der Matinée in SWR Kultur, in der wir es heute ganz entspannt angehen. Und musikalisch jetzt sogar mit Gottvertrauen.

0: Der Philharmonia-Chor und das Philharmonia-Orchester unter der Leitung von Otto Klemperer waren hier zu hören mit dem Finale aus dem ersten Akt der Oper Fidelio von Ludwig van Beethoven. Wir wollen mit Vertrauen auf Gottes Hilfe bauen, heißt es da. Und Gottvertrauen kann ja bekanntlich sehr viel Gelassenheit schenken, auch in größter Not. 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Gelassenheit ist unser Thema heute. Und wenn es um Gelassenheit geht, dann kommen wir nicht nur am Gottvertrauen nicht vorbei, sondern auch an der antiken Philosophie der Stoa. Die Philosophiehistorikerin Jula Wildberger ist Expertin auf dem Gebiet. Sie befasst sich seit über 30 Jahren mit den Ideen und Gedanken der Stoiker. Und ich freue mich, dass sie heute bei uns in der Matinée zu Gast ist. Guten Morgen, Frau Wildberger.
1: Guten Morgen, freut mich auch hier zu sein.
0: Frau Wildberger, wenn von Gelassenheit die Rede ist, dann denken ja viele schnell an die berühmte stoische Ruhe, aus der einen überhaupt nichts rausbringen kann. Was hat es denn damit auf sich?
1: Ja, das ist die Hälfte. Das ist die Hälfte des Stoizismus. Das eine ist, dass die Stoiker der festen Überzeugung sind, dass einem nichts Schlimmes passieren kann, dass man sich nicht selber zufügt. Also ich kann aus Dummheit mir Schaden zufügen, aber andere Menschen können das nicht und auch das Schicksal, die Welt tut es nicht. Und da kommt jetzt die zweite Hälfte, nämlich dass die Welt gut ist und gerade war ja von Gottvertrauen die Rede, dass die Welt von einem guten Gott zum Besten gelenkt ist und da kann einem nichts Schlechtes passieren. Also das Schlechte, das macht man selbst und von daher kann man ganz gelassen sein, weil einem ja nicht wirklich was passiert. Und diese stoische Ruhe, die wir so haben, das hat schon dieses Element, aber es ist manchmal auch einfach dieses fatalistische Zähne zusammenbeißen und das würde ich nicht als stoisch bezeichnen, weil die Stoiker eigentlich sehr positiv denken.
0: Ah, okay, gut, das ist schon mal spannend. Also ich meine, die Welt ist gut, aber trotzdem passieren Dinge, die man vielleicht nicht gut findet und dann reagiert man darauf irgendwie mit Affekten, mit Emotionen und es ist ein zentrales Anliegen der Stoiker, das zu beherrschen, zu kontrollieren?
1: Also ja. Affekt, wenn wir damit das meinen, was die griechischen Stoiker Pathos nannten, das ist einfach ein grober Denkfehler, der zu schädlichen, extremen Seelenbewegungen führt. Die Stoiker dachten sich die Seele als so ein Lufthauch, so heiße Luft, Pneuma nennt man das, dass dann da irgendwelche schlimmen Bewegungen im Körper macht und das führt dann auch dazu, dass man sich nicht mehr normal oder richtig verhalten kann.
0: Normal oder richtig wäre quasi angemessen und gelassen.
1: Genau. Also der Denkfehler ist erstens, dass da was Gutes oder was Schlechtes ist. Eben zum Beispiel, jemand hat mich beleidigt und ich denke, das ist was Schlechtes, das ist es aber nicht. Und das Zweite ist dann, dass man meint, man müsse darauf eben jetzt mit einer intensiven Seelenbewegung reagieren. Also zum Beispiel, der hat mich jetzt beleidigt und deswegen muss ich jetzt betrübt und wütend sein.
0: Ja, wütend. Also Wut ist ein Beispiel, das ja wahrscheinlich relativ häufig kommt und oft hat das ja oder immer, meistens, wie auch immer, Gründe, die außerhalb von uns selbst liegen. Also würden die Stoiker so ein Gefühl wie Wut immer und grundsätzlich ablehnen?
1: Ja, also wenn man eben Wut als diese Meinung ansieht und deswegen finde ich auch die Übersetzung Wut besser als Ärger zum Beispiel. Also wenn man meint, das ist jetzt so schlecht, dass man unbedingt darauf reagieren muss und dann platzt einem der Kragen und man schimpft. Das Schlimme ist nicht so sehr, dass diese erste Aufwallung, das kennen wir alle irgendwie, jemand sagt was Beleidigendes und man hat erstmal so ein Aufwallungsgefühl, das kann man auch durchaus haben, sagen die Stoiker, das ist teilweise unwillkürlich, da kann man gar nichts dafür, genauso wie wenn jetzt jemand mir auf den großen Zeh tritt, ein schwerer Mensch, dann tut mir das halt weh, da kann ich auch nichts machen, da hilft alle Weisheit nicht. Aber dass man diese erste Aufwallung dann zum Anlass nimmt, auch jetzt wirklich zu meinen, oh, jetzt muss ich mich aber hier rächen, ich muss irgendwie dem jetzt das zurückgeben, eine gleichartige Beleidigung oder was weiß ich, bestrafen und sowas. Also diese Gier nach Strafe, nach Rache und Vergeltung, die dann so unbedingt wird. Das ist die eigentliche Wut, die Stoiker also alle grundsätzlich ablehnen würden.
0: Also es ist nicht so, dass die Stoiker keine Emotionen haben, aber sie versuchen, sie zu kontrollieren.
1: Sie haben die Emotionen, die einer Situation angemessen sind, mhm. und die Emotionen über wirklich Gutes und wirklich Schlechtes sollten halt nur darüber sein, weil im Gegensatz zu allen anderen Emotionen sind die eben unbedingt. Mhm. Weil das Gute ist etwas, das immer unbedingt zu nehmen ist, und das Schlechte ist etwas, das immer unbedingt zu meiden ist. Und jetzt frage ich Sie, wenn Sie einer beleidigt, ist das was, das Sie immer unbedingt meiden müssen, um jeden Preis? Absolut? Offenbar doch wohl nicht. Ne? Also manchmal kann einem das ja auch völlig egal sein oder so. Aber es gibt keinen guten Grund dafür, jemals das wirklich Schlechte zu nehmen.
0: Mhm. Wenn wir jetzt Gelassenheit mit Weisheit verbinden, was ja die Stoiker getan haben, offenbar, und sagen, die Weisen und die Weisen eben auch von den Törichten unterscheiden, die also sozusagen diesen ganzen Affekten unterliegen und so umgehen. Mhm. Was bedingt denn was? Also muss man erst weise sein, um gelassen zu werden, oder umgekehrt?
1: Also Gelassenheit, die Freiheit von Affekten, ist eine automatische Konsequenz der Weisheit. In dem Sinne, dass die Weisen sind ja diejenigen, die sich nie irren. Mhm. Und wir haben ja gerade gesehen, dass diese Affektemotionen, die sind ja welche, die auf einem Irrtum, und zwar einem groben Fehler, was das Gute und das Schlechte betrifft, beruhen. Und klar, der Weise weiß natürlich, was gut und was schlecht ist. Sonst wäre er ja nicht weise. Also das kann dem gar nicht mehr passieren.
0: Ja, und das Bild, was wir mit Tapferkeit verbinden, dass man sozusagen stoisch alles erträgt für seine Ideale, Vorbild vielleicht Sokrates, der für seine Überzeugung in den Tod gegangen ist, das ist sozusagen trotzdem auch mit Emotionen verbunden, aber es ist sozusagen eine Kontrolle des höheren Gutes. Was in der Art.
1: Ja, schön, dass Sie den Sokrates ansprechen, denn wenn Sie den Phaidon und diesen Dialog von Platon lesen, in dem diese letzten Stunden von Sokrates dramatisiert sind, also das ist doch faszinierend, wie dieser Mann da ständig uns anspornt, fragt, diese Leidenschaft für die Antwort zu wissen, und er ermutigt seine Gesprächspartner ständig, irgendwelche Argumente zu finden, warum der Tod doch nichts Gutes ist. Also ich meine, der Sokrates, der in diesem Dialog rüberkommt, hat sehr viele Gefühle. Was auch ganz stark bei den Stoikern ist und auch bei diesem Sokrates, ist irgendwie diese Liebe und Fürsorge für seine Schüler, für seine Freunde, für
0: weiß,
1: die Gemeinschaft.
0: Was er tut, ne? Und was er eingeht eigentlich auch.
1: Ja, genau. Oder auch wenn Sie die Selbstbetrachtungen von Marc Aurel lesen, wie oft es darum geht, dass man die Leute lieb haben soll. Ja, dass man nicht nur einfach mechanisch irgendeinen sozialen Akt ausführt, sondern aus ganzem Herzen.
0: Wie ist denn das bei Ihnen selbst? Würden Sie sich selbst als Stoikerin bezeichnen, nach so langer Beschäftigung und auch nach dem Herzblut, mit dem Sie das vortragen?
1: Ich würde sagen, dass in meinem Denken stoische Elemente sind. Mein Problem mit dem Stoizismus ist, dass in diesem Denksystem es letztlich auf dem autonom Handelnden besteht. Also das Grundgedanke des Stoikers ist, ich alleine mache mir das Schlechte, ich alleine mache mir das Gute, ich bin diejenige, die bestimmt, wie ich handle. Und das andere ist, dass dieser Gott, der die ganze Welt schafft, damit auch das Gute sozusagen konstituiert. Und das ist mir zu sehr egozentrisch und zu sehr von oben nach unten. Ich bin immer wieder fasziniert davon, wie was ich als das Gute empfinde, so spontan im sozialen Zusammensein oder in sozusagen in der lebendigen Welt entsteht. Und ich finde, der Stoizismus kann das nicht gut genug würdigen. Bei dem kommt immer alles von oben oder von dem einzelnen Menschen. Also im Grunde ganz ähnlich wie beim Kant mit dem moralischen Gesetz in mir und der bestirnte Himmel über mir. Und das ist mir zu einsam.
0: Die Philosophie der Stoa kann Anhaltspunkte geben und stabile Planke sein im Meer auch von Krisenerfahrungen, an denen man sich ein bisschen halten kann.
1: Das haben Sie schön gesagt.
0: Dankeschön. Die Philosophiehistorikerin Jula Wildberger hat uns die Grundzüge der stoischen Philosophie näher gebracht in der Matinee zum Thema Gelassenheit. Eine sehr gute und kompakte Einführung in die Philosophie der Stoa von Jula Wildberger ist in der Reihe Wissen im CH Beck Verlag erschienen. Frau Wildberger, vielen Dank für dieses Gespräch.
1: Sehr gerne doch.

0: die Staatskapelle Dresden unter der Leitung von Herbert Blomstedt mit der Ouvertüre aus der Oper Maskerade von Carl Nielsen. Herbert Blomstedt hat sich in einem Interview einmal über die neue Gelassenheit geäußert, die sich, zumindest bei ihm, mit zunehmendem Alter eingestellt hat. Einerseits sei er natürlich routinierter geworden, vor allem aber heische man im Alter nicht mehr so sehr nach Effekten. Trotzdem müsse man aber beim Dirigieren unbedingt immer auch die Spannung halten, denn, so der Maestro, zu viel Gelassenheit ist Schlamperei. Sie hören die Matinee in SWR Kultur und irgendwo zwischen Anspannung und Gelassenheit ist auch das angesiedelt, was hier jetzt kommt.
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0: In unserem Matinee-Rätsel suchen wir ja wie immer den Titel eines kulturellen Werkes und der hat gedanklich weitläufig mit unserem Sendungsthema zu tun. Wir nehmen diesen Titel, es geht nicht um den Inhalt des gesuchten Werkes, sondern wirklich nur um den Titel und übersetzen ihn möglichst wortgetreu in eine kurze Spielszene. Wenn Sie die richtig zurückübersetzen, dann können Sie auf die Lösung kommen. Heute suchen wir den Titel eines deutschen Kriminalromans und bei uns klingt der so.
2: Na, ganz schön rund bist du geworden. Wie geht's dir denn so?
3: Och, ganz okay. Jetzt sind es nur 17 Tage bis zum errechneten Termin. Oh. Ach, der kleine Kerl, der strampelt, was das Zeug hält. Süß. Vor allem nachts tritt mir immer so in die Rippen.
2: Und sag mal, wie willst du künftig denn deine Geschäfte in der Familie fortführen? Hast du dir das schon überlegt? Mit Mutterschutz und Elternzeit ist es bei deinem Business ja eher schwierig.
3: Ach, da sagst du was. Die ehrenwerte Familie schwört weiter auf hart und kein bisschen herzlich. Ja. Aber wenn ich so in mich hineinhorche, das klingt jetzt komisch, dann flüstert eine zarte Stimme: Bitte, bitte, sei sanft zu deinen Opfern.
2: Was?
3: Bitte, bitte, foltere sie nicht, bevor du sie über den Jordan schickst.
2: Wie esoterisch. Passt das zur Familienphilosophie? Soll der Nachwuchs eigentlich mal deine Geschäfte übernehmen? Hast du beim Ultraschall vielleicht schon mal ein Messer oder einen Revolver gesehen?
3: Du hast ja vielleicht Humor. Nein, ich spüre, dass er humaner ist als ich. Ich denke, er wird eher so der Typ ausatmen, einatmen und dann zack. Vielleicht noch ein paar Yoga-Übungen vorher, damit es nicht so weh tut. Könnte für beide Seiten gut sein.
0: Wie lautet der Titel des deutschen Kriminalromans, den wir heute im Matinee-Rätsel suchen? Wenn Sie die Lösung wissen oder ahnen, dann rufen Sie an unter 07221-2000 oder schicken Sie uns eine Mail, am besten mit der Lösung im Betreff, an matinee@swrkultur.de. In etwa einer Stunde lösen wir das Rätsel dann hier in der Sendung auf und bis dahin können Sie nach der Lösung fahnden. Falls Sie noch nicht sicher sind, im Netz können Sie unsere rätselhafte Spielszene nachhören, so oft Sie mögen. Und hier im Radio spielen wir sie jetzt natürlich wie immer auch nochmal.
2: Na, ganz schön rund bist du geworden. Wie geht's dir denn so?
3: Och, ganz okay. Jetzt sind es nur 17 Tage bis zum errechneten Termin. Oh. Ach, der kleine Kerl, der strampelt, was das Zeug hält.
2: Süß.
3: Vor allem nachts tritt mir immer so in die Rippen.
2: Und sag mal, wie willst du künftig denn deine Geschäfte in der Familie fortführen? Hast du dir das schon überlegt? Mit Mutterschutz und Elternzeit ist es bei deinem Business ja eher schwierig.
3: Ach, da sagst du was. Die ehrenwerte Familie schwört weiter auf hart und kein bisschen herzlich.
2: Ja.
3: Aber wenn ich so in mich hineinhorche, es klingt jetzt komisch, dann flüstert eine zarte Stimme: Bitte, bitte, sei sanft zu deinen Opfern.
2: Was?
3: Bitte, bitte, foltere sie nicht, bevor du sie über den Jordan schickst.
2: Wie esoterisch. Passt das zur Familienphilosophie? Soll der Nachwuchs eigentlich mal deine Geschäfte übernehmen? Hast du beim Ultraschall vielleicht schon mal ein Messer oder einen Revolver gesehen?
3: Du hast ja vielleicht Humor. Nein, ich spüre, dass er humaner ist als ich. Ich denke, er wird eher so der Typ ausatmen, einatmen und dann zack.
2: Vielleicht noch ein paar Yoga-Übungen vorher, damit es nicht so weh tut. Könnte für beide Seiten gut sein.

0: Dixieland, Let's All Take It Easy hieß dieser Titel aus der Sammlung Jazziges für Flöte, Saxophon und Klavier von Dennis Armitage. In der Matinee mit dem Titel Mach mal locker, Gelassenheit. Das Bedürfnis nach Gelassenheit ist so eine Art Megatrend und entsprechend läuft das Geschäft damit auch blendend. Wenn Sie im Netz recherchieren, dann finden Sie Unmengen, also wirklich Unmengen Ratgeber, Trainings, Seminare und Coachings dazu. Der absolute Topseller im Gelassenheitsbusiness ist die sogenannte Let-Them-Theorie der US-Amerikanerin Mel Robbins. Seit ganzen 54 Wochen, also seit über einem Jahr, steht die Taschenbuchausgabe auf Platz 1 der Spiegel-Bestsellerliste. Die sozialen Medien sind ebenfalls voll davon und immer mehr Menschen lassen sich sogar den einfachen Gelassenheitsslogan Let Them, also lass sie auf Englisch, auf den Körper tätowieren. Was ist dran an diesem Phänomen? Miriam C. stellt das Buch und seine Autorin vor.
1: Auch Ratschläge sind Schläge, heißt es in einem deutschen Sprichwort. Und damit ist ein wahrer Kern getroffen. Wer einen Rat gibt, verletzt erst einmal die Souveränität des anderen. Du hast einen Mangel oder ein Defizit, ich weiß es besser, also gebe ich Rat. Angenommen wird ein Ratschlag deshalb gern von jemandem, der sein Glück oder seinen Erfolg so gut verkörpern kann, weil er oder sie auch das Gegenteil kennt. Mel Robbins kennt es. Sie ist eine der geschäftstüchtigsten Ratgeberinnen unserer Gegenwart. Sie kommt von ganz unten und hat es nach ganz oben geschafft. So zumindest lautet ihre Selbsterzählung.
2: Im Alter von 41 Jahren hatte ich über 800.000 Dollar Schulden, war arbeitslos und musste mit ansehen, wie die Geschäftsidee meines Mannes, ein Restaurant zu eröffnen, langsam aber sicher scheiterte. Es schien, als hätten wir im Leben versagt, ohne Hoffnung darauf, unserer erdrückenden Schuldenlast jemals zu entkommen.
1: Heute predigt Mel Robbins in den sozialen Netzwerken zu Millionen von Fans. Sie tourt mit ihren Lebensweisheiten durch ausverkaufte Hallen und zu den größten Unternehmen der Welt. Dabei ist sie genau die energische Freundin, von der man Rat und Trost gern annimmt, weil sie es ja auch geschafft hat.
2: Du musst nicht außergewöhnlich sein. Du musst nur jeden Tag aufstehen, einen Fuß vor den anderen setzen und hart daran arbeiten, die Dinge etwas besser zu machen und etwas besser zu sein, als du gestern warst.
1: Bekannt wurde Robbins vor 15 Jahren mit einer Mini-Technik gegen die eigene Lähmung. Sie heißt die 5-Sekunden-Regel. Rückwärts zählen.
2: 5, 4, 3, 2, 1.
1: Und handeln, bevor das Gehirn Gründe findet, es nicht zu tun. Die 5-Sekunden-Regel war so erfolgreich, weil radikal einfach. Man muss keine langen Theorien verstehen, keinen Lebensplan entwerfen, ein Countdown genügt. Damit passt Mel Robbins perfekt in eine Selbsthilfeökonomie, die überforderten Menschen möglichst kleine Handlungseinheiten vorsetzt. Mit dieser Strategie ist Robbins, selbst ohne jede psychologische oder medizinische Ausbildung, noch heute erfolgreich. Aber ihre 5-Sekunden-Regel stammt aus einer Selbstoptimierungslogik. Das Problem liegt im Zögern, in Trägheit und Aufschub. Zu handeln ist die Lösung. Mit ihrem aktuellen Selbsthilfekonzept beweist Mel Robbins, dass sie meisterhaft dem Zeitgeist nachspüren kann und Menschen genau das in Aussicht stellt, was gerade jetzt in ihrem Leben fehlt. Die Gelassenheit, den inneren Zuständigkeitsbereich zu verkleinern. Robbins aktuelle Let-Them-Theorie klingt dabei wie das Gegenteil ihrer vorherigen Ratschläge. Die neue Formel lautet nicht kämpfen, nicht kontrollieren. Andere Menschen tun sowieso, was sie tun. Also lass sie.
2: Wenn du aufhörst, dir darüber Gedanken zu machen, was andere denken, sagen oder tun, hast du endlich die Energie, dich auf dein eigenes Leben zu konzentrieren. Du hörst auf, nur zu reagieren und beginnst zu leben. Anstatt dich mit dem Versuch verrückt zu machen, andere anzuleiten oder ihnen zu gefallen, kannst du lernen, sie einfach gewähren zu lassen.
1: Wer einmal eingesehen hat, dass er Meinungen und Gefühle anderer nicht kontrollieren kann, hat umso mehr Zeit und Energie für das, was ihm wirklich wichtig ist. Robbins ergänzt ihre Formel Let Them, nämlich um ein Let Me, also Lass mich.
2: Lass sie ist keine Entschuldigung dafür, nicht mehr ans Telefon zu gehen, gleichgültig mit den Schultern zu zucken, sich zu weigern, mit einem gekränkten Freund oder Familienmitglied über Probleme zu sprechen, in einer verletzenden Situation auszuharren, Diskriminierung oder gefährliches Verhalten zu ignorieren. Denke bitte immer unbedingt daran, auch lass mich zu sagen. Denn das ist der Teil, der dein Leben verändert.
1: Aber wie man vorgeht gegen Diskriminierung, wie man ganz konkret mit Gelassenheit reagieren kann auf die Krisen, auf die Kriege unserer Gegenwart oder wie überhaupt eine Gesellschaft aussehe, in der sich jeder vor allem um sich selbst kümmert, darum geht es bei Mel Robbins nicht. Sie steht nicht für Differenzierung, sondern für Kürze. Ihre Ratschläge lassen sich perfekt in kurzen Clips auf TikTok und Instagram vermarkten. Dabei sind sie ja keineswegs neu. Schon die buddhistische Religion oder stoische Philosophie beschreiben das Loslassen und unterscheiden zwischen dem, was in unserer Macht steht und was nicht. Mel Robbins bringt diese alten Weisheiten in medienwirksamen, unterkomplexen Bruchstücken auf den Markt. Allerdings eben genau zum richtigen Zeitpunkt. Wo ihr Publikum vor 15 Jahren noch angetrieben werden wollte, im ständigen Kampf gegen die eigene Trägheit, träumt Robbins Fangemeinde heute von Abgrenzung. Das passt zu einer Gegenwart, in der viele Menschen nicht nur erschöpft sind vom Arbeiten, sondern auch vom permanenten Reagieren auf Nachrichten, auf Meinungen, auf Familienchats oder berufliche Zumutungen. Let them, lass sie, klingt da wie eine kleine Befreiungsgeste. Mel Robbins verkauft sie uns und verspricht auch noch, dass bald alles besser und gelassener werden wird.
0: Tja, und das ist offenbar ein Verkaufsargument, das zieht. Miriam C. hat uns die, sagen wir mal, überschaubar komplexe, aber überaus einträgliche Welt der Let Them-Theorie von Mel Robbins vorgestellt in der Matinée zum Thema Gelassenheit. Weitere Informationen zum Buch und auch zum Hörbuch, aus dem im Beitrag zitiert wurde, finden Sie im Internet.

About the Moment of Beginning hieß dieser Titel des Bassisten Nils Kugelmann, der hier gemeinsam mit seinem Trio zu hören war. Die Fähigkeit zur Gelassenheit, die wird ja oft verbunden mit der zur Achtsamkeit. Nicht nur in Yoga und Buddhismus. Achtsamkeit und bewusste, nicht wertende Wahrnehmung dessen, was in jedem einzelnen Augenblick passiert, gelten dabei als Basis einer tiefen Ausgeglichenheit und Gleichmut. So beschreiben es zumindest die Gelassenheitsprofis aus so gut wie allen Kulturen. Sie können das ja bis zu den Nachrichten mal ausprobieren. Lang Lang und das London Chamber Orchestra spielen dazu den ersten Satz aus dem Titel The Smile aus dem Konzert für Klavier und Orchester. Ach, und ein kleiner Hinweis übrigens noch zum Rätsel. Sehr viele von Ihnen haben erkannt, dass es sich um einen Titel aus einer Krimireihe handelt. Wir suchen allerdings nicht den Titel der Reihe, sondern den eines Bandes daraus.

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3: Um 10 Uhr mit Younes Nam. Bei einer russischen Angriffswelle auf die ukrainische Hauptstadt Kiew sind laut Behörden 4 Menschen getötet worden, mindestens 56 wurden verletzt. Bürgermeister Klitschko schrieb, Einsatzkräfte seien dabei, Trümmer aufzuräumen und Brände zu löschen. Die ganze Nacht und am Morgen hatte es Luftalarm gegeben. Präsident Zelensky hatte zuvor gewarnt, Russland könnte einen Angriff mit der neuartigen Oryeshnik-Rakete durchführen, einer atomwaffenfähigen Mittelstreckenrakete. In den Verhandlungen zwischen den USA und dem Iran gibt es nach Angaben der pakistanischen Regierung bedeutende Fortschritte. Ein positives und dauerhaftes Ergebnis sei in Reichweite, hieß es. Nach Angaben der halbstaatlichen iranischen Nachrichtenagentur Tasnim sieht ein mögliches Abkommen zwischen dem Iran und den USA vor, dass der Krieg an allen Fronten beendet wird. Der Schiffsverkehr durch die Straße von Hormus solle innerhalb von 30 Tagen wieder das Vorkriegsniveau erreichen. Auch ein Teil des eingefrorenen iranischen Geldes soll freigegeben werden. Nach Schüssen in der Nähe des Weißen Hauses in Washington ist der mutmaßliche Angreifer im Krankenhaus gestorben. Der Mann solle an einem Kontrollpunkt das Feuer auf Beamte des Secret Service eröffnet haben, die schossen zurück. Dabei wurde auch ein unbeteiligter Passant von einer Kugel getroffen und verletzt. Laut US-Medien soll es sich bei dem Getöteten um einen 21-jährigen, psychisch auffälligen Mann handeln, der den Behörden bereits bekannt war. Mehrere Energieverbände befürchten, dass der geplante Windkraftausbau in Rheinland-Pfalz scheitert. In einem Brief an die Landesregierung kritisieren sie vor allem eine neue Richtlinie zu Windenergie und Artenschutz. Aus der Nachrichtenredaktion Wiebke Huss.
4: Bauträger von Windrädern müssen demnach Fledermäuse mit Netzen fangen und untersuchen. Dadurch würden Bau und Betrieb der Anlagen unwirtschaftlich und ein Mehrwert für den Artenschutz sei das auch nicht, so die Kritik der Verbände. Investitionen könnten sich in andere Bundesländer verlagern. Die Verbände fordern deshalb, diese sogenannte Arbeitshilfe wieder abzuschaffen. Der Naturschutzbund Rheinland-Pfalz sieht das anders. Seine Chefin Lindemann argumentiert, den Energieverbänden sollte bewusst sein, dass der Ausbau nicht wegen des Artenschutzes stocke, sondern unter anderem wegen fehlender Netzanschlüsse und fehlender Kapazitäten in den Behörden, die die Anlagen genehmigen.
3: Von heute bis Mittwoch ist in Oberschwaben eine Übung der Bundeswehr. Rund 60 Spezialkräfte aus Pfullendorf absolvieren eine Art Notfalltraining. Das heißt, sie sollen sich isoliert oder in Zweiergruppen zu einem Treffpunkt durchschlagen, ohne erkannt zu werden. Das Übungsgebiet umfasst die Kreise Sigmaringen, Ravensburg und Biberach sowie das angrenzende Bayern. Im Einsatz sind auch geländegängige Autos, 2 Hubschrauber, eine Drohne und ein Bundeswehrflugzeug.

0: Flugzeug. Die christlichen Kirchen feiern heute Pfingsten, das Fest, das an die Ausgießung des Heiligen Geistes über die Apostel und Jünger erinnert. Das Ereignis gilt als Geburtstag der Kirche. Das Pfingstfest wird rund 50 Tage nach Ostern gefeiert. Neben dem Pfingstsonntag ist in Deutschland und einer Reihe weiterer Länder auch der Pfingstmontag ein gesetzlicher Feiertag. SWR Nachrichten, Redaktion Katharina Scheer. Und das Wetter in Baden-Württemberg und Rheinland-Pfalz. Ein stabiles Hoch über Pfingsten bringt Hitze und Trockenheit. Die Vorhersage, den ganzen Tag bekommen wir viel Sonnenschein, dazu ein paar Schleierwolken, die am Nachmittag etwas dichter werden. 28 Grad in der Hocheifel und bis zu 34 Grad im Raum Mannheim-Heidelberg. In der Nacht kühlt es ab auf 18 bis 10 Grad. Und die weiteren Aussichten, morgen und bis Mittwoch weiter Sonne und maximal 27 bis 34 Grad. Es ist 10.04 Uhr.
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2: Heute ganz entspannt im Hier und Jetzt, aber mit Aufforderungscharakter. Mach mal locker, Gelassenheit, so haben wir diese Sendung überschrieben. Mein Name ist Georg Brandl und ich freue mich, dass Sie diesen schönen und sonnigen Pfingstsonntagmorgen mit uns am Radio teilen. Und da soll es natürlich an nichts Wesentlichem fehlen.

Versuch's mal mit Gemütlichkeit. Lang Lang hat hier den entspanntesten aller Dschungelbuch-Klassiker neu interpretiert. In der Matinee, in der es heute um die Gelassenheit geht. Ob und inwiefern Gemütlichkeit und Gelassenheit zusammenhängen, darüber kann man vermutlich länger mal nachdenken. Aber wenn alle Bedürfnisse gestillt sind, dann fällt das mit der Gelassenheit jedenfalls sicher schon mal leichter. Mach mal locker, Gelassenheit steht heute in großen Lettern über unserer Matinee. Und wir wollen wissen, was es auf sich hat mit diesem so oft herbeigesehnten Zustand der inneren Gemütsruhe und Ausgeglichenheit. Können wir den schon durch Äußerlichkeiten herstellen, wie lässig lockere Kleidung? Oder sind das nur Signale an die anderen, die das dann von uns denken sollen? Darum geht es nach der folgenden Musik. Außerdem spreche ich in etwa 15 Minuten mit dem Regisseur und Künstler Christian Roth über das Projekt 2038, die neue Gelassenheit, das er vor 5 Jahren gemeinsam mit 3 Architekten für die Architekturbiennale in Venedig entwickelt hat. Und zum Schluss fragen wir dann noch nach dem Verhältnis von Gelassenheit und gesellschaftlichem Engagement. Denn wenn wir vor lauter Gelassenheit das Handeln vergessen, dann ist damit ja auch niemandem geholfen. Die Matinee in SWR Kultur preist heute die Gelassenheit und zwar mit vollem Engagement. Jetzt schlüpfen wir aber erstmal mit der SWR Big Band in Fancy Pants.

0: Fancy Pansies, dieser Titel von Sammy Nastico, der hier die SWR Big Band geleitet hat. Wenn Sie so mögen, schon mal als Appetizer auf das Big Band Live-Konzert ab 11 Uhr. Jetzt hören Sie aber die Matinee in SWR Kultur und Gelassenheit ist unser Thema. Und wir haben Fancy Pants natürlich auch wegen des Titels ausgewählt. Es gibt ja Menschen, die meinen, Kleider machen Leute. Und deshalb wird Kleidung oft auch zum Statement. Hosen zum Beispiel, die fast bis in die Kniekehlen runterhängen und tiefe Einblicke bis auf die Unterwäsche gewähren. Lässig finden das die einen, die das gerne tragen, wohlwissend, dass dieser Style auch so manche andere etwas aus der Fassung bringen kann. Die Baggy Jeans. Monika Arends über einen polarisierenden Modetrend, der fast schon ausgestorben schien und gerade aber ein Comeback feiert.
1: Es ist ein Auftritt, der viral geht. Popstar Justin Bieber läuft in gebückter Haltung über das Coachella-Festivalgelände. Seine Weiten, von einem Gürtel gehaltenen Baggy-Jeans, hängen so tief um die Oberschenkel rum, dass er nur kleine Schritte machen kann. Dann geraten auch die Boxershorts darunter ins Rutschen und sein Hintern liegt bis auf die Unterhose frei. Die einen finden den Auftritt witzig, die anderen bizarr. Aber alle, die diese Bilder 2025 sehen, wissen spätestens jetzt, Baggy Pants sind zurück.
2: Die sind schon eine ganze Weile wieder da,
1: sagt Nina Piacek, Moderedakteurin bei der Zeit.
2: Das ging in späten 2010er Jahren los, dass die zurückkamen. Wir hatten da vorher einen ganz starken Skinny-Trend. Alle Hosen waren total schmal. Und in der Mode ist es so, dass es sich immer hin und her bewegt. Die Hosenbeine sind mal schmal, dann werden sie wieder weiter so. Und ich würde sagen, es ging Ende der 2010er Jahre los, dass das richtig breit wurde, im wahrsten Sinne.
1: Dass jemand wie Justin Bieber mit diesem Stil heute noch provoziert, erinnert ein bisschen an früher. In den 90ern prägten Baggy Pants das Bild. Rapper wie Tupac Shakur und The Notorious B.I.G., Skater, die Jungs in der Schule. Alle trugen tief hängende, sackartige Hosen, bei denen man die Unterhose sah. Bei Frauen war es der Tanga. Ihren Ursprung hatten die Hosen, der Legende nach, im Gefängnis.
2: In den US-Gefängnissen wurden den Häftlingen zuerst die Gürtel ausgezogen, wenn sie in die Gefängnisse kamen, damit die Gürtel nicht benutzt wurden, um sich zu erhängen oder jemand anders zu schlagen, also das dann als Waffe zu nutzen. Also Gürtel waren dort nicht erlaubt. Dadurch rutschten dann die Hosen nach unten. Und dieser Trend, dass man auch die Unterhosen sieht und die Hosen so tief sitzen, kam dann von den Gefängnissen auf die Straße, zusammen mit Hoodies, zusammen mit Gangster-Rap, zusammen mit Goldketten. Dieser ganze Streetwear-Hip-Hop-Trend transportierte dann auch diese Baggy-Pants mit auf die Straße.
1: Baggy-Pants hatten was Lässiges. Aber längst nicht alle blieben gelassen, wenn sie damals auf der Straße halb entblößte Männerhintern sahen.
2: Wenn man mal zurückguckt in die Anfänge, dann war es auf jeden Fall was gegen die Gesellschaft oder gegen Konformität. Weil natürlich war das damals dann, als die Jungs plötzlich anfingen, die Hosen so tief zu tragen, dass man die Unterhosen sah, überhaupt nichts, was jetzt bei Menschen, die vielleicht ein bisschen konservativer eingestellt waren, gut ankam.
1: In den 2000er Jahren erließen einige Gemeinden im Süden der USA sogar Gesetze und Vorschriften gegen das Tragen tiefsitzender Hosen. Weil Baggy Pants gerade auch bei jungen schwarzen Männern beliebt waren, bezeichnete die amerikanische Bürgerrechtsunion das als rassistisch. Im Wahlkampf 2008 sprach sich der damalige Präsidentschaftskandidat Barack Obama gegen solche Verbote aus, aber forderte die Baggy Pants Träger auch auf, ihre Hosen hochzuziehen.
3: You know, I think passing a law about people wearing sagging pants is a waste of time. Having said that, brothers should pull up their pants. You know, a lot of people may not want to see your underwear. I'm one of them.
1: Heute sind die Baggy Pants zurück und nicht mehr automatisch ein Aufreger, sondern einfach eine modische Möglichkeit von vielen, weite Hosen zu tragen.
2: Wenn man sich so die Bandbreite anguckt im Modehandel, sind die meisten Hosen aktuell weit. Die muss nicht unbedingt immer eine Baggy Pants sein. Es gibt Ballonhosen, Barrel Jeans, die so sehr O-förmig geschnittene Beine haben. Es gibt Paddelhosen. Paddel kommt von Pfütze im Englischen. Das heißt, die Beine sind so ultra weit und ultra lang, dass sich unten wie so eine Stoffpfütze bildet. Insgesamt gibt es viele weite Hosen auf dem Markt und die Baggy Jeans ist sicher eine davon.
1: Es gibt sie noch, die extrem tief sitzenden Modelle im Hip-Hop-Style. aber eben auch andere.
2: Am großen, breiten kommerziellen Markt sitzt die Hose nicht ganz so tief, wie man das in 80ern, 90ern vielleicht hatte.
1: Und mit dem passenden Oberteil kombiniert, kann man Baggy Pants als Businesskleidung, Abend- oder Freizeitoutfit tragen.
2: Lässige Hosen kann man heute wirklich zu allem tragen. Ob man jetzt auf eine Messe gehen will zum Blazer oder zum eng geschnittenen Oberteil, da sind keine Grenzen gesetzt.
1: Vorausgesetzt, man hat Lust auf die weiten Hosen, sagt Nina Piacek.
2: Ich kann nur von mir sprechen, ne? Dass einem manche Trends mehr liegen und manche weniger. Und wenn man eine weite Hose anhat, das ist doch relativ viel bequemer als so eine Skinny Jeans in meinen Augen. Was jetzt aber auch ein Trend ist bei den Baggy Pants, dass die Hosenbeine eben so lang sind. Und da hört es bei mir wieder auf. Wenn man die Straße lang geht und zum Beispiel in einer Stadt wie Hamburg lebt, wie es wie heute gerne auch mal regnet, dann zieht das Hosenbein so richtig schön den Regenwasser vom Boden nach oben. Das mag ich gar nicht.
1: Und dann fällt es halt echt wieder schwer, bei Baggy Pants gelassen zu bleiben.
0: Tja, weil auch das Lässige kann eben manchmal unbequem sein und Gelassenheit einfordern. Sie hörten einen Beitrag von Monika Arends in der Matinee in SWR Kultur mit dem Titel »Mach mal locker, Gelassenheit«.

0: Musik aus dem Kinofilm Zurück in die Zukunft. In der Matinee, in der es heute um das Thema Gelassenheit geht. Und mit diesem Soundtrack landen wir jetzt mittendrin in dem Aspekt, der uns jetzt beschäftigen soll. Wobei Zurück aus der Zukunft wahrscheinlich noch etwas passender wäre. Der Regisseur und Künstler Christopher Roth ist einer der vier Kuratoren des Projekts 2038, Die neue Gelassenheit. Und das war der deutsche Beitrag bei der wegen Corona-Pandemie um ein Jahr verschobenen Architekturbiennale 2021 in Venedig. Und was es auf sich hat mit dieser neuen Gelassenheit und mit dem Gelassenheitsprojekt, darüber wollen wir jetzt sprechen. Guten Morgen, Herr Roth.
1: Guten Morgen.
0: Herr Roth, was verbirgt sich denn hinter dieser von Ihnen für 2038 ausgerufenen neuen Gelassenheit?
1: Wir wurden 2019 eingeladen, den Architekturpavillon zu machen auf der Biennale in Venedig. Und das waren vier Leute, drei Architekten, Arno Brandluber, Olaf Gravert, Niklaus Hirsch und eben ich, der eigentlich Filme macht. Aber wir hatten vorher schon zusammengearbeitet und haben von der Architektur so ein bisschen einen anderen Begriff. Also normalerweise denkt man sofort an Gebäude und Bauen und so weiter. Für uns ging es immer so ein bisschen darum, wie leben wir eigentlich zusammen? Und besonders in der Zukunft, wie wollen wir zusammenleben? Aber das ist eigentlich auch sozusagen unser Verständnis von Architektur. Und als wir uns beworben haben, diesen Pavillon zu machen, dachten wir in erster Linie, es gibt wahnsinnig viele Dystopien. Es gibt eigentlich viel, sagen wir mal, Gejammer. Und wir wollen eigentlich was machen, was den Leuten die Möglichkeit gibt, sich vorzustellen, eine bessere Zukunft zu haben.
0: Ja.
1: Und diese neue Gelassenheit, so wie wir es genannt haben, also es ist einerseits natürlich wegen Venedig, weil Venedig nennt man aus der Zeit, als es ihnen sehr gut ging, wegen des Handels, aber auch, weil sie eben eine relativ solide Staatsform hatten, nämlich die Dogen, haben sie sich 1100 Jahre lang La Serenissima genannt, die Gelassene.
0: Und auch die Erhabene. Ne?
1: Die Erhabene, aber eigentlich übersetze ich es lieber mit die Gelassene, weil das ist natürlich auch sowas, was daher kommt, wenn man eben glaubt, dass es eine bessere Zukunft gibt. Dann ist man gelassen.
0: Werden wir doch vielleicht mal konkret. Wie sah denn oder sieht das denn konkret aus? Beschreiben Sie doch mal, was man bei Ihrem Projekt erleben kann.
1: Also wir sind in die Zukunft gegangen, ins Jahr 2038 und haben sozusagen aus der Zukunft zurückgeblickt. Und auch pandemiebedingt war der Pavillon eigentlich leer, aber es gab lauter QR-Codes an der Wand, also sechs Stück. Und hinter jedem QR-Code verbargen sich relativ viele Filme. Und wenn man dann eben auf den QR-Code gegangen ist, konnte man sich diese Filme angucken auf dem Telefon. Man konnte es aber auch von überall, und das war uns ganz wichtig, aus der Welt im Netz angucken. Also sie konnten sich die Filme angucken, sie konnten durch den Pavillon laufen und man konnte auch einen Stellvertreter haben.
0: So ein Avatar.
1: Genau, der durch den Pavillon lief und der sich mit den anderen Avatars, die gerade dort sind, unterhalten konnte. Und man konnte eben auch dann natürlich den Inhalt angucken und der Inhalt bestand aus Filmen, die im weitesten Sinne mit Leuten gemacht waren, die in der Gegenwart eigentlich schon Projekte haben oder Ideen haben oder Konzepte haben, wie wir eine bessere Zukunft hätten.
0: Wie wir 2038 und quasi in einer gelasseneren Welt leben können.
1: Die dann 2038 hochskaliert ist. Und im Prinzip haben wir als erste Frage die Leute immer gefragt, wie haben wir es geschafft? Und das Tolle war eben, weil wir sagen ja nicht, dass 2038 jetzt ein Paradies ist oder dass alles perfekt ist. Wir sagen immer noch, es gibt kleine Probleme, aber es gibt eben nicht diesen Gedanken, dass die Welt vielleicht in 5 Jahren nur noch brennt oder nur noch Wasser da ist oder die Kriege überhand nehmen oder überall Diktaturen sind, sondern es ist eine Welt, die zwar nicht perfekt ist, aber zumindest haben wir sie im Griff und wir können viel gelassener darauf gucken. Und was eben passiert ist, als wir diese Leute gefragt haben, wie haben wir das geschafft und besonders, was war dein Beitrag dazu, da sind die völlig in den Rausch geraten. Weil normalerweise werden sie immer nur gefragt, wie können wir das Problem lösen, wie können wir das machen, wie können wir das machen. Aber sozusagen sich eine Welt so vorzustellen, wo es geklappt hat und wie wir zusammengearbeitet haben, eben planetarisch, Das war für die Leute wirklich so wie fast wie eine Erleichterung. Wie sozusagen ein Happy End.
0: Ja. Aber sie sind ein bisschen für ihr Projekt ja von einer Nichtgelassenheit ausgegangen. Eher sogar vielleicht von deren Gegenteil. Stichwort Aufregungsgesellschaft, Multikrisen. Wie viel Wunschdenken steckt denn da drin?
1: Naja, wir haben schon sozusagen eine richtige Geschichte gebaut. Wir haben gesagt, wir steuern auf eine Krise zu oder sind in einer Krise, die sich verschärfen wird. Aber wenn diese Krise sozusagen so stark geworden ist, werden die Leute sich darauf besinnen, zusammenzuarbeiten und für überlebensfähige Systeme und Strukturen zu sorgen.
0: Klingt optimistisch.
1: Naja, es klingt optimistisch, aber es klingt auch...
0: Ist ja schön.
1: Aber man muss immer sehen, das ist nicht das Paradies, das unmöglich ist. Mhm. Wir wollen ja immer diese Möglichkeiten zeigen, weil wir wissen nicht, ob es wahrscheinlich ist. Ja. Aber wir wissen, dass es möglich ist. Und wenn man den Leuten vermitteln kann, dass es möglich ist, dann werden sie auch dafür sorgen, dass sie eben sozusagen nicht bei allem immer sofort sagen, ach, Blödsinn oder sich aufregen oder so. Das ist ja unser großes Problem, dass wir bei jedem Vorschlag sofort sozusagen eine riesen Diskussion haben und wie schlimm das sei.
0: Mhm. Ist das der Grund, warum Sie den Begriff der Gelassenheit ins Zentrum Ihres Denkens gestellt haben und den auch so ausgestellt haben, die neue Gelassenheit?
1: Absolut, absolut, weil die Menschen lieben Drama. Und es ist ja okay, dass es Drama gibt und es ist toll im Kino oder im Theater oder in der Oper. Aber Drama im alltäglichen Bewältigen von Problemen ist eben ein Problem.
0: Und das wünschen wir uns ein bisschen weniger dramatisch, ja.
1: Definitiv. Wie bitte?
0: Ja. Das wünschen wir uns weniger.
1: Und wie die Psychologen oder auch Buddhisten ja sagen, man muss eben loslassen können oder man muss es zulassen können. Also es gibt viele Vorschläge in 2038 und völlig unterschiedliche Vorschläge, die aber alle irgendwie zusammenpassen oder, wenn sie nicht zusammenpassen, koexistieren könnten. Aber der wichtigste Vorschlag ist, dass wir bereit sind, Veränderungen. Und zwar nicht jetzt einmal alles zu ändern, sondern permanent. Mhm. Und das ist, glaube ich, das, wie eben sozusagen was überlebensfähig wird.
0: Ja. Ja, wie sieht denn das jetzt aus? Also sind wir ja quasi zwischen den Ereignissen. 5 Jahre nach dem Projekt ungefähr und 12 Jahre vor dem angepeilten Jahr 2038. Wo sind wir auf dem Weg?
1: Also das ist natürlich das Problem bei allen Science-Fiction-Zukunftsvisionen und so weiter, dass wir das zwar, um die Geschichte plausibel zu machen oder so, wir dachten, die Krise geht viel schneller und wir dachten auch, dass nach der Pandemie eigentlich die Leute sich besinnen würden, was irgendwie nicht der Fall war. Und weil es war ja zum ersten Mal irgendwas, was weltweit oder fast gleichzeitig gefühlt war. Ja. Da dachten wir eigentlich, die Leute würden zur Besinnung kommen. Aber wir müssen weiter daran arbeiten und daran glauben, dass die Leute sozusagen zusammenarbeiten oder dass die Leute auch mal wegkommen von diesem ständigen Drama.
0: Ja, das wäre jetzt meine Schlussfrage gewesen. Können Sie weiterhin an diese Utopie einer gelasseneren Zukunft glauben?
1: Absolut, absolut. Also ich glaube auch, dass es total möglich ist. Mhm. Ich weiß nicht, wie mittelfristig, wie wahrscheinlich es ist, aber ich glaube, dass es auch davon abhängt, wie ehrlich Leute sind, wie klar sie aussprechen, was die Probleme sind. Also ich nenne immer gerne diese Bahnchefin, die neue, die gesagt hat, das dauert einfach jetzt 10 Jahre, bis wir das hinkriegen. Und das finde ich irgendwie eine Aussage, da kann man sagen, oh Gott, 10 Jahre, das ist ja unfassbar lang. Aber es ist ehrlich und es schafft Vertrauen. So.
0: Ja.
1: Man muss die Probleme klar sagen und dann muss man sagen, wie man es macht.
0: Ja, tatsächlich man auch das Gefühl, aus diesem Diskurs ist ein bisschen der Druck raus oder die Aufregung raus. Natürlich kommen immer noch Züge zu spät, aber die Aufregung
1: natürlich
0: ist ein kleines bisschen
1: aber sie
0: raus.
1: Sie sagt ja selber, die werden auch 10 Jahre noch zu spät kommen. Aber gleichzeitig wird es besser werden. Und das finde ich irgendwie so eine angenehme Aussage, statt jetzt zu sagen, nein, nein, wenn wir so und so viel Geld reinbuttern, dann ist es in 2 Jahren wieder gut. Wie soll es gehen?
0: Ja. Also kein Drama. Lieber ein bisschen gelassener bleiben und vielleicht die Krise auch als Chance nehmen, in die Gelassenheit reinzukommen. Christopher Roth ist einer der 4 Kuratoren des Projekts 2038, die neue Gelassenheit, mit dem Deutschland 2021 bei der Architekturbiennale in Venedig vertreten war. Herr Roth, vielen Dank für das Gespräch.
1: Vielen Dank Ihnen.
0: Und wenn Sie jetzt neugierig geworden sind und in den virtuellen Pavillon eintauchen möchten, den gibt es nämlich noch. Sie finden das Projekt im Internet unter der Adresse 2038.xyz. Hier geht's jetzt weiter mit Musik von Antonín Dvořák.

0: Der zweite Satz aus der Serenade für Blasinstrumente, Violoncello und Kontrabass in D-Moll von Antonín Dvořák. Hier in einer Live-Aufnahme aus dem Jahr 2010 vom Kammermusikfestival Spannungen in Heimbach. Das hochkarätige Festival, das seit 1998 im wunderschönen Jugendstil-Wasserkraftwerk des Eifelstädtchen veranstaltet wird, lebt von ehrenamtlicher Initiative und bürgerschaftlichem Engagement. Sie hören die Matinee in SWR Kultur. Mach mal locker, Gelassenheit haben wir die Sendung heute überschrieben. Aber wie gehen Gelassenheit und Engagement zusammen? Sandra Limoncini hat genug von all dem Gelassenheitsgerede und fordert mehr Engagement und Haltung.
1: Sind Sie gelassen? Schaffen Sie eine innere Haltung der Ruhe und Ausgeglichenheit zu entfalten, die es Ihnen ermöglicht, auch in schwierigen Situationen besonnen zu bleiben? Sind Sie ein Master auf Gelassenheit? Ich nicht. Mir fällt das echt schwer. Ich entwickle auch gerade eine Art Kontaktallergie gegen das Wort Gelassenheit und diese Gelassenheitsjubelperser. Geben Sie das Wort Gelassenheit mal in eine Suchmaschine ein. Sie werden sehen, dazu bekommen Sie mehr Treffer, als es Yoga-Studios gibt. Denn alle wollen unbedingt gelassen sein. Gelassenheit ist ein Modewort, ähnlich wie achtsam und toxisch und schon länger the hottest shit. Nur noch Idioten sind im Stress. Die urbanen Sneakerträger, die natürlich nur ökologisch abbaubare Waschblätter benutzen, den Wocheneinkauf mit dem Lastenrad machen und Matcha-Latte aus Stanley-Cup-Bechern trinken, doch nicht. Gelassenheit kann man sogar offiziell lernen. Krankenkassen bieten Kurse an, bei denen man erfährt, wie man alte Muster abstreifen kann und diese durch neue Gewohnheiten zu ersetzen. Wenn man in Frauengruppen das Wort Gelassenheit fallen lässt, nicken alle begeistert mit dem Kopf. Ja, natürlich wollen alle ruhig und gelassen sein, weil man sich ja nicht stressen lassen soll. Also aufregen, das ist ja nicht gesund. Wir brauchen wieder kleine Ruheinseln in unserem Alltag. Das kriegen wir durch regelmäßiges, tiefes Atmen. Sobald man sich bewusst auf seinen Atem konzentriert, verschwinden nervöse Gedanken und man atmet sich ins Hier und Jetzt. Boah, Alter, mich macht dieses Geatme ja hochaggressiv. Ich sag ja nicht, dass Gelassenheit was Schlechtes ist. Aber sind wir nicht langsam gelassen genug? Ich arbeite seit vielen Jahren an meiner persönlichen Gandhiisierung. Sprich, ich möchte gelassen, friedlich und liebevoll sein mit meinen Mitmenschen. Wenn es geht, immer. Das ein oder andere Mal habe ich es auch geschafft, in schwierigen Situationen, mein Sohn will nicht einsehen, dass ich mein Auto, um in die Arbeit zu fahren, nicht vor dem Club abholen will, wo er es vor 3 Tagen stehen gelassen hat, keinen Mord zu begehen. Aber diese Gelassenheit bezieht sich, wie gesagt, auf Kontakte mit meinen Mitmenschen. Wenn es aber um soziales Miteinander geht, würde ich keine Silbermedaille vom Gandhi-Verband bekommen. Auch mit Bronze sieht's schlecht aus, auch die Holzmedaille, egal. Das große Problem bei der Gelassenheit ist nämlich, sie wird sehr gerne vertauscht mit Gleichgültigkeit. Fängt beides mit G an, ist aber nicht wirklich dasselbe. Die Gelassenheit wird oft, ohne dass man es selbst merkt, zur Gleichgültigkeit. Warum auf die Demo gehen? Da sind doch schon so viele, die machen das doch sehr gut. Da muss ich nicht auch noch hin. Außerdem ist heute so schlechtes Wetter und ich muss noch dringend mein Kaminbesteck reinigen. Und ja, der Mann, der mir gegenüber sitzt beim Essen einer guten Freundin, redet nur Unsinn, blubbert, misogynes Zeug und ist latent ausländerfeindlich und rassistisch. Aber will man jetzt die ganze Party aufmischen? Riskieren, dass es schlechte Stimmung gibt oder wenn es ganz schlecht läuft, die Freundin eine nicht mehr einlädt, weil man dem Typen mal schnell die Korsettstangen eingezogen hat? Muss das denn wirklich sein? Kannst du da nicht drüber hinwegsehen? Es sollen doch alle einen schönen Abend haben. Können wir nicht alle mal durchatmen und die Augen schließen? Nee, können wir nicht. Okay, man soll sich die Kämpfe im Leben aussuchen und klug wählen, wann und für was man in die Bütt geht. Aber wenn man nichts sagt, machen diese Menschen immer weiter und verbreiten ihr krudes Zeug. Im Alltag, im Internet, auf Social-Media-Kanälen. Wenn ihnen nie jemand mal ans Schienbein tritt und sagt, hey du Lappen, geht's noch? Wird sich einfach nichts ändern. Wenn man beim Bürgerbüro steht und der dortige nette Mitarbeiter wird von einem Kunden angeschnauzt, der nicht alle erforderlichen Formulare dabei hat und selbst verschuldet nochmal kommen muss. Oder beim Essen der Freundin, selbst wenn man die Stimmung verderben könnte. Man kann im Übrigen auch lernen, kontroverse und kritische Dinge so zu sagen, dass andere Menschen sich nicht gegängelt oder verletzt fühlen. Gewaltfreie Kommunikation heißt das dann. Dafür gibt es nämlich auch Kurse. Obwohl, wenn ich so drüber nachdenke, manchmal muss man auch gewaltvoll kommunizieren, wenn es schnell gehen muss und ich die Wahl habe, überfahren zu werden, weil ein heizender Flegel mich einfach übersieht, werde ich im Notfall auch mal sehr laut und flegle dann zurück. Nicht gleichgültig sein bedeutet, dass man sich verhalten muss. Und da hilft Atmen einfach nicht. Auch Ruheinseln sind dann gerade nicht angesagt, sondern klar sein, sich äußern und aufstehen, auch wenn es schwerfällt. In Situationen ungemütlich sein, auch Freunden, dem eigenen Partner, Verwandten, Kollegen mal ihren verbalen Unsinn um die Ohren hauen, wenn er frauenfeindlich, rassistisch oder auch verletzend ist. Warum werden eigentlich immer die Menschen kritisiert, die auf so etwas aufmerksam machen und Haltung zeigen und nicht die, die Unsinn und dummes Zeug reden? Okay, Haltung zeigen macht Arbeit. Genauso wie Kunst, hat Karl Valentin schon gesagt und der muss es ja wissen. Und ja, im Grunde ist es auch eine Kunst, Haltung zu zeigen und zu debattieren und engagiert zu sein. Es ist auch nicht so, dass ich das immer könnte. Das kann nämlich niemand. Aber man kann es versuchen. Im Kleinen, in seinem Umfeld, in der Schule mit den anderen Eltern, in der Familie, in der Arbeit. Es wäre ein Anfang.
0: Na dann, los geht's. Haltung kann ja auch mit Besonnenheit zu tun haben. Und das ist dann die reflektierte Version von Gelassenheit. Sie hören eine Glosse von Sandra Limoncini in der Matinee in SWR Kultur. Mit der folgenden Musik springen wir ganz gelassen zurück ins 18. Jahrhundert.

0: Die Gelassenheit hieß dieses Lied des Komponisten und Universalgelehrten Lorenz Christoph Mitzler aus dem 18. Jahrhundert. Hier gesungen von Sibylla Rubens mit Maja Amrein am Cello und Rudolf Lutz am Cembalo. Eine Ode an innere Ruhe und Gleichmut, die auch damals in aufgeklärten Kreisen als Ideal angestrebt worden sind. Unsere Gelassenheitsprobe für Sie war heute wieder mal das Matinee-Rätsel. Aber dessen Lösung hat sie offenbar nicht wirklich aus der Fassung gebracht. Bevor ich jetzt gleich aber Lösung und Gewinner oder Gewinnerin verrate, hören Sie hier erst nochmal unsere Spielszene.
1: Na, ganz schön rund bist du geworden. Wie geht's dir denn so?
2: Och, ganz okay. Jetzt sind es nur 17 Tage bis zum errechneten Termin. Ach, der kleine Kerl, der strampelt, was das Zeug hält. Vor allem nachts tritt mir immer so in die Rippen.
1: Und sag mal, wie willst du künftig denn deine Geschäfte in der Familie fortführen? Hast du dir das schon überlegt? Mit Mutterschutz und Elternzeit ist es bei deinem Business ja eher schwierig.
2: Ach, da sagst du was. Die ehrenwerte Familie schwört weiter auf hart und kein bisschen herzlich. Ja. Aber wenn ich so in mich hineinhorche, es klingt jetzt komisch, dann flüstert eine zarte Stimme: Bitte, bitte, sei sanft zu deinen Opfern.
1: Was?
2: Bitte, bitte, foltere sie nicht, bevor du sie über den Jordan schickst.
1: Wie esoterisch. Passt das zur Familienphilosophie? Soll der Nachwuchs eigentlich mal deine Geschäfte übernehmen? Hast du beim Ultraschall vielleicht schon mal ein Messer oder einen Revolver gesehen?
2: Du hast ja vielleicht Humor. Nein, ich spüre, dass er humaner ist als ich. Ich denke, er wird eher so der Typ: ausatmen, einatmen und dann zack. Vielleicht noch ein paar Yoga-Übungen vorher, damit es nicht so weh tut. Könnte für beide Seiten gut sein.
0: Tja, das nennt man dann wohl pränatale Prägung. Das Kind in mir will achtsam morden. Diesen Titel von Carsten Dusse aus dessen Krimireihe Achtsam morden haben wir heute im Matinee-Rätsel gesucht. Viele von Ihnen sind auf die richtige Lösung gekommen, auch wenn einige erstmal nur den Reihentitel geschickt hatten. Aber gewinnen kann sowieso nur eine oder einer. Heute ist es Brigitte Horny aus Ehningen. Sie gewinnen das Buch Die Let Them-Theorie von Mel Robbins. Herzlichen Glückwunsch.

Das Orchestra of the Age of Enlightenment mit Alina Abragimova als Solistin unter der Leitung von Wladimir Jurowski mit dem dritten Satz aus dem Violinkonzert in D-Moll von Felix Mendelssohn-Bartholdy. Sie hören die Matinee in SWR Kultur. Gelassenheit ist unser Thema heute. Und Wladimir Jurowski, der scheint ein wahrer Meister der Gelassenheit zu sein. Beim Luzernfestival 2023 haben zwei Klimaaktivisten mitten im Konzert die Bühne gestürmt. Das Publikum reagierte empört und mit Buhrufen. Doch der Dirigent, der blieb gelassen, redete mit den beiden und überließ ihnen sogar die Bühne, um auf ihre Forderungen aufmerksam zu machen. Als das Publikum dann weiter protestierte, drohte Jurowski, die Bühne zu verlassen und das Konzert abzubrechen. Hört auf und lasst sie reden, forderte er. Daraufhin konnten die beiden Aktivisten ihre Botschaft vortragen und anschließend haben sie sich sehr höflich und per Handschlag bei Jurowski verabschiedet, der dann das Konzert ungestört weiterführen konnte. Auch so kann man Konflikte lösen oder sich in Konflikten verhalten, gelassen und mit Zugewandtheit, statt immer weiter an der Eskalationsschraube zu drehen. Ganz passend zu unserem heutigen Sendungstitel: Mach mal locker, Gelassenheit. Und damit sind wir auch schon am Ende dieser heute leider nur zweistündigen Matinee. Unsere jederzeit gelassene Technikerin im Studio war Bettina Krohl. Die Musik hat Leonie Klein zusammengestellt und Redakteurin der Sendung war Nicole D'Entrimont. Alle Beiträge und die Gespräche, die finden Sie wie immer auf unseren Matinee-Seiten im Netz oder in ARD Sounds. Wenn Sie uns als Podcast abonniert haben, dann müssten Sie auch gar nicht lange suchen, sondern finden Sie praktischerweise ganz automatisch in Ihrem digitalen Endgerät. Ab 11 Uhr übertragen wir dann jetzt gleich live vom SWR Sommerfestival in Stuttgart das Benefizkonzert des Bundespräsidenten mit der SWR Big Band und hochkarätigen Gästen. Und am kommenden Sonntag gibt Stefanie Juncker hier in der Matinee Nachhilfe in Latein. Das ist nämlich noch lange nicht tot und ad acta gelegt, auch wenn es letztes Jahr unter dem neuen Papst Leo XIV. Als bevorzugte Amtssprache im Vatikan abgeschafft worden ist. Zur Einstimmung reisen wir musikalisch noch ein bisschen nach Italien mit dem vierten Satz aus der Sinfonischen Fantasie für großes Orchester in G-Dur von Richard Strauss. Es spielt das Gewandhausorchester Leipzig unter der Leitung von Andris Nelsons. Ich wünsche Ihnen weiterhin einen sonnigen und möglichst gelassenen Pfingstsonntag. Tschüss und bis zum nächsten Mal, sagt Georg Brandl.

Liebe Hörerinnen und Hörer, jetzt ist es 11 Uhr. Wir sind beim SWR Sommerfestival in Stuttgart beim Benefizkonzert mit Anwesenheit unseres Bundespräsidenten. Noch gibt es eine kleine Verzögerung. Wir harren der Dinge, bis es gleich losgehen wird. Es wird sich nur noch um wenige Sekunden vermutlich handeln, maximal noch 1-2 Minuten. Das liegt daran, dass auch das Fernsehen live überträgt und wir noch warten, bis diese Live-Übertragung beginnt.

Willkommen zusammen bei schönstem Wetter spielt heute live und Open Air. Eine der besten Big Bands der Welt für uns hier auf dem Schlossplatz in Stuttgart, die SWR Big Band. Und das hier, liebes Publikum, liebe Zuschauenden und Zuhörenden, ist ja nicht irgendein Konzert. Herr Steinmeier, Frau Büdenbender, guten Tag. Es ist das Benefizkonzert des Bundespräsidenten 2026. In diesem Sinne darf ich Sie alle bitten, sich zu erheben für bekannte Klänge in neuem Gewand.

0: herausarrangiert die SWR Big Band unter der musikalischen Leitung von Magnus Lindgren. Es gibt heute so einige musikalische Überraschungen für Sie hier in Stuttgart und für all die, die uns zuschauen und zuhören, live im Ersten und in diversen Radioprogrammen der ARD. Schön, dass Sie mit dabei sind. Der Deal ist eigentlich heute ganz einfach. Wir unterhalten Sie musikalisch. Und Sie spenden bitte. Wofür? Das klären wir jetzt mit dem neuen Ministerpräsidenten von Baden-Württemberg, Cem Özdemir, und natürlich mit unserem Gastgeber, unserem Staatsoberhaupt Frank-Walter Steinmeier, unserem Bundespräsidenten. Oh. Hallo, herzlich willkommen. Herzlich willkommen. Herr Steinmeier, was für ein Wochenende. Gestern 77 Jahre Grundgesetz und Sie haben den Ehrentag anlässlich des Geburtstages ins Leben gerufen. Bis Ende des Monats gibt es bundesweite Aktionen. Es geht um bürgerschaftliches Engagement. Warum liegt Ihnen das so am Herzen? Warum ist das so wichtig?
1: Sie sagen es, der 23. Mai ist Verfassungstag, der Geburtstag unseres Grundgesetzes und ich finde, es reicht nicht, dass wir daran erinnern. Immerhin ist es die Verfassung, die uns Freiheit, Demokratie und Rechtsstaatlichkeit garantiert. Und das gehört, gefeiert zu werden. Und die Frage ist, wie machen wir das? Nicht durch eine Fahrt ins Grüne, sondern indem wir gemeinsam etwas tun.
0: Und Sie packen ja auch richtig mit an, ne?
1: Und wir waren viel unterwegs, aber es geht natürlich weniger um mich dabei, sondern um herauszuheben die vielen Initiativen und Projekte, die es gibt, die bürgerschaftliches Engagement zeigen. Und ich bin begeistert, wie viele gestern schon in den Tagen davor mitgemacht haben, in den nächsten Tagen bis zum Ende des Monats noch mitmachen werden. Und das zeigt eben ehrenamtliches Engagement, freiwillige Arbeit, das ist ein Rückgrat der Gesellschaft. Das immunisiert die Demokratie auch gegen die Verächter der Demokratie.
0: Das Benefizkonzert des Bundespräsidenten passt ja eigentlich perfekt in diese Ehrentagswoche, oder?
1: Ja, genau. Im übertragenen Sinne könnte man sagen, das zahlt auf dasselbe Konto ein. Mhm. Denn bei beidem geht es eigentlich um die Heraushebung bürgerschaftliches Engagements und um Solidarität. Und ich freue mich sehr, dass so viele gekommen sind, um dieser Solidarität Ausdruck zu geben mit denjenigen, die unserer Unterstützung bedürfen. Und davon gibt es auch in dieser Gesellschaft immer noch viele.
0: Dankeschön. Herr Ministerpräsident, Sie sind ganz frisch jetzt im Amt, noch nicht mal 2 Wochen. Wie läuft es denn bisher?
2: Ja, wie soll es laufen? Wir haben hier ein Hammerwetter, wir haben hier Hochkultur und wir haben den Bundespräsidenten und seine Frau Gemahlin zu Gast. Da muss es einem doch gut gehen als Ministerpräsident. Herzlich willkommen, lieber Herr Bundespräsident. Was nicht ganz so gut gelaufen ist, da ist der Einfluss des Ministerpräsidenten leider überschaubar. Das ist der SC Freiburg, der in Istanbul beim Europapokal ausgeschieden ist. Und gestern, wir kommen aus Berlin, beim DFB-Pokalfinale hat es leider auch nicht gereicht und auch noch gegen die Bayern. Das tut natürlich für Baden-Württemberger besonders weh. Und am Rest arbeiten wir.
0: Aber es ist toll, dass Sie trotz der Trauer heute hier sind und mit uns feiern. Wir versuchen,
2: das Leben geht weiter.
0: Abzulenken. Herr Ministerpräsident, der Ministerpräsident, die Ministerpräsidentin in Tradition sucht den Spendenzweck mit aus. Jetzt sind Sie erst kurz im Amt, das hat der Herr Kretschmann also vorab für Sie gemacht. Wir sammeln heute für die Arche und für den Verein Herzenssache. Sind Sie happy mit der Wahl?
2: Ja, wie fast alles, was Winfried Kretschmann angefasst hat, war das fantastisch. Und das
0: wie
2: sind genau die richtigen.
0: Alles?
2: Er hat ja auch mich angefasst. Also etwas ernsthafter. Wir leben in einem Land, dem es relativ gut geht im Vergleich zu vielen anderen Ländern in der Welt. Und vergessen wir mal nicht, unser Bundespräsident hat darauf hingewiesen, was für eine fantastische Demokratie, ein fantastisches Grundgesetz wir haben. Aber auch in unserem Land gibt es Menschen in Not, gibt es Menschen, denen schlecht geht. Und gerade wenn es einem besser geht, kommt es immer einher mit Verantwortung, sich um die zu kümmern, die nicht mit dem silbernen Löffel im Mund aufgewachsen sind. Und das sind vor allem Kinder. Und darum will ich mich zunächst mal beim SWR, beim Saarländischen Rundfunk, aber auch bei der Sparda Bank bedanken für das Projekt Herzenssache e.V. Das ist fantastisch, das geht ja von Journalisten aus, die sich kümmern um Kinder und sich dafür engagieren. Und natürlich auch bei Arche e.V. geht zurück auf einen Pfarrer aus Berlin-Hellersdorf, auch mittlerweile bundesweit erfolgreiches Projekt und beide verbindet. Sie kümmern sich um Kinder, die kein Mittagessen haben. Davon kann ich ein bisschen was erzählen aus meiner Kindheit. Sie kümmern sich um Kinder, die Gewalterfahrungen haben. Sie kümmern sich um Kinder in Familien, wo die Eltern überfordert sind. Und das finde ich fantastisch. Deshalb herzlichen Dank an alle, die sich beteiligen. Herzlichen Dank vor allem an diejenigen, die ehrenamtlich engagiert sind im Einsatz für Kinder, für die Schwächsten. Herzlichen Dank dafür.
0: Herr Bundespräsident, wir haben ja jetzt schon einige Benefizkonzerte miteinander bestritten, aber wir hatten noch nie eine Big Band. Treffen wir Ihren Geschmack?
1: Ja, Sie haben das ja erfahren bei den letzten Benefizkonzerten. Wir wollen auch Bach und Beethoven überhaupt nicht vertreiben.
0: Nein.
1: Aber ich freue mich jedenfalls, dass es diesmal Jazz ist. Meine Lieblingsmusik, die ich höre, und ich freue mich, dass ich eine solche Band hier im Hintergrund weiß und mich darauf freue, dass sie gleich mit uns spielen werden. Nicht nur eine Traditions-Big Band, sondern die in den 50er Jahren schon mit Benny Goodman und vielen anderen
0: Miles
1: gespielt
0: Davis
1: hat. Das sitzt in den Genen dieser Big Band und deshalb kann ich Ihnen viel Freude und viel Vergnügen wünschen, meine Damen und Herren.
0: Herzlichen Dank an den Bundespräsidenten und den Ministerpräsidenten. Vielen herzlichen Dank. Dankeschön. Wir danken Ihnen recht herzlich auch für Ihre Liebe zur Musik. Und da die ja so groß ist, haben Sie wahrscheinlich, Herr Bundespräsident und Herr Ministerpräsident, auch vollstes Verständnis dafür, dass ich das Protokoll etwas jetzt brechen werde. Und es ist ja wirklich so heiß hier in Stuttgart. Und es wäre doch voll okay, wenn die Big Band sich dem Sakko entledigt, oder? Ja, also wenn ihr wollt. Sehr schön. Schon ein bisschen besser, oder? Wir sammeln heute Spenden für Herzenssache und für die Arche. Und das machen wir mit Unterstützung von tollen Musikerinnen und Musikern. Seine Stimme ist der absolute Wahnsinn. Er schafft es wie kein anderer, mühelos zwischen kraftvollem Bariton und hohem Falsett zu wechseln. Er ist in vielen Genres zu Hause. Jazz und Soul klingt bei ihm ganz besonders toll. Seit 14 Jahren spielt er zusammen mit der SWR Big Band und es merkt man. Die Harmonie, die Energie, die stimmt einfach. Einen großen Applaus für den ersten Solisten des heutigen Vormittags, Max Mutzke. Applaus.

0: Ladies and gentlemen, welcome Fola Dada.
1: Danke, lieber Max.

0: tollen Song haben wir Kurt Weil zu verdanken und diese tolle Version der SWR Big Band and the one and only Fola Dada beim Benefizkonzert des Bundespräsidenten live in Stuttgart, in deiner Heimat. Fola, du bist Preisträgerin des Deutschen Jazzpreises, du bist Sängerin, Komponistin, du bist Hochschullehrerin, Dozentin. Vor allem setzt du dich aber auch immer wieder für Kinder und Jugendliche ein. Um die geht's heute hier auch beim Benefizkonzert. Und für dich ist musikalische Früherziehung ein extrem wichtiges Thema. Welche Rolle sollte Musik in unserer Gesellschaft einnehmen?
1: Ich finde, eine der größten. Es liegt einfach daran, dass man bei Musik lernen für das gesellschaftliche Miteinander sehr viel mitnehmen kann. Also sei es einfach zuhören, respektvoller Umgang miteinander, Gemeinschaft, Selbstwirksamkeit, natürlich auch irgendwie Regeln, aber es ist alles in so einem kreativen Prozess verbunden und ich finde diese Kombination wahnsinnig wertvoll.
0: Vielen Dank, dass du heute mit dabei bist. Fola Dada, mach dich für den nächsten Song bereit. Für den holen wir jetzt einen guten Freund von Fola auf die Bühne. Vor allem ist er aber einer der besten Jazz-Trompeter, die wir hier in Deutschland haben. Er wurde im Laufe seiner Karriere mit 6 German Jazz Awards und einem Echo ausgezeichnet. 2-mal für den wichtigsten Musikpreis der Welt, den Grammy, nominiert. Sein Name ist Joe Kraus und wir hören ihn jetzt zusammen mit Fola Dada, der SWR Big Band. Love is all we need. Wie recht sie doch haben.

0: Arrangement aus seiner Feder, Multi-Instrumentalist Magnus Lindgren aus Schweden. Vor genau 10 Jahren hast du das allererste Mal mit der SWR Big Band zusammengearbeitet. War das Liebe auf den ersten Blick, beziehungsweise auf den ersten Ton?
1: Vielleicht kannst du sagen, es fing an mit einem Flirt. Aber jetzt sind wir verheiratet. No, ich liebe diese Musik. Great Vibe, Open-Minded, das ist eine super Band.
0: Eine legendäre Band, und es ist so toll, weil du hast das Konzert heute künstlerisch für uns gestaltet. Wir sind sehr gespannt, was du alles noch für uns hast. Vielen Dank, Magnus Lindgren. Die SWR Big Band, diese traditionsreiche Big Band, spielt heute für den guten Zweck. Wir sammeln unter anderem für die Arche, die schon seit über 30 Jahren tolle Arbeit leistet. Schauen wir uns kurz zusammen an.
2: Der Schlüssel zum Herzen eines Kindes sind Liebe und Beziehung und eben nicht Programm. Und deswegen bauen wir in der Arche vor allem auf Menschen, die in Kinder investieren. Es gibt bei uns nicht nur ein kostenloses Mittagessen und schulische Hilfen, sondern vor allem Menschen, die sich in Kinder investieren, die ihnen zeigen, dass jemand an sie glaubt und dann sie fit macht für die Schule und fit macht fürs Leben. Und anschließend sollen sie dann am Ende auch einen guten Schulabschluss schaffen und in die Berufsausbildung gehen. Und das funktioniert nur mit nachhaltigen Ansprechpartnern. Die Arche kämpft nicht nur gegen Kinderarmut, sondern sie kämpft dafür, dass Familien wieder stark werden oder dass es Kindern gut geht in unserer Gesellschaft. Natürlich ist Bildung der Schlüssel aus der Armut, aber die Rahmenbedingungen müssen geschaffen werden. Und das macht die Arche seit über 30 Jahren.

0: Und es ist so schön, dass er heute hier ist bei uns in Stuttgart, Herr Siegelko. Guten Tag. Als Sie vor über 30 Jahren angefangen haben, da war das eigentlich ein Streetwork-Projekt, ne? Ein kleines. Und jetzt sind Sie in über 30 deutschen Städten unterwegs. Es gibt Ableger im Ausland. Und was ich interessant finde, ist, dass Sie mal gesagt haben, Ihr größter Traum ist es, die Arche zu schließen. Warum?
1: Naja, ich möchte gerne den Kampf gegen Kinderarmut gewinnen. Wir haben vor einiger Zeit unsere Kinder mal gefragt, was sie sich wünschen. Das Ergebnis war sehr eindeutig. Aber ein Junge hat etwas gesagt, das hat mich sehr nachdenklich gemacht. Er hat gesagt, ich wünsche mir nichts, wird nichts draus. Und deswegen sind wir angetreten, etwas zu tun, damit der Wunsch erfüllt wird nach einer warmen Mahlzeit, nach Bildung und vor allem nach der Herzenswärme. Viele Kinder haben ein Beziehungsproblem und wir brauchen Menschen, die in dieses System nachhaltig investieren, mit Menschen und nicht nur mit Programmen.
0: Dann schauen wir uns doch an, woran es heutzutage mangelt. Sie haben gerade das Stichwort Bildung gesagt. Wie sieht es da gerade bei Kindern und Jugendlichen in Deutschland aus?
1: Die Bildung unseres Landes ist sehr stark abhängig vom Einkommen der Eltern und von Fördervereinen der Schule. Und wir arbeiten ja nur im Brennpunkt und da gibt es in der Regel gar keine Fördervereine. Und viele Kinder wissen in der 5. Klasse schon, was sie werden wollen, nämlich Bürgergeldbezieher. Und diesen Prozessen müssen wir unterbrechen. John F. Kennedy hat einmal gesagt, das Einzige, was teurer ist als Bildung, ist keine Bildung. Und dafür treten wir letztendlich an, um den Kindern, die keine Chance haben, die kein Geld für Nachhilfeunterricht haben. Und Bildung ist ja leider immer noch abhängig vom Einkommen der Eltern und vom Geld sozusagen. Das kann ja nicht wahr sein. In dem Land der Dichter und Denker verdummen wir immer mehr. Wir haben keine Bodenschätze, aber wir haben Kinder. Also lasst uns verdammt doch mal endlich in diese Kinder investieren.
0: Weise Worte. Vielen, vielen Dank für Ihr Engagement. Kinderprojekt-arche.de für alle, die uns zuhören und spenden wollen. Für alle, die zuschauen, blenden wir alle Informationen zur Arche und zur Herzenssache ein. Es ist ganz toll, was Sie leisten. Und ich hoffe, dass Ihr Wunsch eines Tages in Erfüllung geht und wir die Arche zumachen können.
1: Dankeschön.
0: Wir bedanken uns für Ihre Spenden, liebe Zuschauerinnen und Zuschauer, liebes Publikum, liebe Zuhörenden mit toller Musik. Und der Song, den wir jetzt hören, Sweet Love, war einer ihrer ersten großen Hits, Anita Baker 1986, eine der ganz großen Soul- und Jazzstimmen unserer Zeit, wurde mit einem Stern auf dem Hollywood Walk of Fame geehrt. Wenn Sie mich fragen, Herr Özdemir, könnten Sie für Fula Dada hier einen auf dem Schlossplatz? Warum denn nicht, oder? Also, sie beweist uns jetzt ihr großes Talent. Wir hören jetzt diesen tollen Song Sweet Love in einem neuen Arrangement der SWR Big Band.

Und einen großen Applaus für Joe!

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0: Lutzke beim Benefizkonzert des Bundespräsidenten. Knaller. Wir sammeln für Kinder und Jugendliche. Um die kümmert sich der Verein Herzenssache. Und du warst auch mal Teil einer Aktion, die Herzenssache gefördert hat, ne? Erzähl mal.
1: Sag mal, wir alle waren Teil davon. Wir haben auf der letzten Tour, wir haben ja letztes Jahr eine Big Band Tour gemacht mit 35 Shows. Die größte Big Band Tour der letzten Jahrzehnte tatsächlich in Deutschland. Was uns sehr stolz gemacht hat. Und wir hatten das große Glück, einen Abend mit einem jungen Mädchen, mit einer Frau oder jungen Frau zu teilen. Ganz genau, die von der Herzenssache kam. Was sie in der
0: da ist sie, da sitzt sie auch.
1: Da bist du sogar. Und das war so schön, dass wir dich dabei hatten. Und tatsächlich ist das für uns ein Privileg gewesen, einen Moment zu schaffen, der hoffentlich unvergesslich war, wie für uns nämlich auch. Du nix, ja, wir auch. Wir haben es sehr, sehr genossen und das ist eben das Allerwichtigste, dass wir dafür spenden. Ich habe das vorher gesagt, das ist wie, wenn du ein Haus baust und du vergisst, das Fundament gut zu machen. Du lässt dir da, gibst dir keine Mühe, keine Liebe und steckst da nichts rein. Das Haus wird Risse bekommen. Das wird irgendwann nicht mehr reparabel sein. Und so ist es mit unserer Demokratie auch. Wenn wir es nicht schaffen, die junge Gesellschaft, die nach oben kommt, so zu stimmen, dass sie an das glauben, was wir darstellen, nämlich, dass wir ein demokratisches Land sind, ein Rechtsstaat, wo alles funktioniert und wo man aufgefangen wird, dann können wir das auch vergessen, was wir hier machen. Also müssen wir die jungen Leute auf jeden Fall unterstützen.
0: Weise Worte, Max Mutzke. Schön, dass du da bist. Wir hören später noch mehr von dir. Herzenssache.de. Wir werden Ihnen die Herzenssache gleich auch noch ausführlich vorstellen. Sie haben ja jetzt schon drei unserer vier Solisten kennengelernt, ne? Max, Fohler, Joe. Kommen übrigens alle hier aus dem schönen Baden-Württemberg. Und die haben alle schon viele, viele, viele Jahre... Jetzt geht ein Raunen. War das nicht gut? Ich komme aus Nordrhein-Westfalen, habe ich nicht gut gesagt mit der Baden-Württemberg, ne? Dammit, ich hab's geübt. Sie kommen also alle aus Baden-Württemberg, einem wunderschönen Bundesland in Deutschland. Und sie spielen alle schon seit vielen, vielen Jahren zusammen mit der SWR Big Band. Und das tut auch unser vierter Solist. Er ist 25 Jahre alt und einer der gefragtesten Jazzmusiker Deutschlands. Jakob Manz, ein Ausnahmesaxophonist. Und wir erleben jetzt sein Können zusammen mit Fola Dada und der SWR Big Band The Water is Wide.

0: Die SWR Big Band live auf dem Schlossplatz in Stuttgart. Grandios beim Benefizkonzert des Bundespräsidenten. Joe, komm doch direkt nochmal zu mir. Nächsten Dienstag, also übermorgen, wäre Miles Davis 100 Jahre alt geworden. Ich weiß nicht, ob das jetzt von mir schon eine Unverschämtheit ist und Blasphemie. Wenn ich dich denn frage, was hat ihn denn eigentlich zum besten Trompeter aller Zeiten gemacht? Weil rein technisch war der ja jetzt nicht so perfekt im Spiel, oder?
1: Das stimmt. Der hat manchmal auch wirklich schlecht intoniert, muss man sagen. Es war ihm, glaube ich, egal.

0: bei ihm im Vordergrund stand, nee, es war ihm wahrscheinlich nicht egal, aber für ihn war wichtiger, egal welche Musik der auch immer gemacht hat, glaube ich, die Leute zu berühren, die Leute zu treffen. Das war sein Ding und das war jedes Mal anders, in jeder Dekade, die der bespielt hat, war das anders, aber es war immer berührend. Und deswegen finde ich den auch jetzt nicht unbedingt den tollsten Trompeter, sondern einen der tollsten Musiker, die es gab.
1: Wenn du also heute schlecht intonieren wirst, dann ist das nur eine Hommage an Miles Davis.
0: Nee.
1: Nein, das wird dir natürlich nicht passieren.
0: Dann ist es so, weil es ein bisschen heiß ist und dann wird das Instrument zu hoch. Aber wir schauen mal, es wird schon klappen.
1: Nein, er ist sensationell. Wir freuen uns sehr. Joe Kraus. Legendär ist und bleibt Miles Davis Album Tutu von 1986 und wir hören jetzt eben das titelgebende Stück Joe Kraus zusammen mit der SWR Big Band.

0: große Musik, eine Hommage an Miles Davis beim Benefizkonzert des Bundespräsidenten 2026. Wir unterhalten Sie mit Musik und hoffen auf Ihre Spenden. Es geht unter anderem um die Kinderhilfsorganisation Herzenssache.
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3: Ich war 10 Jahre, da war ich sehr lange im Krankenhaus. 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
0: Herzenssache.de für alle, die uns live im Radio zuhören und gerne spenden möchten für diese Aktion von SWR, SR und Sparda Bank. Ulla Fiebig, Sie sind SWR-Landessenderdirektorin Rheinland-Pfalz und Sie sind auch die Vorstandsvorsitzende des Vereins Herzenssache. Wir haben gerade eine riesige Bandbreite gesehen. Um was kümmert sich Herzenssache genau?
5: Ja, also um eine ganze Bandbreite. Wir wollen, das ist unsere Vision, helfen, dass möglichst alle Kinder glücklich aufwachsen können in Deutschland. Und wir haben es heute schon mehrfach gehört, das ist eben nicht der Fall. Und deswegen braucht es Unterstützung, zum Beispiel für Kinder, die eben in Armut aufwachsen, wo sich auch das Elternhaus möglicherweise nicht richtig kümmern kann. Es gibt Krankheit in Familie, auch da unterstützen wir. Oder weil eben auch Kinder selbst ein Handicap haben. Und all das macht die Palette aus. Wir haben in den letzten 25 Jahren, seit es die Herzenssache gibt, 1700 Projekte gefördert und sind da sehr stolz drauf. Und ich kann auch allen sagen, wenn man einmal so ein Projekt besucht hat, dann weiß man, wie toll es ist zu helfen. Und insofern vielen Dank an alle, die heute auch spenden, die sonst spenden. Und ich finde es super, dass die Herzenssache ausgewählt wurde, dass wir auch heute profitieren können.
0: Absolut. Martin Buch, auch Sie sind Mitglied des Vorstandes und Sie sind Vorstandsvorsitzender der Sparda Bank Baden-Württemberg. Es gibt ja schon immer mal wieder diesen Gedanken, den Menschen haben kurz bevor sie spenden, jetzt in Ihrem Fall bei der Herzenssache dann, wie kann man eigentlich sicherstellen, dass das Geld auch wirklich da ankommt, wo es gebraucht wird? Was sagen Sie den Menschen?
6: Also zum einen gibt es natürlich ein hochmotiviertes, professionelles und gut ausgebildetes Team bei der Herzenssache. Die schauen sich alle Projektanträge ganz genau an und wollen so sicherstellen, dass auch die Qualität entsprechend ist. Das heißt nicht, dass wenn der Antrag an sich Fehler aufweist, dass es dann nicht zur Förderung kommt. Da können wir auch nachhelfen. Aber wir wollen halt sicherstellen, dass es auch einen Großteil von dem Zweck, der eigentlich dafür gedacht ist, auch dann erfüllt. Wir selbst als Vorstand besuchen auch die Projekte. Wir treten in Kontakt mit den Projektverantwortlichen, aber auch mit den Familien. Und mein letzter Besuch war zum Beispiel in der Kinderklinik Freiburg. Da haben wir eine richtige Kinderklinik aufgebaut mit der Herzenssache zusammen. Und da gibt es einen Warteraum, da können die Kinder Hausaufgaben machen. Es gibt einen Treffpunkt, es gibt die Möglichkeit, dass gerade denjenigen, denen es sehr, sehr schlecht geht, dann auch rund um die Uhr sich Essen wünschen dürfen. Weil wenn ein Kind, dem es sehr schlecht geht, dann mal Heißhunger auf etwas hat, dann wäre es natürlich auch toll, wenn das dann auch abrufbar ist. Und das stellt die Klinik dort sicher. Ich hatte bei dem letzten Besuch noch ein bisschen Zeit. Ich war viel zu früh. Und ich saß dann einfach vor der Klinik und habe diesem Treiben einfach zugeschaut. Und da kam eine Familie mit einem Kind, was wirklich gezeichnet war von der schweren Krankheit. Aber alle, insbesondere auch das kleine Kind, haben so gestrahlt. Und ich wusste, ich habe es gespürt, die haben es geschafft. Alle Hürden sind gemacht, das Kind ist gesund, die Familie kann ganz beruhigt nach Hause gehen. Und wenn man das sieht, weiß man, da ist jeder Cent an der richtigen Stelle.
0: Absolut. Kindern helfen ist eine Herzenssache, herzenssache.de. Deswegen sammeln wir heute beim Benefizkonzert des Bundespräsidenten und werden musikalisch durch den Tag begleitet von Magnus Lindgren, der die musikalische Leitung über die SWR Big Band hat. Machen Sie sich bereit für den Hummelflug.

0: großen Applaus für diese grandiose Performance hier beim Benefizkonzert des Bundespräsidenten 2026. Ich glaube, wir haben bisher, entschuldigen Sie meine Wortwahl, schon ein ziemlich geiles Konzert, oder Herr Steinmeier, Frau Bühnenwender? Ja. Und jetzt darf ich Sie alle darum bitten, sich zu erheben, damit Sie auf diesen Stühlen auch nicht festkleben bei 31 Grad für das große Finale. Bei diesem Song kann man sowieso nicht sitzen bleiben. Es ist der Soul-Klassiker zum Mitsingen und wir holen alle Solisten dafür auf die Bühne. Max und Fola sind schon da, Joe, Jakob, kommt zu uns. Ain't no mountain high enough, die SWR Big Band. Einen schönen Tag.
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Das war live vom SWR Sommerfestival auf dem Schlossplatz in Stuttgart. Das Benefizkonzert des Bundespräsidenten mit der SWR Big Band und Gästen. Mit dabei waren die Sängerin Fola Dada, der Sänger Max Mutzke, der Trompeter Joe Kraus und der Saxophonist Jakob Manz. Die künstlerische Leitung hatte Magnus Lindgren, die Moderatorin auf der Bühne war Sihem El-Mamouni. Sie hat ja vorhin schon darauf hingewiesen, auf das große Miles-Davis-Jubiläum. Der legendäre Trompeter wäre übermorgen am 26. Mai 100 Jahre alt geworden. Das nehmen wir zum Anlass, ihm die kommende halbe Stunde zu widmen, mit Aufnahmen, die aus seiner engen Zusammenarbeit mit Gil Evans stammen. Sketches of Spain ist ein Gemeinschaftsprojekt der beiden aus dem Jahr 1960. Stark inspiriert vom Flamenco-Tänzer Roberto Iglesias mit galizischer und andalusischer Volksmusik und mit Werken spanischer Komponisten wie Joaquín Rodrigo oder Manuel de Falla. Daraus entwickeln Miles Davis und Gil Evans hier eine sehr atmosphärische Klangreise auf die Iberische Halbinsel. Miles Davis als Solist an der Trompete spielt mit einem 25-köpfigen Orchester. Besetzt mit Holz- und Blechbläsern, Kontrabass, Schlagzeug, Perkussion und Harfe. Wir hören daraus jetzt den ersten Teil, Sketches of Spain, von Miles Davis und Gil Evans.

Das war ein Ausschnitt aus dem Album Sketches of Spain von Miles Davis und Gil Evans von 1960. Aufgenommen mit einem 25-köpfigen Orchester und Miles Davis an der Trompete als Solisten. Den 100. Geburtstag von Miles

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1: Um 13 Uhr mit Mareike Köhler. Russland hat bei den jüngsten Angriffen auf die Ukraine auch seine Mittelstreckenrakete Oryeshnik eingesetzt. Das haben beide Seiten bestätigt. Die atomwaffenfähige Rakete hat eine hohe Zerstörungskraft und kann bis zu 5000 Kilometer weit fliegen. Außerdem wurden hunderte Drohnen und andere Raketen abgefeuert. Aus Kiew Florian Kellermann.
2: Im Fokus stand die Hauptstadt Kiew und hier auch das historische Zentrum. Im Stadtteil Pechersk, zu dem das Regierungsviertel gehört, gab es einen Einschlag in einem 20-stöckigen Gebäude, teilte die Stadtverwaltung mit. Auch das zentral gelegene ARD-Studio wurde erheblich beschädigt, mutmaßlich durch eine Druckwelle, die Fensterbarsten und nicht tragende Konstruktionselemente einstürzen ließ. Ein großes Feuer brach in einem Einkaufszentrum mit angrenzendem Markt an der Metrostation Lukjanivska aus.
1: In den Verhandlungen zwischen den USA und dem Iran gibt es wohl Fortschritte. Ein positives und dauerhaftes Ergebnis sei in Reichweite, hieß es von Vermittler Pakistan. Ähnlich äußerte sich US-Außenminister Rubio. Er sagte, die Welt würde möglicherweise noch heute gute Nachrichten hören. Iranische Medien berichten, es gebe noch ein oder zwei offene Punkte. Worum es geht, ist unklar. Zuvor hatte die halbstaatliche iranische Nachrichtenagentur Tasnim gemeldet, ein mögliches Abkommen sehe vor, den Krieg an allen Fronten zu beenden und den Schiffsverkehr durch die Straße von Hormus innerhalb von 30 Tagen wieder vollständig hochzufahren. Die türkischen Behörden haben die Räumung der Parteizentrale der größten Oppositionspartei CHP in Ankara angeordnet. Grund ist ein Gerichtsurteil, durch das Parteichef Özel am Donnerstag abgesetzt worden ist. Er hat die Parteizentrale seitdem nicht verlassen und sich mit weiteren Abgeordneten darin verschanzt. Die Polizei versammelte sich vor der CHP-Zentrale und errichtete Absperrungen. Das Gericht hatte Özel abgesetzt wegen mutmaßlicher Unregelmäßigkeiten bei dem Parteitag, auf dem er 2023 zum Vorsitzenden gewählt worden war. Studierendenvertretungen kritisieren Äußerungen von Unionsfraktionschef Spahn zu staatlichen Leistungen wie dem BAföG. Der CDU-Politiker hatte dem Münchner Merkur gesagt, es werde auf absehbare Zeit keine Erhöhungen geben, weil gespart werden müsse. Der Bundesverband liberaler Hochschulgruppen sprach von einem Schlag ins Gesicht der Studierenden und wies auf hohe Mieten und Lebenshaltungskosten hin. Das BAföG lege fest, ob junge Menschen unabhängig vom finanziellen Hintergrund ihrer Eltern studieren könnten oder nicht. Ähnlich äußerte sich das Deutsche Studierendenwerk. Papst Leo hat bei seiner Pfingstmesse im Petersdom in Rom zu Frieden und Versöhnung aufgerufen. Es gebe Veränderungen, die die Welt nicht erneuerten, sondern sie durch Irrtümer und Gewalt altern ließen, so Papst Leo. Der Heilige Geist aber verwandle die Geschichte und öffne sie für das Heil. Pfingsten ist das Fest der Sendung des Heiligen Geistes. Der Vorsitzende der katholischen Deutschen Bischofskonferenz, Bischof Wilmer, forderte bei seiner Predigt im Hildesheimer Dom mehr Zusammenhalt, genau wie auch die Ratsvorsitzende der Evangelischen Kirche in Deutschland, Fers. Die Menschen wollten Gemeinschaft. Pfingsten sei die große Einladung, sie neu zu wagen, so Fers. SWR Nachrichten, Redaktion Christine Beidt. Das Wetter in Baden-Württemberg und Rheinland-Pfalz. Ein stabiles Hoch sorgt für trockenes und heißes Wetter. Die Vorhersage? Am Nachmittag scheint die Sonne, zeitweise tauchen Schleierwolken auf, die Temperaturen steigen auf 28 bis 34 Grad. In der Nacht bleibt es locker bewölkt oder klar bei 18 bis 10 Grad. Die Zeit, es ist 13.04 Uhr.
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3: Mit einem Klavierkonzert von Ludwig van Beethoven und einer Cellosonate von Louise Adolpha Le Beau. Am Mikrofon ist Isabel Dumé. Herzlich willkommen. Wir starten mit dem Klavierkonzert. Pianist ist gleich Leif-Ove Ornsnes. Der sagt über Beethovens Klavierkonzerte, sie sind ein unablässiger Quell der Freude und der Überraschung. Ich entdecke immer wieder Neues in ihnen. Beethoven hat insgesamt 5 Klavierkonzerte geschrieben. Wir hören das 4. und lyrischste, Opus 58 in G-Dur. Die Aufnahme ist 2013 entstanden, zusammen mit dem Orpheus Chamber Orchestra. Leif-Ove Ornsnes dirigiert es vom Klavier aus, so wie

Beethoven das auch gemacht hätte. Allerdings geht es erstmal ohne Orchester los. Zart und ganz allein setzt der Pianist an. Es gibt kein Vorspiel. Niemals vor Beethoven hat ein Klavierkonzert so angefangen.

Das Klavierkonzert Nummer 4 G-Dur Opus 58 von Ludwig van Beethoven. Das war im Mittagskonzert von SWR Kultur eine Aufnahme aus dem Jahr 2013 mit Live Ove Arnsnes und dem Orpheus Chamber Orchestra. Live Ove Arnsnes hat es vom Klavier aus auch dirigiert. Josef Gabriel Reinberger will eigentlich aus Prinzip keine Frauen unterrichten. Alles, was mit deren Emanzipation zu tun hat, ist ihm äußerst suspekt. Diese Einstellung ist unter seinen Kollegen damals Ende des 19. Jahrhunderts absolut üblich. Doch dann kommt da diese junge Pianistin und Komponistin Louise Adolpha Le Beau, deren Werke ihn bald schon so beeindrucken, dass Reinberger sie respektvoll Herr Kollege nennt und sie als erste Frau in seine Klasse aufnimmt. Mit ihrem Aufsatz wird Le Beau über die musikalische Erziehung der weiblichen Jugend dann schlagartig berühmt. Sie prägt Generationen von jungen Frauen in der Musik und auch musikalisch gelingt ihr der Durchbruch spätestens 1882 mit ihren 5 Stücken für Cello Opus 24. Damit gewinnt sie als erste Frau einen wichtigen Wettbewerb in Hamburg. Ein weiteres Werk empfiehlt die männliche Jury damals als verlagswürdige Bereicherung der Literatur. Deshalb können wir es auch heute noch hören. Hier kommt die Sonate für Cello und Klavier D-Dur Opus 17 von Louise Adolpha Le Beau mit Raffaella Gromes und Julian Riem.

Rafaela Gromes und Julian Riem waren das mit der Sonate für Violoncello und Klavier D-Dur Opus 17 von Louise Adolpha Lebeau. Und das war das Mittagskonzert hier in SWR Kultur. Die Redaktion hatte Tabea Dupré. In der Technik heute Morgen ist Jean Hund und am Mikrofon Isabelle Demey. Hier geht es nach diesen Takten von Clara Schumann und den 14 Uhr Nachrichten gleich weiter mit dem Spielraum-Hörspiel Ismael und seine Freunde. Ihnen noch schöne Pfingsttage. Tschüss.

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0: Raketenterror. Die Oryeschnik-Rakete kann mit Atomwaffen bestückt werden und mit 10-facher Schallgeschwindigkeit bis zu 5000 Kilometer weit fliegen. In den Verhandlungen zwischen den USA und dem Iran gibt es wohl Fortschritte. Ein positives und dauerhaftes Ergebnis sei in Reichweite, hieß es von Vermittler Pakistan. Ähnlich äußerte sich US-Außenminister Rubio. Er sagte, die Welt würde möglicherweise noch heute gute Nachrichten hören. Iranische Medien berichten, es gebe noch ein oder zwei offene Punkte. Worum es geht, ist unklar. Zuvor hatte die halbstaatliche iranische Nachrichtenagentur Tasnim gemeldet, ein mögliches Abkommen sehe vor, den Krieg an allen Fronten zu beenden und den Schiffsverkehr durch die Straße von Hormus innerhalb von 30 Tagen wieder vollständig hochzufahren. Papst Leo hat bei seiner Pfingstmesse im Petersdom in Rom zu Frieden und Versöhnung aufgerufen. Es gebe Veränderungen, die die Welt nicht erneuerten, sondern sie durch Irrtümer und Gewalt altern ließen, so Papst Leo. Der Heilige Geist aber verwandle die Geschichte und öffne sie für das Heil. Pfingsten ist das Fest der Sendung des Heiligen Geistes. Der Vorsitzende der katholischen Deutschen Bischofskonferenz, Bischof Wilmer, forderte bei seiner Predigt im Hildesheimer Dom mehr Zusammenhalt, genau wie auch die Ratsvorsitzende der Evangelischen Kirche in Deutschland, Fers. Die Menschen wollten Gemeinschaft. Pfingsten sei die große Einladung, sie neu zu wagen, so Fers. Die türkischen Behörden haben die Räumung der Parteizentrale der größten Oppositionspartei CHP in Ankara angeordnet. Grund ist ein Gerichtsurteil, durch das Parteichef Özel am Donnerstag abgesetzt worden ist. Er hat die Parteizentrale seitdem nicht verlassen und sich mit weiteren Abgeordneten darin verschanzt. Die Polizei versammelte sich vor der CHP-Zentrale und errichtete Absperrungen. Das Gericht hatte Özel abgesetzt wegen mutmaßlicher Unregelmäßigkeiten bei dem Parteitag, auf dem er 2023 zum Vorsitzenden gewählt worden war. Im Südwesten Pakistans sind bei einem Anschlag auf einen Zug mindestens 30 Menschen getötet und mehr als 100 verletzt worden. Ein mit Sprengstoff beladenes Fahrzeug hatte den Zug an einem Bahnübergang gerammt. Eine Separatistengruppe, die für die Unabhängigkeit der Provinz Baluchistan kämpft, bekannte sich zu dem Anschlag. In dem Zug von der Provinzhauptstadt Quetta nach Peshawar saßen Soldaten mit ihren Familien, die zu den Feiertagen nach Hause fahren wollten. Zum ersten Mal soll ein Raumfahrer aus Hongkong zur chinesischen Raumstation Tiangong fliegen, die 43-jährige Lai Ka-ying. Sie soll nach Angaben chinesischer Behörden heute Nachmittag deutscher Zeit mit zwei weiteren Taikonauten vom Weltraumbahnhof Jiuquan ins All starten. China will auch in der Raumfahrt eine Großmacht werden und investiert deshalb riesige Summen. SWR Nachrichten, Redaktion Christine Beidt. Das Wetter in Baden-Württemberg und Rheinland-Pfalz. Ein stabiles Hoch sorgt für trockenes und heißes Wetter. Die Vorhersage? Am Nachmittag scheint die Sonne, zeitweise tauchen Schleierwolken auf, die Temperaturen steigen auf 28 bis 34 Grad. In der Nacht bleibt es locker bewölkt oder klar bei 18 bis 10 Grad. Bis Mittwoch weiter Sonnenschein, ab und zu lockere Wolken. 14.04 Uhr.
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2: Hallo und herzlich willkommen. Mein Name ist Kirstin Petri und ich begleite euch durch den SWR Kulturspielraum. Heute starten wir mit einem besonders spannenden Feiertagsprogramm. Während bei uns die Pfingstferien anfangen, draußen die Schwimmbadsaison beginnt und es jeden Tag wärmer und sonniger wird, machen wir sozusagen eine Parallelwelt auf. Ismail und seine Freunde führen uns nach Neuseeland. Wir lernen erst einmal Ismail kennen, er ist 14 Jahre alt und mit ihm begeben wir uns ins St. Daniel's College. Dort ist es ziemlich ungemütlich, denn in der Schule wird Ismail vom ersten Tag an gemobbt. Schuld ist sein Vorname, den er von seinem leichtsinnigen Vater nach einer Figur aus Moby Dick bekommen hat. Der Name ist sehr selten und deshalb wird Ismail oft geärgert. Der gefürchtete Schulrowdy Barry Bexley macht ihm mit seiner Bande das Leben zur Hölle. Bis ein neuer Mitschüler die Klasse betritt. James Scobie. Der sieht sehr seltsam aus und wäre somit das ideale Opfer. Doch Scobie besitzt magische Fähigkeiten. Seit er wegen eines Tumors am Gehirn operiert wurde, hat er von nichts und niemandem mehr Angst. Und er beherrscht die Magie der Sprache. Wir bringen

0: Und den ersten Teil des Hörspiel-Zweiteilers Nennt mich nicht Ismael. 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
1: Nennt mich Ismael. Herman Melville, Moby Dick.
2: Hey, Stinkstiefel! Komm mal her! Oder traust du dich nicht, hä? Pissmael! Schissmael! Küssmael Fischmehl! Stinkile Sau!
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1: Also, ich weiß nicht, wie ich es sagen soll. Deshalb sage ich es einfach gerade heraus. Ich bin 14 Jahre alt und leide am Ismael-Sœur-Syndrom. Heilung ausgeschlossen. Soweit ich weiß, bin ich weltweit der einzige Fall. Deshalb habe ich beschlossen, alles aufzuschreiben. Ich heiße Ismael-Sœur. Stopp. Ja, ich habe denselben Namen wie meine Krankheit. Mein Name ist die Krankheit. Die fatale Kombination der Wörter Ismael und Le Sœur erzeugt eine chemische Reaktion, die ein Virus hervorbringt, das die Zellen des Körpers verändert und eine Vermehrung tödlicher Toxine zur Folge hat, die das Gehirn und das Nervensystem angreifen, sodass der Erkrankte Dinge sagt und tut, die sogar einem kompletten Vollidioten peinlich wären. Wer mir die Bürde dieses unseligen Namens auferlegt hat, ist klar. Meine Eltern. Trotzdem darf man ihnen keinen Vorwurf machen. Sie hatten keine Ahnung, was sie damit anrichteten. Genau genommen trägt die Schuld aber Herman Melville. Wenn er nicht vor rund 150 Jahren seinen Roman über Captain Ahab und dessen wahnhafte Suche nach Moby Dick, dem weißen Wal, geschrieben hätte, hätten sich mein Vater und meine Mutter nicht an der Universität im Grundkurs amerikanische Literatur kennengelernt. Mein Vater hätte sich 7 Jahre später im Kreissaal nicht als Captain Ahab verkleidet, nur weil meine Mutter sagte, sie komme sich vor wie ein Wal. Er hätte sie auch niemals so zum Lachen bringen können, dass meine Wenigkeit laut schreiend in die Welt gepresst wurde. Ich wäre heute ein normaler, glücklicher Teenager. Ich habe nicht mein Leben lang am Ismael-Sœur-Syndrom gelitten. Keineswegs. Aber als ich in der 8. Klasse auf das St. Daniels Boys College kam, veränderte sich meine Welt bereits in der ersten Stunde dramatisch.
4: Ismael Le Sœur.
1: Hier.
4: Interessanter Name.
1: 25 Augenpaare richteten sich auf mich. Eins davon gehörte Barry Baxley.
5: Ismael. Was ist denn das für ein scheißblöder Name?
1: Ich stand nur da und lächelte blöd, während Barry und seine Kumpel mich anstießen, als wäre ich eine Drehtür.
2: Was stinkt hier so? Pissmael? Schissmael?
5: Hast du in die Hosen geschissen?
1: Irgendetwas an meinem Namen brachte das Schlechteste in Barry zum Vorschein. Wie ein bösartiger Hund riss und zerrte er an ihm, bis er so verstümmelt war, dass es selbst mir schwer fiel, mich zu erinnern, wer ich in Wirklichkeit war. Im Grunde war die wichtigste Lektion, die ich in der 8. Klasse lernte, ein möglichst kleines Ziel abzugeben. Ich erwartete auch für die 9. nichts Neues. Aber da irrte ich mich. Es sollte das verrückteste, peinlichste, schrecklichste und beste Jahr meines Lebens werden.
5: Hey, Stinkstiefel!
1: Der erste Schultag in Klasse 9. Ein neues Klassenzimmer, eine nagelneue Klassenlehrerin und noch immer der alte Barry Baxley.
6: Guten Morgen, Jungs. Ich bin Miss Tarango, eure Klassenlehrerin, und unterrichte euch in Englisch.
1: Man muss wohl erwähnen, dass keiner von uns je eine Lehrerin wie Miss Tarango hatte. Sie war jung, schön und hatte Grübchen in ihren Wangen, die wie von Zauberhand erschienen, wann immer sie lächelte. Und das war oft. Selbst Lyrik klang bei ihr spannend. Aber anfangs glaubte ich nicht, dass sie auch nur ein halbes Schuljahr überstehen würde.
6: Gut, dann seid mal ein bisschen leiser, damit wir die Klassenliste durchgehen können. Tom Appleby.
7: Hier, Miss.
6: Ryan Babbage.
8: Hier.
6: Barry Baxley.
8: Ja.
6: Barry, ich denke, in Zukunft ist ein einfaches Hier oder Anwesend höflicher. Danke. Bill Kingsley?
7: Hier.
6: Ismael, wie wird dein Nachname ausgesprochen? Le Sœur?
7: Lesau. Ismael Lesau.
6: Barry, ich bemühe mich, alle Namen richtig auszusprechen. Jeder verdient es, respektvoll behandelt zu werden. Etwas anderes werde ich nicht tolerieren, verstanden? Barry? Gut. Wo war ich? Ach ja, weißt du, dass Ismael ein sehr berühmter Name aus der englischen Literatur ist?
8: Was? Oh nein, sag's bitte nicht. Lies einfach den nächsten Namen auf der Liste. Bitte.
6: Kennt jemand den Titel des berühmten Romans, in dem einer der Helden Ismael heißt?
8: Nein, niemand kennt ihn.
1: Miss Tarango lächelte. Ich überlegte, wie ich sie vor 25 Augenzeugen so erwürgen könnte, dass es aussah wie ein Unfall.
6: Niemand? Eine der anderen Hauptfiguren ist Kapitän eines Schiffes. Ja?
7: Star Trek?
6: Aber du bist Bill. Nicht schlecht für den ersten Versuch. Vielleicht hätte ich verraten sollen, dass der Roman auf einem Segel und nicht auf einem Raumschiff spielt. Wer hat schon mal von Moby Dick gehört?
7: Moby wer, Miss?
6: Moby Dick von Herman Melville. Die Geschichte von Kapitän Ahab und seinem mutigen Rachefeldzug gegen Moby Dick, den weißen Wal, durch den er ein Bein verloren hat.
7: Warum heißt der Wal Moby Dick? Moby Schwanz?
6: Keine Ahnung, Barry. Namen in Büchern können sehr wichtig sein oder eine symbolische Bedeutung haben, aber vielleicht fand der Autor auch nur, dass dieser Name genau passte. So wie deine Eltern dich vielleicht so genannt haben, weil sie dachten, dass du aussiehst wie ein Barry. Verstehst du? Genauso gut hätten sie denken können, dass du aussiehst wie ein Dick.
8: Was? Was hat sie gesagt?
1: Miss Tarango strahlte. Ich hatte mich getäuscht, was ihre Überlebensdauer anging. Bereits nach der ersten Stunde wusste ich, dass sie die beste Lehrerin ist, die ich jemals hatte. Ihre Grübchen sind wirklich tödliche Waffen.
2: Hey, Trantüte! Ich hatte ja gar keine Ahnung, wie berühmt du bist. Fischwaledick.
1: Natürlich habe ich überlegt, wie ich mich wehren könnte. Nur wie?
8: Barry drohen? Schmeicheln? Ihn erpressen? Anflehen?
1: Aber mit Barry zu reden war in etwa so, als wollte man mit einer Lawine diskutieren. Allerdings sagte Miss Tarango ständig, wie wichtig Sprache sei und wie viel Macht sie Menschen gebe. Nur wie?
8: Wie könnte Sprache mir helfen, Barry zu bezwingen?
2: Schau mal, da kommt Dickwal. Barbie Bimbos Lieblingsschüler.
8: Aus großer Höhe ein dickes Wörterbuch auf ihn herabfallen lassen? Boing.
2: Na, heute schon im Pissoir gebadet, Stinky?
1: Zu allem Übel gaben sich Barry und seine Kumpel nicht mehr damit zufrieden, nur meinen Namen zu zerkauen. Sie schubsten, stießen, pieksten, boxten, kratzten, zwickten, krempelten und schlugen mich bei jeder Gelegenheit. Nur einmal habe ich mich gewehrt. Naja, gewissermaßen jedenfalls. Es war auf dem Heimweg am letzten Tag des ersten Halbjahres. Hinten bei den Sportplätzen, die bei allen im St. Daniels die Felder hießen.
2: Danny, fang!
1: Erst dachte ich, es wäre ein Spiel. Aber dann begriff ich, dass das, was sich Barry, Danny und Doug zuwarfen, die Schuluniformkappe eines kleinen Jungen war, der überhaupt keinen Spaß dabei hatte.
2: Na, willst du sie wieder? Hol sie dir.
9: Gib mir meine Kappe zurück.
2: Hopp! Oh, wie schade.
10: Komm her, du kleine Ratte.
9: Trau dich!
8: Ein paar Schritte zurück und ich bin außer Sichtweite.
1: Jede Faser meines Körpers sagte mir, dass es das Klügste wäre, mich unsichtbar zu machen. Ja, ich bin kein Held. Ich wollte umkehren und weglaufen. Barry und seine Kumpel könnte ich einfach vergessen. Aber den kleinen Jungen?
8: Was mache ich hier? Bin ich vollkommen verrückt?
2: Sieh an, ist das nicht Fischwal? Hey, Lust auf Frisbee?
8: Warum gibst du ihm nicht einfach seine Kappe zurück?
2: Wir hatten gerade so viel Spaß.
8: Ihm macht es aber keinen Spaß. Gib sie zurück.
2: Wenn du willst, dass er seine Kappe zurückbekommt, hol sie.
1: Wenn ich Wolverine aus X-Men wäre, hätte ich die stählernen Klauen aus meinen Fingerknöcheln ausgefahren und Barry zu einem Haufen menschlicher Zwiebelringe zerschnitten. Aber leider hatte ich keine übernatürlichen Fähigkeiten und musste mich ganz auf die Macht meines gewaltigen Intellekts verlassen.
8: Komm schon, gib ihm seine Kappe zurück.
5: Wenn du uns deine gibst, kriegt er seine zurück. Versprochen.
8: Ich wusste, dass er das nicht tun würde.
5: Gut, hier. Super, danke. Zwei Scheißkappen zum Spielen. Doppelter Spaß. Juhu!
8: Du hast es versprochen.
5: Oh, da muss ich wohl gelogen haben.
3: Wie ein Diskuswerfer schleuderte Barry beide Kappen über die Uferbefestigung hinunter ins stehende Wasser des Moorfield Creek.
5: Huch, die sind mir rausgerutscht. Aber keine Sorge, Kleiner. Fischwall holt sie dir. Er liebt das Wasser. Kommt, Jungs.
3: Der Junge und ich wechselten kein Wort, als wir die Uferböschung hinunterstiegen und die durchnässten Kappen aus dem grünen, schleimigen Wasser zogen. Wieder auf dem Weg hüllte uns die unbehagliche Stille immer noch ein.
8: Tja, denen hab ich's gezeigt, was?
3: Der Junge schaute zu Boden, wo die Wassertropfen aus seiner Kappe schwarze Flecken bildeten.
8: Ja, ich denke, die überlegen sich zweimal, ob sie das nochmal versuchen. Können wirklich von Glück reden. Normalerweise raste ich in solchen Situationen völlig aus und haue alles kurz und klein, was sich mir in den Weg stellt.
3: Der Junge lächelte.
8: Wegen der Typen macht ihr keine Sorgen. Das sind Idioten. Ihr Kurzzeitgedächtnis ist völlig damit ausgelastet, ans Atmen zu denken. Ich bin übrigens Ismael. Und du?
6: Marty.
8: Also Marty, wenn du nicht noch eine Runde Hol die Kappa aus dem Wasser spielen willst, solltest du jetzt gehen. Und falls du wieder mal Unterstützung brauchst, ich bin da. Abgemacht?
6: Danke.
3: Ich hatte ein unschuldiges Opfer aus den Fängen des Todes befreit und den Verfall der Zivilisation aufgehalten. Aber ich war nicht zufrieden. Den ganzen Heimweg konnte ich nur an Barrys grinsendes Gesicht denken. Und alles, was ich spürte, waren die schmerzenden Knöchel meiner geballten Fäuste, als ob rasiermesserscharfe Stahlklauen durchbrechen wollten.
8: Ich werde nicht wie Schuljungen vor Schlägern sagen, nimm einen deiner Größe, schlag nicht mich. Nein, ihr habt mich zu Boden geschlagen und ich stehe wieder. Ihr aber seid davongerannt und habt euch verborgen. Herman Melville, Moby Dick.
3: Am ersten Tag nach den Ferien kam ein neuer Schüler in unsere Klasse, James Scobie. Eigentlich unterschied er sich gar nicht so sehr von allen anderen. Aber er war eben gerade so viel anders, um Barrys Augen zum Leuchten zu bringen. Er war klein und ein bisschen zu adrett. Sein perfekt gescheiteltes Haar war aus der Stirn gekämmt, wie eine Welle kurz bevor sie bricht. Seine Kleider sahen aus, als würde ihn sein Großvater in Sachen Mode beraten. Die Strümpfe waren bis zu den Knien hochgezogen und sein Hemd steckte in der kurzen Schuluniformhose, die weit oben über der kleinen Rundung seines Bauches saß. Ein lebendig atmendes Schlag-mich-Schild.
6: Ismael, du und James habt fast dieselben Fächer belegt. Ich ernenne dich zu seinem offiziellen Sitznachbarn.
8: Aber...
6: Nehmt James so auf, wie ihr an einer neuen Schule selbst gerne empfangen werden wolltet. Ja? Ismael wird dir bestimmt helfen, wenn du Probleme hast, James.
8: Aber...
3: James Scobie watschelte den Gang hinunter und setzte sich neben mich.
6: Also, Jungs, einen schönen Tag euch.
3: Ich betrachtete Scobie, der auf seinem Pult fein säuberlich Stifte und Hefte ordnete. Dabei verzerrte er seinen Mund so sehr zu einer Seite, dass ein Auge von der überhängenden Augenbraue verschluckt wurde. Dann entspannte sich sein Mund wieder und sein Gesicht zog sich in die Länge, während seine Augen hervorquollen. Anschließend wiederholte sich das Ganze auf der anderen Seite. Und während all dem wackelte James Scobies Nase hin und her. Ich dachte, dass mein Leben nun leichter werden könnte. Keine Minute später tauchte Barrys blonder Wuschelkopf auf.
7: Na, hast du eine neue Freundin, Pisswall? Ihr passt wirklich großartig zusammen, der Rattenjunge und der Stinkstiefel.
10: Ein Freund von dir?
3: Nein, Scobies dunkelbraune Augen bohrten sich in mich wie... Tja, wie Bohrer.
10: Du brauchst nicht neben mir zu sitzen, wenn du nicht willst.
4: Guten Morgen, meine Herren.
3: In diesem Augenblick betrat Mr. Barker, der stellvertretende Schulleiter, das Zimmer. Und jede Aktivität erlahmte.
4: Warten Sie auf eine persönliche Einladung, Ihren Platz einzunehmen, Mr. LeSeur?
3: Ich peilte die Lage. Es gab noch einen freien Platz neben dem überdimensionalen Bill Kingsley und einen neben James Scobie.
4: Es wäre wunderbar, wenn das noch vor der nächsten Eiszeit geschehen könnte.
1: Habe ich schon erwähnt, dass Mr. Barker einen schwarzen Gürtel in Sarkasmus hat?
4: Mr. LeSueur.
11: Entschuldigung, Sir.
1: Ich setzte mich und starrte auf den leeren Platz neben Bill Kingsley. Bill starrte verträumt aus dem Fenster. Er war ein Freak von beeindruckender Körperfülle. Wahrscheinlich kämpfte er gerade in einer verzweifelten Schlacht gegen Orks oder Außerirdische. Nicht, dass ich etwas gegen Bill gehabt hätte. Aber wenn ich schon auf der Titanic festsaß, dann bitte gleich auf dem Platz mit der besten Aussicht auf den Eisberg.
4: Meine Herren, ich muss Sie einen Augenblick allein lassen. Sie verlassen Ihren Platz nur, wenn er brennt. Sollte ich beim Zurückkommen keine produktive Tätigkeit erkennen, schalte ich meinen Laser von Betäuben auf Zerstören. Alles klar?
1: Ein paar Minuten später schlug die erste Rakete ein. Sie schoss über Scobies Kopf und verschwand zwischen Beinen und Füßen. Die nächste Papierkugel traf ihn am Hinterkopf.
8: Ignorier's einfach.
7: Hey, E.T., musst du nicht mal zu Hause anrufen?
1: Barrys Stimme floss durch den Raum wie zähe Farbe.
8: Dreh dich einfach nicht um.
1: Scoby drehte sich um.
8: Oh Gott.
7: Was guckst du so, du verrückter außerirdischer Spasti?
12: Ich weiß nicht. Als Außerirdischer, wie du gesagt hast, bin ich neu auf eurem Planeten. Aber aufgrund der mir verfügbaren Daten würde ich sagen, dass ich eine rudimentäre Form von Leben vor mir habe.
7: Entschuldigung, ich wollte nicht grob sein. Ich kann dir auch einfach den Schädel einschlagen, wenn du willst. Oder hast du dir vor lauter Angst schon in die Hosen gescheißt?
12: Definitiv rudimentär.
8: Wie bitte?
7: Was?
12: Falls du dich fürs Schädel einschlagen entscheidest, möchte ich dich warnen. Ich würde umgehend die entsprechenden Autoritäten informieren. Mr. Rango, Mr. Barker, die Polizei und die Medien. Du weißt ja, wie sehr sie diese Art von schonungslos offener, investigativer Berichterstattung lieben. Und was den Umstand betrifft, dass ich mir in die Hose gescheißt haben soll, ist das eine akzeptable Form der Vergangenheitsbildung? Lass dir ruhig Zeit. Ich habe keine Angst.
8: Alle starten Scoby an. Hier stimmt was nicht.
7: Oh, ich glaube, da will uns einer einen dicken, fetten Bären aufbinden. Was? Du kleine Scoby-Ratte? Du bist verrückt, Spatzenhirn. Verschwinde am besten.
12: Egal, ob ich verrückt bin oder nicht. Ich habe jedenfalls keine Angst vor dir.
7: Und da bist du dir ganz sicher?
12: Ja, ich bin mir ganz sicher. Sehe ich etwa so aus?
1: Genau das war der Punkt. Scoby sah wirklich nicht so aus, als hätte er Angst.
7: Und was ist dein Geheimnis, Superman? Bist du aus Stahl? Oder kommst du aus der Zauberwelt und verwandelst mich gleich in eine Kröte?
12: Zack, dazu braucht es nicht viel Zauberei.
7: Kurze Gerade. Wie? Wenn ich wollte, könnte ich dich in der Mitte zerbrechen wie eine Brezel. Wie ein
12: Zack. Ich weiß, dass du sehr stark bist. Immerhin musst du dich jeden Tag im Spiegel anschauen.
7: Kurze Gerade.
12: Aber es tut mir leid. Ich habe keine Angst. Das hat nichts mit dir zu tun, sondern damit.
7: Oh, was für eine schicke Narbe. Haben sie das Gehirn entfernt?
12: Zack. Nein. Das würde sogar bei jemandem wie dir eine größere Narbe geben.
7: Kurze Gerade?
12: Mir wurde ein Hirntumor entfernt.
7: Ah, jetzt verstehe ich. Wir sollen alle Mitleid haben, die das Händchen halten und den Hintern wischen.
12: Danke, nein. Mir geht's wieder gut. Aber die Operation hatte eine kleine Nebenwirkung.
7: Sie hat das dir ein Depp gemacht.
12: Nein, sonst wären wir zwei die besten Freunde, Barry. Sie ist der Grund, warum ich vor nichts mehr Angst habe.
7: Tja, wow, wirklich eine faszinierende Geschichte. Diese Gartenzwerge sind vielleicht auf deinen Tumormist reingefallen, aber nicht ich. Wenn du wirklich keine Angst mehr hast, dann beweise es. Steig aufs Fensterbrett und spring hinunter. Es sind nur 3 Stockwerke.
12: Nur weil ein winziger Teil meines Angstempfindens geschädigt wurde, bedeutet das nicht, dass der Rest meines Gehirns auch einen Schaden hat. Ich bringe mich nicht vorsätzlich in Gefahr.
7: Tja, dann hast du einfach nur Pech. Weil du bist in Gefahr. Ich zähle jetzt bis 5. Und wenn ich dann immer noch deine hässliche Visage sehe, hau ich dich um. Kapiert? Also, 1.
12: Guter Start.
7: 2.
12: Brauchst du Hilfe?
7: 3.
12: Kannst doch die Finger zu Hilfe nehmen.
7: 4.
12: Taschenrechner gefällig?
7: 5.
12: Bingo!
1: Barrys Augen verengten sich zu Schlitzen. Seine Hand ballte sich zur Faust. Und seine Muskeln am Arm spannten sich. Die Klasse schnappte kollektiv nach Luft. James Scobie blinzelte ungerührt.
4: Was ist hier los? Mr. Bexley? Mr. Scobie? Wählen Sie einen Partner für den nächsten Tanz? Ich warte.
12: Dieser Junge hat mir nur die Schulordnung erklärt, Sir.
4: Mr. Bexley, ich verlasse mich darauf, dass Sie Mr. Scobie deutlich gemacht haben, dass wir am St. Daniels keine Form von Schikanen dulden.
12: Keine Sorge, Sir. Ich habe volles Vertrauen in die Schulordnung. Nach meinem Gespräch mit Mr. Baxley habe ich wirklich großen Respekt vor dem Bildungsniveau Ihrer Schule.
13: Wirklich?
12: Absolut. Mr. Baxley hat gerade demonstriert, dass er bis 5 zählen kann, ohne die Finger zu Hilfe zu nehmen.
14: Unglaublich. James Scobie hatte Barry Rambo Baxley die Stirn geboten.
12: Ismael, nenn mich einfach Scobie.
14: Nach nur einem Tag war er Gesprächsthema Nummer 1 an der ganzen Schule. Und Barry kochte. Ich konnte es förmlich riechen und hörte es blubbern und brodeln. 2 Wochen später kochte es über. Dass Barry und seine Kumpel bereits im Klassenzimmer saßen, obwohl Miss Tarango nicht mal in Sichtweite war, hätte Warnung genug sein sollen. Auch ihr irres Grinsen, als ich Scobie seinem Pult näherte. Aber zu spät. Scobie öffnete den Deckel. Zuerst katapultierten sich ungefähr ein Dutzend riesengroße grüne Grashüpfer in die Luft und klammerten sich mit ihren dünnen Beinen erstaunt an Haaren, Nacken und Gliedmaßen fest. Dann folgten 3 gewaltige Gespenstheuschrecken, sowie riesige Spinnen und dicke braune Kakerlaken, die zwischen stampfenden und zuckenden Füßen herumkrabbelten. Nur Mr. ohne Angst Scobie stand unbeeindruckt da und bewegte sich keinen Zentimeter. Nicht einmal, als die ganze Klasse wie hypnotisiert auf sein Gesicht starrte. Eine Spinne von der Größe einer Untertasse krabbelte mit ihren langen, haarigen Beinen tastend über sein Gesicht und ließ sich wie ein großes Einschussloch auf seinem linken Brillenglas nieder. Niemand regte sich. Ohne diesen überirdisch Trommelfell zerreißenden Schrei von Mr. Rango würden wir vielleicht heute noch so erstarrt dastehen. Und
15: los?
14: Mr. Barker wäre nicht aus seinem Büro herausgeschossen gekommen.
16: Eine Heuschreckenplage!
17: Wer zum Donnerwetter?
13: Gute Mutter Gottes.
17: Scobie, nehmen Sie die Tarantel von Ihrem Gesicht!
14: Scobie lächelte nur.
17: Mr. Scobie!
12: Sir, Sie werden feststellen, dass das keine Tarantel ist, sondern ein prächtiges Exemplar der mexikanischen Vogelspinne. Sie ist ziemlich harmlos.
13: Und wenn das Mutter Teresa in Gestalt einer Spinne ist, nehmen Sie das schreckliche Insekt von Ihrem Gesicht.
14: Scobie hob vorsichtig seine Brille und legte sie aufs Pult, sodass die Spinne unversehrt blieb.
12: Eigentlich ist es kein Insekt. Insektenkörper sind klar in 3 Segmente gegliedert und haben 2 Flügelpaare.
13: Mr. Scobie, wenn Sie noch ein Wort sagen, werden Sie zum Insekt. Ich werde Sie eigenhändig in klare Segmente gliedern. Sie werden nicht mal 2 Flügelpaare brauchen, denn die ganze Schubkraft wird von meinem Stiefel in Ihrem Hintern kommen. Habe ich mich klar ausgedrückt?
12: Ja, Sir.
13: Also, woher kommen diese Viecher?
14: Scobie hob die Hand.
13: Wenn Sie mir jetzt sagen wollen, dass die Spinne aus Mexiko stammt, empfehle ich Ihnen, das noch einmal zu überdenken.
12: Ich wollte nur sagen, dass Sie aus meinem Pult kamen.
13: Aus Ihrem Pult?
12: Ja, Sir. Mir ist das auch ein Rätsel.
13: Entsprechen die klimatischen Verhältnisse im Innern Ihres Pultes zufälligerweise der Idealvorstellung einer paradiesischen Behausung von Insekten und Spinnen? Oder ist Ihr Pult in Wirklichkeit der Eingang zu einem Wurmloch im Weltraum?
12: Eher unwahrscheinlich, Sir.
13: Gut. Dann sagen Sie mir einfach, wer diese Tiere in Ihr Pult gesperrt haben könnte.
14: Scobie sah sich um und ließ den Blick auf Barry Baxley ruhen.
12: Wenn ich es wüsste, würde ich es Ihnen sagen. Aber da ich keine Beweise habe...
13: Sehr ehrenhaft, Mr. Scobie. Öffnen Sie bitte alle Ihre Taschen und Pulte.
14: Tja, die Schuhkartons und leeren Marmeladengläser in Barrys, Dannys und Ducks Pulten waren so verdächtig wie eine Waffenkammer voller rauchender Gewehre.
13: Na, na, na. Wenn ich mich nicht täusche, kann der Insektencode in dieser Schachtel nur eins bedeuten, Mr. Wallace.
18: Dass die Kacke am Dampfen ist?
13: Ich hätte es nicht besser ausdrücken können.
14: Die Folgen von Käfergate, wie der Spinnen- und Insektenvorfall an der ganzen Schule genannt wurde, bestanden für Barry und seine Kumpel in einwöchigem nachmittäglichen Nachsitzen. Man munkelte, dass Barry von Mr. Barker eine allerletzte Warnung bekommen habe. Es sah jedenfalls so aus, als wäre Barry Baxley vorerst unter Kontrolle. Barrys Stern sank, während James Scobies raketenmäßig aufstieg. Nach seiner flammenden Rede auf der Schulversammlung wurde Scobie Kult.
13: Unser letzter Redner heute ist James Scobie aus der 9. Klasse. Er möchte zum Thema Debattieren zu euch sprechen.
19: Was ist der Mensch, wenn seinerzeit Gewinn, sein höchstes Gut,
15: nur Schlaf und Essen ist. Ein Vieh, nichts weiter. Diese Zeilen aus Hamlet ermahnen uns, unseren Verstand zu gebrauchen. Wenn wir ihn unbenutzt vermodern lassen, sind wir nicht besser als Tiere. Wir müssen unseren Verstand trainieren. Darum spreche ich zu euch. Ich suche mutige Jungs, die sich trauen, in den Debattierwettstreit mit anderen Schulen zu ziehen. Debattieren ist nichts für Schlappschwänze. Forschungen zeigen, dass die meisten Menschen mehr Angst haben, vor einem Publikum zu sprechen, als zu sterben. Aber keine Angst, meine Herren. Ihr müsst nicht die besten Redner der Welt sein. Reden kann man lernen. Ihr müsst nur bereit sein, St. Daniels die Ehre zu erweisen.
14: Eine Sekunde lang herrschte Totenstille. Dann ertönte irgendwoher ein lautes Wow! Und einer nach dem anderen im Saal erhob sich. Aber so gut Scobies Kampagne an unserer Schule anlief, eines wusste ich. Ich würde nie im Leben dazugehören.
8: Auch wenn mein Verstand unbenutzt vermodert und verrottet und ich ein feiger Schlappschwanz bleibe.
15: Hör mal, Ismael, ich hab dich fürs Debattierteam der Neuntklässler eingetragen.
8: Du hast was?
15: Gibt's da ein Problem?
8: Unmöglich. Ich... Wie? Nein, unmöglich. Ich kann das nicht.
15: Du kannst das. Ich helf dir.
8: Unmöglich, Scobby.
15: Und wenn du nicht sprechen müsstest?
8: Nicht sprechen? Scobby, versteh mich nicht falsch. Die Idee klingt ja verlockend, aber wenn das möglich wäre, könnte ich auch in die Schwimmmannschaft eintreten und nicht schwimmen. Könnte alle Prüfungen mit 1 ablegen, ohne sie überhaupt zu schreiben. Oder ein wunderschönes Mädchen küssen, ohne sie zu kennen.
15: Überhaupt nicht. Eine Mannschaft kann bis zu 5 Mitglieder haben. 3 für jede Debatte, jemand in Reserve und du.
8: Und was soll ich tun?
15: Recherchieren. Beim Schreiben der Reden helfen. Du weißt im Gegensatz zu einigen anderen hier nicht nur, dass es in dieser Schule eine Bibliothek gibt, sondern auch, wozu sie da ist.
8: Ich habe aber keine Ahnung vom Debattieren.
15: Ismael, ich zwinge dich nicht zum Reden, aber ich brauche dich. Komm am Mittwoch einfach mit und hilf mir. Dann sehen wir, was passiert. Das kann ja nicht schaden, oder?
8: Doch,
14: natürlich konnte es das. Es war ein echtes Zahlenspiel. Entweder brauchte ich einen regelrechten Ansturm von freiwillig Interessierten oder eine absolute Flaute.
8: Debattieren?
14: Ignatius Printable spähte als erster durch die Tür.
15: Wie kommt es, dass du dich fürs Debattierteam zur Verfügung stellst, Ignatius?
19: Ich benötige mehr interaktive soziale Fähigkeiten, sagt meine Mutter.
14: Printable sagte das, als spreche er über einen Planeten, der mehr Dünger braucht. Weil er so dünn war und so gebeugt ging und seine Haare viel zu weit über der Stirn anfingen, erinnerte er mich immer an einen Rentner. Zweifellos gehört er zu den klügsten der Klassenstufe 9. Alles, was man messen, berechnen, beweisen, definieren, kartieren, sezieren oder auf einer Zeitachse darstellen konnte, fand eine Heimat im Universum des Ignatius Printable. Das Problem war nur, dass ich noch nie gehört hatte, wie er diese Fakten in einem Gespräch aneinanderreihte. Erst recht nicht, dass er eine Rede hielt. Überhaupt schien Printable mit einem Computer oder einer sezierten Ratte viel besser klarzukommen als mit Menschen.
20: Hey Leute, ist hier der Debattiergig? Big Z ist deinem Ruf gefolgt, Scopestar. Wann geht's los? Wie ist das Thema? Printable, mein Bruder, auch da?
14: Bei Orazio Sorsotto, besser bekannt als Raz, Razer oder Razman, war klar, warum er hier auftauchte. Es würde ihn seinem Ziel näher bringen, Politiker oder Komiker zu werden.
21: Kann man sich hier für den Schachclub anmelden?
14: Die massige Gestalt von Science-Fiction- und Fantasy-Freak Bill Kingsley schob sich in den Raum. Der 4. in der Runde. Außer mir.
15: Das war am Mittwoch vor 2 Wochen.
20: Knapp daneben ist auch vorbei. Hast du etwa so lange gebraucht, um das Zimmer zu finden?
21: Und was gibt's hier?
15: Debattieren. Bist du interessiert?
21: Ja, von mir aus.
20: Moment, dir ist schon klar, dass es da einen klitzekleinen Unterschied gibt? Schach debattieren?
14: Bill zuckte die Achseln.
20: Kann es sein, dass du von Außerirdischen entführt worden bist und sie haben dir das Gehirn entfernt und jemand ist aus Versehen draufgetreten? Denk nach, Kingsley, es ist wichtig. Erinnerst du dich an Lichtblitze, kleine grüne Männchen, ein Gefühl der Leere im Kopf?
15: Können wir anfangen?
20: Ich hab nur versucht zu helfen.
14: Mit einem Seufzer ließ sich Razor auf seinen Stuhl fallen und begann einen wilden Rhythmus auf der Tischplatte zu trommeln.
8: Ich bin also doch dabei. Nummer 5.
15: Habt ihr schon mal debattiert?
8: Nein.
15: Dann bin ich sowas wie euer Trainer.
12: Mr. Rango wird auch helfen. Sie hat hier auf diesen Blättern alles zusammengestellt, was ihr übers Debattieren wissen müsst. Das Wichtigste, wir sind ein Team. Wir helfen uns und präsentieren eine gemeinsam geschlossene Front. Klar?
21: Mhm.
20: Ja.
12: Die erste Debatte ist in 3 Wochen. Das Thema bekommen wir am Montag. Wir müssen mindestens 3 der ersten 4 Debatten gewinnen, um ins Halbfinale bzw. ins Finale zu kommen.
20: Ach, das wird ein Kinderspiel, wenn Billy Boy aus allen Rohren feuert.
12: Außerdem gibt es diesen Samstag an der Moorfield High einen Debattier-Workshop. Ich gehe hin und es wäre gut, wenn sonst noch jemand teilnehmen könnte.
19: Tut mir leid, Pfadfinder.
20: Und du, Kingsley? Oder überschneidet sich das mit deinem Treffen der Opfer von außerirdischen Entführungen?
21: Ich gehe ins Kino. Herr der Ringe-Marathon, alle 3 Teile.
20: Oh, wow. Wenn wir jedes Thema bekommen, Hobbits sind dümmer als Zwerge, bist du unser wichtigster Mann. Scobie, machen an diesem Dingster-Workshop eigentlich auch Mädchenschulen und so mit?
12: Vermutlich.
20: Oh, geil. Ich bin dabei.
12: Und du, Ismael?
0: Ich nickte und schwor mir, dass ich niemals sprechen würde.
9: Im Laufe dieser seltsamen, kunterbunten Geschichte, die wir das Leben nennen, gibt es bestimmt merkwürdige Zeiten und Anlässe, da ein Mensch das ganze Universum als einen einzigen großen Jux ansieht, obschon er den Witz darin kaum erkennen kann und den dringenden Verdacht nicht los wird, dass der Spaß nur auf seine Kosten geht. Herman Melville, Moby Dick.
0: Beim Debattierworkshop an der Moorfield High sah ich Kelly Faulkner zum ersten Mal.
22: Eliseur, mach den Mund zu, du fängst an zu sabbern.
20: Was? Du gaffst schon den ganzen Tag dieses komische Mädel im roten T-Shirt an.
0: Ich gaffe niemanden an. Und übrigens ist sie nicht komisch.
20: Oh, Entschuldigung. Ich wollte deine Freundin nicht kränken.
0: Freundin? Wovon redest du?
20: Ach, geh hin und sprich sie an.
0: Ja, genau. Das mache ich. Entschuldigung, ich heiße Ismael Eliseur. Es gibt sogar eine Krankheit, die zu Schwachsinn führt, die so heißt. Mann, Reza, ich habe niemanden angegafft. Kapiert?
20: Dann erzähl mir doch mal von den 4 Schritten der erfolgreichen Widerlegung von Argumenten.
0: Hä? Was?
20: Oh, wir haben da drin gerade ungefähr 1 Million Mal davon gehört. Wenn dein Gehirn nicht komplett von einer Puppe im roten T-Shirt absorbiert worden wäre, müsstest du dich daran erinnern. Also komm, Loverboy.
0: Ich warte.
20: Das ist doch doof. Meine Güte. Es ist ja noch schlimmer, als ich gedacht habe.
0: Oh, sei verflucht, Amor.
20: Mann, lass mich. Ich habe eben nicht zugehört. Wetten, du weißt sie nicht mal selbst? Erstens, sag, was die Gegenseite behauptet hat. Zweitens, erkläre, warum sie Unrecht hat. Drittens, was meint dein Team? Und viertens, beweist, warum ihr Recht habt. Na und? Mir, mein Lieber, beweist das, dass du in Wirklichkeit auf der Website der Liebe eingeloggt warst.
0: Mann, du bist doch verrückt.
20: Meine Damen und Herren, sehr geehrte Vorsitzende, ich bin der Ansicht, dass Kamerad Lisseur mit dem Kopf einfach nicht bei der Sache ist. Oh, was meinen Sie dazu, Mr. Scopemeister?
12: Vielleicht hat er einfach zu viel Zeit damit verbracht, das Mädchen in dem roten T-Shirt anzuschauen.
20: Volltreffer! Du bist der Hammer, Scobie, Schatz, der Hammer!
0: Reza tanzte wie wild um mich herum und wuschelte mir durch die Haare. Leute wie er sollten ohne strenge Sicherheitsvorkehrungen einfach nicht in die Gesellschaft normaler Menschen gelassen werden.
20: Blödsinn. Ich bin nicht verliebt.
0: Wie auch. Ich wusste über Kelly nichts außer ihrem Namen. Und selbst den wüsste ich nicht, wenn es keine Namensschilder gegeben hätte. Gut, ich habe sie oft angeschaut. Aber gegafft habe ich nicht. Kelly ist auch nicht der Typ dazu. Sie ist kein Mädchen, das die Zeit damit verbringt, schön zu sein. Aber ihre Augen, sie waren blassblau, klar und glänzend. Wenn sie lächelte, leuchteten sie wie funkelnde Blitze. Aber was hat das mit Liebe zu tun? Viel eher mit Interesse oder Neugier,
20: oder?
0: Den ganzen Sonntag hing ich zu Hause herum. Ich versuchte es mit Fernsehen, Lesen, Fußball spielen, aber alles erschien mir grau und fad. Und auf einmal merkte ich, dass ich an die Form von Kellys Jeans dachte. Daran, wie ihre Lippen sich teilten, wenn sie lächelte. An ihre süßen weißen Zähne. Ein schrecklicher Schmerz durchfuhr meine Brust.
20: Hat Reza vielleicht doch recht?
0: Ich legte mich aufs Bett und wartete, dass der Schmerz vorüberging. Aber ich konnte nichts tun. Ich war der Empfänger eines riesigen Downloads von der Website der Liebe. Ich beschloss, möglichst wenig an Kelly zu denken.
14: Es macht schließlich keinen Sinn, sich selbst zu quälen, oder? Meine Chancen bei Kelly waren ungefähr genauso mikroskopisch klein, wie die, eine Debatte zu gewinnen. Am Montag erhielten wir das erste Thema. Die Führer von heute verlassen sich mehr auf ihr Image als auf ihre Taten.
20: So ein doofes Thema. Welche Position vertreten wir?
12: Die negative. Wir müssen argumentieren, dass unsere Führer sich nicht mehr auf ihr Image verlassen als auf ihre Taten, sondern dass ihre Taten genauso wichtig oder wichtiger sind als ihr Image.
20: So ein Mist.
12: Es kommt nicht darauf an, welcher Meinung du bist.
20: Können wir die andere Mannschaft nicht fragen, ob sie tauscht?
12: Nein.
20: Das ist doch ätzend. Unsere erste Debatte und wir haben die Mistposition.
12: Ja, wir können es nicht ändern. Lasst uns lieber das Thema genau untersuchen. Wer sind die Führer von heute? Bezieht sich das auf Politiker wie den Premierminister?
20: Den hält Mom für einen Idioten. Sie sollten ihn feuern.
19: Wisst ihr, dass Francis Ford der australische Premierminister mit der kürzesten Amtszeit war? Er war nur 8 Tage im Amt.
20: 8 Tage? Kingsley brauchte für seine letzte Mathearbeit länger.
12: Das ist interessant, Ignatius. Hilft uns aber nicht weiter. Bill, hast du eine Idee? Wozu fallen dir irgendwelche Führungspersönlichkeiten ein, die sich mehr auf ihre Taten als auf ihr Image verlassen?
21: Aragorn aus Herr der Ringe, glaube ich.
20: Wer?
21: Die Szene, wo Boromir Aragorn nicht als Führer will. Aber dann kämpfen sie zusammen gegen die Uruk-hai und als Boromir dann stirbt, sagt er zu Aragorn, ich folge dir, mein Bruder, mein Hauptmann, mein König.
20: Oh je, danke Bilbo. Warum trollst du dich nicht zurück ins Auenland und machst ein schönes Nickerchen, während wir uns hier mit der Wirklichkeit befassen?
19: Zudem war Neuseeland das erste Land, in dem Frauen wählen durften.
20: Was zum Teufel hat das Wahlrecht für Frauen in Neuseeland mit unserem Problem zu tun?
19: Herr der Ringe wurde in Neuseeland gedreht. Und wir reden von Premierministern und der Regierung.
20: Hast du wieder mit dem Kopf in der Mikrowelle geschlafen?
14: Dank Scoby brachten wir doch noch eine Art Argumentation zustande und stolperten zu unserer ersten Debatte. Sie als durchschnittlich zu bezeichnen, wäre ziemlich großzügig. Das Einzige, was das Publikum davon abhielt, den Abbruch der Veranstaltung wegen unnatürlicher Grausamkeit zu fordern, war die Anwesenheit von James Scoby. Er sprach als Letzter. Und es war, als hätte jemand in einem verdunkelten Raum das Licht angeknipst. Alles, was bis dahin vage und verwirrend gewesen war, bekam auf einmal Form und Struktur. Man sah förmlich, wie die Leute sich vor Erstaunen die Augen rieben.
2: Sieger der heutigen Debatte, Sam Daniels.
14: Das war auch bei den nächsten Debatten so. Scoby gab den Ausschlag und wir landeten im Halbfinale.
2: Sieger, Sam Daniels.
5: Ihr wart großartig, Jungs. Gigantisch. Fantastisch.
14: Mr. Rango war völlig aus dem Häuschen. Ich hatte fast das Gefühl, ein ganz normaler Mensch zu sein. Und dachte schon, ich hätte mir das Ismael-Lesseur-Syndrom nur eingebildet oder wäre auf wundersame Weise von ihm geheilt. Doch schon bald sollte ich seine Auswirkungen in ihrer ganzen Härte zu spüren bekommen.
3: Nennt mich nicht Ismael. Hörspiel nach dem gleichnamigen Roman von Michael Gerard Bauer. Aus dem Englischen von Ute Mier. Hörspielbearbeitung Andreas Sauter.
14: Ismael, Julian Greis.
20: Reza, Henning Nören.
6: Scoby, Jens Bohnsack.
19: Prindable, Max Mauff.
21: Kingsley, Sebastian Uschendowski.
23: Kelly, Hannah Plass. Mr. Rango, Bettina Kurt.
24: Barry Bexley, Vincent Krüger.
3: Sowie Christoph Kohl, Valentin Miro, Andreas Schmidt, Jens Winterstein, Joschi Zeilinger, die Theater AG des Gymnasiums Hohenbaden und der Jugendclub des Theaters Baden-Baden. Ton und Technik: Johanna Fegert, Sonja Röder und Andreas Völzing. Regieassistenz: Pia Frede. Komposition: Sabine Wortmann. Regie: Nicole Paulsen. Produktion: Südwestrundfunk 2015. Dramaturgie: Marc Ginzler.
25: Wer das Stück gleich weiterhören möchte, das gesamte Hörspiel ist bereits vollständig verfügbar in ARD Sounds. 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Nennt mich nicht Ismael. Ein All-Age-Stück, ein Stück für jedes Alter also, das uns anregt, das Anderssein zu akzeptieren und selbst anders und besonders sein zu dürfen. Denn der Anpassungsdruck fängt ja schon im Kleinkindalter an.

0: Das war Gisbert zu Kniphausen mit seinem widerständigen Lied »Immer muss ich alles sollen«. Dagegen soll und muss man sich bei Zeiten wehren. Und niemand weiß das besser als Rosi. Und Rosi schreibt Briefe. Aber, so der Titel des Stücks, Rosi verrät nicht, was und wem sie schreibt. Zum Abschluss unserer Sendung hört ihr ein gut gealtertes Kurzhörspiel aus dem Jahr 1991. Geschrieben hat es Helmut Walbert, Eberhard Klasse führt Regie, mit dabei sind Ernst Konarek, Rosemarie Gerstenberg und andere. Vielleicht seid ihr morgen wieder dabei. Ich bin Kirstin Petri und ich wünsche euch frohe Pfingsten.
1: Rosi schreibt Briefe.
2: So, was schreibt sie denn?
1: Das lässt sie mich nicht lesen.
3: An wen schreibt sie denn?
1: Das sagt sie nicht.
4: Es ist ein Spaß geworden, in der ganzen Familie Rosi zu fragen, was schreibst du denn? Darf ich es mal lesen? Aber Rosi sagt...
5: Nein.
2: Nein? Ich glaube, du schreibst gar nicht richtig.
5: Doch.
2: Dann sag uns doch was.
5: Verrate ich nicht.
3: Aber an wen du schreibst, kannst du uns doch sagen.
4: Still lächelt Rosi ihren Vater an, dreht ein wenig an ihren Fingern, vielleicht um sie zum Schreiben fit zu machen, und verschwindet. Denkt der Vater gar, sie schreibt an ihn? Was sagt Rosi?
5: Nein.
4: Wenn Rosi nirgends zu finden ist, wenn alle Rosi suchen müssen, dann sagen alle...
3: Rosi schreibt Briefe.
2: Ja, sie schreibt schon wieder.
3: Vielleicht schreibt sie an mich.
2: Wieso an dich? Warum nicht an mich?
4: Und Hansi, der Bruder. Was macht er? Er schleicht sich an. Rosi, die immer einen anderen Platz zum Schreiben sucht, ja, sich fast versteckt, wird von Hansi jedes Mal gefunden. Hansi will ihr über die Schulter sehen, will lautlos nah heran, sie dann erschrecken, ihr das Blatt wegreißen. Ja, das wäre ein Triumph. Hansi könnte allen zeigen, was Rosi schreibt. Aber Rosi ist schlau, hat die Ohren gespitzt und Hansi gehört.
5: Du kannst ruhig kommen.
1: Was machst du denn da?
5: Ich schreibe einen Brief.
1: Und wo ist der?
5: Versteckt, damit du ihn nicht liest.
1: Wenn du ihn mir zeigst, verrate ich es keinem.
5: Ich zeig ihn nicht.
1: Weil du gar keinen hast.
5: Hier ist er.
1: Gib mir den Schlüssel.
5: Nein, und wenn du ihn mir nehmen willst, verschlucke ich ihn.
4: Ja, das könnte sie vielleicht sogar wirklich versuchen. Hansi stutzt. Er ist ja schon so erfahren. Nein, lieber nicht, denkt er. Lieber anders vorgehen. Vielleicht mit List.
1: Du kannst ja gar nicht schreiben. Ich kann schreiben, weil ich in die Schule gehe. Aber du kannst es nicht.
4: Oh wei, das hat getroffen. Jeder weiß, Rosi geht erst nächstes Jahr zur Schule. Aber Rosi ist nicht auf den Mund gefallen.
5: Ich kann schreiben. Du lügst. Ich kann einen Brief schreiben.
1: Dann zeig es mir.
5: Dir schreibe ich nicht.
1: Wem dann?
5: Das sag ich nicht.
1: Hast du einen Liebsten?
5: Vielleicht.
1: Wer ist es denn?
5: Mäh!
1: Eine Ziege.
5: Eine Ziege ist es nicht.
4: Das Spiel geht weiter. Gar zu gern wüsste Hansi, wem Rosi schreibt. Tja, alle wüssten es so gern. Aber Rosi sagt nie etwas, was sie verraten könnte. Rosi schweigt oder plappert so, dass alle in die falsche Richtung denken. Das Geheimnis, wem sie schreibt, ist bei Rosi sehr gut aufgehoben. Auch als die Tante kommt, sagt Rosi.
5: Nein.
2: Sieh mal, Rosi, das habe ich dir mitgebracht.
5: Oh, schön. Stifte.
2: Und Papier. Weil doch alle sagen, dass du jetzt schon Briefe schreibst. Du kannst mir doch auch mal einen schreiben.
5: Vielleicht.
2: Was muss ich denn tun, damit du mir verrätst, an wen du deine schönen Briefe schreibst?
5: Gar nichts.
2: Dann verrätst du es mir?
5: Nein.
2: Aber deinen Eltern verrätst du es doch?
5: Nein.
2: Meine Tochter Rosi will mir nicht verraten, wem sie schreibt?
5: Nein.
3: Meine liebe Tochter Rosi wird mir vielleicht verraten, wem sie schreibt.
2: Liebe Tochter, sagt er nur, weil er hofft, dass er schon bald einen Brief von ihr bekommt.
6: Ist das wahr, Rosi? Du schreibst deinem Vater?
4: Was ist jetzt? Rosi schweigt. Sollte sie wirklich ihrem Vater heimlich Briefe schreiben? Warum sagt sie da nichts? Nein, sie ist nicht verstummt. Sie hat nur eine Weile überlegt.
5: Es ist ein Geheimnis, wem ich schreibe. Ich verrate es nicht.
4: Rosi ist schlau. Aber Hansi will noch schlauer sein.
1: Ich habe einen Plan.
2: Du hast einen Plan?
7: So geheimnisvoll?
1: Damit Rosi uns nicht hört.
3: Sie hört uns nicht. Sie schreibt doch wieder. Vielleicht bekomme ich morgen schon einen Brief.
7: Von deiner lieben Tochter Rosi.
1: Hör doch mal zu. Es ist wichtig.
3: Ja.
7: Wir hören dir zu.
1: Ein Brief kann doch nicht einfach so ankommen. Den muss doch wer bringen. Und wer bringt ihn?
7: Der Briefträger.
1: Der Briefträger bringt den Brief. Wenn er ihn hat. Und wie bekommt er ihn?
7: Durch die Post.
1: Halb falsch. Der Briefträger ist ja schon bei der Post.
3: Ach, du meinst...
1: Ich meine es so. Rosi schreibt. Und wo bringt sie das hin?
3: Ja, wo bringt sie das hin, was sie geschrieben hat?
7: Und du meinst, Hansi, du kannst das herausfinden?
1: Das kann ich.
7: Und wie?
1: Weil Rosi auf Schritt und Tritt bewacht wird.
3: Von wem?
1: Von mir.
4: Das ist nicht neu. Hansi ist schon immer mit seiner Neugier hinter Rosi her. Er nennt das Auskundschaften. Aber Rosi legt ihn immer wieder herein. Am meisten foppt sie ihn damit, dass sie ihn erst neugierig macht und schwupp ist sie weg. Aber diesmal nicht. Sie hat den Brief in der Hand und geht. Ja, wohin geht sie denn? Das will Hansi herausfinden.
1: Halt! Gib mir den Brief! Jetzt hab ich dich!
5: Ich hab keinen Brief.
1: Und das da in deiner Hand?
5: Ein Blatt Papier.
1: Gib her! Ein Blatt Papier.
5: Ein Blatt Papier.
1: Kein Brief?
5: Einen Brief hättest du von mir nicht bekommen.
1: Was soll das Blatt Papier?
5: Ich lege Nester an. Ich lege das Papier hinein, dann nehme ich es wieder raus. Und dann schreibe ich einen Brief. Aber nicht an dich.
4: Ja, nun ist er wieder so schlau wie vorher. Schreibt sie vielleicht wirklich Briefe? Malt geheimnisvolle Zeichen drauf? Legt das Papier vorher unter dem Dach in einen alten Taubenkasten? Was geschieht mit dem Papier in dem Kasten? In den nächsten Tagen bleibt der Kasten leer. Hat Rosi einen anderen Platz gefunden, wo sich das Papier geheimnisvoll auflädt, bevor sie ihre geheimnisvollen Zeichen darauf setzt? Hansi kann nichts herausfinden. Still und mürrisch ist er. Seine Schwester führt ihn an der Nase herum. Oder ist er nicht schlau genug? Begreift er nicht, was vorgeht? Oma muss helfen. Oma hat noch jedem die Würmer aus der Nase gezogen.
7: Willst du noch ein Stück Kuchen, Rosi?
5: Ja, ich will.
7: Ein dickes, großes. Leg dir deine Oma auf, dass er zusammenkracht, der Teller.
5: Der kracht schon nicht. Der Teller ist stark.
7: Genau so wie meine kleine Rosi so stark. Ja.
5: Du kannst ruhig weiterreden.
7: Ja, was ich sagen wollte. Ja, weißt du, was ich gehört habe?
5: Weiß ich.
7: So, was denn?
5: Ich schreibe Briefe und alle wollen wissen, wohin ich schreibe und wem ich schreibe.
7: Ja.
5: Es ist aber ein Geheimnis.
7: Es ist ein Geheimnis und deshalb wirst du es auch nicht verraten.
5: Nein.
7: Auch mir nicht?
5: Nein.
7: Ja, na, Geheimnisse muss man haben. Ich hatte früher auch viele Geheimnisse und ich habe sie zuerst nicht verraten, verstehst du? Zuerst nicht. Aber dann, wenn ein Geheimnis schon eigentlich gar kein Geheimnis mehr ist.
5: Mein Geheimnis bleibt immer mein Geheimnis.
7: Ja, ja, ja, ja. Ich habe es auch nie verraten, aber irgendwann, wenn es nicht mehr so interessant ist, kann man schon mal ein bisschen sagen, ob vielleicht das oder das. Oder zum Beispiel, wo du die Briefe hinlegst.
4: Was ist geschehen? Rosi läuft feuerrot an. Sie verschluckt sich beinahe. Ist der Oma ganz nebenbei ein Treffer gelungen? Schickt Rosi die Briefe nicht ab, die sie schreibt? Aber an wen schreibt sie die Briefe? Warum muss das Papier geheimnisvoll aufgeladen werden? Benutzt Rosi zum Schreiben die neuen Stifte von der Tante oder schreibt sie gar nicht mit Stiften? Die Oma kommt nicht weiter. Rosis roter Kopf ist wieder normal geworden. Mit klarer Stimme sagt sie:
5: Ich verrate es nicht.

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1: Um 15 Uhr mit Mareike Köhler. Die Bundesregierung hat die jüngsten Angriffe Russlands auf die Ukraine kritisiert und besonders den Einsatz der atomwaffenfähigen Hyperschallrakete Oryeshnik. Sie kann mit 10-facher Schallgeschwindigkeit bis zu 5000 Kilometer weit fliegen. Bundeskanzler Merz sprach von einer rücksichtslosen Eskalation. Aus Berlin, Chris Bertrow.
2: Außenminister Johann Wadephul

0: Oppositionspartei CHP in Ankara gestürmt. Sie setzte Gummigeschosse und Tränengas gegen die Parteianhänger und Funktionäre ein, die sich vor den Toren versammelt hatten. In dem Gebäude haben sich der abgesetzte Chef der CHP, Özel, und weitere Vorstandsmitglieder verschanzt, seit Özel am vergangenen Donnerstag per Gerichtsbeschluss seines Amtes enthoben wurde. Das Gouverneursamt in Ankara erklärte, mit der Räumung werde das Gerichtsurteil umgesetzt, mit dem Özels Vorgänger Kılıçdaroğlu vorläufig wieder eingesetzt wurde. Im Südwesten Pakistans sind bei einem Anschlag auf einen Zug mehr als 20 Menschen getötet und über 100 verletzt worden. Ein mit Sprengstoff beladenes Fahrzeug hatte den Zug an einem Bahnübergang gerammt. Eine Separatistengruppe, die für die Unabhängigkeit der Provinz Baluchistan kämpft, bekannte sich zu dem Anschlag. In dem Zug saßen Soldaten mit ihren Familien, die zu den Feiertagen nach Hause fahren wollten. Zum ersten Mal soll ein Raumfahrer aus Hongkong zur chinesischen Raumstation Tiangong fliegen, die 43-jährige Lai Ka-ying. Sie soll heute Nachmittag deutscher Zeit mit zwei weiteren Taikonauten vom Weltraumbahnhof Jiuquan ins All starten. China will auch in der Raumfahrt eine Großmacht werden und investiert deshalb riesige Summen. Christen weltweit feiern heute das Pfingstfest und damit die Ausgießung des Heiligen Geistes auf die Menschen. Papst Leo sagte bei seiner Messe im Petersdom in Rom: Gott schenke den Heiligen Geist als Kraft für Frieden, Verständigung und Vergebung. Der Vorsitzende der katholischen Deutschen Bischofskonferenz Wilmer und die Ratsvorsitzende der Evangelischen Kirche in Deutschland Fers haben zu mehr Zusammenhalt aufgerufen. Die Menschen wollten Gemeinschaft, Pfingsten sei die große Einladung, sie neu zu wagen, so Fers. Den Fußball-Bundesligisten Bayern München und Stuttgart drohen wegen der Fanproteste beim Pokalfinale Strafen. Der Deutsche Fußballbund hat bestätigt, dass der Kontrollausschuss des Verbandes sich mit der Pyroshow beschäftigen werde. Anhänger beider Vereine hatten mit Transparenten, Sprechgesängen und Pyrotechnik gegen ihrer Ansicht nach zu hohe Ticketpreise protestiert. Das Spiel gestern in Berlin musste zeitweise unterbrochen werden. SWR-Nachrichtenredaktion Christine Beit. Das Wetter in Baden-Württemberg und Rheinland-Pfalz. Ein stabiles Hoch sorgt für trockenes und heißes Wetter. Die Vorhersage? Am Nachmittag scheint die Sonne, zeitweise tauchen Schleierwolken auf. Die Temperaturen steigen auf 28 bis 34 Grad. In der Nacht bleibt es locker bewölkt oder klar bei 18 bis 10 Grad. Die Zeit 15.04 Uhr.
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2: Das ist die sogenannte Staubsaugerübung. Mit ihr singt oder vielmehr summt sich eine der derzeit gefragtesten Sopranistinnen vor Auftritten ein, Katharina Conradi. Sie steht in der kommenden Stunde im Mittelpunkt. Mein Name ist Eva Schramm. Herzlich willkommen. Katharina Conradi ist eine außergewöhnlich vielseitige Sängerin, gleichermaßen zu Hause in Oper, Oratorium und Lied, mit einem Tourneeplan, der sie in viele europäische Musikzentren führt. Dass sie einmal als klassische Sängerin eine solche Karriere machen würde, war in ihrer Kindheit in Kirgisistan keineswegs abzusehen. Damals hat sich Katharina Conradi noch in ganz anderen musikalischen Welten bewegt. Als Kinderstar trat sie mit Pop- und Volksmusik im kirgisischen Fernsehen auf. An ihrem Beruf liebt sie vor allem eines: die Möglichkeit, sich ständig weiterzuentwickeln.
3: Ich glaube, was ich so gerne mag, ist, dass ich jeden Tag etwas lerne. Also es mag natürlich anstrengend sein, ich muss jeden Tag üben und etwas lernen, neue Texte, neue Passagen, neue technische Möglichkeiten in meiner Stimme suchen. Und dennoch ist es jeden Tag ein Schritt, eine Entwicklung. Und das ist, glaube ich, in diesen künstlerischen Berufen so von einer großen Bedeutung, dass wir jeden Tag uns selber neu entdecken. Und das ist das Spannendste.

0: Katharina Conradi als Erzengel Gabriel mit der Arie Nun beut die Flur aus Josef Haydns Oratorium Die Schöpfung. Gespielt hat hier die Gechinger Kantorei unter Hans-Christoph Rademann. In Wiesbaden lebt Katharina Conradi derzeit mit ihrem Mann und ihrer dreijährigen Tochter. Wieder muss man sagen, denn ihr allererstes Engagement, damals noch während des Studiums, hat sie bereits an das Hessische Staatstheater Wiesbaden geführt. Dass die Sängerin einen festen Wohnsitz hat, das ist übrigens gar nicht so selbstverständlich. Denn mit ihrem Mann, einem Pianisten und Kapellmeister, sowie der gemeinsamen kleinen Tochter, hat sie 2 Jahre lang eine Art Globetrotterleben geführt. Auslöser damals waren Liedaufnahmen in München für Insomnia, ein Schubert-Album.
1: Insomnia, ja. Das war das Projekt, wo ich nach der Geburt gesagt habe, das kann jetzt nicht ausfallen. Und nach 6 Wochen sind wir dann losgefahren über München und dann ging es weiter. Und dann hatten wir auch keinen festen Wohnsitz, sondern wir sind immer von Hotel zum Airbnb und dann zum nächsten Hotel. Und so ist sie dann aufgewachsen.
0: Im vergangenen Jahr hat sich die kleine Familie dann doch in Wiesbaden niedergelassen, einer Stadt, die Katharina Conradi sehr schätzt. Die vielen Parks, die Ruhe, die Atmosphäre und nicht zuletzt die Nähe zum Flughafen. Nach Deutschland kam sie erst mit 15. Bis dahin hatte sie in Kirgisistan gelebt, in einem kleinen Dorf auf dem Land.
1: Das ist ungefähr 40 Kilometer entfernt von der Hauptstadt Bischkek. Wirklich mitten im Nirgendwo. Also man musste sehr lange zwischen vielen Feldern und so kleinen Wäldern fahren. Und irgendwann kam so 3 Straßen. Das ist so ein 3-Straßen-Dorf, wo es eigentlich gar nicht so viel gab, außer eine Schule, ein Stadion und drumherum einfach nichts.
0: Und genau dort kommt Katharina Conradi zum ersten Mal intensiv mit Musik in Berührung. Ihre frühesten Erinnerungen daran beschreibt sie so.
1: In der Küche, mein Großvater spielt Akkordeon. Und er saß immer so am Ofen, vor allem so im Winter, und spielte dann irgendwie alles Mögliche an seinem Akkordeon, so Volksmusik. Und ich sang dann dazu und tanzte. Und irgendwann, also mein allererster Auftritt, das war so ein Silvesterfeier im Dorf. Und da hat er mich mitgenommen und dann durfte so Lieder mit ihm vortragen. Und das waren so meine ersten Erinnerungen.
0: Und zu Hause in der guten Stube sammelt Katharina Conradi mit großer Begeisterung erste Auftrittserfahrungen.
1: Ich glaube, seitdem ich mich erinnern kann, also seit diesen Momenten mit meinem Großvater, konnte ich ohne Singen gar nicht mehr leben. Neulich habe ich so eine alte Kassette gefunden, wo ich einfach so Musik zu Hause nachgesungen habe. Und alle mussten dann zuhören. Und die saßen dann so auf dem Sofa, irgendwie ziemlich gelangweilt. So fand ich das früher nicht. Ich dachte, sie freuen sich, aber sie mussten dann sich 2 Stunden lang jeden Abend solche Konzerte anhören. Und das war schon mit 6, 7, 8. Also das war schon ziemlich früh. Und da wusste ich schon, dass ein Mikrofon oder irgendwas in die Hände gehört, was so in meine musikalische Richtung vorzeichnet.
0: Und da spielen wir jetzt mal kurz Mäuschen. Davon gibt es nämlich noch Aufnahmen. Katharina Conradi als Kind zu Hause in Kirgisistan, zunächst singend.

Und dann am Klavier mit einem sehr bekannten Sinfoniemotiv und gleichzeitig erstaunlich überzeugender Schlagzeugimitation.

Die Leidenschaft fürs Singen war also schon früh entfacht und es ist dann auch nicht bei den Wohnzimmerkonzerten geblieben. Das Fernsehen wurde auf Katharina Conradi aufmerksam. Zwischen ihrem 8. und 12. Lebensjahr ist sie regelmäßig mit Pop- und Volksmusik im kirgisischen Fernsehen aufgetreten, als eine Art Kinderstar.

Katharina Conradi als Kinderstar im kirgisischen Fernsehen. Und so klingt ihre Stimme nun knapp 3 Jahrzehnte später mit dem Lied »Die Sterne« von Franz Schubert.

0: Die Sterne von Franz Schubert, interpretiert von Katharina Conradi Sopran und Amiel Buschakewitz am Flügel. Als Jugendliche mit 15 Jahren kommt Katharina Conradi, die mittlerweile auch die deutsche Staatsbürgerschaft besitzt, Anfang der 2000er Jahre als Spätaussiedlerin nach Deutschland. Erste Station für die Familie damals Norddeutschland, Pinneberg.
1: Also meine Urgroßeltern haben Plattdeutsch gesprochen und meine Großeltern Deutsch. Und ich bin komplett ohne Deutsch aufgewachsen, nur mit Russisch und Kirgisisch als Fremdsprache, wie absurd das auch klingt, ne? In Kirgisistan. Und dann, als ich mit 15 nach Deutschland kam, habe ich zum ersten Mal Deutsch gelernt, was gar nicht so einfach war für mich.
0: Doch Katharina Conradi gibt Gas. Nach einem Jahr an der Hauptschule wechselt sie aufs Gymnasium und macht schließlich Abitur mit den Hauptfächern Musik, Mathe, Geschichte und Französisch. Und immer noch deutet nichts darauf hin, dass sie mal als klassische Sängerin durchstarten würde.
1: Als ich nach Deutschland kam, dachte ich, ich mache mit Gesang weiter, nur dadurch, dass ich keine klassische Musik kannte bis dahin, ich kannte nur Popmusik und Volksmusik, konnte ich mir nicht vorstellen, wo soll ich anfangen, wo soll ich jetzt einen Anschluss kriegen, dass ich irgendwie in diese Popkultur reinkomme, ne? Wo beginnt man da? Und da habe ich tatsächlich kurzzeitig nachgedacht, ob ich nicht etwas mit französischer Sprache anfange, weil ich im Gymnasium Französisch zusammen mit allen Mitschülern quasi von null auf lernen konnte. Und dann war ich schon nach 2 Jahren ziemlich gut. Da habe ich mich wirklich ins Zeug gelegt und dachte, vielleicht werde ich irgendwas mit der französischen Sprache machen. Bis ich dann mit 18 meine erste Oper gehört habe in Hamburg und dann war es um mich geschehen.
0: Wie es weiterging, nachdem Katharina Conradi zum ersten Mal bewusst Oper erlebt hat, dazu gleich mehr. Erst aber der Beweis, dass sie auch heute noch durchaus etwas mit ihrem guten Französisch anzufangen weiß.

0: Katharina Conradi mit Jacques Brels Chanson Ne me quitte pas, begleitet vom Cosmos Quartett in einer Bearbeitung für Sopran und Streichquartett. Heute im Musikporträt in SWR Kultur die Sopranistin Katharina Conradi, die im Frühjahr und Sommer 2026 unter anderem beim Bachfest Leipzig, als Pamina an der Dresdner Semperoper sowie bei den Bayreuther Festspielen zu erleben sein wird. Dort singt sie die Voglinde in Rheingold und Götterdämmerung unter der Leitung von Christian Thielemann. Mit 18 Jahren wird ihre Leidenschaft für die Oper geweckt. Bei einer Vorstellung in der Hamburgischen Staatsoper, ausgerechnet jenem Haus also, an dem sie ab der Spielzeit 2018-19 selbst 7 Jahre lang Ensemblemitglied sein sollte. Nach dem Abitur geht Katharina Conradi zunächst zum Gesangsstudium nach Berlin. Doch irgendwann kommen Zweifel auf, ob das Singen tatsächlich das Richtige ist. Sie zieht nach München und landet erst einmal im Büro.
1: Ich war 4 Jahre in Berlin und dann war es mir einfach zu viel. Ich dachte, ach, ich will jetzt eigentlich gar nicht singen. Es war so anstrengend. Dann habe ich 1 Jahr Pause gemacht und habe gearbeitet beim TÜV Süd in München. So als Aushilfe in der Abteilung fliegende Bauten. Angefangen von Papiere sortieren, so alles Mögliche, so an was im Büro so anfällt für Aushilfe. Dann saß ich auch am Telefon, habe die Anrufe angenommen, also solche einfachen Aufgaben. Da musste man schon um 8 anfangen und das war wirklich super anstrengend. Und da dachte ich, okay, ich mache jetzt vielleicht doch weiter meinen Master in München und habe mich dann für Master Lied und Konzert beworben. Und habe dann dieses Jahr, wo ich nicht studiert habe, habe ich mich einfach privat darauf vorbereitet.
0: Parallel dazu sammelt Katharina Conradi erste Bühnenerfahrungen. Nicht zuletzt dank einer renommierten Agentin, die sie zufällig bei einem Auftritt mit der Kammeroper München hört.
1: Das war die Lore Blümel, so eine alte, sehr wichtige Agentin. Sie hat mich dann zu verschiedenen Vorsingen geschickt. Unter anderem das Tagebuch der Anne Frank im Theater Hof, wo ich mein erstes Theaterengagement bekommen habe während meines ersten Masterstudienjahres in München. Und das war quasi so mein erster Schritt, wo ich so eine richtige Bühne spüren durfte. Und das nächste Vorsingen war eben Wiesbaden. Da habe ich vorgesungen und sie haben mir sofort eine feste Stelle angenommen und tatsächlich war mein zweites Masterjahr schon so gestaltet, dass ich eine feste Stelle in Wiesbaden hatte und in München habe ich gleichzeitig studiert und dann bin ich immer gependelt, so 2 Tage Wiesbaden, 2 Tage München oder nur am Wochenende Wiesbaden und es war einfach großartig, dass das Theater mir das ermöglicht hat, dass ich mein Studium abschließen konnte und gleichzeitig gearbeitet habe.
0: Nach dem Gesangsstudium in München bei Christiane Even, einer sehr anerkannten Gesangspädagogin, wartet also das erste feste Engagement am Hessischen Staatstheater, wo man offenbar sehr genau weiß, welch außergewöhnliches Talent man da verpflichtet hat. Katharina Conradi bekommt dort Partien, die maßgeschneidert auf sie passen, Rollen, mit denen sie früh positive Erfahrungen sammeln kann. Ein entscheidender Faktor, gerade zu Beginn einer Karriere.
1: Also meine allererste Rolle war in der Operette Graf von Luxemburg, Juliette Vermont. Da ich ein großer Fan von Operette bin, das war wirklich so ein Treffer, Volltreffer. Und dann habe ich meine Fachpartien da alle gesungen. Susanna, Voglinde, Gretel.
0: Und nicht nur an die große Freude bei diesen ersten Rollen erinnert sie sich heute, sondern auch an die beinahe verblüffende Erkenntnis, dass man mit dem, was man am liebsten tut, tatsächlich seinen Lebensunterhalt verdienen kann.
1: Ich habe überhaupt nie vorgestellt, dass ich für Singen bezahlt werde. Und als es dann hieß, das ist deine Gage und du singst halt hier, das war für mich erstmal ein Schock im positiven Sinne, wo ich dachte, was, ich singe und ich krieg noch Geld dafür. Deswegen war für mich alles, was so im Theater passiert ist, das war für mich einfach nur ein Wunder.
0: Nach 3 Jahren in diesem Wunderfestengagement wechselt Katharina Conradi schließlich nach Hamburg. An jenes Opernhaus also, in dem sie ihre erste Oper überhaupt erlebt hat. Ein besonderer Höhepunkt ihrer Hamburger Jahre ist 2025 die Partie der Gilda, gleichsam der krönende Abschluss ihrer Zeit dort.
1: Ich habe tatsächlich bis dahin halt immer die so Mädchen, so Dienerinnen, sowas wie Adele und Susanna gesungen. Und das war immer so etwas Quirliges, sehr Schlaues, sehr Schnelles im Kopf. Und die Gilda war für mich so die erste Rolle, wo ich die Dramatik gespürt habe, so das Drama des Liebens sozusagen, wo sie dann an ihren Gefühlen und an ihrer großen Liebe zugrunde geht. Und das war für mich die erste Rolle, wo ich das spüren durfte. Und das hat mich so gepackt.

0: Katharina Conradi als Gilda mit der Arie Caro Nome aus Giuseppe Verdis Rigoletto. Ein Live-Mitschnitt vom März 2025 aus der Hamburgischen Staatsoper. Begleitet hat das Philharmonische Staatsorchester Hamburg unter Henrik Nanaschi. Das Hamburger Opernhaus gab Katharina Conradi die Möglichkeit, sich künstlerisch weiterzuentwickeln. Vom Entchen im Freischütz bis hin zu lyrischeren Partien wie der Gilda. Inzwischen arbeitet sie freischaffend, ein Wunsch, der sie über Jahre begleitet hat. Ein Schritt, der zwar mit mehr Risiko verbunden ist, zugleich aber auch größere Freiheit bedeutet. Dabei legt Katharina Conradi großen Wert auf eine gute Balance zwischen Oper, Lied und Oratorium, wobei sich da durchaus etwas verschoben hat in letzter Zeit.
1: Es hat sich so ergeben, dass es eigentlich über die Jahre habe ich versucht, das sehr ausbalanciert zu gestalten. Und vor ein paar Jahren bekam ich die Lust, mehr Oper zu machen, weil in der Oper habe ich diesen Drang gespürt, mich auch charakterlich zu verändern, in einen Charakter zu schlüpfen, sowas wie mit Gilda. Also da war auch etwas mit mir passiert, wo ich dachte, diese Art von Verwandlung bekomme ich nicht im Oratorium oder im Lied. Obwohl Lied auch sehr intensiv sein kann, wenn man ja alle 3 Minuten eine neue Emotion darstellt, spürt, ist das auf der Opernbühne jetzt mit im Falle der Gilda, war das wirklich stark, wo ich gefühlt habe, wie ich mich innerhalb von 3 Stunden verwandelt habe und was für ein Bad der Gefühle ich durchgegangen bin. Und das war zum ersten Mal so der große Wunsch, mehr Oper zu machen. Und vor allem meine Stimme dahingehend zu entwickeln, dass ich ja mehr diese leidenschaftliche Rollen singen darf. Also ich befinde mich jetzt in so einem, ja, wie sagt man das, so einem Fachwechsel sozusagen.
0: Mal genauer nachgefragt, wie geht denn solch ein Fachwechsel und was ist das überhaupt?
1: Das kann man am Anfang der Karriere vielleicht gar nicht so absehen, in welche Richtung die Stimme geht. Bei vielen ist es schon ziemlich klar, du hast eine große Stimme und einen großen Umfang und dann geht die Stimme in die dramatische Richtung. Und es gibt Stimmen, so wie ich angefangen habe, mit einer kleineren, feineren Sopranstimme, mit einem Umfang, der eher so in die Höhe ausgerichtet ist. Da habe ich auch nie absehen können, wie komme ich eigentlich in die lyrische Richtung. Und mit den Jahren, auch mit der Geburt eines Kindes, kann sich eine Stimme entwickeln. Durch die Hormone zum Beispiel. Bei Frauen wird die Stimme meistens etwas weicher, größer. Sie kriegt mehr Umfang, auch durch diese physische Erfahrung, ne, was man so, wie man es bei einer Geburt hat. Da hat man die Möglichkeit, die Stimme auf diese natürliche Weise weiterzuentwickeln und zu vergrößern. Und natürlich die Technik, manchmal ändert sie sich nicht, aber manchmal, man trifft einen Lehrer, der dir neue Wege zeigt. So wie in meinem Fall habe ich vor 2 Jahren eine Lehrerin getroffen, die gesagt hat, ja, ich höre in deine Stimme, da gibt es noch viel mehr, als du jetzt bist. Und jetzt arbeiten wir daran, dass die Stimme einfach etwas breiter wird, etwas lyrischer, etwas satter. Und es ist ein Prozess, der über Jahre gehen kann.

0: Du meines Herzens, Krönelein von Richard Strauss mit der Sopranistin Katharina Conradi und dem Pianisten Daniel Heide. Ein Lied aus dem 2021 erschienenen Album Liebende. Katharina Conradi ist es außerordentlich wichtig, nicht stehen zu bleiben, sondern sich kontinuierlich weiterzuentwickeln. Und dafür tut sie einiges.
1: Jeden Tag. Ich muss wirklich gestehen, ich habe wirklich jeden Tag eine kleine Einheit, wo ich mit meiner Lehrerin an etwas arbeite. Also für mich funktioniert es nur so, wenn ich kontinuierlich Schritt für Schritt dran arbeite und nicht so längere Abstände ohne Unterricht bin. Weil nur so merke ich, dass die Stimme da besseren Training bekommt.
0: Und dieses tägliche Training führt offenbar dazu, dass sie sich selbst vor wichtigen Auftritten kaum noch einsingen muss.
1: Ich muss ganz ehrlich sagen, ich habe mir jetzt in den letzten Jahren und auch eben mit meiner neuen Gesangslehrerin vorgenommen, und da schwöre ich drauf, wenn man eine richtige Einstellung im Kehlkopf und in der ganzen Muskulatur hat, muss man sich fast gar nicht einsingen. Denn wenn die Halsmuskulatur, die Kiefermuskulatur und die Zunge entspannt sind, ist die Kehlkopfeinstellung automatisch richtig und man muss nicht mehr diese ganzen Läufe, diese ganzen Gesangsübungen, die man normalerweise eine halbe Stunde vorm Auftritt rauf und runter singt, muss man nicht mehr machen. Denn es geht darum, den Apparat wach zu kriegen. Das kann man mit Atemübungen machen oder mit Übungen, die viel Luft durch den Kehlkopf befördern und die Stimmlippen zum Flattern bringen.
0: Ja, und eine dieser Übungen war bereits zu Beginn der Sendung zu hören.
1: Ja, also ich nenne das Staubsauger. Und ich war tatsächlich auch an der Charité beim Chef von Jator. Und dann hat er mich für diese Übung gelobt, weil er das auf Instagram gesehen hat. Hat er gesagt, das ist genau richtig, was sie da machen. Und das ist so, dass man ganz viel Luft rausschickt und dabei ein leichtes W, also ein W, macht. Man presst die Lippen nicht ganz doll zusammen, nur die Zähne an die Lippen. Und dann geht es so.
0: Gesangsunterricht mit Katharina Conradi hier in SWR Kultur. Das Unterrichten möchte sie in Zukunft übrigens noch stärker in den Mittelpunkt rücken. Einen Meisterkurs hat sie bereits gegeben. Neben Oper und Oratorium widmet sich die Sopranistin mit großer Leidenschaft auch dem Liedgesang. Ihre Diskografie ist dabei bemerkenswert vielseitig. Auf ihrer jüngsten Lied-CD Encycle Imaginaire singt sie Lieder von Franz Liszt, auf dem Album Echoes Duette unter anderem von Johannes Brahms und Pauline Viardot, auf der Aufnahme Liebende Musik von Wolfgang Amadeus Mozart und Richard Strauss und auf der CD Solitude Einsamkeit begegnet man unter anderem Komponisten wie Hugo Wolf, György Kotak und Jacques Brel. Auffällig ist dabei, dass Katharina Conradi für ihre Liedprojekte nicht ausschließlich die klassische Klavierbegleitung wählt, sondern ebenso mit Gitarre oder Streichquartett arbeitet, wie in der folgenden Aufnahme.

0: Von grünen Weinbergen am Meer hat hier die Sopranistin Katharina Conradi gesungen. Vinyes Verdes Vore el Mar, so hieß dieses Lied von Eduardo Toldra. Begleitet wurde Conradi hier vom Kosmos Quartett. Am Lied reizt die Sängerin vor allem der rasche Perspektivwechsel, das Changieren unterschiedlichster Emotionen innerhalb kürzester Zeit.
1: Am Lied liebe ich, dass ich meine eigene Chefin bin. Also neben meinem Klavierpartner bin ich eigentlich die Person, die entscheidet, wie gestalte ich jetzt das Lied. Und das reizt mich eben daran, dass mir niemand etwas reinreden kann, außer vielleicht ein paar Tipps von meinem Klavierpartner. Wir diskutieren oft, aber ich liebe es, wenn es zum Beispiel beim Lied auch ohne Worte funktioniert, dass man sich versteht, dass man sich spürt. Und dass beide Seiten sich im Prozess entwickeln und etwas Neues für sich entdecken beim Spielen und Singen. Und was mich noch beim Lied reizt, ist eben diese bunte Palette an Emotionen. Im Lied ist es so, dass ich innerhalb von 3 Minuten in eine Rolle schlüpfe und dann die nächsten 3 Minuten etwas anderes erzähle.
0: Sowohl für ihre Liederabende, zuletzt in Spanien, England und den Niederlanden, als auch für ihre Albumprojekte studiert Katharina Conradi ausgesprochen gern neues Repertoire ein. Alte Stücke wieder aufzunehmen sei oft deutlich schwieriger, sagt sie.
1: Ich glaube, jeder Sänger würde sagen, dass die alten Sachen jetzt nach ein paar Jahren wieder zu singen, ist viel schwieriger als neue Sachen mit der neuen Technik quasi neu zu lernen. Denn ich glaube, das Muskelgedächtnis ist so stark, dass wenn ich ein Lied aus meinem Studium nehme und jetzt singen müsste, müsste ich erstmal alles, was ich damals falsch gesungen habe, erstmal herausputzen. Weil es sitzt so fest in diesem muskulären Gedächtnis und auch im Kopf. Ich lerne mittlerweile lieber neue Sachen mit dieser neuen Technik und meiner neuen stimmlichen Einstellung, weil ich weiß, es wird einfach viel besser fließen, als wenn ich an den alten Sachen arbeite und viel mehr Zeit damit verbringe, so all diese, ich würde sagen, Marotten wegzubekommen.
0: Übrigens, wenn sich Katharina Conradi mal vom Bühnenstress entspannen will, dann nimmt sie am liebsten den Pinsel in die Hand.
1: Ja, ich male, denn eigentlich seit meiner Kindheit habe ich immer sehr gerne gemalt. Und ich verspüre in mir immer die Lust, meine Emotionen durch die Farben auszudrücken. Und das befreit mich auf eine Weise, wo ich sage, in Musik oder in der klassischen Musik hat man so sozusagen einen vorgeschriebenen Plan. Ja? Das sind die Noten, die singt man so und so, und das ist die Technik, die muss man so und so ausführen, damit alles gut zustande kommt. Und in der Malerei habe ich das Gefühl, ich kann einfach jede beliebige Farbe nehmen und jede beliebige Form malen und niemand wird mir sagen, wie ich das machen muss. Und da verspüre ich eine unglaubliche Befreiung.
0: Mit Farben alles machen zu können, was sie will, das ist nicht der einzige Traum der Sängerin.
1: Ich träume davon, das, was ich jetzt mache, so weiterhin zu machen in dieser Balance, Oper, Oratorium und Lied, auf einer vielleicht noch internationaleren Ebene. Also gemeint ist, vielleicht komme ich eines Tages nach Amerika. Das ist mein großer Wunsch, dass ich meine Kunst dort auch präsentieren darf. Und natürlich noch ein großer Wunsch ist, gesund zu singen. Also so gesund, wie es nur geht. Nicht nur, was die Technik angeht, sondern auch diese ganzen Infekte und ja, körperliche Anfälligkeiten, dass man das irgendwie in eine Balance kriegt mit dem Beruf.

0: Mein Herr Marquis, Katharina Conradi als Adele in Johann Strauss Fledermaus. Ein Mitschnitt vom Silvesterkonzert 2025 des NDR Elbphilharmonieorchesters in der Elbphilharmonie in Hamburg am Pult Manfred Honeck. Und das war das Musikporträt in SWR Kultur über die Sopranistin Katharina Conradi. Live zu erleben ist sie am 14. Juni in der Liederhalle Stuttgart mit der Gechinger Kantorei und dem Programm Bach und seine Vorgänger. Weitere Engagements führen sie in nächster Zeit unter anderem zum Edinburgh Festival, an die Dresdner Semperoper, ins Beethovenhaus Bonn sowie zu den Bayreuther Festspielen. 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Mein Name ist Eva Schramm. Danke fürs Zuhören.
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2: Um 16 Uhr mit Mareike Köhler. Die türkische Polizei hat in Ankara die Zentrale der größten Oppositionspartei CHP gestürmt. Zuvor hatten die Behörden angeordnet, das Gebäude in der türkischen Hauptstadt zu räumen. Die CHP liegt in Umfragen regelmäßig vor der AKP von Präsident Erdogan. Aus Istanbul Benjamin Weber.
3: Fernsehbilder zeigen, wie Polizeikräfte unter massivem Einsatz von Tränengas in die Parteizentrale eindringen. Augenzeugen berichten auch von Gummigeschossen. CHP-Parteimitglieder hatten den Eingang der Parteizentrale mit Möbeln verbarrikadiert. Mit dem Polizeieinsatz solle das Gerichtsurteil umgesetzt werden, das den ehemaligen Parteichef Kemal Kılıçdaroğlu vorläufig wieder als Parteichef einsetze, teilte das Gouverneursamt Ankara mit. Der abgesetzte Chef Özgür Özel hat sich seit Bekanntwerden des Urteils am Donnerstag in der Parteizentrale verschanzt. Ein Gericht in Ankara hatte die Ergebnisse des CHP-Parteitags von 2023 für ungültig erklärt. Dort war Özel zum Vorsitzenden gewählt worden.
2: Die Bundesregierung hat

0: Gott schenke den Heiligen Geist als Kraft für Frieden, Verständigung und Vergebung. Der Vorsitzende der katholischen Deutschen Bischofskonferenz Wilmer und die Ratsvorsitzende der Evangelischen Kirche in Deutschland Fers haben zu mehr Zusammenhalt aufgerufen. Die Menschen wollten Gemeinschaft. Pfingsten sei die große Einladung, sie neu zu wagen, so Fers. Energieverbände befürchten, dass der geplante Windkraftausbau in Rheinland-Pfalz scheitert. In einem Schreiben an die Landesregierung kritisieren sie die neue Arbeitshilfe Windenergie und Artenschutz. Die Vorschrift sieht vor, dass Bauträger von Windrädern Fledermäuse fangen und untersuchen müssen. Das bedeutet Hürden für Bau und Betrieb und biete keinen Mehrwert für den Artenschutz, heißt es von den Verbänden. Baden-Württemberg sucht zum 75. Geburtstag des Bundeslandes eine Hymne. Auf der Internetseite zum Landesjubiläum stehen drei Vorschläge, über die bis Ende Juni abgestimmt werden kann. Sie kommen von Studierenden und Absolventen der Popakademie. Baden-Württemberg ist 1952 aus den Gebieten Baden, Württemberg-Baden und Württemberg-Hohenzollern gebildet worden. Bisher gibt es nur die Hymnen dieser drei Staaten: das Badener Lied, das Hohenzollernlied und die Hymne der Württemberger. Den Fußball-Bundesligisten Bayern München und Stuttgart drohen wegen der Fanproteste beim Pokalfinale Strafen. Der Deutsche Fußballbund hat bestätigt, dass der Kontrollausschuss des Verbands sich mit der Pyro-Show beschäftigen werde. Anhänger beider Vereine hatten mit Transparenten und Pyrotechnik gegen die Ticketpreise für das Finale protestiert. Das Spiel gestern in Berlin musste zeitweise unterbrochen werden. SWR-Nachrichten, Redaktion Christin Beidt. Das Wetter in Baden-Württemberg und Rheinland-Pfalz. Ein stabiles Hoch sorgt für trockenes und heißes Wetter. Die Vorhersage? Bis zum Abend scheint die Sonne, teils ziehen auch mal dichte Schleierwolken auf. In der Nacht bleibt es locker bewölkt oder klar bei 18 bis 10 Grad. Morgen scheint die Sonne, ab und zu tauchen lockere Wolken auf, maximal 27 bis 34 Grad. Die Zeit, es ist 16.04 Uhr.
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2: Heute mit Ilona Hanning. Und ich habe ein paar neue Alben mit dabei, die den Pfingsturlaub vielleicht verschönern können. Los geht's mit tiefen Klängen vom Barockfagott.

Westermann mit dem dritten Satz Dolce aus der Sonatina in C-Moll von Georg Philipp Telemann. Die beiden Mitglieder des Basler Ensembles Primary Colors haben eine reine Telemann-CD gemacht. Ja, hat er denn so viel für Barockfagott als Soloinstrument komponiert? Nein, hat Telemann nicht. Es gibt die F-Moll-Sonate aus dem Getreuen Musikmeister und es gibt die zwei Sonatinen aus den Nouvelle-Sonatinen. Mehr nicht. Diese drei Werke findet man auch auf der CD. Plus einige Fantasien von Telemann, die er eigentlich für Flöte komponiert hat, also Traversflöte. Byrne spielt sie auf dem Fagott. Das ist nichts Neues, das haben andere Fagottisten vor ihm auch schon gemacht. Das Besondere an dieser CD: Byrne traut sich zu präludieren. Das Präludieren ist in der Barockzeit Usus. Die Musiker spielen vor sich hin, um die Finger warm zu spielen, um sich in der Tonart des Stücks, das folgt, einzugrooven, die Akustik im Saal zu testen. Und genauso handhabt es Andrew Byrne auch auf der CD.

Der erste Satz aus der 9. Fantasie von Georg Philipp Telemann und davor hat der Barockfagottist Andrew Byrne ein kleines Präludium gespielt, das er selbst komponiert hat. Toll, dass sich jemand traut, diese alte Praxis des freien vor sich hin Präludierens, bevor ein Stück richtig losgeht, auf einem Album zu bannen. Und ich finde, Andrew Byrne macht das wirklich gut. Der französische Komponist Jacques Otter hat 1719 in seinem Traktat L'art de Préludier genau beschrieben, wie das Präludieren geht. Und diese Anleitung hat Andrew Byrne genau studiert, das hört man. Seine kurzen Interludien oder Präludien führen mich gut hinein ins nächste Telemann-Stück. Und auch die anderen Telemann-Werke, die Fantasien, Sonatinen und die selbst zusammengestellte D-Moll-Sonate faszinieren mich. Der Barockfagottist zaubert da Farben und schöne Verzierungen hinein, gestaltet Kadenzen mit einer Selbstverständlichkeit und Finesse wunderbar.

Das Ensemble Primary Colors, das sind in diesem Fall der Barockfagottist Andrew Byrne und der Cembalist Andreas Westermann mit Musik von Georg Philipp Telemann. Ein Auszug aus einer Sonate, die Byrne aus anderen Telemann-Werken für das Fagott zusammengestellt und arrangiert hat. Ihre Telemann-CD ist seit dem 1. Mai auf dem Markt und über bassoons.ch erhältlich. Alle Infos zu den Alben, die ich heute vorstelle, finden Sie auch auf unserer Website swrkultur.de. Übrigens ist Andrew Byrne auch auf YouTube unterwegs, hat einen eigenen Channel, in dem sich alles ums Barockfagott dreht, von Rohrbau bis Interviews mit Barockfagottgrößen wie Donna Agrell. SWR Kultur, alte Musik mit neuen Alben aus der Szene. Drei Personen mit Streichinstrumenten stehen in einem Kreuzgang, ihr Rücken im Schatten, ihre Instrumente aber erhellt vom hineinscheinenden Licht. So ist das Cover zum aktuellen Album des Ensembles Airs Extempore gestaltet. Der Titel lautet Erbarme dich! Ausrufezeichen. Natürlich ist dann da auch eine Erbarme dich-Arie drauf, aber in instrumentaler Fassung.

Musik von Johann Sebastian Bach, die Erbarme-dich-Arie aus der Bach-Kantate »Ich armer Mensch, ich Sündenknecht« mit dem Ensemble Airs Extempore. Ihr aktuelles Album heißt auch »Erbarme dich«, Ausrufezeichen. Mit Musik von Matthew Locke, Heinrich Ignaz, Franz Bieber, Andreas Oswald und Johann Sebastian Bach will uns das Ensemble auf eine spirituelle Reise mitnehmen, schreiben sie im Booklet. Diese Reise führt uns von der Qual über die Erlösung zur Vergebung bis hin zum Frieden. Ein hoher Anspruch, den die drei aber mühelos erfüllen, denn ihre musikalische Dramaturgie ist fein, das Musizieren ebenso. Ich bewundere die drei, wie sie es immer wieder schaffen, mit zwei Celli den Basso Continuo Part zu gestalten. Die meisten Ensembles nehmen dafür ein Cembalo oder eine Orgel plus Cello oder Gambe. Das Ensemble Airs Extempore aber handhabt es anders. Victor Garcia Garcia spielt auf einem fünfseitigen Cello, dem Violoncello Piccolo, und Teresa Madeira hat ein, ich sag mal, normales Barock-Cello mit vier Saiten. Zusammen gestalten sie den Continuo-Part. Für heutige Ensembles ist das besonders und ihr Markenzeichen. Im 18. Jahrhundert hingegen hat man das oft gemacht, quasi die Easy-Traveling-Methode. Wenn man kein Cembalo oder keine Orgel vor Ort hatte oder auch nicht mitnehmen konnte, dann hat halt ein Cellist die Akkorde gespielt und den Continuo-Part übernommen. Dazu muss man aber schon ziemlich fit sein auf seinem Instrument, da braucht's eine große Wendigkeit. Victor Garcia Garcia hat sie. Er ist Bach-Preisträger und als Ensemble haben die drei von Airs Extempore vor 2 Jahren einen Wettbewerb in New York gewonnen. Besonders schön gestalten sie den Continuo-Part bei dieser Sonate von Heinrich Ignaz Franz Bieber. Da nutzen die beiden Celli alle Möglichkeiten aus, um ihren Part musikalisch abwechslungsreich und dem Charakter der jeweiligen Sätze entsprechend gerecht zu werden. Also ich vermisse da kein Tasteninstrument.

Musik von Heinrich Ignaz Franz Bieber in SWR Kultur, ein Auszug aus seiner Geigensonate in E-Moll, die fünfte Sonate mit dem Ensemble Airs Extemporae, die den Continuo-Part mit zwei Celli gestalten, statt ein Tasteninstrument dazuzunehmen. Neben Musik von Bieber haben die drei auch Werke von Johann Sebastian Bach ausgesucht, Musik aus seinen Gampen- und Geigensonaten. Damit Sie die Sätze aus den Gampensonaten von Johann Sebastian Bach in Ihrer Besetzung spielen können, haben Sie sich den Cembalo-Part für Violoncello Piccolo und Cello gut zurechtgelegt. Das, was die rechte Hand im Cembalo spielt, spielt hier die Geigerin. Der Cellist Victor Garcia Garcia übernimmt den Gampen-Part auf seinem Cello mit kleinen Anpassungen und die Basslinie übernimmt die Cellistin Teresa Medeira. Das funktioniert auch deshalb richtig gut, weil die drei einfach ganz toll zusammen Kammermusik machen. Jeder nimmt sich klanglich zurück, wenn er gerade nicht die wichtige Stimme hat. Schon allein das führt zu einer guten Transparenz. Und auch die Art, wie sie die einzelnen Motive gestalten, wie sie mal einen neuen musikalischen Abschnitt ganz, ganz wenig, aber doch langsam anrollen lassen, ist schön. Das ist wie bei einem guten Gespräch zu dritt. Man unterhält sich angeregt.

Der zweite Satz aus der Gampensonate in G-Dur, Bach-Werkeverzeichnis 1027 von Johann Sebastian Bach, musiziert mit zwei Celli und einer Geige vom Ensemble Ars Extempore. Ihr Album Erbarme dich, Ausrufezeichen, kommt am 5. Juni auf den Markt und erscheint beim Label Lin. SWR Kultur, alte Musik mit Ilona Hanning und ich habe aktuelle Alben aus der Szene mit dabei, zum Beispiel Il Nono Libro de Madrigali, das 9. Madrigalbuch von Jacques de Vert, das das Ensemble La Compagnia del Madrigale aufgenommen hat. 1588 veröffentlicht Jacques de Vert sein 9. Buch mit Madrigalen für 5 und 6 Stimmen. Er ist da über 50 Jahre alt und Kapellmeister am Hof von Mantua. Und er hat eine Menge durchgemacht in seinem Leben. In den letzten Jahren hatte er immer mal wieder Fieberschübe, aber schlimmer noch ist die Sache mit seiner Frau. Sie hat ihn nicht nur betrogen, sie ist auch an einer Verschwörung beteiligt, die die Familie des Grafen von Novellara ermorden wollte. Die Verschwörung wird aufgedeckt, die Frau von Jacques de Vert landet im Gefängnis, lebenslange Haft, sie stirbt dort 1584. Der Komponist verliebt sich später in die Dichterin und Sängerin Tarquinia Molzer aus Modena. Aber die beiden dürfen ihre Liebe nicht leben, denn sie arbeitet als Hofdame für die Frau von Alfonso II. D'Este, Herzog von Ferrara, und der Herzog untersagt diese Verbindung. Als Jacques de Vert also sein 9. Buch mit Madrigalen veröffentlicht, hat er persönlich schon einiges durchgemacht und ist verliebt in eine Frau, die unerreichbar für ihn ist. Vielleicht hat er auch deshalb eine besondere Sensibilität für die Texte der italienischen Dichter Petrarca, Guarini, Tasso. Gedichte, die von unerwiderter Liebe und vom süßen Leiden erzählen.

Musik von Jacques de Vert, Valle che de lamenti miei se piena. O Tal, du voll von meinen Klagetönen. Aus seinem 9. Madrigalbuch gesungen hat die Compagnia del Madrigale. Ein ganzes Album mit Madrigalen von Jacques de Vert haben sie aufgenommen. Vert kommt aus Flandern, wurde höchstwahrscheinlich in Gent geboren und kommt aber schon als Kind nach Italien. Dort wird er zu einem der führenden Madrigalkomponisten des 16. Jahrhunderts. Der große Claudio Monteverdi lernt bei ihm, bei Jacques de Vert, in der Mantuaner Hofkapelle. Das Ensemble La Compagnia del Madrigale kostet alles aus, was man in den Werken von Jacques de Vert auskosten kann. Die Dissonanzen, die Vokale, die Takte, in denen mehrere Stimmen sich im selben Rhythmus bewegen. Die Homogenität ihrer Klangfarben, ihr dynamischer Fahrplan für die Dramatik der Texte, wunderbar. Zum Beispiel bei diesem Madrigal Mia Benigna Fortuna. Stimmungsumschwünge, die im Text angesprochen werden, hört man bei ihnen sofort heraus. Wenn zum Beispiel gleich von Ma dimena tutta mia vita in pianto die Rede ist, also davon, dass man sein ganzes Leben in Tränen verbringt, dann komponiert Vert chromatische Linien, die das Ensemble intensiv gestaltet und fast schon regelrecht genießt. Am Anfang ist das lyrische Ich aber noch ruhig und gelassen und spricht von den hellen Tagen. Musikalisch kommen hier die hohen Töne zum Zuge, Symbole des Lichts. Und wenn dann von Sospiri die Rede ist, von Seufzern, geht's musikalisch in die Tiefe. Klanglich alles wunderbar gestaltet vom Ensemble La Compagnia del Madrigale.

Mia Benigna Fortuna, ein Madrigal von Jacques de Vert aus seinem 9. Madrigalbuch mit der Compagnia del Madrigale. Ein Ensemble, das in der Musik des 16. Jahrhunderts zu Hause ist und leidenschaftlich in diese Musik von Jacques de Vert eintaucht und mich mit seiner Interpretation anrührt. Ihr Album Jacques de Vert, Nono Libro de Madrigali, ist beim Label Glossa erschienen. Und zum Schluss noch ein neues Album mit Musik von Heinrich Ignaz Franz Bieber. Der Geiger Florian Deuter, die Geigerin Monika Weismann und ihr Ensemble Harmonie Universelle haben die 7 Partiten aufgenommen, die Bieber betitelt hat mit Harmonia Artificiosa Ariosa, also kunstvoll gesanglicher Wohlklang, so könnte man diesen Titel übersetzen. Das ist tolle Musik, die er 1696 drucken lässt, übrigens sein letztes gedrucktes Werk. Musik, die es in sich hat, denn Bieber will zeigen, dass er mit der italienischen Konkurrenz mithalten kann. Und er hält nicht nur mit, er übertrumpft sie. Bieber komponiert hier allerhand technische Raffinessen für die gleichberechtigten Oberstimmen. Außerdem nutzt er neue Klangfarben, indem er Geige, Bratsche und Viola d'Amore miteinander kombiniert und auch noch die Skordatur einsetzt, also die Saiten umstimmen lässt, damit man ungewöhnliche Akkorde auf den Instrumenten spielen kann. Ganz fantastische und spannende Musik, die Bieber geschrieben hat.

Ein Auszug aus der Partita Nummer 5 aus Harmonia Artificioso Ariosa von Heinrich Ignaz Franz Bieber. Musiziert haben der Geiger Florian Deuter und die Geigerin Monika Weißmann zusammen mit ihrem Ensemble Harmonie Universelle. Toll, wie das Ensemble und die zwei Solisten Biebers Musik gestalten. Die Affekte der Sätze grandios herausarbeiten, mal spritzig, mal raffiniert pfiffig, dann mit dem nötigen Ernst oder mit viel Grandezza. Florian Deuter und Monika Weißmann an den Sologeigen übertreffen sich gegenseitig, artikulieren und gestalten mit so viel Klarheit und Spielfreude, egal wie virtuos es wird, das ist toll. Also wer noch kein Bieber-Album zu Hause hat, dieses hier mit den 7 Partiten lohnt sich, finde ich. Es ist beim Label Accent erschienen. Tja, und das war's schon mit der alten Musik für heute. Alle Infos zu den Alben finden Sie im Netz auf swrkultur.de. Ich bin Ilona Hanning. Haben Sie's gut.

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1: Um 17 Uhr mit Mareike Köhler. Ein Abkommen zwischen den USA und Iran steht laut US-Präsident Trump kurz bevor. Aus dem Iran kommen zurückhaltende Reaktionen. Benjamin Weber berichtet.
2: Wenn die USA nicht aufhören würden, ständig neue Hindernisse aufzuwerfen, könne kein Abkommen erzielt werden, meldete die Nachrichtenagentur Tasnim. Sie steht der mächtigen Revolutionsgarde nahe. Die Agentur wies Medienberichte zurück, nach denen die Straße von Hormuz wieder vollständig geöffnet werden könne. Eine Rückkehr zum Status von vor dem Krieg werde es nicht geben. Auch nach einem möglichen Friedensabkommen werde Iran die Meerenge kontrollieren, hieß es. Iranische Nachrichtenagenturen berichteten übereinstimmend, dass Iran über das Atomprogramm erst zu einem späteren Zeitpunkt verhandeln wolle. Meldungen, wonach Iran sich bereit erklärt hätte, für 10 oder 20 Jahre kein Uran anzureichern, seien falsch.
1: Russland hat bei den jüngsten Angriffen auf die Ukraine wieder seine atomwaffenfähige Mittelstreckenrakete Oreshnik eingesetzt. Das haben beide Seiten bestätigt. Die Rakete kann laut Moskau bis zu 5000 Kilometer weit fliegen. Nach ukrainischen Angaben hat Russland außerdem hunderte Drohnen und andere Raketen abgefeuert. Lilia Becker berichtet.
3: Getroffen worden seien laut Moskau militärische Kommandozentralen, Luftwaffenstützpunkte und Rüstungsbetriebe. Alle Ziele seien erreicht. Moskau bezeichnet den Schlag als Antwort auf, Zitat, terroristische Angriffe der Ukraine auf zivile Objekte in Russland. Konkret wirft Russland der Ukraine vor, am Freitag eine Berufsschule in der Stadt Starobielsk angegriffen zu haben, im russisch besetzten Teil des Gebiets Luhansk. Nach Angaben des Kreml starben dabei

0: Özels Vorgänger Kılıçdaroğlu vorläufig wieder eingesetzt wurde. Christen feiern weltweit heute das Pfingstfest und damit die Ausgießung des Heiligen Geistes auf die Menschen. Papst Leo sagte bei seiner Messe im Petersdom in Rom, Gott schenke den Heiligen Geist als Kraft für Frieden, Verständigung und Vergebung. Der Vorsitzende der katholischen Deutschen Bischofskonferenz Wilmer und die Ratsvorsitzende der Evangelischen Kirche in Deutschland Fers haben zu mehr Zusammenhalt aufgerufen. Baden-Württemberg sucht zum 75. Geburtstag des Bundeslandes eine Hymne. Auf der Internetseite zum Landesjubiläum stehen drei Vorschläge, über die man bis Ende Juni abstimmen kann. Sie kommen von Studierenden und Absolventen der Popakademie. Baden-Württemberg ist 1952 aus den Gebieten Baden, Württemberg-Baden und Württemberg-Hohenzollern gebildet worden. Bisher gibt es nur die Hymnen dieser drei Staaten. Der deutsche Tennisprofi Alexander Zverev hat in der ersten Runde der French Open gewonnen. Er besiegte in Paris den Franzosen Benjamin Bonzi in drei Sätzen mit 6:3, 6:4 und 6:2. SWR Nachrichten, Redaktion Christine Beidt. Das Wetter in Baden-Württemberg und Rheinland-Pfalz. Ein stabiles Hoch sorgt für trockenes und heißes Wetter. Die Vorhersage? Bis zum Abend scheint die Sonne, teils ziehen auch mal dichte Schleierwolken auf. In der Nacht bleibt es locker bewölkt oder klar bei 18 bis 10 Grad. Morgen scheint die Sonne, ab und zu tauchen lockere Wolken auf bei 27 bis 34 Grad. 17.04 Uhr.
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2: Mit Christoph Schröder am Mikrofon. Schön, dass Sie zuhören. Wir öffnen heute eine Zeitkapsel in Romanform und reisen mit Hans Pleschinski zurück in eine Epoche der unendlichen Freiheit. Außerdem lesen wir Elspeth Barkers Kultroman O Caledonia noch einmal neu und wir blicken nach Tschechien. Das ist das Ehrengastland der Frankfurter Buchmesse im Herbst. Dazu gibt es Musik von der britischen Band Talk Talk. Mark Hollis, das Mastermind von Talk Talk, ist 2019 gestorben. Das Album The Color of Spring ist vor 40 Jahren erschienen. Es wurde lange unterschätzt, eine Platte voller untergründiger, geheimnisvoller Songs. So auch der Opener Happiness is Easy.

0: Sie hören das Lesenswert-Magazin in SWR Kultur. Manche Bücher liest man und vergisst sie auch schnell wieder und manche bleiben ein Leben lang im Kopf. Gerade wenn man sie im Jugendalter gelesen hat. O Caledonia von der schottischen Autorin Elspeth Barker ist so ein Buch, jedenfalls für meine Kollegin Theresa Hübner. Sie hat den Roman zum ersten Mal mit 16 gelesen und jetzt mehr als 20 Jahre später noch einmal in einer neuen Übersetzung. Und darüber wollen wir jetzt sprechen. Theresa, guten Tag.
1: Hallo Christoph.
0: Weißt du noch, wie das war, als du O Caledonia vor mehr als 2 Jahrzehnten zum ersten Mal gelesen hast?
1: Ich weiß es noch sehr genau und das ist ganz erstaunlich, weil

0: Weil ich wirklich aus der Zeit damals auch eine Menge schon vergessen habe, muss ich sagen. Ist ja auch schon ein bisschen her. Aber ich weiß noch, ein bisschen her. Aber ich weiß noch sehr genau, dass das ein Buch war, was mir in dieser kleinen Bibliothek in der Kleinstadt, in der ich aufgewachsen bin, von der Bibliothekarin in die Hand gedrückt wurde, so mit dem Hinweis, hier, lies das mal. Und dann habe ich es in einem Tag und einer Nacht wirklich verschlungen. Und woran ich mich vor allem noch wirklich sehr gut erinnern kann, ist dieses Gefühl, was das Buch in mir ausgelöst hat. Also ich war ja 16 und diese Hauptfigur, Janet, dachte ich damals, das bin ich. Also ich habe mich damals schwer pubertierend auch so als Außenseiterin gefühlt, unverstanden und habe mich in die Welt der Bücher geflüchtet, genau wie diese Janet, der Hauptfigur.
1: Ja, wer hat das nicht getan, mit 16 sich als Außenseiter fühlen? Aber über diese Hauptfigur müssen wir reden in O Caledonia. Du hast eben gesagt, du hast dich sehr stark mit ihr identifiziert. Warum? Was ist das für ein Mädchen?
0: Ja, also wie du schon sagst, na, ich meine, mit 16 ist ein schwieriges Alter und das war auch für mich nicht so leicht. Also ich war sehr pubertär, habe mich von meiner Umwelt überhaupt nicht verstanden gefühlt. Und genau so geht es der Janet in O Caledonia auch. Der Roman spielt ja kurz nach dem Ende des Zweiten Weltkriegs in Achnasor, einem düsteren, fiktiven Schloss im Norden Schottlands. Überall Wälder, Wildnis. Der Name Achnasor ist übrigens gälisch und heißt übersetzt so viel wie Feld des Seufzens. Hm. Ja. Und da genau wächst diese Janet eben auf. Später kommt sie noch in ein Mädcheninternat, aber sie wächst in dem Schloss vor allem auf und ist die älteste von 5 Geschwistern und von Anfang an anders. Wild, ungestüm, oft auch ungeschickt. Sie hat eine große Liebe zu Tieren, sie liebt Bücher, sie liebt Sprache, kann sich da richtig drin verlieren, in Wörtern, liest leidenschaftlich gerne auch Gedichte. Sehr intelligent und was sie eben nicht ist, sie ist gar nicht so, wie man sich damals so ein junges Mädchen vorgestellt oder gewünscht hat. Spielt nicht mit Puppen, sie kümmert sich nicht um schöne Kleidchen, Frisuren, pflegt verletzte Tiere stattdessen und gehört nie so richtig dazu. Ihre Eltern, verarmter schottischer Adel, verstehen sie nicht, halten sie für arrogant, für stolz. Bisschen besser geht's mit ihrem jüngeren Bruder, aber das wird dann auch brüchig, das Verhältnis, als sie in die Pubertät kommen. Es gibt eine Tante, die alle als verrückt abstempeln, der sich Janet ein bisschen nahe fühlt, aber sonst hat sie eigentlich keine Verbündeten in dem Leben, was sie führt. Und auch später, als sie dann in die bessere schottische Gesellschaft eingeführt werden soll, also die können mit so einem Wildfang auch nicht so richtig was anfangen. Also Janet passt einfach nirgendwo so richtig rein.
1: Ja, dafür passt sie vielleicht in diese Zeit ganz gut, so als widerspenstige, weibliche, junge Figur. Darüber können wir ja gleich noch reden, aber es ist ja nicht nur Janet selbst, die dieses Buch so besonders macht, sondern auch die Atmosphäre. Wie macht Elspeth Barker das?
0: Ich würde sagen, das ist eines der Bücher O Caledonia, das man nicht wegen der Handlung selbst liest, sondern wegen des Gefühls, das dieses Buch erzeugt. Weil eigentlich erfährt man schon auf der ersten Seite, was los ist. Janet ist nämlich tot. Ermordet mit 16. Niemand scheint so wirklich traurig darüber zu sein. Und dann wird Janets kurzes Leben erzählt und mit jeder Seite geht's tiefer in diese kalte, spukige schottische Landschaft. Und das macht Elspeth Barker, die Autorin, wirklich ganz großartig. Sie beschreibt das Schloss und diese ungezähmte Natur drumherum sehr bildhaft, nutzt auch bekannte Gothic-Motive, das Schloss selber natürlich, aber es gibt auch zum Beispiel eine schwarze Dohle, die Janets bester Freund wird. Und vielleicht kommt auch diese Atmosphäre nicht so von ungefähr, denn Elspeth Barker ist selbst in Schottland aufgewachsen, auf so einem ganz abgelegenen Landsitz. Also es ist jetzt kein klassischer Schauerroman, würde ich sagen, aber es greift schon einige Gothic-Motive auf und wirklich über allem liegt auch von Anfang an sowas Bedrohliches, Unheimliches, schwingt immer mit.
1: Ja, und auch eine sehr expressive Sprache. Vielleicht hören wir kurz einmal, wie dieser Roman von der ersten Seite an klingt. Eva Irion hat eine kurze Passage eingelesen.
2: Auf halber Höhe der großen Steintreppe von Achnasor prangt ein hohes Buntglasfenster. Sein gotischer Bogen fasst einen weißen Kakadu mit pfeildurchbohrter Brust, der eines schmachtenden Todes stirbt. Rings um das Rund windet sich das Motto Moriens sed invictus, sterbend, aber unbesiegt. Hier wurde Janet gefunden, seltsam gewandet in das schwarze Spitzenabendkleid ihrer Mutter, verdreht und zusammengesunken in blutigem, mörderischem Tod.
1: Eva Irion las aus O Caledonia von Elspeth Barker. Die Autorin ist 2022 gestorben. Der Roman ist 1991 erschienen. Es ist ihr einziges Buch geblieben und wirklich zu einem Kultbuch geworden, kann man sagen. Es ist neu von Verena von Koskull ins Deutsche übersetzt worden. Theresa, wie unterscheiden diese beiden Versionen sich?
0: Also, was mir auffällt, ist, dass Verena von Koskull wirklich keine Scheu vor so einer großen, guten Portion Pathos hat. Mhm. Das meine ich wirklich, das haben wir jetzt eben ja auch schon gehört, ja. Ne? Das war ja ganz deutlich. Ich meine das wirklich sehr positiv. Also, wir haben ja eben gehört, das Buntglasfenster, in dem ein weißer Kakadu mit pfeildurchbohrter Brust einen schmachtenden Tod stirbt. Oder die gewölbige Halle, der graublige Wind, der mörderische Tod. Das ist ja ganz groß. Und es gibt in diesem Buch so tolle altertümliche Formulierungen auch noch, die sich so durchziehen. Zum Beispiel sagt an einer Stelle ein Mädchen zu Janet: Hals, Maul, du Nulpe. Und so spricht heute keiner mehr, aber das passt total gut zu diesem düsteren Coming-of-Age-Roman. Alles sehr opulent, barock, überladen. Ja, also ich finde, Verena von Koskull findet da einen sehr passenden Ton für dieses Buch.
1: Du hast das Buch ja jetzt noch einmal gelesen, nach mehr als 20 Jahren. Ist es noch dasselbe Buch für dich?
0: Ja und nein. Ich bin ja nicht mehr dieselbe, zum Glück. Mit 16 habe ich vor allem dieses Rebellische an Janet gesehen. Dieses, ach, mich versteht niemand. Habe da gedacht, ich habe in dem Buch so eine Seelenverwandte gefunden. Heute lese ich das Buch ein bisschen, ich würde sagen, ja, vielleicht komplexer, trauriger. Ich sehe, wie einsam diese Hauptfigur auch war und wie sehr sie darum gekämpft hat, sie selbst sein zu dürfen. Und ich sehe auch noch viel klarer als damals, wie Janet an den Erwartungen scheitert, die ihre Umwelt so an junge Frauen stellt, was ja heute auch durchaus noch passiert. Also ich würde sagen, das Spannende ist ja irgendwie daran. Bücher verändern sich nicht, aber wir verändern uns und lesen sie dann ganz anders.
1: Ja, und lesen unsere eigenen Erfahrungen natürlich auch immer mit. Du hast es gerade gesagt, dieses Buch ist auch ein durchaus feministisches Buch und es ist ja auch nicht ohne Grund jetzt noch einmal neu aufgelegt worden. Warum glaubst du, dass es gerade heute wieder so viele Leserinnen und Leser hoffentlich auch begeistert?
0: Also das Buch hat ja einen totalen Kultstatus. Es ist das einzige Buch, das Elspeth Barker je geschrieben hat. Und 1991, als es erschien, da war es schon ein Erfolg und hatte dann über Jahrzehnte Kultstatus und Fans, war aber dann vergriffen und daher hat der Berlin Verlag es eben nochmal aufgelegt. Die schottische Autorin Ailie Smith hat über O Caledonia gesagt, es sei das beste, am wenigsten bekannte Buch des 20. Jahrhunderts. So, und ja, warum glaube ich, dass es immer noch so gut funktioniert? Weil Janet wirklich erstaunlich modern wirkt. Dieses Gefühl, nirgendwo richtig reinzupassen, das kennen ja bis heute viele Jugendliche. Und weil der Roman jungen Frauen erlaubt, widersprüchlich zu sein. Janet ist nicht nett, geschniegelt, leicht konsumierbar, adrett, sondern sie eckt an, ne? Und außerdem ist das Buch sprachlich komplett gegen alle Trends geschrieben. Also überhaupt nicht minimalistisch, sondern eben ausufernd, düster, opulent, voller Bilder und großer Gefühle. Und ich glaube, das trifft schon.
1: Ja, und ich glaube, damit passt es auch genau eigentlich dann doch wieder in die Lesegewohnheiten junger Menschen derzeit, würde ich sagen. O Caledonia, der Roman der Schottin Elspeth Barker, liegt nun in einer Neuübersetzung von Verena von Koskull im Berlin Verlag vor und hat nichts von seiner dunklen Faszination verloren, sagt meine Kollegin Theresa Hübner. Liebe Theresa, vielen Dank für das Gespräch.
0: Sehr gerne, Christoph.

0: Erinnern Sie sich noch an Holzfällen von Thomas Bernhard, einer der größten Erfolge des österreichischen Meisterprovokateurs? Ein Mann sitzt auf einer Abendgesellschaft in Wien im Ohrensessel und beschimpft in Gedanken die anwesenden Personen. So einfach kann große Literatur sein. Im Debütroman der amerikanischen Journalistin Zoe Dubnow ist aus dem Ohrensessel ein weißes Sofa geworden. Das steht in einem Apartment in New York. Nur das Allerbeste heißt der Roman, worüber geschimpft wird, weiß Cindy Horetzky.
1: Es fällt auf, dass die Reichen immer peinlich genau darauf achten, dass sie auch ja genug abbekommen.
2: Mit diesem scharfzüngigen Gedanken beschreibt die Ich-Erzählerin ihre sogenannten Freunde, während sie auf der Trauerfeier für ihre Freundin Rebecca sitzt. In ihrem Debütroman setzt Zoe Dubnow einen kritischen Fokus auf eine privilegierte Gesellschaftsschicht der wohlhabenden Pseudo-Intellektuellen, die Kunst und Kultur zwar konsumiert, aber in ihrer Tiefe nicht begreift. Eine scharfsinnige und vielschichtige Auseinandersetzung über Oberflächlichkeit, Privilegien und die hohle Fassade des kulturellen Kapitals. In einem Apartment im winterlichen New York, ausgeschmückt mit protziger Kunst, findet eine Trauerfeier für die Schauspielerin Rebecca statt. Immer mehr Trauergäste aus der angesehenen Kunst- und Schauspielszene füllen den Raum. Menschen, die den Gastgebern Nicole und Eugene schmeicheln wollen und heuchlerisch um die Verstorbene trauern. In einer Ecke auf einem weißen Leinensofa mit einem Wein in der Hand sitzt die Ich-Erzählerin. Sie war mit Rebecca befreundet. Vor einigen Jahren auch mit den Gastgebern und den anderen Gästen auf der aufgesetzten Trauerfeier.
1: 5 Jahre lang war ich genau diesen Leuten aus dem Weg gegangen. Und jetzt saß ich mitten unter ihnen, diesen Leuten, die den Tod unserer Freundin Rebecca ausgenutzt hatten, um mich zurück in ihren Tempel modernistischen Rokokos an der Bowery zu locken.
2: Mit dieser Gesellschaftskritik wagt sich Zoe Dubnow in ihrem Debütroman »Nur das Allerbeste« an die protzigen Ränge der Kunst- und Kulturszene. Aufgewachsen in New York, pendelt die Journalistin heute zwischen ihrer Heimat und London. Ihre Ich-Erzählerin hinterfragt nicht nur ihre Freundschaft zu den Trauergästen und deren aufgesetzte Verbundenheit, sondern auch ihr Leben als Journalistin. Denn
1: eigentlich wäre es mir noch lieber gewesen, ich hätte gelernt, wie man aus einem edleren Gewerbe Profit schlägt und nicht dem Verhökern von Worthülsen an Illustrierte.
2: Und bereut ihre damalige Abhängigkeit von den Gastgebern Nicole und Eugene. Zu oft hat sie sich verstellt, um ihnen zu gefallen und auf ihre angesagten Partys eingeladen zu werden oder kostenlos in dessen Apartment zu wohnen. Einem Apartment voll mit wertvollen Kunststücken und Büchern, deren Namen die beiden zwar nicht kennen, jedoch den lächerlich hohen Preis, wie sie gegenüber den Gästen immer wieder betonen.
1: Im Rausch kognitiver Dissonanz lieben sie große Kunst, aber schämen sich gleichzeitig maßlos dafür, dass sie reich sind und Kunstwerke horten, weswegen sie ihre Kunst einlagern, damit ihre Sucht nach der Anhäufung von Dingen und, noch wichtiger, ihr Geschmack nie zur Sprache kommt.
2: Dubnow zeichnet ein scharfes Porträt einer privilegierten Welt, die sich durch Schein statt Sein definiert. Bewaffnet mit einem nahezu proustischen Schreibstil sagt nicht nur die Ich-Erzählerin, sondern auch Dubnow den snobistischen Pseudo-Intellektuellen den Kampf an und schreibt ohne Scham, was viele denken, aber nicht aussprechen. Mehr Schein als Sein. Verpackt in exquisiter Wortwahl. Und doch erhaben und begehrt wie der Olymp im alten Griechenland.
1: Unbedingt wolltest du diese Leute kennen. Was hast du nicht alles angestellt, um diese Leute kennenzulernen? Wie toll hast du dich gefühlt, wenn du in ihrer Gesellschaft warst? Wie hast du diese Leute geliebt?
2: Doch gerade diese Stilmittel verleihen dem Buch eine außergewöhnliche Authentizität. Es wirkt beinahe so, als habe die Autorin die Gedanken der Protagonistin in einem Rutsch zu Papier gebracht. Diese verschachtelten Sätze spiegeln die sprunghafte Natur menschlicher Gedanken wider und wechseln immer wieder zwischen ihrem Leben und Menschen wie ein aufgeladenes Tennismatch hin und her. Und doch schafft es Dubnow, ihre philosophischen Anflüge in dieser kafkaesken Trauerfeier unterzubringen.
1: Denn wenn es irgendwo leicht Geld zu verdienen gibt, vergisst man gern, dass mit einem Nettoverlust an Seele zu bezahlen sein wird.
0: Cindy Horetzky war das über Zoe Dubnows Roman Nur das Allerbeste, der in der Übersetzung von Anke Caroline Burger bei DTV erschienen ist.

0: Life's What You Make It von Talk Talk im Lesenswertmagazin in SWR Kultur. Das Ehrengastland auf der Frankfurter Buchmesse hat eine lange Tradition. In diesem Herbst präsentiert sich mit Tschechien, ein östlicher Nachbar. Das erfolgreichste Buch des vergangenen Jahres war dort Marek Torčiks Roman »Was die Zeit nicht nimmt«. Der erst 33-jährige Torčik gewann damit den wichtigsten Literaturpreis seines Landes. Mittlerweile wird der Roman in 27 Sprachen übersetzt, nun auch ins Deutsche. Holger Heimann hat das Buch gelesen und Marek Torčik zum Gespräch getroffen.
1: Marek ist anders. Der zarte, schüchterne Junge kreist beim Gehen mit dem Becken. Auf dem Fußballfeld steht er nur herum. Am liebsten verbringt er die Zeit zu Hause mit seinen Büchern. Seine alleinerziehende Mutter hat kaum Geld. In der mährischen Provinzstadt Prešerov sind das keine guten Voraussetzungen für einen Heranwachsenden. Marek versucht, sein Anderssein zu verbergen, aber den Angriffen der anderen entkommt er nicht.
2: Irgendwann in der 4. Klasse haben dich Philipp und die anderen auf dem Klo attackiert. Im Gesicht spürst du Kälte und Feuchtigkeit, den Druck einer Hand im Genick. Sie hatten dir den Kopf ins Keramikbecken gesteckt. »Merk dir das!« brüllte jemand, und dir lief inzwischen das Wasser in die Nase. »Hier gehörst du her!« Zur Pisse und zur Kacke. Du hast nach Luft geschnappt, gehustet, wieder zu atmen versucht. Stattdessen hast du nur weiter das dreckige Wasser geschluckt. Sekunde um Sekunde verschwand im Dunkeln.
1: Der Debütroman von Marek Torčik ist ein Buch der Erinnerung. Sein Protagonist Marek, der mehr als den Namen mit dem Autor gemein hat, ist ein erwachsener junger Mann, der die Provinz hinter sich gelassen hat und in Prag lebt. Der Tod des Großvaters veranlasst ihn dazu, in die Stadt seiner Kindheit zurückzukehren und über die vergangenen Jahre nachzudenken. Marek Torčik hat diesen Erinnerungsstrom nicht gebändigt und zeitlich geordnet. Ganz so, wie die Rückbesinnung sprunghaft und assoziativ ist, besteht auch der Roman aus verstreuten Erinnerungssplittern ohne eine stringente zeitliche Abfolge. Das macht die Lektüre anspruchsvoll, aber auch reizvoll.
3: Maybe it would be easier to write a linear story. Considering this is all heavy topics, but for me the novel was really all about memory.
2: Vielleicht wäre es einfacher gewesen, eine lineare Geschichte zu schreiben, wenn man bedenkt, dass es um schwere Themen geht. Aber für mich drehte sich in dem Roman alles um Erinnerung, also musste ich deren Natur treu bleiben. Wenn ich mich an eine Sache erinnere, führt mich das zu einer völlig anderen, nicht damit zusammenhängenden Sache, die dann in all diesen großen Schleifen wieder dorthin zurückführt, wo ich angefangen habe. Es war schwer, alles zusammenzuhalten. Für mich ging es darum, das Durcheinander zu vermitteln, dass Erinnerungen sind und zu verdeutlichen, wie sie uns belügen, gerade weil sie niemals gleich bleiben können.
1: Zu den schweren Themen, um die diese Rückschau kreist, gehört nicht nur das Mobbing in der Schule, sondern auch die prekäre Situation zu Hause. Mareks Mutter schuftet in einer Fabrik und lebt in beständiger Sorge vor der nächsten Entlassungswelle. Der Großvater ist durch die zerstörerischen Erfahrungen unter dem kommunistischen Regime zum Alkoholiker und Tyrannen geworden. Politikern misstraut man in Mareks gründlich desillusionierter Familie ganz grundsätzlich, haben sich doch auch die Versprechungen der Umbruchszeit nur als leere Worthülsen erwiesen.
2: Heute, sobald irgendjemand im Fernsehen Freiheiten einfordert oder die Demokratie beschwört, hebt deine Mutter die Stimme. Sie schreit fast, außer sich vor Empörung. Und was nützt mir die Scheißfreiheit, wenn ich für so einen verblödeten Urlaub nicht mal Zeit hab oder auch nicht weiß, von was ich bitte das Geld dafür sparen soll?
1: Ein rauer Ton bestimmt den häuslichen Umgang. Ich zerfetz dich wie einen Frosch, droht die häufig müde, aber trotzdem zugewandte Mutter einmal. Dieser Rückblick beschönigt nichts, geschont wird niemand, auch Marek nicht. Es ist nicht er, der in diesem Roman erzählt, kein mit sich selbst nachsichtiges Ich erinnert sich an erlittene Torturen und Schmerzen. Vielmehr spricht eine ungenannte Instanz den jungen Erwachsenen, der auf dem Weg zur Beerdigung ist, mit Du an. Wie in einem therapeutischen Setting werden so abgespaltene Teile von Marek selbst offenbar. Als Marian neu in die Klasse kommt, ist Marek froh, dass sich die Aggressionen nun vor allem gegen diesen richten. Der Neue steht ebenfalls auf Jung, aber außerdem kommt er aus einer Roma-Familie und leidet an einer Hautkrankheit. Marian ist derart deutlich anders, dass er es nicht verbergen kann und dies, anders als Marek, auch gar nicht versucht.
3: I was thinking a lot about failure when I was writing it, and failure to me is a very powerful and.
2: Ich habe beim Schreiben viel über das Scheitern nachgedacht. Und Scheitern ist für mich etwas sehr Kraftvolles, denn wenn man scheitert, lernt man normalerweise viel mehr, als wenn man gewinnt. Wenn man sich seiner Umgebung nicht anpassen kann, dann lernt man gewissermaßen andere Wege zu finden, sich zu bewegen, zu leben, zu denken, ja, sich selbst zu akzeptieren. Und genau das tut Marian.
3: Which is what Marian does. He learns to accept who he is.
1: Die beiden Jungen verkörpern unterschiedliche Möglichkeiten, mit Drohungen und Gewalt umzugehen. Während Marek sich versteckt und vorgibt, jemand zu sein, der er nicht ist, bleibt Marian bei sich selbst und gewinnt daraus eine Stärke, um die Marek ihn beneidet. Beide kommen sich näher und finden Rückzugsorte, wo sie ungestört sein können. Es ist Marek, der diese Freundschaft und Liebe aufkündigt. Er entflieht den vergifteten Verhältnissen, geht aufs Gymnasium und anschließend zum Studium nach Prag. So findet er schließlich seinen eigenen Weg, sich nicht mehr verstellen zu müssen und um der sein zu können, der er ist. Marek Torčiks Roman erinnert in mancherlei Hinsicht an das Debüt des französischen Erfolgsautors Édouard Louis. Auch dieser erzählte in »Das Ende von Eddie« von einer von Armut und Gewalt bestimmten Kindheit in der Provinz und dem Aufbruch in ein neues Leben. Aber während Louis mit gnadenloser Schärfe mit seiner Herkunftswelt abrechnet, ist Torčiks Buch milder und nachsichtiger. Auch Marek wird zwar zum Fremden im eigenen Milieu. »Du hast das Gefühl, als würdet ihr jeweils eine andere Sprache sprechen«, heißt es einmal. Auch er fühlt sich unverstanden. Dennoch blickt er liebevoll auf seine Mutter.
3: There is a beauty in just living and surviving, and especially for the women in the novel. They are to me heroes.
2: Es liegt eine Schönheit darin, einfach nur zu leben und zu überleben. Und besonders die Frauen in dem Roman sind für mich Heldinnen. Vor allem, weil sie so wenig haben, worüber sie sich freuen können. Aber sie machen trotzdem weiter und glauben weiterhin daran, dass sie nach einer gewissen Zeit ein besseres Leben haben werden. Eine Hoffnung, die ich selbst sehr selten habe, da ich ein sehr skeptischer Mensch bin.
1: Der Roman endet mit einem Satz der Mutter. Es sei doch besser, nur die schönen Dinge im Kopf zu behalten. Den Rest würde man ohnehin vergessen. Für Marek gilt das nicht. Was die Zeit nicht nimmt, das sind für ihn Erinnerungen an Demütigungen und Schmerzen, aber auch an Zuneigung und Fürsorge. Dieser Mix ist es, der Marek Torčiks bemerkenswertem Debüt einen ganz eigenen Ton verleiht.
0: Holger Heimann sprach über und mit Marek Torčik. Was die Zeit nicht nimmt, heißt der Roman des tschechischen Autors, den Mirko Kretsch ins Deutsche übersetzt hat. Er ist im Antea Verlag erschienen.

0: 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In diesen Tagen feiert der Schriftsteller Hans Pleschinski seinen 70. Geburtstag. Pleschinski ist mit anspielungsreichen, eleganten Romanen wie Ludwigshöhe, Königsallee oder Am Götterbaum bekannt geworden. Doch sein vielleicht für ihn selbst wichtigstes Buch ist der Roman Bildnis eines Unsichtbaren aus dem Jahr 2002. Das ist ein autobiografisches, zum Teil niederschmetterndes, aber auch euphorisches Buch. Und anlässlich des runden Geburtstages hat der CH Beck Verlag den Roman neu aufgelegt. Am Telefon begrüße ich jetzt die Schriftstellerin Anja Kampmann. Sie hat nicht nur im vergangenen Jahr mit Die Wut ist ein heller Stern selbst einen bemerkenswerten Roman geschrieben, sondern nun auch ein erhellendes Nachwort zur Neuausgabe von Bildnis eines Unsichtbaren. Darüber wollen wir sprechen. Frau Kampmann, guten Tag.
1: Guten Tag.
0: Frau Kampmann, Hans Pleschinski hat vor 2 Wochen in einem Interview gesagt, er habe beim Schreiben dieses Romans furchtbar gelitten, aber er habe keine andere Wahl gehabt, als ihn zu schreiben. Wovon erzählt Hans Pleschinski in Bildnis eines Unsichtbaren und aus welcher Epoche?
1: Ja, diesen Schmerz, den kann ich mir sehr gut vorstellen. Es geht um die Jahre 1976 bis 2000. Das klingt erstmal nach einem sehr großen Zeitraum. Es geht aber vor allem um die Jahre, in denen der junge Erzähler nach München kommt, 1976 bis zu einer großen Zensur 1983, als die AIDS-Welle ausbricht. Und dieses München in dieser Zeit ist von Kultur durchwachsen. Der ältere Freund des Erzählers, Volker Kilnius, führt eine Münchner Galerie. Und das Besondere für mich an diesem Roman ist, dass er sowohl diesen Schmerz hat, als auch eine große Euphorie. Ein Buch über den Tod muss immer auch ein Buch über das Leben sein, sagt er. Und in dieses Leben bricht dieser junge Erzähler auf und das macht erstmal auch eine große Freude, ihm zu folgen.
0: Dann sprechen wir doch zunächst weiter über die hellen Seiten dieses Romans. Es gibt tatsächlich ein Gefühl von Freiheit, von Lebenslust, das sich da Bahn bricht. Es ist eine lebendige Beschreibung der schwulen Bohème-Szene, die extravagant ist, intellektuell aufbegehrend. Wie haben Sie bei der Lektüre diese Aufbruchsstimmung wahrgenommen? Sie sprechen in Ihrem Nachwort von einer Zeitkapsel und von Magie.
1: Ja, das ist eben eine Welt, die auch auf eine Art sehr überraschend ist. Es gibt eine Schlüsselszene im Schlossgarten von Versailles. Und da heißt es, dass dieser Schlossgarten der Beweis dafür ist, dass das Leben ein Fest sein konnte. Und da sitzt also dieser junge Erzähler, der aus der niedersächsischen Provinz kommt, mit seinem Freund und geht danach nach München und nimmt quasi diese Energie und diese Bewunderung für das Leben mit. Und die Schwulenszene in München in dieser Zeit ist geprägt von so einem kulturellen Aufbruch. Also in der Wohnung des älteren Freundes treffen sich über den Dächern von München die Filmemacher um Rainer Werner Fassbinder. Es gibt Godard, Fellini, Händel. Also es gibt so einen ganzen Kosmos an Kultur. Letztlich geht es darum, die Welt möglichst intensiv wahrzunehmen. Und ich war einfach so berührt, als ich das gelesen habe, weil es so eine Intensität hat auch in dem, was Kultur zum Leben beiträgt. Natürlich gibt es auch Nachtmale, eine Körperlichkeit, so etwas sehr Rauschhaftes. Und es gibt an einer Stelle einen Moment, wo er sagt, es sind Menschen auf der Suche nach dem Menschsein. Und diese Intensität ist in diesen ersten Jahren sehr deutlich zu spüren.
0: Der große Schock, der dieses Fest und diese ganze Szene erschüttert, heißt AIDS. Der Spiegel titelt im Juni 1983, droht eine neue Pest. Und Hans Pleschinski sagt auch, das war ein scharfer Einschnitt. Wie wird dieser scharfe Einschnitt, dieser Schock und diese Angst, wie wird all das im Roman beschrieben?
1: Mit einer großen Angst. Es heißt, Zeile um Zeile drang Angst durch die Wände. Und diese Angst ist eine sehr stille Angst. Sie hat eigentlich keinen Platz, sich irgendwo zu zeigen. Man spürt, wie dieser Erzähler ringt. Er sagt, ab dem Sommer 1983 ist eigentlich jeder Sommer einer, in dem er denkt, es ist der letzte Sommer. Ja. Nun beginnt dein Sterben. Und er beschreibt diese Angst als ständigen Begleiter. Angst vor dem Arztbesuch, Angst vor einem Bluttest. Der Erzähler geht jahrelang nicht zum Arzt, weil er so eine Angst hat. Und gleichzeitig gibt es dieses Stigma, was man als schwuler Mensch hat in dieser Zeit. Und es gibt dann eine Szene, wo er beschreibt, wie er von einem Kollegen an einem Glas Rotwein einfach nur mal nippen darf, was ja unter normalen Umständen jetzt nicht so außergewöhnlich ist, aber ihm stehen quasi Tränen in den Augen, weil er sowas seit Jahren nicht erlebt hat. Also es ist eine anhaltende und sehr schleichende Angst, die wahnsinnig zermürbend ist.
0: Ja, und diese Verdrängung dieses Schweigens geht ja wirklich sehr weit. Sie haben Volker Kinius erwähnt, den Lebensgefährten von Hans Pleschinski. 23 Jahre waren diese beiden zusammen und Bildnis eines Unsichtbaren setzt ihm ja auch ein Denkmal. Aber das Ende dieser Beziehung und der Tod von Volker Kinius ist ja auch wieder ganz, ganz speziell und sehr besonders. Können Sie etwas sagen, wie diese Beziehung zu Ende geht?
1: Ja, das ist auch wahnsinnig berührend, weil man sehr viel über diesen Volker erfährt. Und es sind teilweise auch heitere Sachen. Und er ist so ein großer Bildungsfanatiker und beschwert sich dann irgendwie über die ersten Moderatoren ohne Schulabschluss im Privatfernsehen und den Untergang der Kunst. Und also irgendwie ist man ihm sehr nah und die beiden sind wahnsinnig nah. Und der Erzähler hat dann auch immer noch andere Freunde. Es gibt Eifersüchteleien. Man erfährt alles, was die zusammen machen, die Projekte von dem Volker. Und dann erfährt man aber später, dass Volker seinem eigenen Freund nicht erzählt hat, dass er AIDS hatte. 18 Medikamente, die er nehmen musste, und nie hat er eins davon gesehen. Und diese Stille ist auch so etwas, wo dieser Roman gegen anspricht und womit auch dieser Erzähler hadert.
0: Ja, diese Ambivalenzen, die hier zusammentreffen, sind ja ungeheuerlich. Hans Pleschinski schreibt das auch selbst. Ich habe hier zwei Zitate rausgeschrieben. Eine Mischung aus Lebensfreude und unbeherrschbarem Grauen herrscht dort. Und die gewaltsame Verschachtelung von Leid und Glück, Reichtum und Abschied. Wie bekommt er das denn literarisch zusammen? Ist das überzeugend? Also ist das auch wirklich ein sehr gelungener Roman?
1: Also ich war wahnsinnig berührt davon. Und zwar, weil er eben nicht diesen Fehler macht. Man könnte jetzt denken, es wäre so ein Buch, was sich einfach die ganze Zeit darüber beschwert, dass alles nicht klappt oder die Gemeinheit der Welt. Und die ist ja wirklich nicht zum Ausmalen. Also was dann mit dieser Szene passiert und wie die auch geächtet werden, ist ja grotesk. Aber das ist eben die Stärke dieses Textes, dass er den Fokus immer darauf legt, wofür sie eigentlich losgehen und was sie auch erleben wollen, was sie verbindet. Und das hat so eine ganz große Zartheit, auch in den sehr traurigen Momenten. Das Ganze macht er so, dass er eben nichts verschweigt. Also man sieht beim ersten AIDS-Toten, sieht man quasi den Freund und Lebenspartner an der Mauer des Friedhofs stehen, der darf gar nicht mit teilnehmen an der Beerdigung seines Freundes, weil die Familie ihn nicht anerkennt. Solche Szenen sieht man, aber man sieht eben auch diese lichtdurchfluteten Gärten der Impressionisten, in die sich der Erzähler hineinsehnt mit seinen Freunden. Und es hat so eine Zartheit, eben weil er beides zugleich hat. Also er schreibt über diesen Verlust, aber er schreibt vor allem auch über das Leben.
0: Und Sie schreiben ja auch, wenn Sie jetzt diese Szene am Friedhof erwähnen, in Ihrem Nachwort, dass die Sehnsucht, die dort aufscheint in diesem Roman, in Bildnis eines Unsichtbaren, auch eine politische Dimension hat. München wird zu einem utopischen Raum, sagen Sie. Was ist politisch an diesem Roman?
1: Also ich meine, dass es nichts Kleines ist, von diesen Träumen zu erzählen. Wenn man sich überlegt, dass der Erzähler und auch der Freund, der Volker Kinius, aus vollkommen anderen Welten kommen, in denen man ihnen nichts von diesem Leben gegönnt hätte, auch von diesem kulturellen Leben, dass sie wirklich versuchen, sich vorzustellen, wie die Welt sein kann, wie sie sich anfühlen kann. Das sind ja Freiheitsgrade, von denen sie träumen. Und natürlich sind wir jetzt gerade in einer Zeit, in der auch diese Freiheitsgrade in verschiedenen Ländern wieder zurückgedreht werden. Als ich das geschrieben habe, war ich in der Türkei, da überlegt man gerade, die homosexuelle Ehe wieder unter Strafe zu stellen. Und wenn man so ein Buch liest, dann merkt man einfach, wie fragil das ist. Und gleichzeitig ist es ein großer Liebesroman. Und diese Liebe sollte dann auch politisch möglich sein.
0: Ich glaube, wir sind uns einig, Anja Kampmann, dass es sich unbedingt lohnt, aus verschiedenen Gründen dieses Buch wieder oder auch neu zu entdecken. Mit der Schriftstellerin Anja Kampmann sprach ich über Bildnis eines Unsichtbaren, Hans Bleschinskis Roman aus dem Jahr 2002, der nun im Verlag C.H. Beck in einer neuen Auflage erschienen ist, mit einem Nachwort von Anja Kampmann. Ich nutze die Gelegenheit, Hans Bleschinski zum Geburtstag zu gratulieren, falls er das hört. Und ich danke Ihnen, Anja Kampmann, für das Gespräch.
1: Und ich gratuliere mit herzlichen Glückwünschen.

0: Anti-Müller. Das ist ein Hormon. Darüber lässt sich die Zahl der Eizellen im weiblichen Körper bestimmen. Das wiederum lässt Rückschlüsse auf die Fruchtbarkeit zu. Anti-Müller heißt auch der neue Roman von Jade Jasmin Önder. Es geht darum tatsächlich auch um einen unerfüllten Kinderwunsch, der zur Obsession wird. Es geht aber auch um einen Mann namens Andy Müller, der die Erwartungen der Ich-Erzählerin enttäuscht, wie so viele andere Männer auch. Dass Jade Jasmin Önder eine ausgesprochen originelle Erzählerin ist, hat sie bereits mit ihrem Debütroman »Wir wissen, wir könnten« und »Fallen synchron« bewiesen. Ob das neue Buch ebenso gelungen ist, weiß Leander Berger.
1: Der Berlin-Roman der Gegenwart hat seine festen Codes und Requisiten. Tinder-Dates in Neukölln, Öko-Hipster mit Kinderwagen und die Monstera-Pflanze in der Altbauwohnung. Soweit, so erwartbar, scheint auch das Setting in Jade Jasmin Önders Roman Anti Müller. Als missmutige Flaneuse streift ihre namenlose Ich-Erzählerin den Landwehrkanal entlang und ergeht sich dabei in teilnehmender Beobachtung einer Lebenswelt, die ihre ist und ihr zugleich abstoßend fremd.
2: Kussmünder werden geformt, Selfies gemacht. Autos rasen, bremsen, hupen, hassen sich. Fahrradladen, Spielzeugladen, Bioladen. Brote nach traditionellem Rezept aus dem Internet landen in den Fängen Zugezogener. Schon fliegen diese los in ihre Altbaunester, wo ihre Nachkommen auf der Designerstange hocken und die Schnäbel nach dem nachhaltigen Leib recken.
1: Wütende, wirbelnde Monologe sind der Redemodus dieses Textes, der mit scharfer Feder und viel Sinn für Rhythmus geschrieben ist. Dass Önder das Wechselspiel von Tempo und Brüchen beherrscht, hat sie bereits 2022 in ihrem Debütroman bewiesen, der den schönen Titel trug »Wir wissen, wir könnten« und »Fallen synchron«. Die Bandbreite von Önders Sprachspiel hat sich seither noch einmal erweitert. Lustvoll reizt sie in Anti-Müller die Grenzen deutscher Sprache aus und schreckt vor der platten Punchline so wenig zurück wie vor pseudo-akademischem Künstlersprech. Motor des Textes ist die Wut der Protagonistin, einer 36-jährigen, mäßig erfolgreichen Autorin, die an ihrem zweiten Roman arbeitet und ihr Leben von der Hand in den Mund führt. Während der aufreibenden Schreibphasen ist ihre Wohnung Versteck und Verlies in einem und wird zum Turm ihrer Einsamkeit, von dem aus sie das Treiben auf den Neuköllner Straßen beobachtet. Kippt schließlich die Wut in Verzweiflung, weicht die Suada einer depressiven Stille.
2: Es reicht. Ich lege mich hin, rolle mich ein, sammle in dieser Rundung alle schrecklichen Erlebnisse meines Lebens und werde zum Ball meiner Verzweiflung. Mein Körper, mein Geist, meine Seele, alles erinnert sich plötzlich wieder an alles. Und mit diesem Gewicht saust es sich hervorragend bergab. Im Tal angekommen, bleibe ich liegen. Warte auf einen sogenannten Gedanken. Mehrere Wochen liege ich da, sehe den Wolken zu, den Vögeln, den sich verändernden Lichtverhältnissen. Doch die Gedanken kommen nicht. Möwen krächzen, Magen knurrt und es wird Mai.
1: Es ist nicht bloß eine Schreibblockade, die am dunklen Grund dieses Textes schlummert. Es ist eine tiefe und vielschichtige Einsamkeit, von der Önders Roman handelt. Von der Einsamkeit einer Autorin, die monomanisch ihre ganze Energie auf ein Werk richtet, das im Moment des Erscheinens schon wieder vergessen sein wird. Von der Einsamkeit des Kulturbetriebs, in dem jeder sich selbst der Nächste ist und sich hinter den Lippenbekenntnissen von Solidarität und Interesse Missgunst und Neid verbergen. Und schließlich ist es die Geschichte der Einsamkeit einer Frau Mitte 30, die um jeden Preis versucht, doch noch Mutter zu werden und von Männern umgeben ist, die alle Zeit der Welt haben und sich konsequenterweise bald eine Jüngere suchen. Einer dieser Kandidaten ist Andy Müller, ein gefragter Schauspieler, dessen Bühnenerfahrung ihn bestens trainiert hat für manipulative Zweierbeziehungen. In ihm hat Jade Jasmin Önder dem Typus des Performative Male ein literarisches Mahnmal gesetzt. Jenen Verbalfeministen also, die in Empathie und Simone de Beauvoir-Zitaten eine erfolgsversprechende Datingmasche entdeckt haben und entsprechend ihre Tinder-Profile ausstatten.
2: Christian, 36, mag Joggen, Sinn für Humor, Feminismus. Max, 44, Eternal Happiness, Black Lives Matter, Feminismus.
1: Schonungslos in seinem Realitätsbezug kippt Anti-Müller doch nie ins Plakative politischer Programmschriften. Das macht diesen Roman zu einem so glaubwürdigen wie unterhaltsamen Zeugnis unserer Gegenwart.
0: Sagt Leander Berger über Anti Müller, den neuen Roman von Jade Yasemin Önder, der im Ullstein Verlag erschienen ist.

0: Der Norweger Karl Ove Knausgård ist ein Mann der großen Projekte. Mit seinem autobiografischen Romanzyklus Mein Kampf, wörtlich übersetzt Mein Kampf, ist er zu Weltruhm gekommen. Und nun ist er schon wieder beim 5. Band seiner sogenannten Morgenstern-Reihe angekommen. In der wird es auch gerne einmal übersinnlich. Arendal heißt das neue Buch und Christine Gorny stellt es vor.
1: Der Ingenieur Syvert Løyning bleibt im Winter 1976 mit seinem Auto in der vereisten norwegischen Küstenstadt Arendal liegen. Nur wenige Kilometer von seinem Heimatort entfernt übernachtet er hier, während sein Auto repariert wird. Der Ich-Erzähler kennt Arendal seit seiner Kindheit. Aber sein Zwangsaufenthalt in der klirrenden Kälte entwickelt sich nicht nur unwirtlich, sondern auch zunehmend unwirklich. Syvert hat unter funkelndem Sternenhimmel mysteriöse Begegnungen mit Totenbeschwörern und macht plötzlich übersinnliche Erfahrungen.
2: Der Kopf war voller Gedanken und Eindrücke, aber es war so, als gehörten sie zu niemandem. Ich konnte mich nicht vollständig selbst verloren haben, da mir bewusst war, dass es passierte. Das hatte offenbar ein Ich registriert, aber es war mir, als würde alles andere verschwinden. Ich schnappte nach Luft. Fieberhaft suchten die Gedanken nach einem Halt. Wer bin ich? Wer bin ich?
1: Nach und nach erfahren wir, dass Syvert verheiratet und Vater zweier Kinder ist, dass er seine ahnungslose Frau betrügt mit Asja, einer Ärztin in Russland, wohin es ihn manchmal beruflich verschlägt. Der unfreiwillige Aufenthalt in der vereisten Küstenstadt Arendal zwingt ihn, sich der lange verdrängten Frage zu stellen, soll er bei seiner Familie bleiben oder zu seiner großen Liebe Asja nach Russland gehen?
2: Ich musste mich entscheiden. Ich konnte hier nicht herumlaufen und von ihr träumen. Dann lebte ich zwei halbe Leben. Nur halb hier, nur halb dort.
1: Während wir Syverts Frau und Kinder im Verlauf der Handlung noch live erleben, tritt Asja nur in seinen Gedanken auf, wodurch ihre Figur etwas blutleer bleibt. Zumal die von Syvert erinnerten Dialoge des Liebespaares manchmal wie das gegenseitige Vorlesen von Glückskekssprüchen wirken.
2: Man freut sich, wenn man ein Reh sieht, stimmt's? Es ist wie ein Wunder. Daran erinnert zu werden, dass die Welt voller Wunder ist, bedeutet, daran erinnert zu werden, dass es Glück gibt. Das ist Glück, nicht?
1: Ganz in Knausgårdscher Manier wird die Handlung immer wieder mit philosophischen oder naturwissenschaftlichen Betrachtungen unterbrochen, hinterfragt und ergänzt. Die theoretischen Diskurse, mit denen Knausgård seine Leser und Leserinnen ziemlich fordert, kreisen um die ganz großen Themen. Tod und Transzendenz, Materialismus und Auferstehung, Liebe und Loyalität. Außerdem geht es um Gesetze der Thermodynamik und ganz besonders um das Phänomen der Zeit.
2: Eine seltsame, aber unleugbare Tatsache war, dass wir alles, was passierte, sahen, nachdem es sich abgespielt hatte. Das heißt, unsere Sinne nahmen es in Realzeit wahr, aber bis die Ereignisse das Bewusstsein erreichten, wurden sie eingesammelt, in Zusammenhänge eingeordnet und außerhalb des Bewusstseins gedeutet, wodurch das Bild, das dem Bewusstsein präsentiert wurde und das wir im Augenblick erlebten, eigentlich Vergangenheit war. Die Verschiebung war nicht groß, ungefähr eine halbe Sekunde, aber die Konsequenzen waren es, zumindest philosophisch betrachtet. Durch die Verzögerung lebten wir in der eigentlichen Vergangenheit und die eigentliche Gegenwart war für uns Zukunft.
1: Was die Zeit noch für die Romanfigur Syvert Løyning bringen wird, wissen alle, die mit den vorangegangenen Bänden des Romanprojekts bereits vertraut sind, weil sie nämlich in Band 2 Syverts gleichnamigen Sohn als erwachsenen Mann ausführlich kennengelernt haben. Trotzdem ist Arendal ein in sich geschlossener Roman, der auch ohne Vorwissen funktioniert. Wer Knausgårds detaillierten und hintersinnigen Beobachtungen unserer komplizierten und mysteriösen Welt folgen kann und will, den erwartet so oder so ein anregendes Leseerlebnis.
0: Christine Gorny sprach über Arendal, den neuen Roman von Karl Ove Knausgård. Das Buch ist in der Übersetzung von Paul Berf im Luchterhand Verlag erschienen. Damit kommen wir zum Ende der heutigen Ausgabe des Lesenswertmagazins in SWR Kultur. Alle Beiträge dieser Sendung können Sie auf unserer Website swrkultur.de nachhören und nachlesen, aber auch in ARD Sounds nachhören. Für die Technik der heutigen Sendung war Sonja Röder verantwortlich und noch ein Hörtipp. Wenn Sie mehr erfahren wollen über The Color of Spring, das wirklich außergewöhnliche Album von Talk Talk, in ARD Sounds gibt es den SWR-Podcast Meilensteine – Alben, die Geschichte machten. Dort wird The Color of Spring in 70 Minuten minutiös auseinandergenommen und ich verspreche, es wird keine einzige Minute langweilig. Hier verabschiedet sich am Mikrofon Christoph Schröder. Machen Sie es gut.

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3: Um 18 Uhr mit Florian Esche. US-Präsident Trump hat vor Eile bei den Verhandlungen mit dem Iran gewarnt. Die Gespräche verliefen so wörtlich geordnet und konstruktiv, schrieb Trump auf seinem Nachrichtenportal. Er habe seine Vertreter angewiesen, nichts zu überstürzen. Die Zeit sei auf der Seite der USA. Bis eine Einigung erreicht sei, bliebe die US-Seeblockade iranischer Häfen in Kraft. Aus dem Iran kommen inzwischen zurückhaltende Reaktionen. So berichten iranische Nachrichtenagenturen, dass das Land erst später über sein Atomprogramm verhandeln wolle. Russland hat bei den jüngsten Angriffen auf die Ukraine wieder seine atomwaffenfähige Mittelstreckenrakete Oryeshnik eingesetzt. Das haben beide Seiten bestätigt. Die Rakete kann laut Moskau bis zu 5000 Kilometer weit fliegen. Nach ukrainischen Angaben hat Russland außerdem hunderte Drohnen und andere Raketen abgefeuert. Die Bundesregierung hat die jüngsten Angriffe Russlands auf die Ukraine kritisiert. Bundeskanzler Merz sprach von einer rücksichtslosen Eskalation. Die türkische Polizei hat die Zentrale der größten Oppositionspartei CHP in Ankara gestürmt. Sie setzte Gummigeschosse und Tränengas gegen die Parteianhänger und Funktionäre ein, die sich vor dem Gebäude versammelt hatten. Darin hatten sich der abgesetzte Chef der CHP, Özel, und weitere Vorstandsmitglieder verschanzt. Das Gouverneursamt in Ankara erklärte, mit der Räumung werde das Gerichtsurteil umgesetzt, mit dem Özels Vorgänger Kılıçdaroğlu vorläufig wieder eingesetzt wurde. Christen weltweit feiern heute das Pfingstfest und damit die Ausgießung des Heiligen Geistes auf die Menschen. Papst Leo sagte bei seiner Messe im Petersdom in Rom, Gott schenke den Heiligen Geist als Kraft für Frieden, Verständigung und Vergebung. Der Vorsitzende der katholischen Deutschen Bischofskonferenz Wilmer und die Ratsvorsitzende der Evangelischen Kirche in Deutschland Fers haben zu mehr Zusammenhalt aufgerufen. Baden-Württemberg sucht zum 75. Geburtstag des Bundeslandes eine Hymne. Auf der Internetseite zum Landesjubiläum stehen drei

0: Xinhua. Die Crew soll die aktuelle Besatzung ablösen. Erstmals soll ein chinesischer Raumfahrer rund ein Jahr im All bleiben. Welches Mitglied der neuen Crew dafür ausgewählt wird, wird erst im Lauf der Mission entschieden. China will unter anderem untersuchen, wie sich die Langzeitmissionen auf den menschlichen Körper auswirken. Der deutsche Tennisprofi Alexander Zverev hat in der ersten Runde der French Open gewonnen. Er besiegte in Paris den Franzosen Benjamin Bonzi in 3 Sätzen. Auch die Hamburgerin Tamara Korpatsch hat ihr Erstrundenspiel gewonnen. Sie besiegte die Spanierin Sara Sorribes Tormo. SWR Nachrichten, Redaktion Klaus Regeneck. Das Wetter in Baden-Württemberg und Rheinland-Pfalz. Ein stabiles Hoch sorgt für trockenes und heißes Wetter. Die Vorhersage: bis zum Abend scheint die Sonne, teils ziehen auch mal dichte Schleierwolken auf. In der Nacht bleibt es locker bewölkt oder klar bei 18 bis 10 Grad. Und morgen scheint ebenfalls die Sonne, ab und zu lockere Wolken bei maximal 27 bis 34 Grad. 18.04 Uhr.
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2: Ich bin Simon Dörr. Guten Abend an diesem sehr warmen Pfingstsonntag. Unsere Themen: Luftangriffe auf die ukrainische Stadt Kiew. Energieverbände sehen den Windkraftausbau in Rheinland-Pfalz gefährdet. Und das Filmfestival in Cannes ist am Abend zu Ende gegangen. Das sind unter anderem unsere Themen in der nächsten Viertelstunde. Schön, dass Sie dabei sind. Immer neue brutale Angriffe, immer wieder Waffen, die so noch nicht eingesetzt worden sind. All das ist für die Menschen in der Ukraine seit über 4 Jahren Alltag. Dieses Mal sind es massive Luftangriffe auf die ukrainische Hauptstadt Kiew, die so in diesem völkerrechtswidrigen Angriffskrieg noch nicht stattgefunden haben. Wieder wurden viele Menschen verletzt und mehrere getötet. Unser Kiew-Korrespondent Florian Kellermann zieht Bilanz.
3: Die Ukraine sprach von rund 600 Langstreckendrohnen und 90 Raketen, die Russland in der Nacht auf die Ukraine abschoss. Damit war der Angriff gerade von der Zahl der Raketen her einer der bisher schwersten. Im Fokus stand die Hauptstadt Kiew und hier auch das historische Zentrum. Im Stadtteil Pechersk, zu dem das Regierungsviertel gehört, gab es einen Einschlag in einem 20-stöckigen Wohngebäude, teilte die Stadtverwaltung mit. Bürgermeister Vitali Klitschko veröffentlichte ein Video, in dem er sich vor verschiedenen schwer beschädigten Wohn- und Geschäftsgebäuden zeigte. Einige hundert Flugobjekte sind allein auf Kiew geflogen. Ballistische Raketen, Marschflugkörper, Drohnen. Wir sind ja gerade im Stadtteil Schewtschenkiwski und sehen die Zerstörungen durch eine Drohne. Wir haben viele Verletzte und viele Gebäude sind beschädigt. Auch das zentral gelegene ARD-Studio in Kiew wurde erheblich beschädigt, mutmaßlich durch eine Druckwelle, die Fenster barsten und nicht tragende Konstruktionselemente einstürzen ließ. Auch tragende Wände könnten beschädigt sein. Ein großes Feuer brach in einem Einkaufszentrum mit angrenzendem Markt an der Metrostation Lukjanivska aus. Die U-Bahn-Station, in der viele Menschen bei Luftalarm Schutz suchen, ist bis auf Weiteres nicht benutzbar. Nach ukrainischen Angaben setzte Russland in der Nacht auch eine Mittelstreckenrakete vom Typ Arieschnik ein, zum dritten Mal in diesem Krieg. Ein Video von einem Angriff auf die Stadt Bila Zerkva südlich von Kiew, das im Internet verbreitet wurde, soll den Einsatz zeigen. Der ukrainische Präsident Volodymyr Zelensky erklärte: Es ist wichtig, dass das für Russland nicht ohne Folgen bleibt. Jeder auf der Welt, der nicht schweigt, der Ukraine hilft, ist ein Lebensretter. Wir müssen weiter daran arbeiten, dass die Ukraine über Flugabwehr verfügt, vor allem gegen ballistische Raketen. Russland als Nachbarn zu haben, bedeutet eine ständige Gefahr. Ballistische Raketen kann die Ukraine bisher nur mit dem US-Flugabwehrsystem Patriot bekämpfen. Dessen Raketen sind teuer und weltweit Mangelware.
2: Der Kreml hat mittlerweile den Einsatz dieser Arieschnik-Raketen bestätigt. Einzelheiten von Lilia Becker.
4: Getroffen worden seien laut Moskau militärische Kommandozentralen, Luftwaffenstützpunkte und Rüstungsbetriebe. Alle Ziele seien erreicht. Moskau bezeichnet den Schlag als Antwort auf, Zitat, terroristische Angriffe der Ukraine auf zivile Objekte in Russland. Konkret wirft Russland der Ukraine vor, am Freitag eine Berufsschule in der Stadt Starobielsk angegriffen zu haben, im russisch besetzten Teil des Gebiets Luhansk, das völkerrechtlich zur Ukraine gehört. Nach Angaben des Kreml starben dabei 21 Studierende. Es ist der insgesamt dritte bekannte Einsatz der Arieschnik-Rakete seit Beginn der

0: russischen Vollinvasion im Februar 2022. Die Rakete kann nuklear bestückt werden und fliegt nach russischen Angaben mit 10-facher Schallgeschwindigkeit. Daher gilt sie als schwer abzuwehren.
1: Sicherheitsfachleute sehen darin auch eine Machtdemonstration Russlands in Richtung der ukrainischen Verbündeten. Die stößt erwartbar auf verurteilende Worte im Westen. Diese abscheulichen Terrorakte seien darauf ausgelegt, so viele Zivilisten wie möglich zu töten. Das schrieb beispielsweise die EU-Außenbeauftragte Kallas auf der Plattform X. Die Reaktion der Bundesregierung hat Hauptstadtkorrespondent Chris Bertroth zusammengefasst.
2: Bundeskanzler Friedrich Merz spricht auf der Plattform X von einer rücksichtslosen Eskalation, die die Bundesregierung scharf verurteile. Deutschland stehe weiter fest an der Seite der Ukraine. Außenminister Johann Wadephul äußerte sich ähnlich. Russlands Raketenterror sei schockierend. Die Ukraine und ihre Verbündeten müssten nach seiner Einschätzung an ihrem Kurs festhalten. Nur eine starke Ukraine werde den russischen Präsidenten Wladimir Putin zum Einlenken bewegen können.
1: Einzelheiten von unserem Hauptstadtkorrespondenten Chris Berdrow. Was nach einem Krieg passieren kann, muss auch Jahrzehnte später noch aufgearbeitet werden. Das zeigte sich heute in Tschechien, wo das erste Treffen der Vertriebenen in ihrer alten Heimat begangen wurde. Rund 3 Millionen Deutsche wurden nach dem Zweiten Weltkrieg und der Nazi-Besatzung aus der damaligen Tschechoslowakei vertrieben. Eine tschechische Versöhnungsinitiative hatte den Sudetendeutschen Tag zum traditionellen Pfingsttreffen nach Brünn eingeladen. Dafür gab es Unterstützung, aber auch hörbar Kritik. Marianne Allweis berichtet.
3: Der Sound des Sudetendeutschen Tages erfüllt am Pfingstwochenende die Brünner Innenstadt und die Messehallen. Die Vertriebenen und ihre Angehörigen pflegen die Tradition böhmischer und mährischer Volkslieder. Gernot Ofner in seiner berühmten farbenfrohen Tracht aus der Wischauer Sprachinsel südlich von Brünn ist dankbar für die Einladung nach Tschechien.
4: Wir waren am Abend in einem Lokal, ein kleines Weinlokal, und wenn wir gegangen sind, es ist eine junge Frau nachgegangen und hat sich gesagt, sie möchte sich entschuldigen für die Leute, die da was das Negative bringen. Wir haben fast nichts mitbekommen überhaupt. Und sie freut sich so, dass wir da sind, und es ist schön.
3: Am Messestand des Wischauer Vereins erzählt der Tscheche Rudolf Zoufal seine Geschichte. Er lebt in der Nähe von Brünn ins Neumo, früher Snaim. Eine Großmutter war Deutsche, ein Teil seiner Familie wurde vertrieben.
5: Also wir sind da mit unseren Verwandten, den haben wir vor 3 Jahren gefunden über Facebook. Eine unglaubliche Freude. Und andererseits ist es sehr traurig, dass die Leute so überzeugt werden, dass wir etwas Schlechtes machen. Ja, das ist überhaupt keine Drohung, das sieht man rundherum. Ich verstehe das überhaupt nicht.
6: Nazisti! Nazisti!
3: Am Rande des Sudetendeutschen Tages wird immer wieder protestiert, wie seit Jahren bei tschechisch-deutschen Gedenk- und Versöhnungsveranstaltungen. Die Demonstranten bezeichnen die Vertriebenen pauschal und weiterhin als Nazis und unterstellen Restitutionsforderungen. Organisatoren sind rechte und linke Kleinparteien. František Mandl aus Brünn ist im Verein früherer sozialistischer Grenzschützer aktiv.
7: Ja, nemám zásadně nic proti.
3: Ich habe grundsätzlich nichts gegen Deutsche, aber die Sudetendeutschen haben uns unermessliches Leid zugefügt. Es ging ihnen um die Vernichtung des tschechischen Volkes, und damit kann ich nicht einverstanden sein. Aus lokalen Protesten hatte eine rechte Regierungspartei eine landesweite Debatte angestoßen, mit Billigung des populistischen Premiers Andrej Babiš. Der Senatspräsident wie auch der Staatspräsident erklärten sich dagegen solidarisch mit dem Versöhnungsfestival Meeting Brno, das die Landsmannschaft eingeladen hat. Co-Gründer David Matzek ist fast dankbar für die Aufregung im Vorfeld.
8: Für die Opponenten, es ist so etwas als ein Geschenk, weil sie wirklich leider Angst haben. Und jetzt können sie persönlich Sudetendeutsche treffen, und es hilft. Es ist wirklich ein Versuch für eine nationale Therapie.
3: Das Treffen sei eine ermutigende Botschaft in schweren Zeiten nach einem langen Weg deutsch-tschechischer Diskussionen, erklärt Markus Söder in Brünn. Als bayerischer Ministerpräsident ist er Schirmherr der Sudetendeutschen.
9: Das ist ein historischer Tag, meine Damen und Herren. Heute ist ein Tag der Zukunft, ein Tag der Hoffnung und ein echtes Friedensangebot. Ich gehe so weit, für ganz Europa. Danke, dass wir heute da sein dürfen, meine Damen und Herren.
3: Alles Leben ist Begegnung, so lautet das Motto in Brünn. Diese Begegnungen sind für den Vorsitzenden der Sudetendeutschen Landsmannschaft Bernd Posselt wichtiger denn je, angesichts von erstarkendem Nationalismus und Populismus in vielen Ländern Europas, auch in Deutschland.
10: Nur mutige Menschen können sich versöhnen. Hass und Krieg schüren kann jeder Idiot. Wir Sudetendeutschen und unsere vielen tschechischen Freunde, wir stehen an der Seite der Mutigen. Die Idioten werden verschwinden. Die Mutigen, die Friedlichen, denen gehört die Zukunft.
1: Ein Bericht von unserer Korrespondentin Marianne Allweis. Nach Rheinland-Pfalz, wo die neue Landesregierung einen Brief von mehreren Energieverbänden bekommen hat. Sie befürchten, dass der geplante Windkraftausbau in Rheinland-Pfalz scheitert, vor allem wegen einer neuen Richtlinie zu Windenergie und Artenschutz. Mehr von Wiebke Hus.
11: Bauträger von Windrädern müssen demnach Fledermäuse mit Netzen fangen und untersuchen. Dadurch würden Bau und Betrieb der Anlagen unwirtschaftlich und ein Mehrwert für den Artenschutz sei das auch nicht, so die Kritik der Verbände. Investitionen könnten sich in andere Bundesländer verlagern. Die Verbände fordern deshalb, diese sogenannte Arbeitshilfe wieder abzuschaffen. Der Naturschutzbund Rheinland-Pfalz sieht das anders. Seine Chefin Lindemann argumentiert, den Energieverbänden sollte bewusst sein, dass der Ausbau nicht wegen des Artenschutzes stocke, sondern unter anderem wegen fehlender Netzanschlüsse und fehlender Kapazitäten in den Behörden, die die Anlagen genehmigen.
1: Bei vielen Kunst-, Kultur- oder Sportveranstaltungen ist es in Mode gekommen, den eigenen angeblich unpolitischen Charakter hervorzuheben. Sei es bei der Fußball-Weltmeisterschaft der FIFA in Katar, zu der man gefühlt länger über Regenbogenarmbänder als das Sportliche stritt, oder der Eurovision Song Contest, der sich an der Frage zerreißt, ob Israel eine Bühne geboten werden sollte, während das israelische Militär mit nahezu unverminderter Härte auch gegen die Zivilbevölkerung in Gaza oder dem Libanon vorgeht. Zum Abschluss des Filmfestivals in Cannes war am Abend alles so politisch wie immer, berichtet Jan Tussing. Hier gab es noch während der Verleihung viele politische Statements.
12: This year's Palme d'Or has been selected.
13: Die Goldene Palme wurde in diesem Jahr ausgewählt, um Licht und Verständnis auf die Diversität dieser Welt zu bringen, sagte der diesjährige Jurypräsident Park Chan-wook. Und das in einer wunderbaren, kunstvollen Weise. Christian Munju erzählt in Fjord die Geschichte eines streng religiösen Ehepaars, das in einen kleinen Ort nach Norwegen zieht und dort für seinen Glauben angefeindet wird. Weil bei einer Tochter in der Schule blaue Flecken auftauchen, werden die Eltern beschuldigt, ihre Kinder zu schlagen. Sie müssen sich vor Gericht verantworten, ihnen werden alle 5 Kinder weggenommen. Munjus Drama handelt von bürokratischer Verbohrtheit, aber auch von religiösem Fanatismus.
14: L'état du monde aujourd'hui n'est pas, disons, la meilleure.
13: Regisseur Christian Munju ist nicht stolz, seinen Kindern eine solche Welt zu hinterlassen. Der rumänische Filmemacher wurde in diesem Jahr schon zum 2. Mal mit der Goldenen Palme für den besten Film ausgezeichnet.
14: Today the society is split.
13: In seiner Dankesrede betonte der rumänische Filmemacher, wie zersplittert und radikalisiert unsere Gesellschaften seien. Sein Film sei ein Plädoyer für mehr Empathie und mehr Toleranz und weniger Fundamentalismus.
14: Any kind of fundamentalism?
13: Für Munju leben wir in einer Gesellschaft, die glaubt, immer die richtigen Antworten für die Zukunft zu haben und sich stets für überlegen hält. Der Rumäne möchte daher eine Debatte über Toleranz anregen. Viele Menschen ließen andere Meinungen nicht mehr zu, weil sie glaubten, immer recht zu haben.
15: The Grand Prix goes to Minotaur.
13: Der 2. Preis, der große Preis der Jury, ging in diesem Jahr an den russischen Regisseur Andrei Zwiaginzew für seinen Film Minotaurus. Der im Exil in Paris lebende Russe porträtiert in seinem Thriller eine russische Gesellschaft, die unter der Diktatur Putins jegliche Menschlichkeit verloren hat. In seiner Dankesrede richtete sich Andrei Zwiaginzew direkt an den russischen Präsidenten, der seiner Ansicht nach für den Ukraine-Krieg verantwortlich sei. Millionen junger Menschen auf beiden Seiten der Grenze wollen, dass die Massaker aufhörten, so Zwiaginzew. und der Einzige, der das Abschlachten beenden könne, sei der Präsident der Russischen Föderation. Auf der Preisverleihung der 79. Filmfestspiele von Cannes wurden in diesem Jahr ungewöhnlich deutliche Worte gegen Kriegstreiber und machthungrige Despoten gesprochen. So kritisierte der polnische Regisseur Paweł Pawlikowski, dass wir in einer Welt lebten, in der immer mehr Menschen glauben, sie hätten Recht. Und das sei erschreckend.
14: And because we live in a world where more and more people are absolutely convinced that they're absolutely right. And it's scary. It's
13: really Pawlikowski erzählt in seinem Film Vaterland die Geschichte von Thomas und Erika Mann, die 1949 in ein völlig zerstörtes Deutschland reisen. Mit Sandra Hüller und Hans Zischler in den Hauptrollen. Vaterland wurde zusammen mit dem spanischen Drama La Bola Negra mit dem Preis für die beste Regie ausgezeichnet. Bola Negra, ein bildstarkes Epos über eine Liebesgeschichte im spanischen Bürgerkrieg.
15: The jury prize goes to The Dreamed Adventure.
13: Der einzige deutsche Film im Rennen um die Goldene Palme war der Spielfilm Das geträumte Abenteuer von Valeska Griesebach. Dafür wurde die deutsche Regisseurin in diesem Jahr mit dem Preis der Jury ausgezeichnet, der drittwichtigsten Auszeichnung in Cannes. In ihrem dreistündigen Drama erzählt die Wahlberlinerin die Geschichte einer bulgarischen Frau an der Grenze zur Türkei und die einem Freund hilft, der in die Fänge der Mafia gerät. Das Porträt einer korrupten Gesellschaft am Rande Europas.
16: Thank you so much.
13: Griesebach dankt in ihrer Rede den Frauen in den Grenzstädten, denn der Film handele von den kriegsähnlichen Erzählungen, die uns im Alltag begegnen. Wer steht oben und wer steht unten, wer gewinnt und wer verliert. Griesebach habe Menschen getroffen, die sich voller Empathie und Zärtlichkeit begegnen, und das erinnere sie daran, dass genau das unsere Superkraft sei.
16: And it reminded me that this is our superpower.
13: Damit geht in Cannes ein Festival zu Ende, dem es gelungen ist, relevant zu sein und Politik und Kunst zu verbinden. Mit einer Botschaft, die wichtiger nicht sein könnte. Wir müssen alle mehr zuhören und uns Menschen öffnen, die anders denken als wir. Cannes 2026 war eine klare Forderung nach mehr Toleranz und Empathie.
1: Das war SWR Kultur aktuell, 18.20 Uhr.
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3: Die argentinische Schriftstellerin Selva Almada lebt in Buenos Aires und ist am weiblichen Blick auf den Mann interessiert. Als kleines Mädchen in der argentinischen Provinz war sie fasziniert davon, dass ihr Vater mit seinen Männerfreunden manchmal für einige Tage zum Fischen verschwand. Inspiriert von dieser Erinnerung hat Almada den Roman »Kein Fluss« geschrieben. Der ist gleich hier in SWR Kultur als Hörspielinszenierung zu hören. Drei Männer, ein Boot und ein riesiger Rochen, den sie erschießen und wie eine Trophäe an einen Baum hängen, um ihn später, als er zu stinken beginnt, wieder in den Fluss zu werfen. Für die Mitfünfziger Enero und El Negro und den Teenager Tilo ist es nur ein spaßiges Wochenendabenteuer auf der Nachbarinsel. Doch ihr Verhalten ruft die einheimischen, naturverbundenen Dorfbewohner auf den Plan. Die Gewalt, die von Anfang an subtil spürbar ist, sammelt sich an und steigert sich immer mehr bis zum finalen Ausbruch. Zugleich wird die Handlung durch Rückblenden unterbrochen, in denen erzählt wird, dass Vater Eusebio vor Jahren in eben dem Fluss, aus dem die Männer den Rochen gezogen haben, ertrunken ist. Danach haben die Freunde Tilo unter ihre Fittiche genommen. Selva Almada beschreibt den Wald auf der Insel mit seiner üppigen Tier- und Pflanzenwelt als einen Ort, der den Einheimischen vertraut ist und sie beschützt, der aber abweisend zu den Fremden ist, während der Fluss ein Sehnsuchts- und Erinnerungsort für die drei Freunde ist. Aber auch der Tod spielt eine große Rolle, sowohl in den Träumen und Gedanken der drei Männer an den ertrunkenen Eusebio, aber auch im Leben einer Dorfbewohnerin. Selva Almada beschreibt zwei Welten, die aufeinanderprallen, gibt der Natur eine fast mystische Stimme und wechselt zwischen Gegenwart und Vergangenheit. So entsteht eine vielschichtige, beunruhigende Stimmung, in der männliche Riten und das Patriarchat im Mittelpunkt stehen, aber auch die Frauen eine geheime Macht haben. Hörspielregisseur Ulrich Lampen hat den Roman als Spiel innerer und äußerer Stimmen mit der Musik von Steffen Schleiermacher sowie mit Julian Anatol Schneider, Aljoscha Stadelmann, Sebastian Urzendowski, Astrid Meierfeld, Rainer Bock und anderen inszeniert.
18: Enero Rey, breitbeinig auf dem Boot, der Körper stämmig, kaum behaart, mit praller Wampe, starrt auf die Oberfläche des Flusses, abwartend, den Revolver im Anschlag. Thilo, der Junge, im selben Boot, stemmt sich nach hinten, den Angelknauf an der Hüfte abgestützt, kurbelt, spult, zerrt an der Schnur. El Negro, außerhalb des Boots, bis zu den Eiern im Wasser. Ein Mitfünfziger wie Enero, auch er zurückgebeugt, das Gesicht von Sonne und Anstrengung gerötet, die Schnur an seiner gespannten Angel abwechselnd nachlassend und einholend. Der Fluss spiegelglatt.
19: Bewegt ihn! Na macht schon! Hoch mit ihm!
20: Kein Fluss. Hörspiel nach dem gleichnamigen Roman von Selva Almada. Aus dem Spanischen von Christian Hansen.
18: Zwei, drei Stunden später, müde und der Sache langsam überdrüssig, wiederholt Enero die Befehle in leierndem Ton, als würde er beten.
19: Bewegt ihn, bewegt ihn.
18: Ihn schwindelt. Wein und Hitze haben ihn mürbe gemacht. Er schaut hoch und er wankt und will sich an den Kopf fassen und schießt versehentlich in die Luft.
19: Bist du irre? Nichts passiert. Vorwärts. Bewegt ihn, bewegt ihn. Mach schon. Hoch mit ihm. Er steigt. Jetzt steigt er.
18: Enero beugt sich über die Bordwand. Er sieht ihn kommen. Ein riesiger Fleck unter der Wasseroberfläche. Er zielt und drückt ab.
19: Ja!
18: Enero richtet sich auf, sichert die Waffe. Thilo und El Negro packen den Rochen und zerren ihn ins Boot.
19: Schätze, der hat 90 oder 100 Kilo. So ein altes Mistviech.
21: Hat seine Haut teuer verkauft.
22: Bei Tagesanbruch waren sie in El Negros Pickup von zu Hause losgefahren. Sie sahen, wie die Sonne langsam über dem Asphalt aufstieg. Spürten, wie die Hitze vom ersten Moment an zu stechen begann. Sie waren glücklich so, alle drei zusammen.
21: Wir probieren mal ein neues Boot aus.
22: Während sie zur Insel übersetzten, erinnerten sie sich an das erste Mal, dass sie Thilo mitgenommen hatten. Damals noch ein Dreikäse hoch.
19: Wie Diana deinem Alten die Hölle heiß gemacht hat, als wir zurückkamen.
21: Mitgeschmuggelt hatte Eusebio dich. Und zu Diana kein Sterbenswörtchen.
18: Wir beide waren getrennt, seit Thilo auf der Welt war.
21: Dummerweise hatte Diana vergessen, deine Medizin einzupacken. Sie suchte dich bei Eusebio, aber wir waren schon auf der Insel.
19: Und dann das Unwetter, sowas hast du noch nicht erlebt. Diana mit den Nerven völlig fertig. Wir kriegten alle unser Fett ab.
18: Beim Lagerplatz angekommen, bringen sie den Rochen an Land, ziehen eine Schnur durch die Löcher hinter den Augen und hängen ihn an einen Baum.
19: Das Mindeste, was ich mir jetzt verdient habe, ist ein Bier.
18: Die Sonne geht allmählich unter und leichter Wind kommt auf.
23: Plötzlich hört Enero das Dröhnen eines Außenborders. Er schwimmt aufs Ufer zu. Das Motorboot fährt vorbei. Der Bug knallt aufs Wasser, teilt es wie ein morsches Tuch. Am Heck ein Mädchen im Bikini, das Wasserski fährt. Das Boot macht eine Wende und sie fällt ins Wasser.
22: Aus der Ferne sieht Enero den Kopf wieder auftauchen. Das lange am Schädel angeklatschte Haar. Er denkt an den Ertrunkenen. Steigt aus dem Wasser.
21: Saubande. Verscheuch mit ihrem Lärm die Fische. Wird Zeit, dass ihnen mal jemand ein bisschen auf die Füße tritt.
22: Die drei drehen sich um und prallen auf das Grüppchen Männer. Sie haben sie nicht kommen hören. Die Leute von der Insel haben einen leichten Schritt.
24: Hallöchen, Agira heiße ich.
23: Und streckt die Hand hin, die einer nach dem anderen schüttelt.
19: Enero Rey.
25: El Negro.
26: Thilo.
24: Mordsvieh.
23: Agira inspiziert die Löcher

0: Musst du aufpassen mit dem, nicht lassen können.
1: Thilo, schenk unseren Freunden hier ein Weinchen ein.
2: Der Junge rennt zum Ufer, wo sie die Korbflasche vergraben haben, damit sie kühl bleibt. Er gießt einen Blechbecher voll bis zum Rand.
0: Auf euer Wohl.
2: Sein Blick bleibt einen Moment an Ineros linker Hand hängen, an der ein Finger fehlt. Aber er fragt nicht. Enero merkt es, sagt aber auch nichts.
0: Christo hat letztens einen rausgeholt, der war noch größer. Die vom Fernsehen waren da. Kam damals in den Abendnachrichten. Ihr habt Glück gehabt.
3: Köpfchen. Glück und Köpfchen. Glück allein reicht nicht.
4: Angire zieht einen Tabakbeutel aus der Tasche seines Hemds, das er offen trägt, über dem von Wein aufgedunsenen Bauch. Dreht sich eine 0, nichts.
0: Und wie lange wollt ihr bleiben?
1: 2, 3 Tage. Echt schön, die Insel.
0: Echt schön, ja.
5: El Negro betritt den Wald. T-Shirt über der Schulter, mit langem, aber bedächtigem Schritt.
1: Hier ist überall Schatten.
5: Draußen die Sonne, eine Feuerkugel, die im Fluss erlischt. Um ihn das Stimmengewirr von Vögeln, von kleinen Insekten, ein Tuscheln von Kräutern. Respektvoll geht El Negro, als betrete er eine Kirche.
1: Alles hier riecht süßlich. Nach Blüten, Honig und irgendeinem toten Tier.
5: Dieser Mann ist nicht aus diesem Wald. Und der Wald weiß das.
1: Ich geh schon. Hol nur mein Holz und bin weg.
5: Er tritt ins Freie. Der Himmel ist orange, die Luft zäh und schwül. Er spürt, wie ihm ein Frösteln über den Rücken läuft, die Haare am Hintern zu Berge stehen. Er schaut sich um, über die Schulter.
1: Ich könnte schwören, dass der Wald sich bewegt hat.
2: Thilo hockt da und entwirrt eine verknollte Angelschnur. Die Zigarette zwischen den Lippen, das eine Auge geschlossen wegen dem Rauch.
3: Wenn ich nicht wüsste, dass es Thilo ist, würde ich denken, es ist Eusebio, der noch nicht tot ist. Dass wir drei wieder zusammen angeln, wie früher.
2: Enero Rey erinnert sich, wie er im ersten Sommer, den sie zu dritt verbrachten, angefangen hatte, von dem Ertrunkenen zu träumen. 11 waren sie damals.
3: El Negro kenne ich schon mein Leben lang. Aber Eusebio war gerade erst ins Viertel gezogen.
2: In der Nachbarschaft wurde der Umzug misstrauisch beäugt. Einige sagten, der Vater von Eusebio sei im Gefängnis. Andere sagten, Eusebios Mutter würde Männer empfangen und Geld dafür nehmen.
3: Wir trafen uns jeden Tag, lagen bei der Mole im Schatten, die Angelschnur an den großen See geknotet und warteten, dass einer anbiss.
2: An jenem Morgen hatte er ihnen von dem Traum erzählt. Dass er schreiend aufgewacht war und ins Bett gemacht hatte, erzählte er nicht.
3: Das Gesicht des Ertrunkenen ganz dicht an meinem. Das weiche, gräuliche Fleisch, die von den Fischen angefressenen Wangen, durch die man die Zähne sehen konnte.
4: Enero bewegt den Fingerstummel.
3: Die rosa Spitze, die nie verhornt, zarter als die Haut der übrigen Hand, eine Knospe.
4: Der Finger folgte Eusebio fast auf dem Fuß. Wenige Wochen nach der Beerdigung des Freundes. Als hätte ein wirklicher und konkreter Teil von ihm ebenfalls sterben müssen.
3: Ein Finger. Keine große Sache. Kleines Almosen.
4: In jener Mittagspause hatte er die fixe Idee gehabt, weingeschwängert, wie er war, seine Dienstwaffe zu reinigen. Sternhagelvoll und stinksauer auf den neuen Chef, der ihn nicht im Streifenwagen nach Hause bringen wollte.
3: Wie hieß er noch?
4: Er war der Länge nach auf den Backsteinboden gekippt.
3: Der Pulvergestank. Karussell im Kopf. Der blutige Fetzen zwischen den Fingern. Keine Ahnung.
5: Zurück aus dem Wald bleibt El Negro erst einmal stehen, um tief Luft zu holen. Etwas an dem Bild der beiden Freunde, des Jungen und des Mannes, rührt ihn. Er spürt das Feuer der Dämmerung seine Brust liebkosen, von innen.
1: Wann hat er in Nero das zweite Mal von dem Traum erzählt? Keine Ahnung.
6: Ich war nicht da.
3: Ich schwimme in einem Bach und plötzlich werde ich nach unten gezogen. Ich versuche freizukommen, aber irgendetwas hält mich, kriecht mir die Beine hoch. Ich öffne die Augen und sehe den Ertrunkenen. Er klammert sich an mein Bein, zieht mich in die Tiefe. Ich werde wach, liege ganz still und versuche ruhig zu atmen, bis ich wieder einschlafe.
5: Wir müssen zu meinem Patenonkel gehen. Der kennt sich mit sowas aus.
4: Der Holzscheit brennt. Sobald genug Glut da ist, verteilt El Negro sie.

0: Arschkarte. Wenn Enero die Arschkarte zieht, lacht Timo.
1: Na, warte.
2: Zum Haus des Patenonkels gingen sie zu dritt. Das Haus lag weit weg in einer Gegend, in der sie noch nie waren. Als sie bei der Behausung von Eusebios Patenonkel ankamen, saß da ein Haufen Leute, die Kunden.
3: Gutierrez ist Heiler.
0: Das Fleisch wird langsam gar und verströmt seinen Duft. Das Fett der Würste lässt die Glut pfeifen. El Negro hat ein Auge darauf, trinkt einen Schluck Wein. Im Lichtschein sieht er den Rochen.
4: Als hätte er auf mich gewartet.
0: Er rappelt sich hoch und geht zu ihm hin.
4: Die Haut trocken und straff, das Fleisch lauwarm.
0: Er schnuppert. Es riecht nach Schlamm. Nach Fluss.
4: Wenn wir ihn hängen lassen, wird der Tau ihn verderben.
5: Ja. König der Arschkarte.
4: Morgen Mittag haben wir 90 Kilo vergammeltes Fleisch.
2: Stunden hatten sie gewartet, um an die Reihe zu kommen. Schließlich traten sie in ein winziges Zimmerchen. In der Mitte ein Tisch, ein dünner, hochgewachsener Mann, der in einem Lehnstuhl saß, und ein zweiter leerer Stuhl.
6: Komm näher. Du bist der Nero.
7: Ja.
6: Du träumst also von dem Ertrunkenen.
7: Ja.
6: Komm, setz dich her.
2: Enero gehorchte. Der Mann nahm seine Hände, erhielt Enero einige Augenblicke fest und ließ ihn dann los wie eine heiße Kartoffel.
6: Manchmal sind Träume ein Echo der Zukunft. Du wirst immer davon träumen. Also gewöhn dich lieber dran.
8: Guantanamera, Guajira, Guantanamera.
0: Enero hebt eine Faust zum Mund, singt, als hätte er ein Mikrofon. Leidenschaftlich. Schließt die Augen. Tilo tanzt, bewegt die Hüfte, dreht sich langsam im Kreis. El Negro auf dem Boden klatscht im Takt. Enero macht ihm Zeichen. Tilo tanzt auf ihn zu. El Negro steht auf. Jetzt tanzen alle drei.
9: Enero Rey erwacht mit voller Blase. Er schläft außerhalb des Zelts auf einer Luftmatratze unterm Sternenhimmel. Er steht auf und tritt ans Ufer. Der Strahl löst sich wie ein Segen, schlägt aufs Wasser. Enero hebt den Kopf. Das Gähnen reißt ihm den Mund auf mit einem Blöken. Zum Geheul reicht es nicht.
10: Du bist nicht mehr Wolfsmensch, Enero, sondern Schaf.
2: Ein Sommer wie dieser, vor 20 Jahren dieselbe Insel, oder die nebenan oder die dahinter. Alle drei schon Männer.
4: Nicht solche Bürschchen wie Tilo jetzt.
2: Männer, die auf die 30 zugingen. Junggesellen, die nicht vorhatten zu heiraten.
10: Wozu? Wir haben einander.
2: Und wenn nicht? Enero hatte seine Mutter, El Negro seine Schwestern und Eusebio konnte jeder haben, die er wollte. Damals mit 30, die drei unter der Sonne am Ufer, die Hirne am Kochen. Sie waren um 7 Uhr morgens vom Tanzen gekommen, halb betrunken.
4: Und wenn wir angeln gehen?
10: Klar, gehen wir angeln.
2: In jener Zeit träumte Enero andauernd von dem Ertrunkenen. Kurz darauf alle drei wie neugeboren durch das Bad im Fluss. Ausgestreckt am Ufer.
10: Feuer, löscht man mit Feuer.
2: Er grub eine Weinflasche aus dem Eis, öffnete sie, goss die Blechbecher voll. Stehend stießen sie miteinander an.
3: Ich bekomme einen Sohn. Was, ich mein's jetzt im Ernst, was lacht ihr da?
4: Du, ein Sohn. Mit wem?
3: Ja, mit der Diana. Ja, mit wem denn sonst?
2: Sie schauten ihn an. El Negro umarmte ihn. Enero nahm einen großen Schluck und klopfte ihm auf die Schulter. Eine Geste, halb Glückwunsch, halb Trost.
10: Ein Sohn!
2: Noch einmal stießen sie an auf Eusebios Sohn.
9: Die Freunde schlafen. Der Rücken des Rochens schimmert im Mondlicht. Enero nimmt das Messer und kappt die Schnur, mit der das Tier am Baum hängt, lädt es sich auf die Schulter. Er rümpft die Nase.
10: Mir fängt schon an zu riechen.

0: Als er das Ungetüm über Bord wirft, kehrt es geräuschlos zurück in den Fluss. Grenzenlos die Nacht. Der Fluss unter dem Boot ist schwärzer als die Nacht.
1: Taucher hatten Eusebio gefunden. In diesem Abschnitt war der Fluss zähflüssig wie Pech. Unter Wasser sah man nichts. Die Typen mussten Tasten suchen.
0: El Nero und El Negro verfolgten gebannt ihre Arbeit. Die einen oben im Boot, die anderen auf- und abtauchend in dem Wasser, das wie Tinte war.
1: Keine Neuigkeiten.
0: El Nero spürt in sich einen Knoten. Er wird diesen Knoten nie mehr loswerden, diese Beklemmung. Sie überkommt ihn in diesem Moment, während er alleine raucht.
1: Auf dem Fluss, in der Nacht.
2: Sie hatten nicht gedacht, dass sie Aguirre wiedersehen würden. Aber da ist er, höchstpersönlich, an diesem Morgen, während sie am Feuer sitzen und Mate trinken.
3: Tag auch.
4: Tachchen.
2: Tilo, der Mate bereitet hat, bietet ihm einen an. Aguirre nickt. Niemals schlägt man auf der Insel einen Mate aus. Nicht einmal unter Feinden. Aguirre schaut zu dem Baum hinüber, wo der Rochen hing. Noch gestern.
3: Was habt ihr gemacht?
1: Es stank widerlich.
2: Aguirre gibt den Matebecher zurück. Schaut wieder zum Baum, schaut zum Fluss. Sein Blick bleibt am Fluss hängen. Niemand sagt ein Wort. Aguirre dreht eine Zigarette, fährt mit der Zunge am Papier entlang, spuckt einen Tabakkrümel aus.
3: Gib mir noch einen Mate, Junge. Auf einem Bein kann man nicht stehen.
2: 2-3 Mate später kehrt er in den Wald zurück, aus dem er gekommen ist. El Nero schaut El Negro an und zischt wütend durch die Lücke zwischen den Zähnen.
5: Wenn man fragt, erinnert sich jeder in der Stadt an Eusebios Unfall. Die erste Nachricht?
2: Anscheinend wird einer vermisst. Wird einer gesucht.
5: Dann die bange Frage.
2: Wird es der gewesen sein? Oder jener?
5: Viele waren an diesem Wochenende fischen.
2: Dann das sich immer mehr verhärtende Gerücht. Eusebio Ponza. Eusebio. Der aus der Motorradwerkstatt. Ponza. Der Vater vom Sohn der Diana Maciel.
5: Die Erleichterung bei einigen Frauen und Familien. Ah, Eusebio. Der Vater eines anderen Kindes, nicht von meinen.
2: Diana Maciel verschanzte sich in einem der Hotelzimmer. Sie war die Besitzerin. Es war für den Fall reserviert, dass sie allein sein wollte. Oder für die seltenen Male, wo sie mit jemandem schlief. Sie wollte hier bleiben. Die Nachricht abwarten. Nicht die von Eusebios Tod. Sie wusste schon, dass er tot war. Die Nachricht vom Auffinden der Leiche.
5: Der Heiler Gutierrez, Eusebios Patenonkel, lag seit Tagen bewusstlos im Krankenhaus. In der Nacht, als Eusebio im Fluss ertrank, schlug der Heiler im Dunkel des Krankenhauszimmers die Augen auf und sah seinen Patensohn mit dem braunen Zähnen Wasser kämpfen. Er sah ihn nicht als den Mann, der er jetzt war, sondern so wie damals, als sie ihn um Rat fragen kam.
6: Verflucht! Wie konnte mir das entgehen?
5: Dann schloss er wieder die Augen und ließ sich einlullen von den planschenden Armen seines Patensohns, die sich nach und nach dem Fluss ergaben.
0: Der Laden ist eine einzeln stehende Bruchbude. Eine Tiefkühltruhe trennt drinnen von draußen. Dahinter hat sich der Besitzer verschanzt. Ein alter Mann mit weißem Haar und schütterem Gebiss.
1: Ein paar Bier. Die kältesten, die Sie haben.
7: Wie viele?
1: Erstmal 2.
7: Wenn ich so oft aufmache, geht die Kälte raus.
1: Und ich will kaltes Bier.
0: Widerwillig öffnet der Alte die Truhe. El Nero nimmt das Bier. Tilo wartet, an den Tresen gelehnt.
1: Nicht mal Gläser.
0: Die Mittagssonne knallt auf die sandige Straße.
1: Ach, tut da
4: das gut.
0: Er schließt genießerisch die Augen. Die Kehle von innen frisch wie ein aufgeschnittenes Aloeblatt.
1: Tut das gut.
0: Thilo trinkt auch. Trinkt einfach, ohne zu schwärmen. Die Mädchen, keiner weiß woher, aber plötzlich sind sie da. Zuerst kommt der Geruch nach grünem Gras, den ihr langes, frisch gewaschenes Haar verströmt. Enero stößt Thilo in die Rippen, aber der zuckt die Schultern und drückt erneut die Flasche an die Lippen. Schließlich drehen sich die Mädchen um. Und von vorn sind sie noch hübscher als von hinten. Sie haben frische, ungeschminkte Gesichter. Die eine ist größer, die andere vollbusiger. Angezogen, wie Mädchen in ihrem Alter sich eben anziehen. Shorts, eigenhändig abgeschnittene und ungesäumte Jeans. Goldbraun schauen die Beine draus hervor, die Härchen auf den Oberschenkeln glitzern wie Schuppen. Sie schauen sie offen an und lächeln.
1: Hallo.
2: Spendierst du uns eine?
1: Eine? Nein. Zwei, eine für jede.
8: Ihr seid nicht von hier.
1: Nein, wir kommen bloß zum Fischefangen.
2: Ihr fangt bestimmt nichts, da bin ich sicher.
0: Enero mag das. Er mag freche Mädchen. Die hier sind noch reichlich jung. Wie alt wohl? 15, 16? Aber hier auf der Insel reifen die Frauen früher als in der Stadt.
1: Ein alter Mann wie ich, was wird der schon fangen?
8: Der arme Ritter ist nicht arm, sagt die Mami.
0: Ihr Anblick macht ihn richtig schwindlig. So schön sind sie.
1: Ich heiße Enero und das hier ist mein Ziehsohn Thilo.
2: Ganz schön albernen Namen.
8: Ich heiße Mariela und das ist Luisina.
2: Nach meiner Großmutter. Aber alle nennen mich Lucy.
1: Ich würde euch was einschenken, aber der Alte hat uns nicht mal Gläser gegeben.
2: Besser so. Steigt uns nur zu Kopf. Und dann?
1: So schlimm wird's schon nicht werden.
2: Wenn du wüsstest. Mariela, wir müssen.
8: Heute Abend gibt's hier Tanz. Kommt, das wird richtig fein.
2: Los, Mariela, die Mami wartet schon.
8: Wenn du nicht willst, dann schick wenigstens deinen Ziehsohn.
0: Sie machen kehrt und gehen. Lucy greift sich Marielas Arm. Sie gehen untergehakt, im gleichen Rhythmus. Enero blickt ihnen nach.
1: Kann schließlich nicht schaden, seinen Augen ein bisschen was zu gönnen.
7: Vorsicht mit den beiden, die haben Stacheln im Döschen.
1: Wie bitte?
7: Mensch, das Kind macht die Augen auf. Die sind nicht mehr.
9: Was soll das heißen?
0: Kaum sind sie ein Stück fort, schmiegt Mariela sich an ihre Schwester.
8: Ich glaube, ich habe mich verliebt.
2: Fang nicht damit an.
8: Aber hast du gesehen, wie hübsch er ist?
0: Sie gehen die sandige Piste hinunter. Der Boden glüht um diese Zeit. Trotzdem gehen sie barfuß. Die wütend rosa bemalten Zehennägel erinnern an Sauerkleeblüten. Als sie nach Hause kommen, ist die Mutter draußen und verbrennt gerade Müll. Lucy hat schreckliche Lust, sie von hinten zu umarmen. Aber die Mami ist kratzbürstig und mag keine Zärtlichkeiten. Sie haben gestern gestritten und sie hatte gesagt, Flittchen seid ihr, raus aus meinem Haus.
8: Oh. Schau mal, ob der Ventilator geht.
2: Nö, geht nicht. Kaputt.
8: Meinst du, sie kommen zum Tanz?
0: Von klein auf sind sie es gewohnt, sich ins Zimmer zurückzuziehen, auf die Betten zu fläzen und miteinander zu schwatzen. Die Mami bringt das in Rage. Am Tag, weil nur Faulpelze tagsüber auf dem Bett liegen, und nachts, weil das Tuscheln und Kichern sie nicht einschlafen lässt.
2: Mir tut die Mami leid.
8: Wegen?
2: Weiß nicht. Nur so ein Gefühl.
8: Sie ist sauer, das wird schon wieder.
2: Werden wir auch so sein, wenn wir Töchter haben?
8: Pass lieber auf, dass du nicht jetzt schon schwanger wirst, weil dir die Mami sonst den Arsch versohlt.
2: Du hast sie ja nicht alle.
0: Siomara schürt das Feuer mit einem langen Stock, schiebt den Müll, den die Flammen nicht erreichen, näher heran.
2: Dünn ist sie, richtig mager. Wenn sie sich auszieht, hängen ihre Brüste wie zwei leere Weinschläuche. Sie war mal fast üppig, mit vielen Rundungen, ein Hingucker.
0: Feuer machen hat sie immer geliebt. Wenn sie sich als kleines Mädchen mit der Mutter zankte oder mit dem Bruder stritt, lief sie in den Wald und zündete ein Feuer an.
4: Schaut, wie groß mein Zorn sein kann. Passt auf, dass er nicht über euch kommt.
2: Sie hatte mit ihrem Alten Streit gehabt, weil ihm von jemandem gesteckt worden war, man habe sie im Bootsschuppen beim Vögeln ertappt. Der Alte zog mir nichts, dir nichts den Gürtel blank und begann auf sie einzuprügeln. Sie machte gerade Mittagsschlaf und wusste nicht, wie ihr geschah. Es war heiß und er erwischte sie in Schlüpfer und BH. Die Schnallenhiebe trafen direkt ihr ungeschütztes Fleisch.
0: Als ihm endlich der Arm müde wurde, ließ er den Gürtel los, sank der Länge nach aufs Bett und schlief seinen Rausch aus.
2: Siomara sammelte trockenes Holz und machte ein großes, loderndes Feuer. Sie hatte es dicht am Haus gemacht und die züngelnden Flammen griffen auf das Strohdach über. Sofort kamen die Nachbarn und löschten die Flammen.
4: Die man damals im Bootsschuppen beim Vögeln beobachtet hatte, das war nicht ich. Klar vögelte ich auch. Aber die man gesehen hatte, war meine Freundin Marita.
0: Manchmal meint sie, das Feuer spreche zu ihr. Nicht so, wie andere Personen mit einem sprechen, nicht mit Worten.
4: Da ist etwas im Knistern, im winzigen Klang der Flammen, etwas, das spricht ausschließlich zu mir. Komm, na los, komm schon.
0: Sie stellt sich dumm. Noch hat sie die Kraft, sich zu wehren.
3: Aber wie lange noch?
4: Eines Tages werde ich dem Ruf des Feuers folgen.
0: Agirre legt ihr die Hand auf die Schulter. Siomara wendet den Kopf und entflieht der Trance der Flammen, lächelt fern und verdreht.
3: Schon wieder am Feuerchen machen. Hast du gegessen?
4: Du weißt doch, ich erinnere mich nicht.
3: Komm mit zu Cesar. Die grillen da jetzt Doraden.
4: Ich kann nicht. Muss auf die Mädchen warten.
3: Komm, gehen wir rein. Kochen uns ein paar Nudeln.
0: Agirre geht ein bisschen herum, während Siomara kocht. Er trifft auf die angelehnte Tür zum Zimmer seiner Nichten. Er gibt der Tür einen Schubs. Sie gibt nach. Wegen der Hitze sind die Fensterläden nahezu geschlossen. Die beiden akkurat gemachten Betten, der Ventilator mit Standfuß, ein paar Poster von Schauspielern oder Sängern an der Wand. Über einem Stuhl ein Haufen Kleider, wie wenn jemand verschiedene Sachen vor dem Spiegel anprobiert hat.
4: Gleich fertig.
0: Der Tisch ist für vier gedeckt.
2: Sie essen schweigend. Agirre ist schnell fertig. Siomara stochert in den Nudeln herum, führt ab und zu einen Bissen zum Mund, als nähme sie eine bittere Medizin. Agirre dreht sich eine und zündet sie an.
4: Dreh mir auch eine.
3: Ist noch was. Schau, wie dünn du bist.
4: Sie sollen gefälligst hier sein, wenn es Mittagessen gibt. Zum Teufel mit ihnen!
10: Sie steht auf, nimmt den Topf, geht in den Hof und kippt die Nudeln weg. Dann räumt sie den Tisch ab. Ein paar Hunde machen sich über die Reste her.
3: Hast du die Typen gesehen, die den Rochen gefischt haben? Kannst du das glauben, dass sie ihn einfach weggeworfen haben?
2: Aber ihm antwortet nur das Türenschlagen, mit dem Siomara in ihrem Zimmer verschwindet.
3: Gleich auf der anderen Straßenseite beginnt der Wald.
0: Er kennt ihn wie die Innenfläche seiner Hand. Besser als irgendwen sonst, den er kennt oder gekannt hat. Besser als er seine Nichten gekannt hat, denen so wenig Zeit vergönnt war. Er kennt den Wald besser als sich selbst.
3: Es sind nicht irgendwelche Bäume oder Gräser. Es sind nicht irgendwelche Vögel oder Insekten. Es sind nicht irgendwelche Meerschweinchen. Es ist dieses Meerschweinchen, diese Yarara, diese Caraguata. Unvergleichlich. Ihr Rot, wie das Blut einer Frau.
0: Wenn er den Blick die Straße hinunterschweifen lässt, kann er den Fluss sehen. Ein Glanz, der einem das Wasser in die Augen treibt.
3: Wer hat Ihnen das erlaubt? Es war auch nicht irgendein Rochen. Es war dieser Rochen. Ein wunderschönes Tier. Dem Fluss entrissen, nur um es ihm wieder zurückzugeben. Tot.
0: Siomara ließ er so, wie sie war, im Bett liegen. Nur die Schuhe zog er ihr aus. Er setzte sich eine Weile auf die Bettkante, mit dem Rücken zu ihr, bis ihre Atemzüge ihm verrieten, dass sie schlief. Er will noch bei Cäsar vorbeischauen.
11: Wir hatten dich zum Essen erwartet.
3: Ich war bei meiner Schwester.
11: Wie geht's ihr?
3: Geht so.
2: Cäsar fragt nicht bloß aus Höflichkeit. Als der Mann sie verließ, hätte er Siomara und die Kleinen zu sich genommen. Jetzt, nach dem, was mit den Töchtern passiert ist, so verrückt sie auch war, wenn sie wollte, er würde zu ihr ziehen.
11: Du da, hol mir Wein.
2: Man reicht Agira ein Glas. Der trinkt, indem er den Kopf leicht in den Nacken legt. Dann wischt er sich mit dem Handrücken über den Mund und dreht sich eine.
3: Hast du die Typen gesehen, die den Rochen rausgeholt haben?
11: Schönes Exemplar.
3: Sie haben ihn weggeworfen.
2: Alles erstarrt mit einem Schlag. Der mit den Karten in der Hand hört auf zu mischen. Die getrunken haben, lassen die Gläser sinken. Alle schauen ihn an.
3: Einfach in den Fluss geworfen.
11: Was für Scheißkerle.
3: Müssen denen eine Lektion erteilen.
11: Und wie soll das gehen?
0: Lucy öffnet die Augen. Sie ist schweißgebadet. Wieder hat sie von dem Unfall geträumt. Mariela schläft noch. Im Haus ist es still. Vor einer Weile glaubte sie, Stimmen in der Küche gehört zu haben. Aber das hat sie vielleicht auch nur geträumt.
2: Die Mami kriegt nie Besuch.
0: Siomara schläft in einem Tanktop, das mal Mariela gehört hat, und einem verschossenen Rock. Die magere Brust hebt und senkt sich.
2: Die Mami riecht nach Rauch. Ihr Gesicht entspannt sich nicht mal, wenn sie schläft. Gerunzelte Stirn, verkrampfter Kiefer. Sanft knirschen die oberen und die unteren Zähne aufeinander. Nutzen sich ab, wie Steine.
0: Mariela öffnet die Augen. Lucy ist nicht in ihrem Bett.
8: Wir sind vor kurzem zurückgekommen, ich erinnere mich. Wir haben einen hübschen Jungen kennengelernt. Ich erinnere mich, dass heute Abend Tanz ist. Ich werde den hübschen Jungen wiedersehen.
0: Das stille, leere Haus macht ihr Angst. Sie geht ins Schlafzimmer der Mutter. Ihre Schwester und die Mami schlafen. So sieht es zumindest aus. Als sie sich nähert, öffnet Lucy ein wenig die Augen und lächelt, klopft aufs Bett und macht ihr etwas Platz. Ihr bleibt noch ein Rest Müdigkeit und so schlafen beide ein, kuschelnd, umschlungen, neben der Mutter.
2: Siomara öffnet die Augen. Sie weiß nicht, wie lange sie geschlafen hat, aber sie fühlt sich ausgeruht, leicht, die Brust frei. Ewig ist sie nicht mehr mit einem so guten Gefühl aufgewacht. Sie will sich nicht bewegen, um das zerbrechliche Gleichgewicht nicht zu gefährden. Sie möchte im Pausenmodus bleiben, nicht denken, sich nicht erinnern.
10: Enero dagegen, am anderen Ende derselben Insel, in derselben Siesta, macht nichts anderes, als sich zu erinnern.
2: Er sieht El Negro und Tilo im Boot davonfahren. Kleiner werden im silbrigen Kielwasser des Flusses, hinter einer Biegung ganz verschwinden. Er allein, unter dem Aquaribai.
10: Genauso einen hat er hinter seinem Haus gepflanzt. Von hier mitgebracht, winzig, klein, einen halben Meter hoch. Und jetzt ist es ein richtiger Baum. Etliche Köpfe größer als er. Seiner Mutter hätte es gefallen, in seinem Schatten zu sitzen, zu nähen oder Zeitschriften zu lesen.
1: Wenn Mama noch am Leben wäre.
2: Ob er so oft an die Mutter denkt, weil er keine Kinder hat? Einmal hätte er fast ein Kind bekommen. Ein Mädchen, mit dem er seit einer Weile regelmäßig schlief, war schwanger geworden. Sie wollte das Würmchen behalten.
1: Das fehlt noch, dass ich mit dir ein Kind kriege.
2: Er hatte sie in den Arm genommen und getröstet. Und am Ende wurde gevögelt.
10: Ein paar Tage später hatte Enero das Geld zusammen und holte sie von zu Hause ab. Kaum, dass sie ihn sah, erlosch das Gesicht des Mädchens. Die Frau von Gutierrez erwartete sie. Inero gab ihr das Bündel Scheine. Das Mädchen folgte ihr, niedergeschlagen und beschämt.
2: Inero sah sie nie wieder. Jahre später, als Eusebio mit der Nachricht kam, er werde einen Sohn bekommen, fühlte Inero ein wenig Neid und Reue.
1: Damit hätte ich Eusebio endlich einmal zuvorkommen können. Aber der hatte wie immer die Nase vorn. Sogar beim Sterben war er der Erste.
10: Das Geheimnis wurde ihm vor allen anderen offenbart.
2: Jene Nacht am Fluss war und blieb verworren. Der Streit, wegen einer Sache begonnen, von der Inero nie erfuhr, ob sie stimmte oder bloß eine Geschichte war, die man Eusebio eingeredet hatte.
10: Einige Zeit schon verhielt Eusebio sich seltsam. Arbeitete wenig und trank mehr als sonst.
2: Sie stritten miteinander, alle drei. Und Eusebio blieb danach stundenlang verschwunden. Nachts kehrte er mit einem mordsmäßigen Rausch zurück und wollte unbedingt aufs Wasser und die Langleine auslegen.
10: Aber warum ließen sie ihn ins Boot steigen? Warum hielten sie ihn nicht auf? Warum ließen sie ihn einfach so gehen?
12: Er wird schon wiederkommen.
2: Aber er kam nicht wieder.
10: Wie viel Zeit verging, bis sie ihn suchen gingen? Bis sie seinen Namen in die stille Nacht hinausriefen? Bis ihnen dämmerte, dass er weder in dieser Nacht noch jemals wiederkommen würde? Weil man den Fluss absuchen und ihn herausziehen musste, weit weg von hier. Der aufgedunsene Fluss, schwangere Leib, die offenen, das Licht suchenden Augen.
13: Eusebio!
7: Eusebio!
13: Eusebio! Wo bist du?
0: Mariela und Lucy werfen sich in den schmutzigen Ufersand. Ein Grüppchen Jugendlicher, nicht viel älter als sie, steht biertrinkend im Wasser. Sie lassen die Flasche von Hand zu Hand gehen, reden lautstark, lachen. Man merkt, sie kommen von außerhalb. Kaum sind die Mädchen da und legen sich in die Sonne, machen die Jungs noch mehr Krawall. Sie drücken sich gegenseitig unter Wasser, steigen einander auf die Schultern. Mariela betrachtet den Himmel, durchsichtig, wie es das sie umgebende Wasser nie sein wird. Für den Tanz in dieser Nacht wird sie ihr schönstes Kleid anziehen. Sie öffnet vorsichtig ein Auge und sieht Lucy mit den Jungs aus der Gruppe plaudern.
8: Lucy wird ja richtig frech.
0: In der Nacht des Unfalls waren sie der Mutter entwischt. Xiomara hatte gerade wieder eine ihrer Phasen mit einer noch biestigeren Laune als gewöhnlich. Auf alles antwortete sie mit Nein. Wegen nichts und wieder nichts hagelte es Strafen und Verbote. Wohl, weil sie sah, wie die beiden groß wurden, wie sie allmählich ihrer Kontrolle entglitten und sie eines Tages ebenfalls verlassen würden.
14: Filzchen, schert euch zum Teufel!
0: Sie sah sie nicht weggehen und dachte nicht daran, oder erst Stunden später, einen Blick in ihr Zimmer zu werfen. Die Betten akkurat gemacht, aber die Kleider hastig über einen Stuhl geworfen. Den ganzen restlichen Tag über war sie wütend und ihr Groll nahm noch zu, als es dunkel wurde und die Frechhälse nicht auftauchten. Sie blieb am Küchentisch sitzen.
14: Ich werde wach sein, wenn sie durch die Tür kommen. Und dann werde ich ihnen zeigen, wo es lang geht.
0: Aber irgendwann überkam sie der Schlaf und sie erwachte, als schon der Morgen graute. Das Gesicht auf der Tischplatte, der Nacken verspannt. Sie ging erneut ins Zimmer der Töchter. Sie waren nicht da. Angezogen warf sie sich auf eins der Betten.
2: Nach dem Streit mit der Mami ging

0: übersät mit halb in der Erde vergrabenen Kronkorken versprühte silbrige Blitze. Sie setzten sich und saßen einfach nur da, tranken die Cola, aßen die Tüte Chips leer und leckten sich die fettigen, salzigen Finger. Sie wollten eben gehen, als die Gruppe der Jungs eintraf.
1: Da ist Panda.
2: Wer ist Panda?
1: Ach, nur der Freund vom Freund vom Freund.
0: Auch Panda erkannte sie und lud sie ein, sich ein bisschen zu ihnen zu setzen. Die anderen beiden waren nicht von der Insel. Sie tranken ein paar Biere. Jedes Mal, wenn der Alte mit den Flaschen kam, zwinkerte er dem Mädchen zu.
3: Gut gemacht. Und jetzt schön aufpassen.
2: Alter Trottel.
4: Es dämmerte, als die Jungs sagten, sie wollten zu einer Disco auf dem Festland. Der Pickup stand schon bereit, um zum Tanzen in ein 10 oder 20 Kilometer entferntes Dorf zu fahren. Hinterher würden sie zurückbringen. Panda hatte ein Kanu. Das würde sie auf Hin- und Rückweg über den Fluss bringen.
2: Der eine gefällt mir. Mariela, sag ja.
4: Es kann nicht schaden, für ein paar Stunden zu verschwinden. Soll die Mami sich ruhig Sorgen machen. Dann überlegt sie es sich beim nächsten Mal zweimal, ehe sie uns zum Teufel jagt.
0: Der Alte sah die Gruppe losziehen, während er die Tische abräumte.
3: Siomas Töchter sind noch schöner geworden.
0: Mariela und Lucy tanzten die ganze Nacht. Aufgekratzt vom vielen Alkohol. Ausgelassen, weit weg von zu Hause. Lucy tauschte ein paar Küsse mit dem, der ihr gefiel. Aber sie war letztlich mehr am Tanzen interessiert als am Rumknutschen. Und der Junge wurde es leid, ihr hinterherzulaufen, und verschwand mit einer anderen.
4: Ab 5 wurden die langsamen Sachen gespielt und die Tanzfläche begann sich zu leeren.
0: Sie gingen zurück zu ihrem Pickup. Vorn der Fahrer, Mariela, Lucy und Panda dicht gedrängt. Hinten stiegen noch etliche ein, die woanders keinen Platz mehr gefunden hatten. Sie hatten sich noch kurz über den Abend unterhalten und die Mädchen waren eingeschlafen. Sie öffneten die Augen erst, als sich der Pickup einmal in der Luft überschlug und verkehrt herum im Graben landete. Alles tiefer Schlamm, höchstens ein paar Zentimeter Wasser.

0: Die Nachricht vom Unfall erreichte die Insel gegen Mittag.
1: Um die Zeit war Siomara schon losgegangen, ihre Töchter zu suchen, bei sämtlichen Nachbarn nach ihnen zu fragen. Der Einzige, der was wusste, war der Alte vom Laden.
2: Dass sie da gewesen, dass sie mit Panda und zwei seiner Freunde fortgegangen waren.
3: Wer?
2: Panda, El Canelos Sohn.
1: Siomara ging zum Haus des Jungen, der auch nicht dort geschlafen hatte. Die Mutter wusste nichts. Sie machte sich auch keine Sorgen.
3: Die Jungs haben, machen sich nie Sorgen, wo ihre Söhne schlafen oder mit wem.
1: Siomara schlug den Weg zu ihrem Bruder ein. Sie war noch immer verärgert, aber in dem Maße, wie die Zeit verging und ihre Töchter verschwunden blieben, verwandelte sich ihr Ärger in Sorge.
4: Sie haben bestimmt irgendwo in der Nähe übernachtet, bei irgendeiner Freundin, und tauchen sicher bald wieder auf. Bleib da, ich mache Mate. Danach gehen wir zusammen los.
0: Siomara blieb. Sie wollte nicht alleine zu Hause sitzen. Und sie wollte glauben, dass sich die Worte ihres Bruders bewahrheiteten.
5: Der Rückfahrt von einem Tanzfest ist so unglücklich in einen Graben gestürzt, dass er alle Insassen unter sich im Schlamm begrub. In dem Fahrzeug befanden sich 9 Personen.
1: Es gab keinen Grund, dass ihre Töchter dort gewesen sein sollten. Darum reagierte sie verständnislos, als man ihr später sagte, 2 von den 9 Toten seien ihre Kinder gewesen. Außer Panda und den Mädchen befanden sich 2 weitere Jungen von der Insel in dem umgestürzten Pickup. Die 5 wurden in einem Raum des Gemeindehauses aufgebahrt. Gerade jetzt waren die Riesenseerosen auf den Fluss zurückgekehrt.

0: zwei Blüten, für jedes Mädchen eine.
1: Meine Töchter sind irgendwo. Es gab Streit. Sie sind abgehauen und kommen schon wieder.
0: Obwohl sie die Körper ihrer Töchter gesehen hatte, bleich wie der grauende Morgen, glaubte sie Omara nicht, dass in diesen hastig zusammengenagelten Bretterkisten ihre Mädchen lagen.
1: Ich muss nach der Beerdigung schnell nach Hause und auf sie warten. Die armen Leute. Die armen Leute. Wie sollen sie sich davon je erholen?
2: Als Tilo und El Negro zurückkommen, ist Enero dabei, Feuer zu machen.
3: Um die Mücken zu vertreiben und etwas Fleisch drauf zu werfen.
4: Tilo will zum Tanzen.
3: Ach, zum Tanzen.
5: Sie haben uns eingeladen.
3: Ich weiß nicht.
4: Oh, was ist? Sonst bist du immer der Erste.
3: Ah, ich weiß nicht.
4: Komm schon, Alter, geben wir Tilo das Geleit. Sieht aus, als hätten die jungen Damen es ihm mächtig angetan.
5: Wie gesagt, nur mal rauszukommen.
4: Ach. Ja, na los. Gehen wir hin, drehen wir eine Runde.
3: Okay. Dann los.
2: Sie laufen durch den nächtlichen Wald. Durchqueren ihn aufs Geratewohl. Alles ist so lebendig dort und sie sind blind. Die Schleier der Spinnnetze bleiben in den Haaren hängen, im Gesicht.
4: Ich habe in den Wäldern von Corrientes einmal Spinnen gesehen, die in Nestern in den Bäumen leben. Sie weben gigantische Netze aus starken, elastischen Fäden. Damals sah ich, wie sie sich vom einen Ende des Waldes zum anderen bewegten, alle hoch oben im Netz wie auf einem fliegenden Teppich.
3: Hirngespinste.
2: Enero hält an, kramt nach einer Kippe. Als er sie anzündet, wirkt das Feuerzeugflämmchen wie ein riesiges Licht, genauso dicht wie die Dunkelheit.
3: Ich weiß nicht, warum es mich an ein Bild erinnert, das im Haus eines Verwandten hing und mir als Kind Angst eingejagt hatte. Jesus mit geöffneter Brust, darin das Herz, ein Feuerball. Mama mia, jedes Mal, wenn ich dort war, hatte ich hinterher Albträume.
2: Enero spürt, wie sein Herz schneller schlägt. Das Atmen der Freunde mal näher, mal ferner. Sie gehen alle drei mit vorgestreckten Armen, um Zweige abzuwehren, ihre Gesichter vor Kratzern zu schützen. Sie gehen, als würden sie schwimmen, mit kurzen Armstößen, schluckweise Luft schnappend.
3: Angst, als wäre uns etwas auf den Fersen.
2: So oft er sich umschaut, sieht er doch nichts als Wald.
3: In solch einer schwarzen Dichte wird wohl Eusebio die Augen geöffnet haben, als ihn der Fluss verschlang. Ob er Licht am Ende gesehen hat.
2: Enero erinnert sich an die hervortretenden Augen, als sein Körper geborgen wurde. Als hätte er, kurz bevor er starb, etwas Unermessliches gesehen.
3: Aber was sollte das sein? Unermesslich? Auch entsetzlich? Oder schön?
0: Als Enero die Polizeischule beendet hatte, schickte man ihn für ein paar Monate in ein Dorf hoch im Norden der Provinz. In der Polizeistation gab es nur ihn und den Kommissar, einen Typen, nur ein paar Jahre älter als er selbst, der Arroyo hieß. Er war mit einer zusammen, die seine Tochter hätte sein können und damals gerade mit dem zweiten von ihm schwanger war.
6: Es geht nichts über ein enges Pfötzchen. Bei ihr wird's schwierig. Bin ja selber schuld. Ich hätte sie nicht so schnell ausleiern dürfen. Aber ich find's einfach geil, mich ohne Lümmeltüte in den Sattel zu schwingen.
3: Was findet das Mädchen an ihm? Ohne seine Uniform ist er ein Hungerleider wie jeder andere.
6: Das Dorf ist voll von hübschen Dingern, die ganz scharf auf gestandene Männer sind. Du kannst dich nach Lust und Laune bedienen. Hat niemand was dagegen. Hier ist das so.
3: Ich bleib nicht lange. Ich will keine Hoffnungen machen.
6: Du kommst, wann du willst. Du gehst, wann du willst. Wo ist das Problem? Hier sind alle Bindungen mit Teufelsspucke gemacht. Ein Luftzug und sie zerreißen.
0: Es ging ihm nicht gut damals, obwohl es kaum was zu tun gab und sie sich kräftig einen auf die Lampe gossen. Arroyo hatte mit aller Welt Geschäfte laufen und sie machten eine Menge Geld damit, beide Augen zuzudrücken. Beim Viehdiebstahl und den Bordellen, die nachts entlang der Nationalstraße 14 von einem Ende zum anderen eine rote Girlande bildeten.
3: Etwas stört mich an diesem gottverlassenen Kaff. Etwas stört mich an meiner Vergangenheit, als wäre ich zwei verschiedene Personen.
0: Arroyo präsentierte ihm das Schwesterchen seiner Alten. Er hatte gedacht, mit einem frischen, noch unbenutzten Früchtchen wie seiner kleinen Schwägerin würde Enero nicht mehr wegwollen. Aber ein paar Monate später, als ihm eine Versetzung in die Polizeistelle seines Städtchens angeboten wurde, brach Enero seine Zelte ab.
6: Du kannst sie doch nicht sitzen lassen.
0: Enero hielt Arroyo die Arme vors Gesicht, an den Handgelenken verbunden, und trennte sie mit einem Ruck.
3: Teufelsspucke, Arroyo.
2: Endlich treten sie aus dem Wald, schwitzend und keuchend. Sie bleiben einen Moment stehen, um sich zu erholen.
4: Da sehen Sie mal sein eigenes Wort vor Augen nicht.
3: Das ist ausgerechnet die größte Quasselstrippe.
4: Nur wo reden Gold ist.
3: Lasst uns Pause machen und was trinken.
2: Er deutet auf das nicht weit entfernt schimmernde weiße Licht des Ladens. Als sie hinkommen, sitzt der Alte ganz allein an einem der Tische. Wie ein Gast.
7: Tag.
8: Könnte man was zu trinken kriegen?
7: Könnte man können.
8: Flasche Bier.
7: Los, Kleiner, hol die Pulle aus der Truhe. Geht aufs Haus.
3: Und wie kommen wir zu der Einladung?
7: Die erste geht als Geschenk.
8: Heißen Dank.
7: Schon gut.
2: In den Monaten von Eneros Abwesenheit hatten Eusebio und El Negro es sich zur Gewohnheit gemacht, zum Mate-Trinken bei seiner Mutter aufzukreuzen. Als Enero zurück war, hielten sie es weiter so. Auch wenn der Freund nie zu Hause war.
8: Enero ist so wie immer. Und er ist ein anderer.
2: Von seinem Aufenthalt in jenem Kaff, von dem sie nicht einmal den Namen kannten, sprach er nie. Anfangs dachten sie, er habe dort eine Braut zurückgelassen.
3: Eine Braut? Was ist los mit euch? Seid ihr in meiner Abwesenheit schwul geworden?
2: Dann gewöhnten sie sich. Oder vergaßen einfach den Enero von vorher. Wer weiß.
0: Lucy bürstet das Haar von Mariela. Die Fenster stehen offen, weil es gerade eben Nacht geworden und ein frischer Wind aufgekommen ist. Während ihre Schwester sie kämmt, lackiert Mariela sich die Fußnägel.
9: Letzte Nacht habe ich vom Panda geträumt.
2: Von wem?
9: Vom Panda. Dem Freund von Rodolfo, dem mit dem Muttermal im Gesicht.
2: Kenne ich nicht.
9: Doch, du kennst ihn. Wenn du ihn siehst, wirst du ihn sofort wiedererkennen.
2: Und was hast du geträumt?
9: Ich weiß nicht. Etwas mit Lichtern und Sirenen?
2: War er tot?
9: Weiß nicht.
2: Denn wenn er tot war und du dich auf nüchternen Magen an ihn erinnerst, hast du ihm das Leben verlängert.
9: Hast du mit diesen Rumtreibern irgendwas ausgemacht?
2: Mit wem?
9: Mit denen vom Strand, mit wem sonst?
2: Oh, nein. Ich weiß nicht mal mehr, worüber wir geredet haben.
9: Hat dir einer gefallen?
2: Mir gefällt ja nie einer.
10: Es ist stockfinster. Sie erkennen den Namen jedes Vogels an seinem Schrei. Den Namen jedes Baums an der Rinde seines Stamms, den jeder Pflanze an der Größe oder Härte ihrer Blätter. Sie gehen durch den Wald wie durch ihr Zuhause. Der Wald kennt sie von klein auf. Wo doch nicht wenige hier gezeugt wurden oder sogar zur Welt kamen. Geboren und aufgewachsen auf der Insel, vom Fluss getauft.
2: El Cesar und Aguirre gehen voran. Keiner spricht. Jeder weiß, was er zu tun hat. Aguirre trägt den Kerosinkanister. Die Stümper hatten ihn halb besoffen, beim Befüllen von oben bis unten vollgesaut. Und je nach Bewegung seines Arms spürt er den mehr oder weniger stechenden Geruch.
10: Sie sind fast da. Noch ein Streifen Wald und sie haben das Lager erreicht.
0: Die Tanzfläche ist ein von Glasfibersäcken gesäumter Platz mit einem Mast in der Mitte, von dem Lichterketten ausgehen, die ein offenes Dach bilden. An einem Tischchen sitzt und kassiert eine Frau. Es gibt einen, der Musik auflegt. Es gibt eine Kantine, wo Limonade, Wein, Bier und Fernet Branca mit Cola verkauft werden. und einen Grill, wo man Choripan bekommt. Enero, der erst gar nicht gehen wollte, strahlt wie ein Honigkuchenpferd beim Anblick der vielen Mädchen.
3: So viel Schönheit.
0: Xiomara streicht in der Umgebung des Tanzplatzes herum. Sie beobachtet die Mädchen, die nach und nach ankommen. In jedem meint sie, eine ihrer Töchter zu erkennen.
1: Aber nein, immer ist es jemand anders. Von Weitem sind sie alle gleich.
0: Sie geht zwischen den Autos herum, die auf dem freien Feld neben dem Tanzplatz parken. In einigen herrscht Bewegung, Stöhnen und Kichern.
1: Was habe ich falsch gemacht? Wenn ich es damals hasste, mich vor meinem Vater verstecken zu müssen, um zu tun, was junge Mädchen so tun. Warum müssen meine Töchter sich jetzt vor mir verstecken? Warum verstecken sich alle diese Mädchen auf den Rücksitzen der Autos?
10: Als sie aus dem Wald kommen, ist das Lager leer. Die Zelte sind aufgebaut und am Ufer sehen sie das an Land gezogene Boot. Sie durchwühlen alles. In einem geheimen Fach auf dem Boot findet El Cesar Eneros Pistole.
11: Verwahr du sie.
12: Auf ein Zeichen von Agire macht einer das Boot los, schiebt es ins Wasser, springt hinein und rudert gemächlich davon.
11: Ich hätt's abgefackelt.
13: Spinnst du? Ist doch nagelneu. Ein Boot kann man immer brauchen.
10: Cesar packt den Kanister und schüttet Kerosin in alle Richtungen. Er zückt sein Feuerzeug. Das kleine Flämmchen wird rasch zu einer Stichflamme, die sich entlang der Treibstoffspur fortpflanzt. Die Männer betrachten andächtig die kleine Feuersbrunst.

0: Siomara. Ihre verflixte Manie, alle Nase lang Feuer zu legen. Fast hätte sie unseren Vater umgebracht. Das war kein Unfall, wie alle erzählen. Das Feuer kam aus meiner Schwester.
1: Jeden Morgen seit dem Tod der Mädchen erwacht er mit dem Gedanken, dass Siomara sich angezündet hat. Wenn sie es noch nicht getan hat, dann, weil sie etwas durcheinander ist und glaubt, ihre Töchter liefen hier irgendwo herum und würden zu ihr zurückkommen.
0: Aber eines Tages wird ihr das Feuer die Wahrheit offenbaren. Und an dem Tag wird das Feuer ganz aus ihr hervorbrechen.
2: El Cesar und die anderen haben entrückte Gesichter. Agire beobachtet die glänzenden Augen, die rote, schwitzende Haut. Wie dem Wald entsprungene Teufel wirken sie.
0: Nein, der Teufel wohnt nicht auf der Insel. Der Teufel muss über den Fluss setzen, um hierher zu kommen.
3: Hallo! Hallo!
1: Enero empfängt sie mit übertriebenem Lächeln und stößt Thilo in die Rippen, der etwas von seinem Bier verschüttet. Mariela und Lucy beugen sich vor, um über den Cumbia-Lärm hinweg mit ihnen zu reden. Der Geruch nach frisch geschnittenem grünem Gras hüllt sie ein.
3: Lasst uns tanzen!
1: Mariela nimmt Thilo bei der Hand.
3: Alle!
1: Lucy hakt sich mit einem Arm bei El Negro, mit dem anderen bei Enero ein. Zu fünft betreten sie die Tanzfläche. Die unwiderstehliche Musik bringt sie im Strom der sich wiegenden Körper zum Tanzen. Die Mädchen drehen sich von einer Umarmung in die nächste. Sie lachen. El Negro verlässt das Getümmel und kommt gleich darauf mit einer Flasche Apfelwein zurück. Die vier umringen ihn. Der Korken knallt. Applaus. Schaum quillt auf. Sie trinken aus der Flasche.
2: Enero erinnert sich an einen anderen Tanz. Die Nacht, in der sie die Diana Maciel kennengelernt hatten. Thilos Mutter.
4: Weil ich der Jüngste war, schickten mich die Kollegen immer per Dienstbefehl zu den Tanzabenden.
2: Tanzen gehen war für Enero keine Arbeit. Es gefiel ihm, mit seiner Uniform anzugeben. Außerdem trank er für umsonst. El Negro und Eusebio waren dort. Wie immer. Wie vor seiner Zeit als Polizist.
5: Die Diana sahen sie, als sich die Tanzfläche zu leeren begann. Sie war zum Studium nach Santa Fe gegangen und hatte abbrechen müssen, weil ihr Vater, der Besitzer des Hotels, gestorben war. Sie gefiel allen dreien auf Anhieb.
4: Rot, blond, kurzes Haar. Lässig.
5: Als der Tanz vorbei war, luden sie sie ein, in einem Billardlokal am Ortsausgang noch was zu trinken. Dort erzählte Diana ihnen, dass sie kürzlich zurückgekommen sei, dass sie das Hotel weiterführen werde, dass sie kein Geld habe, um weiter zu studieren, dass sie stinksauer sei.
4: Wenige Wochen später ging Eusebio mit ihr.
2: Wer stinksauer war, war Enero. Die Diana und er waren sich letztens näher gekommen. Und er hatte sich Chancen ausgerechnet, etwas mehr als ein Freund zu werden.
5: Dann kam die Schwangerschaft. Thilo wurde geboren. Sie trennten sich. Eine Zeit lang pendelte die Sache noch hin und her. Jedes Mal, wenn sie auf Distanz gingen, griff Diana auf Enero als Vertrauten zurück.
2: Einmal und dann öfter landeten Enero und Diana miteinander im Bett.
1: Sie sind benebelt von Cumbia und vom Apfelwein. Jemand packt Thilo am Kragen und schleift ihn durch die tanzenden Leute. Enero und El Negro reagieren nicht gleich und spüren im nächsten Moment einen Schlag im Nacken. Stöße, die jetzt auch sie zwingen, die Tanzenden anzurempeln, die ihrerseits zurückrempeln und in Wut geraten.
6: Verdammt, was soll das?
7: Ich poliere die Fresse, Mann!
8: Verpiss dich!
1: Jedes Mal, wenn sie zurück wollen, werden sie von denen, die sie vorwärts stoßen, noch stärker gestoßen. Die beiden torkeln hin und her, teilen nach beiden Seiten aus, damit man sie durchlässt.
7: Verdammte Scheiße!
9: Der Kleine!
7: Ich kann ihn nirgends sehen.
9: Verfluchte Scheiße! Was haben sie denn mit ihm gemacht?
1: Endlich erreichen sie den Ausgang. Die, die sie vor sich hertreiben, geben ihnen einen solchen Stoß, dass sie der Länge nach vorn über auf die Straße fallen. Als es ihnen gelingt, sich auf den Rücken zu drehen, stürzen sich El Cesar auf El Negro und Agire auf Enero. Sie hocken sich auf sie und ein Hagel von Schlägen geht auf ihre Köpfe nieder.
7: Lasst eure Visagen hier nie wieder blicken.
1: Sie bleiben noch eine Weile liegen, wie Füchse, wenn sie sich totstellen. Als alles ruhig ist, späht Enero durch den Spalt seines verquollenen Auges.
6: Ein Kilo?
1: Mühsam rappeln sie sich hoch. Ein Stück weiter weg, am Straßenrand, sehen sie Thilo, der mit hängendem Kopf dasitzt. Und die Mädchen, die sich um ihn kümmern.
8: Er hat starkes Nasenbluten.
2: Sein Kreislauf ist im Keller.
6: Alter, alles in Ordnung. Es ist nur etwas schwindelig.
2: Ihr müsst verschwinden.
1: Vielleicht, weil die Mädchen sie führen. Oder weil sie sich schleunigst verziehen wollen, durchqueren sie den Wald schneller als auf dem Hinweg. Sie achten nicht darauf, dass die Zweige ihnen entgegenschlagen oder Dornen ihnen Arme und Gesicht zerkratzen. Sie spüren es nicht einmal. Der ganze Körper grün und blau, wie betäubt von den Schlägen.
10: Als sie ankommen, ist alles verbrannt.
7: Verdammten Scheißkerle!
11: Das Boot. Himmelarsch. Das neue Boot.
2: Wir besorgen euch ein anderes Boot zum Übersetzen. Kommt!
5: Eine Nacht. Ähnlich wie diese, aber dunkler. Eine von vielen Gelegenheiten, wo sie das Angeln zum Vorwand nahmen, um zu bechern. Eusebio war auf 180, weil die Diana ihm einen Anwalt auf den Hals gehetzt hatte. Ein paar Monate schon war er ihr das Geld für Thilo schuldig geblieben.
12: Was soll ich ihr verdammt nochmal geben, wo ich mich von einem Job zum nächsten hangele? Und der Schlampe gehört ein ganzes Hotel.
5: El Negro und Enero hatten angeboten, ihm was zu leihen. Wenigstens so viel, um wieder mit ihr quitt zu sein. Aber Eusebio wollte davon nichts wissen. Die Idee, angeln zu gehen, war ihm gekommen, um ihn auf andere Gedanken zu bringen. Aber als sie am späteren Nachmittag auf der Insel ankamen und zu trinken begannen, rastete Eusebio erneut aus.
12: Und dann treibt es die Note auch noch mit einem meiner besten Freunde.
7: Was redest du da, Eusebio? Schau, wenn...
2: Eusebio ließ ihn nicht ausreden. Dann sah er El Negro an.
12: Und was sagst du dazu?
11: Ich? Was soll ich dazu sagen?
12: Du weißt schon, wer es ihr besorgt. Sag's mir ins Gesicht, wenn du den Mumm dazu hast.
11: Mach doch keinen Stress, Eusebio. Hör auf zu nerven. Wir sind hierher gekommen, um es uns gut gehen zu lassen. Nicht um rumzuflennen wie die Waschweiber.
7: Er hat recht.
2: El Negro ging ans Ufer, um noch eine Flasche zu holen. Eusebio stand auf und schrie ihm nach.
12: Erzähl diesem Schwachkopf hier, dass du es mit ihr treibst.
2: Dann verschwand er. Es wurde Nacht. Sie sammelten ein paar Äste und machten Feuer. Sie hatten etwas Fleisch zum Grillen mitgebracht.
13: Und? Stimmt das? Schläfst du mit ihr?
11: Du doch auch, du Blödmann.
2: Als Eusebio zurückkam, war es tiefe Nacht. Er hatte anderswo weiter gebechert und noch mehr Schlagseite als vorher.
12: Ich werfe jetzt die Langleine aus. Verdammt nochmal, dafür sind wir ja schließlich hergekommen, zum Angeln.
13: Lass doch. Machen wir morgen. Das Fleisch ist fast fertig. Iss was und leg dich schlafen.
2: Eusebio sah ihn an, schnappte sich die Sachen und stieg ungerührt ins Boot.
11: Lass ihn. Der kommt schon wieder.
1: Lucy und Mariela helfen ihnen ins Boot. Thilo wirkt wie ein kranker Hundewelpe. Enero ist wie gerädert. El Negro, noch einigermaßen beisammen, packt die Ruder.
8: Fahrt! Fahrt so schnell ihr könnt!
1: Die Mädchen bleiben am Ufer zurück, bis sie mit der Nacht verschmelzen. Vom Boot aus ist die ganze Insel ein schwarzes Etwas. El Negro legt Thilo einen Arm um die Schulter.
13: Alles gut, Jungchen. Alles gut.
1: Als Lucy und Mariela nach Hause kommen, ist die Mami noch wach. Sie hat in der Küche auf die Mädchen gewartet. Sie geben ihr einen Kuss und die Mami lächelt.
14: Geht schlafen, Kinder.
1: Sie schlüpfen ins Bett. Sie sind müde. Mariela schläft sofort ein. Lucy treibt dem Traum entgegen. Das Letzte, was sie sieht, bevor sich ihre Augen schließen, ist der Widerschein des Feuers im Hof.

0: Kein Fluss. Hörspiel nach dem gleichnamigen Roman von Selva Almada. Aus dem Spanischen von Christian Hansen. Es sprachen Eusebio, Julian Anatol Schneider. Lucy, Lena Urzendowski. 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
1: Heute mit Musik von Emiliano Sampaio. Das sind die Titel Now, The Sun That in the East, Does Rise, Speaking und Viva. Und es singen und spielen Karel Eriksson, Anja Obermeier, Heinrich von Kallnein, Sebastian Gerhards, Patrick Dunst, Robert Unterköfler, Tobias Hoffmann, Michael Lagger und Gerhard Ornich.

Das war der Big Time Jazz in SWR Kultur, heute mit Stücken von Emiliano Sampaio, gespielt vom Emiliano Sampaio Jazz Orchestra. Gleich nach den Nachrichten feiern wir im Themenabend den 100. Geburtstag von Miles Davis. Das ist eine Sendung von Julia Neupert, sie geht 3 Stunden lang und in der Stunde vor Mitternacht geht's in Frank Hertwigs Sendung Der Denkherr und der kleine Dichter um das Geheimnis der Begegnung von Martin Heidegger und Paul Celan. Einen abwechslungsreichen Pfingstsonntagabend mit SWR Kultur.

0: um 20 Uhr mit Florian Esche. US-Präsident Trump hat dem israelischen Ministerpräsidenten Netanyahu nach dessen Worten versprochen, eine atomare Bedrohung durch den Iran auszuschließen. Beide Staatsmänner haben nach Angaben Netanyahus telefoniert. Sie seien sich darin einig gewesen, dass der Iran nicht in den Besitz von Atomwaffen kommen dürfe. Trump habe zugesichert, dass ein abschließendes Abkommen mit dem Iran nur dann unterzeichnet werde, wenn diese Bedingung enthalten sei. Iranische Nachrichtenagenturen berichten übereinstimmend, dass die Führung in Teheran aktuell nicht über das iranische Atomprogramm verhandeln wolle. Bundeskanzler Merz hat die massiven russischen Angriffe auf die ukrainische Hauptstadt Kiew scharf verurteilt. Deutschland stehe weiter fest an der Seite der Ukraine, schrieb der CDU-Politiker auf der Plattform X. Ähnlich äußerte sich Außenminister Wadephul. Russland hatte in der Nacht in der Ukraine erneut eine Orjeschnik-Rakete eingesetzt. Sie hat eine besonders große Zerstörungskraft. Aus dem russischen Verteidigungsministerium hieß es dazu, das sei eine Antwort auf die terroristischen Angriffe der Ukraine auf zivile Objekte in Russland. In der spanischen Hauptstadt Madrid haben Zehntausende Menschen gegen hohe Mieten und Wohnungsknappheit demonstriert. Zu dem Protest aufgerufen hatte der Mieterbund und die zwei größten spanischen Gewerkschaften. Die Mieten und der Mangel an bezahlbarem Wohnraum gehören laut Umfragen zu den größten Sorgen der Spanier. Grund für die Wohnungsknappheit ist unter anderem die Vermietung von Wohnraum an Touristen. Während der aktuellen Hitzewelle in Indien sind mindestens 16 Menschen gestorben. Laut Medienberichten stiegen die Temperaturen über 45 Grad. Vor allem ältere Menschen mit Vorerkrankungen seien davon betroffen. Die in dieser Jahreszeit übliche Hitzewelle ist laut indischem Wetteramt gebietsweise 5 Grad heißer als sonst. Tausende Menschen haben in Berlin den Karneval der Kulturen gefeiert. Bei sommerlichen Temperaturen zog die Parade durch Friedrichshain. Mehr als 60 Gruppen zeigten Tanz, Musik und Kostüme aus aller Welt. Der viertägige Karneval hatte am Freitag mit einem Straßenfest begonnen. Der Karneval der Kulturen feiert in diesem Jahr sein 30-jähriges Bestehen. Seine Ursprünge hatte er im Jahr 1996. Als Folge von Rassismus und Übergriffen sollte er ein Zeichen für Diversität und friedliches Miteinander setzen. SWR Nachrichten, Redaktion Klaus Regeneck. Das Wetter in Baden-Württemberg und Rheinland-Pfalz. Auch am Abend bleibt es sonnig, in der Nacht locker bewölkt oder klar bei 18 bis 10 Grad. Morgen scheint wieder die Sonne, nur vereinzelt lockere Wolken, maximal 27 bis 34 Grad. Die weiteren Aussichten auch am Dienstag und Mittwoch weiter sonnig mit wenigen Wolken. Die Zeit 20.03 Uhr.
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2: Mit Julia Neupert, hallo. Er war ein Star. Und wenn wir heute von ihm lesen, von ihm hören, wenn wir heute über ihn sprechen, über ihn schreiben, dann sind die Superlative meistens nicht weit weg. Gerade in diesen Tagen und Wochen, denn die Musikwelt feiert den 100. Geburtstag von Miles Davis, geboren am 26. Mai 1926. Wir feiern heute Abend mit in SWR Kultur und dabei sind auch die Hörerinnen und Hörer von SR Kultur, HR2 Kultur, Radio 3 vom RBB, WDR 3 und NDR Kultur. So what, Miles Davis? In den nächsten 3 Stunden geht es unter anderem um die Fragen, wie hat es dieser Mann geschafft, ständig neue Sounds zu kreieren und dabei seinem ganz eigenen Ton treu zu bleiben? Warum gilt er so viele Jahre nach seinem Tod 1991 immer noch als Ikone? Viele Leute verbinden seinen Namen inzwischen ja mit einer ganzen Musikrichtung. Miles Davis steht quasi für Jazz.
3: Don't say Jazz.
2: Und da haben wir schon das erste Paradox. Miles Davis selbst wollte seine Musik nämlich nicht als Jazz gelabelt haben.
3: Don't say Jazz.
4: Sag nicht Jazz. Meine Musik ist persönlich. Sie kommt von mir. Sie hat meine Wurzeln. Ich mag es nicht, wenn man sie Jazz nennt. Weiße Amerikaner haben dieses Label benutzt. Und wenn sie Jazz sagen, meinen sie schwarz.
2: Den Begriff Jazz haben viele von Anfang an nicht gemocht, weil sie ihn als eine herablassende Abwertung empfunden haben gegenüber Schwarzen, gegenüber schwarzen Künstlern als reiner Entertainer. Duke Ellington hat seine Musik lieber Negro Folk Music genannt. Nina Simone hat Black Classical Music bevorzugt und Miles Davis hat manchmal Folk Music und manchmal Social Music gesagt. Weil es aber bis heute kein anderes allgemein gängiges Wort gibt für diese besondere Form der Black Music, werde ich Jazz nicht ganz vermeiden können in Zusammenhang mit Miles Davis. Genauso wenig wie die Musikerinnen, Musiker, Fans und Experten, mit denen ich für diese Sendung gesprochen habe. Und das sind die Schlagzeugerin Terry Lynn Carrington, die Trompeterin Lina Alemano, die Trompeter Adam O'Farrell und Marco Blau, der Saxophonist Soweto Kinch und der Musikwissenschaftler Frederik Döhl. Wir alle sagen Happy Birthday, Miles Davis.

0: Meine musikalische Entdeckung im Miles Davis Jubiläumsjahr. He Loved a Medley vom Miles Davis Album Get Up With It aus dem Jahr 1974. Der Titel He Loved Him Madly war oder ist eine Hommage an den damals gerade verstorbenen Duke Ellington. Außerdem war diese Musik unter anderem auch inspiriert von den elektronischen Experimenten des Komponisten Karlheinz Stockhausen. Und das zeigt schon den sehr, sehr weiten Horizont von Miles Davis, was er alles hat einfließen lassen in seine eigene Kunst. Und genau das ist ganz sicher auch der Grund dafür, dass sein Fancircle immer noch so groß ist. Man kann vielleicht sogar behaupten, wer sich für Musik interessiert, kommt an Miles Davis nicht vorbei. We Love Him Madly.
1: That everybody has agreed that Miles Davis is great. There's no doubt about that.
2: Alle sind sich darüber einig, dass Miles Davis großartig ist.
3: Ich finde es unfassbar, was er alles produziert hat, und ich höre das sehr, sehr gerne. Für mich ist das dann, wenn ich Musik hören will, eines der Sachen, wo ich immer wieder zurückgehe.
4: Er konnte klanglich so viel transportieren. Er konnte von einem sehr sanften und leisen Ton wechseln zu einem Spiel, bei dem er sich wirklich an die Grenzen seines Instruments vorwagte, in eher rauere Gefilde.
5: Ich würde sagen, alles, was er gemacht hat, war innovativ und revolutionär. Ob man das nun als Avantgarde bezeichnen würde oder nicht. Ich finde es einfach wirklich bemerkenswert, dass er die Musik immer wieder neu erfunden hat. Und er war auf jeden Fall ein Genie.
6: Ja, er war ein Genius.

0: And the only way you can learn anything is by trying new combinations. You know, you have to learn first. Learn a lot, because you can easily copy.
1: Man kann nur etwas lernen, indem man neue Kombinationen ausprobiert. Es ist leicht, andere zu kopieren. Es werden zu viele Alben von Leuten gemacht, die keine Alben machen sollten, weil sie nichts anderes tun, als zu kopieren. Sie kopieren Coltrane, sie kopieren mich, sie kopieren Dizzy, sie kopieren Clifford Brown, sie kopieren Fats Navarro, sie kopieren Bud Powell, Herbie Hancock. Was man auf einem Klavier machen kann, ist begrenzt. Aber wo führt das hin, wenn man all die Klischees lernt, die alten Meister, wie sie sagen, kopiert, wenn man die alten Standards spielt? Wer will schon einen Standard spielen? Ich meine, warum willst du da bleiben? Warum ein altes Auto fahren statt einen neuen Ferrari? Man muss sich entscheiden. Ich jedenfalls bevorzuge den Ferrari.
2: Miles Davis hatte nicht nur einen Ferrari. Er hat sie geliebt, die schnellen, teuren Luxusautos in knalligen Farben. Immer die neuesten Modelle wollte er in seiner Garage haben. Und er hat dazu eben selbst eine Parallele gesehen zu seiner Kunst. Miles Davis war ein Musiker, der immer Ausschau gehalten hat nach aktuellen Trends, nach dem, was eben nicht jeder gemacht hat oder er selbst sogar schon mal gemacht hat. Er hat sich wahnsinnig schnell gelangweilt mit dem Immergleichen. Und darin ist er sich bis zum Schluss treu geblieben. Chamäleonartig hat er mit seiner Musik alle paar Jahre eine komplett neue Richtung eingeschlagen. Für uns ist das heute gut dokumentiert in vielen, vielen Aufnahmen. Aber obwohl seine Diskografie manchmal vielleicht etwas unübersichtlich und bunt scheint, so wie ein akustisches Wimmelbild, es gibt eine Konstante durch die Jahrzehnte seines Schaffens. Und diese Konstante ist sein Sound. Der unverkennbare Miles Davis Klang. Viele behaupten, man kann ihn überall raushören. So wie er Trompete spielt, so spielt sie niemand sonst. Interessant ist nur, als ich mal genauer nachgefragt habe bei verschiedenen Leuten, was genau denn diesen Sound ausmacht, da habe ich nicht die eine Antwort bekommen, denn jeder und jede findet etwas anderes typisch Miles.

0: Marco Blau, Trompeter und Interpret vor allem von zeitgenössisch komponierter Musik.
1: Am meisten charakteristisch ist für mich, was rausgestochen hat, ist natürlich das Harmon Mute. Sein gedämpfter Klang, Trompetenklang, das ist ikonisch.
0: Der Musikwissenschaftler Frederik Döhl assoziiert zwei Dinge mit dem Sound von Miles Davis.
2: Das eine ist vor allem in der Phase, die ich viel höre, 50er, 60er, das Gedämpfte, dieser gedämpfte Trompetensound und dass er so wahnsinnig viel Lücken lässt. Das fand ich schon immer spannend. Ich finde Jazz ganz oft sehr geschäftig und wird wahnsinnig viel gespielt. Und er spielt einfach, kann er auch, aber er spielt halt oft so wenig. Und das ist bis heute, was ich mit ihm so ganz stark verbinde.
1: Gelassenheit, eine Art Gelassenheit. So eine ganz ruhige Stimme, die so vor sich hin erzählt, der so nachdenkt, der sucht, untersucht, wo man Fehlentscheidungen machen kann, die dann wieder was Neues werden.
3: Er spielt mit Dichte und Raum auf durchdachte, einfühlsame, interessante und überraschende Weise.
0: Für den Trompeter Adam O'Farrell ist es eher die Art und Weise seines Spiels, die Miles Davis unverkennbar macht. Für seine kanadische Kollegin Lina Alemano ist es dagegen die Art, wie Miles Davis mit seinem Instrument Töne produziert, wie er artikuliert.
4: For me, Miles's articulation, it's got this pointiness to it.
5: Ich finde vor allem die Artikulation von Miles' Trompetenspiel sehr prägnant. Sein Ansatz. Man hört förmlich, wie die Luft mit hoher Geschwindigkeit auf seine Lippen und das Mundstück trifft, wo die Schwingungen beginnen. Es ist die Art und Weise, wie die Luft in den Klang einströmt. Miles' Ton hat dadurch diese sehr klare, präzise, fast attackierende Qualität. Natürlich nicht immer. Er setzt auch Modulationen und Luftgeräusche ein, um Noten in bestimmten Kontexten zu färben. Aber im Allgemeinen würde ich sagen, dass es die Artikulation ist, die seinen Klang für mich so besonders macht.
4: But in general, this is what I would say about his sound that makes it really special for me is the articulation.
0: Miles Davis hatte eine sehr fundierte Instrumentalausbildung. Zuerst bei Elwood Buchanan, einem Patient von seinem Vater, der war Zahnarzt. Die Davis-Familie gehörte zur gehobenen Mittelschicht in East St. Louis. Miles Davis ist in behüteten Verhältnissen aufgewachsen und seine erste Trompete hat er von einer benachbarten Arztgattin geschenkt bekommen. Bildung war wichtig in seiner Familie, auch die musikalische Bildung. Der Vater hat dem jungen Miles nach der Schule ein klassisches Trompetenstudium finanziert an der renommierten Juilliard School in New York. Aber Miles Davis war schnell klar, das ist nicht seine Welt. Einen Job als Trompeter in einem der Top-Symphonieorchester wäre als Schwarzer für ihn sowieso illusorisch, weil auch wenn er an der Juilliard studieren durfte, so ganz in der Welt der Hochkultur akzeptiert hätten ihn die Weißen nicht. Er blieb zwar interessiert sein Leben lang an klassischer und auch zeitgenössisch komponierter Musik. Er hat Stravinsky-Partituren analysiert, den Pianisten Arturo Michelangeli verehrt. Er hat Harry Parch und John Cage gehört. Aber die Arroganz der Klassikszene gegenüber schwarzer Musik und schwarzen Musikern, die hat er ihr nie verziehen und später auch gerne über sie gelästert.
6: Wenn du Geld verdienen willst, musst du klassischer Musiker werden. Einfach hinsetzen und wie ein Roboter die Noten abspielen.
0: Er konnte es sich auch nicht vorstellen, ein reiner Interpret zu sein. Also nur das wiederzugeben, was sich andere ausgedacht haben. Viel interessanter fand er im Vergleich dazu das, was damals gerade in den Jazzclubs von New York passierte. Da revolutionieren nämlich Charlie Parker und Dizzy Gillespie die Musik. Er kannte die beiden schon von einem Konzert der Billy Eckstein Band in seiner Heimatstadt St. Louis. 18 Jahre alt war er, gerade fertig mit der Schule, und er beschreibt dieses Konzerterlebnis in seiner Autobiografie als »The greatest feeling I've ever heard in my life«, das größte Gefühl überhaupt in meinem Leben. Als er dann selbst in New York ist, will er nichts anderes, als mit diesen beiden Musikern zu spielen. Jeden Montag treten Dizzy Gillespie und Charlie Parker damals im Minton's Playhouse auf Und wer bei ihrer Jam-Session einsteigen wollte, also mit ihnen spielen, der musste sich was trauen. Die beiden galten als die unumstrittenen Kings der Szene. Sie spielten furchterregend, virtuos und komplex und sie waren berüchtigt für ihr strenges Urteil. Wer aber nach dem Spiel ein Lächeln von den beiden bekommen hat, der hatte es geschafft. Miles Davis bekommt dieses Lächeln. Und er ist jetzt nicht mehr irgendein Juilliard-Student, sondern gehört zum Inner Circle des Bebop.

0: Now is the Time von Charlie Parker. 19 Jahre alt war Miles Davis bei diesen Aufnahmen am 26. November 1945 mit Charlie Parkers Rebobbers. Die Arbeit mit dem Saxophonstar war der Start zu seiner eigenen Karriere als Star. Bebop-Musiker ist der Trompeter allerdings nicht lange geblieben. In den verschiedenen Phasen seines musikalischen Lebens hat Miles Davis viele künstlerische Haken geschlagen, hat unterschiedliche Stile geprägt und Trends gesetzt. Er hat nicht nur sich als Trompeter immer wieder neu erfunden, sondern auch den ganzen Jazz. Von Bebop über Cool Jazz, Hard Bop und modalem Jazz bis hin zu Funk, Fusion, Ambient. Am Ende hat er sogar mit Hip-Hop-Künstlern kooperiert. Es hat wirklich kaum jemanden gegeben, der oder die in dieser Hinsicht Vergleichbares geleistet hat, meint Trompeterin Lina Alemano.
1: Es ist wirklich sehr ungewöhnlich, so ein Innovator zu sein. Fast jedes Jahrzehnt kam er mit neuen, atemberaubenden Ideen und gleichzeitig hat er dabei den eigenen Sound, seine künstlerische Integrität bewahrt. Ich glaube, das ist vielleicht seine größte Leistung. Oder vielleicht ist es auch einfach die Einzigartigkeit, mit der er sein Instrument gespielt und Musik gemacht hat.
2: To some extent, every note, every combination of notes, every groove's been played before.
3: Jede Note, jede Kombination von Noten, jede Gruppierung ist schon mal gespielt worden. Aber man kann sie auf neue Arten zusammenstellen, die man noch nicht gehört hat. Es gibt in seiner Musik so viele Dinge, die auf Informationen über Kulturen beruhen, die 1000 Jahre älter sind als er selbst. Ganz offensichtlich hat er ständig Musik von überall her gehört. Das ist so ein Weg, künstlerisch nie stillzustehen. Ein anderer Ansatz ist, andauernd mit verschiedenen Musikerinnen und Musikern in verschiedenen Zusammenhängen zu arbeiten, dich von denen künstlerisch dauernd herausfordern zu lassen. Wenn du dich gerne auf deinen Lorbeeren ausruhen willst, hört man das irgendwann. Das kann man nicht überspielen. Wenn du dauernd nur dein letztes Album auf die Bühne bringst, weil das so gut angekommen ist, dann hören die Leute das letztendlich. Sich die Cappy umdrehen und auf einmal ein bisschen Hip-Hop machen, das macht dich nicht progressiv. Vielleicht funktioniert das kurzzeitig, aber irgendwann fällt sowas in sich zusammen.
2: Eventually. It might work straight away, but eventually the audience will see through it.
0: Auch der Londoner Saxophonist Soweto Kinch schätzt Miles Davis als jemand, der ständig neue Impulse gesucht hat. Ihn konnte vieles begeistern und viele. Das Klavierspiel von Ahmad Jamal, der Flamenco-Tänzer Roberto Iglesias, der Rockgitarrist Jimi Hendrix, der Komponist Karlheinz Stockhausen oder Pop-Ikone Prince. Miles Davis war immer auch up-to-date, was technische Neuerungen anging und die modernen Möglichkeiten von Musikproduktion. Nostalgie hat es für ihn nicht gegeben. Und er ist nie an den Punkt gekommen, an dem er gedacht hat, nun ist wirklich alles gesagt, alles schon da gewesen. Typisch für diese Haltung ist seine Antwort in einem Interview von 1985 auf die Frage, kann man heutzutage überhaupt noch neue Musik machen?
4: Natürlich kannst du neue Musik machen. Das ist heute viel einfacher als früher. Es gibt so viele interessante Klänge um uns herum. Das Morgengezwitscher der Vögel, das Fernsehen, Geräusche, die Astronauten machen, wenn sie abheben. Und mit einem Instrument wie dem Synthesizer kannst du all diese Alltagssounds in die Musik bringen, das Leben in die Musik bringen.
5: In the music, you know, it just should be automatic. You know what I'm saying?
6: Life into music.
5: Right. Okay. Right.

0: Maisha vom Album Agatha. 1975 ist diese Aufnahme entstanden bei einem Live-Konzert im japanischen Osaka. Gesundheitlich ging es ihm damals schon schlecht und außerdem schreibt Miles Davis in seiner Autobiografie davon, dass er sich ziemlich ausgelaugt gefühlt hat und sehr müde. Man konnte es eben hier auch schon hören, sein Spiel ist noch sparsamer als sonst und tatsächlich wirkt er kräftemäßig doch auch etwas angeschlagen. Zum ersten Mal in seiner damals schon langen Karriere legt Miles Davis eine Pause ein. Es wird eine ziemlich lange Pause. 4 Jahre lang, bis 1980, tritt er nicht öffentlich auf oder geht ins Studio. Er hat zwar immer sehr viel Wert auf Fitness gelegt, ist regelmäßig schwimmen gegangen oder reiten und später ins Boxstudio. Abgesehen davon würde man aber seinen Lebensstil, seinen Lebenswandel wahrscheinlich eher nicht als besonders gesund bezeichnen. Zwar waren die Jahre vorbei, in denen er heroinabhängig war, aber Miles Davis hat sehr viel und regelmäßig Koks konsumiert, Alkohol, Zigaretten und Schmerzmittel. Er hat außerdem ununterbrochen und sehr intensiv gearbeitet. Das zehrt dann irgendwann doch auch am fittesten Körper und am diszipliniertesten Geist. Dazu sind die Reisestrapazen gekommen. Oft mehrmals im Jahr war Miles Davis auf Tour, und zwar international, sehr oft auch in Europa. Das erste Mal übrigens 1949. Er ist damals beim Paris Festival International de Jazz aufgetreten mit dem Miles Davis Ted Dameron Quintett. Und dieser erste Europabesuch ist dokumentiert worden. Wir hören ihn jetzt samt Konzertansage.
1: Vous entendez actuellement le quintet de Tad Dameron et Miles Davis. C'est un quintet qui se livre à la forme la plus moderne du jazz, au style bebop. Miles Davis à la trompette, James Moody, ancien saxophone ténor de l'orchestre du fameux Gillespie, Tad Dameron au piano, Spillane à la basse, et notre ami, je puis dire, puisqu'il est parisien depuis déjà longtemps, Kenny Clarke, un des deux meilleurs drummers, probablement, de l'époque actuelle. Voilà Miles Davis.

0: Rifttide, das Miles Davis Ted Dameron Quintett 1949 in Paris. Hier hat sich der Anfang 20-Jährige sofort wohlgefühlt. Als Mensch geschätzt und anders als in den USA auch als Künstler wirklich respektiert. Jazz war im Nachkriegseuropa und vielleicht besonders in Paris der coole Sound der Zeit. Der Soundtrack der intellektuellen Bohème. Jazz war die Musik der Schriftsteller, Philosophen und Schauspielerinnen. Miles Davis wurde in Paris gefeiert und verehrt. Er hat Boris Vian getroffen, Jean-Paul Sartre und er hat sich in die Chansonsängerin Juliette Gréco verliebt. Mit ihr beginnt er eine kurze, aber intensive Beziehung. Übrigens, während seine Ehefrau Irene in New York mit 2 Kindern auf ihn wartet.
1: C'est moi qui n'en peux plus. Je t'aime. Je ne te quitterai pas, Julia. Tu sais que je serai là, avec toi.
2: Oh, je t'aime.
0: Jeanne Marot und Maurice Ronet spielen die Hauptfiguren in dem Film Fahrstuhl zum Schafott von Louis Malle. Miles Davis spielt dazu den Soundtrack ein und der wird legendär. Und auch die Geschichte zu den Aufnahmen. Miles Davis musste sich vom Regisseur etwas überreden lassen, mit Musikern aus Paris zu spielen. Mit dem René Utriguer Trio und dem Saxophonisten Barney Villen. In nur einer Nacht haben die 5 dann in einem Studio am Champs-Élysées diese Musik aufgenommen, beziehungsweise unter der Anleitung von Miles Davis improvisiert zu den Bildern, die vor ihnen auf der Leinwand projiziert worden sind.

0: aus dem Soundtrack zu Fahrstuhl zum Schafott, eingespielt von Miles Davis mit dem René Utriguer Trio und Saxophonist Barney Villain im Dezember 1957. Zwei Wochen später fährt der Trompeter damals übrigens von Paris kurz nach Stuttgart für eine Stippvisite beim Süddeutschen Rundfunk. Miles war als Gastsolist eingeladen beim hauseigenen Erwin-Lehn-Orchester. Er ist seit den 1950er Jahren bis kurz vor seinem Tod 1991 regelmäßig in Europa, in den verschiedenen Rundfunkhäusern und vor allem auf den Festivals, wie zum Beispiel dem Montreux Jazz, dem Jazzfest Berlin oder auch dem North Sea Jazz Festival. Er hat damals wirklich viele Fans auch in Deutschland begeistert. Ich habe ihn leider nie live erlebt, aber wir hatten in einer unserer letzten ARD Jazz Magazinsendungen nachgefragt, wer von euch das Vergnügen hatte und ihn live gesehen, ihn vielleicht sogar getroffen hat. Wir haben einige sehr schöne und spannende E-Mails bekommen mit Geschichten und Eindrücken, unter anderem aus Regensburg von Bernd Janele, aus Essen vom Journalisten Sven Thielemann und auch aus Buley an der Mosel vom Fotografen Wolfgang Wiesener.
1: 1983 war ich auch Fotograf auf dem Berliner Jazz Festival und hatte auch einen Backstage-Pass. Und da war so ein riesengroßer Gang, ein langer Gang. Da kam eine Gruppe von Leuten in Richtung Bühne marschiert und in der Mitte ein, was aussah wie ein alter Mann, der am Stock ging und humpelte. Und das war dann tatsächlich Miles Davis mit seiner Entourage. Eine Dreiviertelstunde später stand dieser altwirkende, humpelnde Mann, der am Stock ging, auf der Bühne und war wie verwandelt. Das war also unglaublich. Und es war auch ein riesengroßes Konzert. Also da hat er mich sehr beeindruckt. Also dieser Wandel, sobald er auf der Bühne stand, das war unglaublich.
2: Spannend war auch ein Konzert 1985. Das war deshalb so interessant, weil die Bühne der Philharmonie ja sehr niedrig ist und mitten im Raum. Also insofern war da nicht so sehr viel mit dem berühmten Spiel mit dem Rücken zum Publikum, weil irgendwo war immer Publikum. Ich habe damals auch ein Interview mit Achim Hebken, der damals beim SWR Jazzredakteur war, geführt. Und der schwärmte eine halbe Stunde lang und war besonders beeindruckt davon, dass Miles sich intensiv mit einer ebenso bekannten wie unbeliebten Berliner Fotokollegin auseinandersetzte, wo der offensichtlich merkte, dass diese Frau irgendwie schon was Besonderes in jeder Hinsicht war und gesagt hat da natürlich kein Wort, aber dieser Dialog zwischen Trompete und strahlenden Publikumsaugen war schon ein besonderes Erlebnis.
3: Den musste ich schon hören, also das war schon wichtig, weil ich wusste ja, der ist jetzt alt und außerdem, naja, mit seinen Drogenproblem und so, wer weiß, wie lange der das noch macht. Wenn er schon mal hier ist, dann muss ich nicht mal nach München fahren. 87 war das, am 7. November. Ich habe immer nachgeguckt. Das war in der Donauhalle in Regensburg. Die gibt es mittlerweile schon seit vielen Jahren nicht mehr. Er hat schon ziemlich gebrechlich ausgesehen. Er war wahrscheinlich gerade krank auch oder so. Aber er hat natürlich immer noch tolle Musik gemacht. Und was er dann gemacht hat, er hat dann dem Publikum den Rücken zugewendet die ganze Zeit. Und da war so ein Bekannter von uns dabei. Und der ist dann gegangen, weil der hat sich beleidigt gefühlt. Ich sagte dann, er will halt seine Leute im Blick haben, seine Band oder so. Und das fand ich jetzt nicht schlimm.
2: Ich glaube, er ist wirklich ein sensibler Mensch gewesen, der sehr viele Verletzungen, die auch dem amerikanischen Rassismus geschuldet sind, hinter einer Maske und einem rauen Auftreten verborgen hat.
0: Das waren Sven Thielemann, Wolfgang Wesener und Bernd Janele mit ihren Erinnerungen von Begegnungen an Miles Davis. Und vielleicht erinnert sich ja jetzt die eine oder der andere an seinen Auftritt im baden-württembergischen Singen. Da hat Miles Davis 1990 auf dem Hohen Tviel Festival gespielt. Unter anderem sein Sohn Aaron Davis war damals als Perkussionist dabei.

0: Ich mache Musik ohne Lyrics, weil Worte immer schon eine bestimmte Stimmung vermitteln. Und das lenkt dich automatisch in eine Richtung. Wenn wir spielen, gibt es keinen Text. Wir haben unsere eigenen Gedanken.
1: But when we play, there's no words. You have your own thoughts.
2: Miles Davis hat Sängerinnen und Sänger durchaus geschätzt, aber mit Vokalistinnen auf die Bühne gegangen ist er nur sehr selten. Und das ist schon ziemlich untypisch für eine Karriere als Jazzmusiker. Aber einen Grund dafür hat er eben selbst genannt. Songtexte hat Miles Davis als Improvisator zu einengend gefunden und außerdem war sein Trompetenspiel oft selbst schon wie eine Gesangslinie. Time After Time von Cyndi Lauper hat er jedenfalls in den 80er Jahren einfach mal auch zu einem Miles Davis-Stück gemacht. Nicht im 3 Minuten 30 Pop-Format, sondern gerade live oft sehr, sehr ausgedehnt, so wie hier 1990 beim Hohentwiel Festival in Singen. Seit seiner Rückkehr auf die Bühne Anfang der 1980er Jahre wurde Miles Davis aller Orten als lebende Legende gefeiert. Er war Testimonial in japanischen Werbespots, er hatte eine Gastrolle in der Fernsehserie Miami Vice, er war ein gern gesehener Gast in TV-Shows und hat sich dort auch gerne als etwas mystischer und sehr cooler Dude inszeniert. Aber Miles Davis hat diese mediale Aufmerksamkeit auch immer wieder dafür genutzt, um über Rassismus zu reden, den er in seiner Heimat immer noch erleben musste. 1985 spricht er in einem Interview in Hamburg darüber.
0: Ich bin jetzt 59 und ich hatte immer gedacht, wenn ich dieses Alter erreiche, wäre in den Staaten alles in Ordnung. Von wegen. Es läuft alles so weiter, nur in einem noch größeren Stil. Man muss was gegen die Polizei unternehmen. Ich meine, die Polizei verprügelt Unschuldige. Einfach so, verstehst du? Die Leute sind müde.
2: Das klingt bitter und das klingt resigniert. Aber schon als Kind musste Miles Davis miterleben, was Segregation bedeutet. Dass zum Beispiel schwarze Schulen mitnichten equal, also gleichwertig ausgestattet waren, wie die Schulen für weiße Kinder. Später in den anderthalb Semestern an der Juilliard School hat man ihn auch spüren lassen, dass er als schwarzer Künstler keine Karriere machen wird in der klassischen Musik. Und dann der Abend im August 1959. Miles Davis tritt im New Yorker Club Birdland auf. In einer Pause geht er vor die Tür, begleitet eine junge Frau zum Taxistand. Eine junge, weiße Frau. Als er dann vor dem Club noch eine Zigarette rauchen will, kommt ein Polizist auf ihn zu und fährt ihn an, er solle von hier verschwinden, sofort. Miles Davis erklärt dem Polizisten, dass er hier arbeitet und zeigt auf das große Schild über dem Eingang, wo sein Name steht in Leuchtbuchstaben. Dann geht alles ganz schnell. Ihm werden Handschellen angelegt, ein anderer Polizist kommt dazu und schlägt ihm so ins Gesicht, dass er sofort zu bluten anfängt. Miles Davis wird abgeführt und verbringt die Nacht erst im Krankenhaus und dann auf der Polizeiwache. Der Vorfall macht sofort Schlagzeilen, auch weil es Fotos gibt vom blutenden Miles Davis und dem Polizisten. Der Musiker war damals schon ein Star und er war trotzdem nicht geschützt vor willkürlicher, rassistischer

0: rassistischer Gewalt. Diese Geschichte ist eine, die besonders bekannt geworden ist und die auch sofort zu Protesten geführt hat. Aber sie war eben nur eine Geschichte von vielen solcher demütigenden Vorfälle, die schwarze Musiker auch heute noch oder in den letzten Jahren sogar wieder verstärkt erleben müssen. Das erzählt auch der Londoner Saxophonist Soweto Kinch.
1: Unfortunately, I could say nothing like that. Plenty of things have happened to me like that on the way to my own show.
2: Glücklicherweise bin ich nie bei einem meiner eigenen Konzerte von der Polizei zusammengeschlagen worden. Dafür sind mir viele Dinge auf dem Weg zu einem meiner Konzerte oder auf dem Weg zurück passiert. Mal haben sie mich nicht ins Hotel gelassen, mal haben sie mich nicht ins Flugzeug gelassen. Das zeigt schon eine Zweiklassengesellschaft. Was die Musiker von damals und mich in dieser Hinsicht verbindet, ist, wenn wir auf der Bühne sind, sind alle begeistert, haben uns alle lieb. Und wenn man mich nicht kennt, behandelt man mich als Untermenschen. Dann behandelt man alle meine Brüder und Schwestern, als wären sie nicht menschlich, Tag für Tag. Und dann soll ich mit euch cool sein? Ganz sicher nicht. An diesem Punkt nimmt man sich einfach sein Geld und sagt, verpisst euch. Ich habe keinerlei Absicht, wie ein scheiß Affe für euch aufzutreten. Miles scheint mir einer der ersten gewesen zu sein, die gesagt haben, ich brauche euch nicht. Ich brauche eure Liebe nicht und auch nicht eure Anerkennung. Die habe ich ja schon, zum Beispiel mit den Downbeat-Kritikern. Wenn ich in meiner Wohnung bleiben will und 5 Jahre lang nicht rausgehen, dann hat euch das nicht zu interessieren, versteht ihr? Ich erkenne darin auf der einen Seite Traumata, die ich nachvollziehen kann, aber es zeigt auf der anderen Seite auch die Kraft, sich selbst zu behaupten. Ich bin nicht euer Zirkusaffe. Ich mache, was ich will und ihr könnt damit anfangen, was ihr wollt. Das ist im Übrigen auch das Wichtige an der Kraft von Jazz, das ganz oft vergessen wird. Während der Sklaverei und in den Tagen vom Jim Crow-Rassismus gab es Menschen, die uns Schwarze als wertlos betrachtet haben, aber gleichzeitig zu unserer Musik getanzt haben. Damit offenbaren sie ganz deutlich ihre eigenen Lügen. Sie möchten uns hassen, aber eigentlich lieben sie uns und unsere Musik. Diese nicht erlaubte Gemeinsamkeit aufzudecken, das schafft insbesondere Jazz. Die Wahrheit zu spielen, während alle lügen. Deswegen liebe ich diese Musik auch so.
1: And the ability to just play the truth while everyone else is lying. That's why I still love this music.

0: All Blues, das Miles Davis Sextett mit dem Saxophonisten Julian Cannonball Adderley und seinem Kollegen John Coltrane, mit Bill Evans am Klavier, Paul Chambers am Bass und Jimmy Cobb am Schlagzeug. Das Album Kind of Blue ist 1959 erschienen und es ist seitdem nicht nur ein Longseller, sondern auch ein Bestseller. Das meistverkaufte Jazzalbum aller Zeiten. Wahrscheinlich steht Kind of Blue auch in vielen deutschen CD- oder LP-Regalen. Es gehört auf jeden Fall zum sogenannten Jazz-Kanon. Jazz 1959, so heißt ein Buch, das der Musikwissenschaftler Frederik Döhl geschrieben hat. Er beschäftigt sich darin natürlich auch intensiv mit Kind of Blue und mit der Frage, warum gerade dieses Album so ein Klassiker geworden ist. Was das Wirken von Miles Davis so besonders macht, gerade auch aus der Hörperspektive heute. Und weil Frederik Döhl allgemeiner auch zu musikalischer Popkultur forscht, habe ich beschlossen, das ist mein Gesprächspartner zur Frage, wie sehr Pop war Miles Davis? Und kann es das überhaupt geben, einen Popstar des Jazz?
1: Das kann es geben und das hat es auf jeden Fall auch gegeben. Ich finde eher die Frage total spannend, ob es sowas heute noch gibt und ob er das ist oder jemand anders, da habe ich eher Fragezeichen. Aber ich finde es interessant, die Frage an ihn zu stellen. Also was heißt Pop oder populär in diesem Zusammenhang und macht es Sinn, ihn noch so zu befragen? Man kann sofort über die Verkaufszahlen machen, man guckt, wie sich manche Sachen von ihm noch verkaufen im Vergleich zu dem, was üblicher Verkauf im Jazz ist. Auch wenn man guckt, was sich zu Lebzeiten verkauft hat und wie es nach seinem Tod hochgegangen ist. Weil Kind of Blue macht die größten Verkäufe die letzten 20 Jahre. Also ist es als Vinyl oft unter den Top 10 des Jahres, was tatsächlich verkauft wird. Also Inbegriff vom Pop, würde ich sagen. Aber Pop so in dem Sinne, weißt du, wenn du in Satire-Sendung, keine Ahnung, Simpsons oder sowas vorkommst und als Person und Satire mit dir gemacht wird, dass du dieses Level am popkulturellen Standing hast, dann nehme ich ihn nicht so wahr mehr, auch wenn viel passiert so an Filmen. Genau, deswegen bin ich so ein bisschen unsicher, ob ich ja oder nein antworten würde auf die Frage. Aber ich finde die Frage spannend, ob wir sowas im Jazz überhaupt noch haben.
0: Vielleicht gucken wir mal zurück in seine Lebzeit, weil man kann natürlich schon so ein paar Kriterien, so Star-Kriterien irgendwie anlegen, auch an sein Leben. Du hast jetzt schon über den kommerziellen Erfolg gesprochen, den er ja zu Lebzeiten schon auch ab und an hatte. Also er war kein Musiker, der am Hungertuch genagt hat, hat sich diverse Immobilien leisten können und Autos und so. Das ist aber nicht das Einzige. Ich würde mal sagen, was für mich ein Star definiert, ist zum einen natürlich irgendwie so eine Art außergewöhnliche künstlerische Leistung, die auch über die eigene künstlerische Nische so ein bisschen vielleicht hinausgeht als Einfluss. Würdest du das bei ihm schon auch sehen oder sagen, das kam vielleicht doch auch erst später?
1: Ich habe tatsächlich auch das Gefühl, dass das auch schon in den 50ern losgeht, dass das, was wir mit Popstars verbinden, neben dem künstlerischen Schaffen oder Werk, was auch immer, so einen starken Drang nach einer bestimmten Art öffentlicher Inszenierung, dass ihm das, ich glaube, nicht nur strategisch interessiert hat, sondern einfach auch zu ihm passt. Also die schnellen Autos, die stylischen Klamotten, die öffentliche Inszenierung. Ja, wahnsinnig viel Pressefotos von ihm, weil er mit schicken Frauen auf irgendwelchen Veranstaltungen ist. Also er ist schon sehr Pop in der Inszenierung. Später um 1970, wenn er diese ganzen Fusion-Rock-Sachen macht, die großen Festivals, wo er spielt, ja klar, das ist total Pop. Und wenn du guckst, was er nach dem Break in den 80ern macht, wenn er versucht, mit Hip-Hop zu arbeiten und anderen Sachen, die in den 80ern einfach sehr aktuelle Sounds sind, wenn er Michael Jackson oder Cyndi Lauper spielt, da siehst du einfach einen, zumindest einen starken Wunsch, Teil auch von Popkultur sein zu wollen. Und das selbst da noch in so einer Phase, wo Jazz das eigentlich gar nicht mehr sein will, sondern eine Kunstmusik werden will und viele Bestrebungen eher dahin gehen, als eine Art Klassik empfunden zu werden, scheint das gar nicht so sehr seins gewesen zu sein, sondern großes Interesse, was ist denn Popkultur heute? Und auch diese Wandelbarkeit, die durch seine ganze Karriere durchgeht, ich das Gefühl habe, dass sich das auch auf diesen Pop-Aspekt bezieht, dass Grundinteresse immer da ist und er deswegen mit anderer Popkultur arbeitet um 1970 als 1985 sozusagen wandelbar ist, dass das für ihn ein großes Thema war. Und nicht nur ein strategisches, um Sachen verkaufen zu können, sondern ihn, glaube ich, wirklich, wirklich interessiert hat. Also wirkt es jedenfalls auf mich.
0: Ja, oder wie du jetzt gerade schon gesagt hast, das ist eine Zeit eigentlich, in der er mit seiner Musik auch erfolgreich wird, wo Jazz so ein bisschen sich versucht, als Kunstmusik zu etablieren, neben der Klassik. Er kommt ja eigentlich genau aus dieser Richtung. Also ich meine, er hat mit Charlie Parker und Dizzy Gillespie Bebop gespielt und es waren genau die Leute, die sich irgendwie absetzen wollten von der Unterhaltungskultur, oder?
1: Ja, ist ein super interessanter Weg. Ich meine, er war nicht lange, aber er war an der Juilliard, ne? Da, wo heute immer noch ganz viele Menschen hinwollen, um ein Instrument wirklich auf Meisterniveau zu beherrschen. Er hatte schon einen anderen Weg gehen können und er hat ja auch immer wieder diese, finde ich, sehr intellektuellen Phasen. Und viel von diesen sehr intellektuellen Sachen, gerade Mitte 60er und so, oder auch die zum Teil sehr avantgardistischen Sachen Mitte 70er und so, das könnte auch neue Musik sein, finde ich. Ist super nah dran. Die Dimension hat er. Ich finde, es ist nie weg, dass du irgendwann hast, wie so, okay, jetzt ist er eine Verflachung, nur noch Pop, sondern er hat irgendwie verschiedene Seelen, das interessiert ihn, das in sich zu balancieren. Aber ich glaube, es passt einfach zu ihm, interessiert. Er versucht ständig neue Sachen aufzuschnappen, sich zu verändern, zu verwandeln und zieht einfach, glaube ich, ganz viel aus der eigenen Erfahrung, was Popkultur ist. Das scheint ihn einfach zu kicken, zu inspirieren. Also er ist nicht nur in dem Nischendiskurs im Jazz die ganze Zeit, sondern wirkt immer offen nach anderen Sachen. Und das ist ja nicht nur im Pop-Sinne, im Popmusik-Sinne, sondern guckt, was im Filmbereich passiert, im visuellen Bereich passiert. Ich glaube, er hat da einfach Kreativität und Energie rausgezogen, auch diese Sachen einzubeziehen. Und dann entstehen bei ihm halt, weil er so produktiv ist, halt auch immer Platten, die wir dann heute noch haben, als Manifestation von seinem Versuch von Hip-Hop oder seinem von Funk. Und das finde ich sehr, sehr spannend.

0: im Pop-Kontext sind, denke ich, immer im Vergleich eher an so Leute wie Madonna oder David Bowie, die sehr bewusst rausgehen, die zwar trotzdem Frontmensch, Mittelpunkt des ganzen Pop-Produkts sind, da stattfinden, aber halt enorm Energie aus dem Wandel ziehen und halt verschiedene Wege haben, wie sie Wandel, neue Impulse, wie auch immer man es beschreiben will, sich reinholen. Eine Ebene ist Mitstreiter, eine andere Ebene ist zu gucken, was sind neue stilistische Sachen, die laufen, Impulse, gucken, wie man sich das in seine eigene Musikwelt integriert bekommt. Er hat da verschiedene Ebenen, die ihn triggern, aber er braucht immer was passiert. Die Ensemble-Stabilität ist ja auch wirklich nicht gut bei ihm. Also selbst die relativ festen Sachen sind dann mal 2 Jahre oder 3 und dann gibt es die eine oder andere Beziehung, die ein bisschen länger dauert, eher so auf der Produzentenebene oder so, aber das ist schon einfach sehr schnelllebig so. Er braucht, glaube ich, oft einfach einen neuen Impuls. Und das siehst du auf der Ebene auch. Was ich auf der Ebene der Mitstreiter eher faszinierend finde, ist, auf welchem Niveau das von Anfang an läuft. Und es ist klar, dass, was das an Inspiration bringt, wenn du mit so guten Leuten arbeitest. Aber das ist ja auch ein wahnsinniges Stresslevel. Du musst ja auch in der Erwartungshaltung immer performen, in ständig neuen Kontext, immer mit Leuten, die top of the pop sind. Das ist ja wie wenn du von Bayern zu PSG zu Real wechselst. Du spielst nur mit den Besten und das heißt ja auch, du musst selbst immer auf diesem Level performen und in seinem Fall ja auch ständig in neuen Varianten von dessen, was Jazz bedeutet. Und das finde ich wahnsinnig, also herausfordern, sich vorzustellen, was das heißt für ihn. Und dass er in den 80ern irgendwann anfängt, so ein bisschen erschöpft zu wirken, glaube ich, ist nicht, also es wirkt auf mich immer so, dass nicht nur der Lebenswandel ist, der natürlich zehrend ist, sondern auch einfach dieses Drucklevel über so lange Zeit mit ständig neuem Input an fantastischen Leuten arbeiten zu müssen und trotzdem ja auch immer mit was Tollem zu kommen. Sonst kannst du halt auch nicht mithalten. Ne? Und das ist schon, finde ich, ein wahnsinnig besonderes Kennzeichen dieser Karriere.
1: Ja, obwohl er da ja auch ganz offensichtlich ganz gutes Selbstbewusstsein hatte, relativ von Beginn an. Ich meine, so als 17-, 18-Jähriger da irgendwie nach New York zu gehen und gleich irgendwie Dizzy Gillespie anzurufen und zu sagen, du, ich bin da, komm und ich will spielen. Ja, also das sind dann vielleicht doch auch die Leute, die irgendwie mit so einem Selbstbewusstsein gesegnet sind, oder?
0: Ich glaube, das hat er sehr stark, das inszeniert er ja auch im Pop-Kontext, aber er zieht das halt auch durch. Ne? Du hast es am Anfang, ist es dann eher altersmäßig und erfahrungsmäßig nach oben, weil er so ganz jung ist, wenn es losgeht. Und dann sagst Parker zum Beispiel oder Gillespie, die sind einfach schon ein bisschen länger dabei auf dem Level. Aber das ist ja 20 Jahre später nicht anders, wenn er mit der ganz jungen Generation so Keith Jarrett, Chick Corea und so spielt, die ja fast seine Kinder sein könnten vom Alter her und trotzdem auf Augenhöhe arbeiten will. Das heißt, diese Herausforderung und selbst noch, wenn er anfängt, in den 80er Jahren Richtung Hip-Hop zu gucken, was zu passieren, mit jungen Leuten zu arbeiten, selbst dann probiert er das nochmal zu gehen, in eine Konstellation von Augenhöhe zu kommen. Und das finde ich schon wahnsinnig spannend. Es gibt so eine Anekdote, die ich finde, die fasst diese Herausforderung gut zusammen, wenn er die Leute zusammenholt für das zweite große Quintett, wo dann Herbie Hancock und so dabei sind und danach Wayne Shorter und sie sich bei ihm treffen in der Wohnung und unten spielen, jammen und er geht. Und er sitzt aber dann oben und hat so eine Übertragungsanlage und hört zu und geht aber raus, weil er sagt, wenn ich jetzt erstmal hier bin am Anfang, sind alle so eingeschüchtert und es passiert nichts. Ich will mal hören, wenn ich raus bin, was passiert, wenn die loslassen und machen. Und das, was er da beschreibt, also diese einfach, was du immer hast, die Machtverhältnis klingt so negativ, aber Autoritätsverhältnis, vielleicht Zuschreibungssachen, das ist einfach ein Thema, das sich seine ganze Karriere durchzieht, von ne, mit Parker und Gillespie arbeiten bis am Schluss dann Marcus Miller oder den Hip-Hop-Leuten, mit denen er dann arbeitet. So eine Augenhöhe herzustellen, dass du wirklich arbeiten kannst zusammen, auch wenn du immer mit Big Shots arbeitest, das finde ich schon ein wahnsinnig spannendes, herausforderndes Thema bei ihm. Und das gibt es nicht so viel im Jazz, im Pop aber ab und zu. Und Bowie und Madonna sind zum zwei, die mir sehr einfallen. Und das finde ich eine sehr spannende Art an Herausforderung ans künstlerische Arbeiten über so eine lange Strecke, dass du dich immer wieder dieser Challenge stellst.

0: Miles Davis, der lange Themenabend heute bei uns zu seinem 100. Geburtstag. Im Gespräch mit dem Musikwissenschaftler Frederik Döhl bin ich am Ende noch ein bisschen ins Spekulieren gekommen. Wie hätte Miles Davis sich wohl selbst gefeiert heute? Mit einem Auftritt in einem reichweitenstarken Podcast? Oder würde er viral gehen mit einem Livestream, eine Serie von Selfie-Posts oder TikToks?
1: Ich denke es vor allem, das sieht man, finde ich, über sehr, sehr lange Zeit mit sehr, sehr vielen Covern und das bis in die 80er hinein. Die Frage, wie er sich selber, aber auch seine Männlichkeit visuell inszeniert, dass ihn das einfach interessiert. Und ein echt wichtiger Punkt ist in dem, was er vermitteln will, rüber. Und das passt total zum Social-Media-Zeitalter. Dieser muss ich nur Instagram aufmachen und denken, ja, das ist diese Art an Selbstinszenierung oder ein Bewusstsein von Selbstinszenierung zu haben und sagen, ja, es macht einen Unterschied, in welchem Blickwinkel mein Foto kommt und welche Message damit rüberkommt. Das interessiert ihn einfach. Es gehört zu seinem Gesamtpaket, was er kommunizieren will. Und da hätte er, glaube ich, zur Gegenwart ganz gut gepasst mit den Neigungen.
0: Was war denn so das Image, was er rüberbringen wollte? Wollte er der Bad Boy sein oder der Cool Guy oder der, weiß nicht, was gibt es da so für Pop-Kategorien oder so Inszenierungskategorien, die du wahrnimmst in seinem Leben?
1: Ich weiß nicht, ob er das wollte, aber das ist so, wie ich es wahrnehme, seine Visualität, die ist schon sehr, sozusagen sehr klassisch Männlichkeitsinszenierung. Er hat immer das Boxthema, sportliche Fitness, Inszenierung von einem muskulösen, durchtrainierten Körper. Das ist ihm sehr wichtig. Aber auch die Gesten, die Klamotten, die er oft trägt auf den Bildern. Das ist ein bisschen cocky, sehr selbstbewusst. Er hat trotzdem gleichzeitig diese Coolness, die das hatte einfach. Er hat aber ein sehr schön geschnittenes Gesicht, wenn er coole Sonnenbrille noch drauf und so, sieht einfach aus wie ein Filmstar. Das haben nicht viele Jazzmusiker, haben insgesamt nicht viele Menschen. Das hat einfach diese spezifische Visualität, aber da wird schon sehr bewusst mitgespielt. Also androgyn oder irgend sowas ist da ja nichts, sondern es ist schon ein bisschen Street Credibility wird immer gesucht, hat man das Gefühl, dass ihn das interessiert. Und das zieht er doch, finde ich, ziemlich konsequent so durch. Die Moden ändern sich natürlich. In 50ern bist du eher noch im Anzug drauf auf den Covern. Und das ist in 70ern dann anders und in 80ern völlig anders. Aber diese Grundhaltung, keine Ahnung, denk an das Jack Johnson Cover, wo er so ein bisschen gebeugter steht. Und dann haben wir dasselbe in 80ern im Tanktop, so bestimmte Männlichkeitsposen mit der Trompete. Das zieht sich so durch. Das fand er, glaube ich, einfach cool als Message nach außen.
0: Ich habe vorhin noch mal nachgeschaut. Er hat tatsächlich einen Stern auf dem Hollywood Walk of Fame, aber erst 1998.
1: Wundert mich überhaupt nicht. Das passt zu dem, was ich vorhin meinte mit den Verkaufszahlen von Kind of Blue, die ja heute im Begriff ist von dessen, wie Jazz sein sollte, im Guten wie im Schlechten. Weil es natürlich auch so ein Grund war, es muss gechillt sein, eine Atmosphäre sein, darf nicht zu anstrengend sein. Egal wie perfekt die Platte ist, bringt sie das natürlich auch immer mit. Oder es gibt so ein Zitat von Herbie Hancock darüber und sagt, ja, wenn Leute fragen nach Jazz, gebe ich ihnen immer diese Platte, um das anzuhören. Die wäre super, so viele Details, aber man kann auch den ganzen Sonntagnachmittag mit seiner Frau auf dem Sofa kuscheln. Und das ist so, diese Dimensionen hat er. Hat diese Platte und die hat sich immer ganz gut verkauft, aber das geht halt erst richtig hoch nach seinem Tod. Ziemlich viel geht erst richtig hoch nach seinem Tod auf der Image-Seite und das ist natürlich auch ganz interessant. Das ist ein bisschen spekulativ, weil dann müsste man natürlich alle die fragen, die danach dann beteiligt sind an dieser Rezeptionsveränderung oder mal gucken, ob man über andere Quellen da rankommt. Aber die Rezeption insgesamt von Miles Davis ist ja schon so, dass das, was er nach seinem Break in der zweiten Hälfte der 70er macht, wenn er 81 wiederkommt, nicht so viele Fans hat. Er ist alt, ist vielleicht ein bisschen altersschwach und er macht eine Art Jazz auch Richtung Popkultur rüber, die gegen den Zeitgeist ist, der Jazz als eigentlich Klassik und ambitionierte schwarze amerikanische Kunstmusik sein will. Da geht er eigentlich in eine andere Richtung. Und dieses Gesamtpaket, er lebt als Star, aber er lebt natürlich auch sehr stark in dieser Phase als die Ikone von früher, der noch da ist. Und ich gehe jetzt nochmal hin, um Miles Davis gesehen zu haben. Und die Dimension dessen, was vielen dann nicht so, eigentlich nicht so gut finden, da dran ist, mit seinem Tod muss ich mich nicht mehr mit beschäftigen, ist halt raus, dann kann ich das vorher verklären und dann ist das noch irgendwie so ein bisschen schräges Alterswerk und sehr viel Literatur über Jazz behandelt das ja auch so ein bisschen so. Und es ist ja kein Zufall, dass die Platten, die nach wie vor dann wahnsinnig stark rezipiert und verkauft werden, wie Keine Flur alles, das quasi das alte Zeug ist. Ich habe vorhin im Zug ein Buch in der Hand gehabt, ganz neu, Rethinking Miles Davis, gerade rausgekommen in Großbritannien, wo es auch zur Männlichkeitsinszenierung und MeToo und den ganzen Sachen sehr spannenden Artikel gibt von Tony Whitten. Und am Anfang eröffnet dieses Buch mit so ein paar Fotos, so Kurztexten und Fotos von Prominenten, die zum Teil auch mit ihm zu tun hatten, Markus Miller zum Beispiel, und die halten alle ihre Lieblingsplatte von ihm in der Hand. Und das ist natürlich alles Mitte 50er bis Anfang 60er, was da ist. Und das sagt was ein bisschen, das, wie man im Jazz drauf guckt. Und das macht so ein kohärentes Bild. Es wirkt sozusagen für die Rezeption wie eine Befreiung, dass er tot ist, weil er macht da keinen Unsinn mehr und ich kann mich auf die heilige Figur ein bisschen stärker mit beschäftigen. Und das ist halt der Zeitgeist in den 80ern, der hochkommt. Alles, was Wynton Marsalis macht, dann Lincoln Center, dieses amerikanische Gesetz, das sie gemacht haben, wo sich zum Kulturerbe heben, Jazz 88. Das ist der Zeitgeist. Und da braucht man ihn natürlich einfach als Figur. Aber man braucht halt nur einen Ausschnitt der Karriere, nicht die ganze. Und das ist nicht der Pop-Teil seiner Karriere, der da interessiert. Und dann passt es natürlich dazu, dass so posthume Arten von Ehrungen dann erst kommen.
0: Also eher Legende als Popstar?
1: Legende ist er auf jeden Fall. Ich glaube, Star ist er auch immer noch. Es gibt einfach wirklich, wirklich, so traurig das ist für Leute wie dich und mich, die Jazz, auch Jazz heute interessieren, die den anderen noch was sagen. Also das ist halt wie Picasso, ist ein Name, muss sich für den Kunstbereich nicht interessieren. Du weißt, der steht für was. Das hat er einfach. Legende, oh, finde ich, ja, ist er auch. Aber es passt auch nicht so richtig, weil es hat sowas, dass er keine Aktualität mehr hat. Und er wird einfach noch gehört. Jedenfalls ein Teil des Öres wird nach wie vor gehört und viel gehört. Und das kann man auch nicht über so viel traditionellen Jazz sagen. Es gibt nach wie vor nachwachsende Musikhörer, die kommen und treffen auf Miles Davis und denken, oh, es ist noch präsent. Deswegen würde ich auch nicht Legende sagen. So wie auch Popstar, er hat solche Ebenen, aber es passt auch nicht so 100%. Aber ich finde, das passt insgesamt sehr gut zu ihm als Diagnose zu sagen. Er hat von allem etwas, aber es gehört halt auch zu der Vielfalt, dass er nicht so 100% aufgeht, sondern es bleibt halt so ein bisschen was Schillerndes, der verschiedene Dimensionen bespielt. Er war wahrscheinlich ganz zufrieden damit, dass das der Eindruck ist, den er nach wie vor erweckt.
0: Mit dem Musikwissenschaftler und Juristen Frederik Döhl habe ich mich unterhalten über Miles Davis als schillernde Figur der jüngeren Musikgeschichte und als ein popkulturelles Phänomen und oder Legende. Frederik hat es eben im Gespräch schon kurz angedeutet, auch die Mode von Miles hätte ein eigenes Kapitel in jedem Miles Davis Buch verdient. Style war ihm selbst von Anfang an sehr, sehr wichtig. Und für uns beschäftigt sich gleich Fanny Opitz mit genau dieser Facette des Trompeters. Wir hören vorher noch Musik von ihm aus seinem Soundtrack zum Film über die Boxlegende Jack Johnson.

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1: Yesternow aus Miles Davis, A Tribute to Jack Johnson von 1971. Seine Filmmusik zu der Dokumentation über die schwarze Boxlegende Jack Johnson. Unter anderem eingespielt mit Herbie Hancock, mit John McLaughlin, Michael Henderson und Billy Cobham. Auf dem Cover von diesem Album sieht man allerdings nur Miles Davis auf einer Schwarz-Weiß-Aufnahme, seitlich fotografiert, wie er gerade Trompete spielt. Er hat eine weich fallende Stoffhose an und ein weißes Tanktop. Modisch, für seine Verhältnisse vergleichsweise unaufgeregt, aber doch sehr stylisch. Darauf hat er immer sehr großen Wert gelegt und schon sehr früh in seiner Karriere. Von italienischen Maßanzügen bis zu futuristischen Lederlooks. Davis hat Mode immer als Teil seiner Kunst verstanden. Fanny Opitz hat für uns herausbekommen, dass Mode für Miles Davis außerdem auch etwas zu tun hatte mit schwarzer Emanzipation, mit Selbstinszenierung und mit Coolness.
2: New York, 1974. Miles Davis lädt den berühmten afroamerikanischen Fotografen Anthony Barbosa in sein Brownstone-Haus ein. Keine Studioaufnahme. Davis will privat fotografiert werden, inmitten seiner eigenen Welt. Er steht vor seinem offenen Kleiderschrank wie vor einer Bühne. Maßgeschneiderte Anzüge, Lederjacken, Designerschuhe. Vor ihm ausgebreitet, Stapel mit schweren Gürteln mit Schnallen und Nieten, Jeans, Seidentücher. Jedes Kleidungsstück wirkt wie Teil einer sorgfältigen Komposition. Miles Davis trägt eine schwarze Samtjacke über einem tief ausgeschnittenen Hemd. Die Hose eng geschnitten, der Gürtel elegant mit großer Schnalle. Miles Davis posiert nicht einfach. Mit derselben Präzision wie auf der Konzertbühne kontrolliert er den Raum.
3: Ich glaube tatsächlich, dass Miles Davis sich selbst als kreative Leinwand verstanden hat.
2: Monica Miller, Professorin für Africana Studies am Barnett College der Columbia University in New York, forscht seit Jahren zu schwarzer Modegeschichte und der Darstellung schwarzer Männlichkeit. Musik, Kleidung, Auftreten und später auch Malerei, alles gehöre zu Miles Davis Kunst. Für Miller ist klar, für Miles Davis ist Mode ein Akt der Selbstinszenierung. Wie vielen schwarzen Musikern ging es Miles Davis darum, sich vom Bild des schwarzen Entertainers in der Unterhaltungsindustrie abzugrenzen und sich als ernsthaften Künstler zu präsentieren durch Haltung und einen eigenen Stil.
3: Schwarze Menschen, die damals sichtbar waren, wussten um die Bedeutung und die Macht von Selbstinszenierung. Wer in der Öffentlichkeit stand, hatte zugleich immer das Gefühl, auch die eigene Community repräsentieren zu müssen.
2: Miles Davis kommt aus einer wohlhabenden Mittelschichtfamilie, sein Vater Zahnarzt. Schon früh lernt er, mit gutem Auftreten lässt sich viel erreichen. Miles Davis plant seine Garderobe bis ins kleinste Detail mit dem Schneider seines Vertrauens.
3: Er ließ seine Jackets zum Teil so schneidern, dass die Silhouette auch von der Seite perfekt aussah, wenn er sich beim Trompetenspiel zurücklehnte.
2: Für Magazine wie GQ oder Esquire zählt Miles Davis bis heute zu den bestangezogenen Männern des 20. Jahrhunderts. Von den breitschultrigen Anzügen der 40er Jahre über den Ivy League Look der 50er mit Loafern, Polohemd und Chino bis hin zu italienischen Maßanzügen, Lederjacken und futuristischen Stoffen der 70er Jahre. Miles Davis erfand sich immer wieder neu, genauso wie seine Musik. Auf der Trompete experimentierte er mit Klangtexturen, in seinem Kleiderschrank mit Leder, Velour und Samt. Miles Davis jagte keinem Trend hinterher, stattdessen improvisierte er mit seinem modischen Repertoire, vor allem mit Accessoires wie Sonnenbrillen.
3: Bei Improvisation geht es nicht nur darum, wie die großen Elemente zusammenwirken, sondern auch um die kleinen Details.
2: Eine Sonnenbrille zum Beispiel, ein Ring oder die lässige Art, einen Mantel zu tragen. Auch der haitianisch-kanadische Multi-Instrumentalist und Komponist Joey Omseel, bekannt für seinen extravaganten Look, eine Mischung aus Haute Couture und Street-Style, kennt darin bis heute ein Vorbild.
4: Futuristic, easy to recognize.
5: Futuristisch, unverwechselbar, brillant, großartig, pure Klasse.
4: Class.
2: Wie Miles Davis arbeitet auch Joey Omseel bewusst mit Kleidung und Accessoires als Teil seiner Bühnenfigur. Auffällige Sonnenbrillen gehören heute für Omseel genauso zum modischen Selbstausdruck wie damals für Miles Davis.
4: Miles Davis' style is not only a style, it's also an institution.
5: Miles Davis' style ist eine Institution, eine Haltung, ein Swag.
4: It's a swag. It's an attitude.
2: Swag, ein Begriff aus der Black Culture. Gemeint ist damit mehr als Coolness, Ausstrahlung, Präsenz, Selbstsicherheit. Für Omseel entwickeln sich Musik und Stil gemeinsam.
4: As you grow musically, your style.
5: Wenn du musikalisch wächst, entwickeln sich auch dein Stil, deine Präsenz und deine Ausstrahlung weiter.
4: Evolve in the same manner.
2: So auch bei Miles Davis. In den späten 60er und 70er Jahren wird sein Look radikaler. Afrikanisch inspirierte Tuniken, kräftige Farben, Schmuck. Parallel dazu verändert sich auch Amerika. Black Power, Bürgerrechtsbewegung, neue Formen schwarzer Identität.
3: Schwarze Männer werden in dieser Zeit zu einer prägenden Kraft dafür, wie wir ganz allgemein über Mode denken.
2: Schwarze Künstler werden prägend für Mode und Popkultur und Miles Davis steht im Zentrum dieser Entwicklung. Für Joey Omseel liegt das Geheimnis seines Stils nicht im Luxus.
4: Your pocket is not what makes your style.
5: Nicht Geld macht Stil aus, sondern deine Essenz.
4: Your essence makes your style.
2: Miles Davis trug Mode nicht einfach. Er benutzte Kleidung wie Klangfarben, Improvisation wie Kunst. Das lebt heute weiter auf der Bühne, in Künstlern wie Joey Omseel.

Miles Davis und Someday My Prince Will Come von dem gleichnamigen Album 1961. Auf dem Cover dieser Platte ist Frances Taylor zu sehen. Frances Taylor Davis, die damalige Ehefrau des Musikers. Sie war eigentlich eine sehr erfolgreiche Tänzerin und

0: unter anderem am Broadway. Als die beiden sich kennenlernen, war Frances auf dem Weg zum Superstar, das schreibt Miles Davis selbst in seiner Autobiografie. Nach ihrer Heirat 1959 aber verlangt er, dass sie ihre Karriere aufgibt, um nur noch seine Frau, Hausfrau und Mutter zu sein. Sie sei eben seine Muse, begründet Miles Davis diese Entscheidung. Außerdem war er wahnsinnig eifersüchtig. Immer wieder hat er Frances geschlagen. Auch darüber schreibt er in seiner Autobiografie. Sie selbst hat erst kurz vor ihrem Tod darüber gesprochen in dem Dokumentarfilm Birth of the Cool.
1: Miles und ich waren einen Abend im Birdland. Quincy Jones war auch da.

0: Als wir nach Hause kamen, sagte ich zu Miles, dass Quincy ein gut aussehender Mann sei.
1: Quincy Jones is handsome.
0: Noch bevor ich wusste, was mir geschah, lag ich auf dem Boden und sah Sternchen. Etwas Unglaublicheres war mir noch nie passiert. Ich war noch nie zuvor geschlagen worden. Es war das erste und leider nicht das letzte Mal.
2: Francis Taylor in dem Dokumentarfilm von Stanley Nelson, Birth of the Cool, aus dem Jahr 2019. Den kann man übrigens gerade auch wieder in der Arte-Mediathek sehen. Francis Taylor war auch auf dem Cover der Platte ESP zu sehen, zusammen mit dem Trompeter. Das Foto der beiden ist in ihrem gemeinsamen Garten entstanden, eine Woche bevor sie sich endgültig von ihm getrennt hat.

0: 81 von dem Miles Davis Album ESP, erschienen 1965. Und eingespielt wurde dieses Album von seinem zweiten großen Quintett, dem Second Great Quintet, mit Wayne Shorter, Herbie Hancock, Ron Carter und Tony Williams. Bei der Besetzung des ersten großen Quintetts ist es etwas komplizierter, weil es viele Umbesetzungen gegeben hat. Die bekanntesten Namen sind hier Sonny Rollins, John Coltrane, Cannonball Adderley, Philly Joe Jones, Paul Chambers, Bill Evans oder Red Garland. Eine lange, lange Männerliste. Frauen hat es in den Bands von Miles Davis so gut wie nie gegeben. Die Perkussionistin Marilyn Mazur war eine Ausnahme in den 80er Jahren. Frauen hatten andere Rollen in der Welt von Miles Davis. Sie waren Mütter, sie waren Ehefrauen, Geliebte, Musen, Trophäen und am Ende waren sie auch Pflegerinnen. Es ist bekannt, dass Miles Davis sehr oft sehr herablassend, sexistisch und auch rassistisch über Frauen gesprochen hat. Und es ist auch bekannt, dass er viele von denen, mit denen er zusammen gewesen ist, betrogen hat, ausgenutzt und missbraucht. Auch wenn er in seiner Autobiografie an manchen Stellen von ihnen schwärmt oder rückblickend das Ende einer Beziehung bereut, gute Beziehungen waren das meistens nicht, zumindest nicht für die Frauen. Seine Jugendliebe Irene Cawthon Davis Oliver hat er als junge Mutter sitzen lassen mit drei kleinen Kindern. Juliette Gréco hat er beschimpft und beleidigt, als sie ihn in New York besuchen kommt. Die Tanzkarriere von Frances Davis Taylor hat er quasi beendet. Die erfolgreiche Schauspielerin Cicely Tyson hat er erniedrigt, wo er nur konnte. Und es gibt noch viel, viel mehr von solchen Geschichten. Einige davon beschreibt er, wie gesagt, selbst auch in seiner Autobiografie. 1989 ist die erschienen und Miles Davis gibt darin unter anderem zu Protokoll, wie er Frances und Cicely immer wieder bedroht und auch verprügelt.
1: When that autobiography came out, and I remember it came out, and I had to look it up what year it was 1989 that it came out. I was aware of it, because I was already like completely in, like Miles Davis.
2: Als diese Autobiografie erschienen ist, war Miles Davis schon ein wichtiger Teil von meinem Leben. Ich muss 16 oder so gewesen sein, und natürlich hatte ich mir das Buch sofort besorgt. Aber schon nach ein paar Seiten musste ich es weglegen. Ich konnte es einfach nicht ertragen, über die Drogen zu lesen, was er über Frauen geschrieben hat und vor allem auch in welchem Tonfall. Ich habe seine Musik ja schon so früh verinnerlicht, lange bevor mir überhaupt bewusst war, dass es da einen Menschen gab, der das gemacht hat. Wenn man als Kind Kunst erlebt, denkt man nicht wirklich darüber nach. Oh, da war eine Person, die diese Kunst gemacht hat. Man erlebt die Kunst einfach und spürt sie im Körper und hat eine andere Art von Erfahrung. Es schien mir unmöglich, diese Musik in Verbindung zu bringen mit diesem drogenabhängigen Mann, mit diesem Mann, der seine Frauen schlägt. Damit bin ich nicht klargekommen. Also habe ich mich dafür entschieden, das Buch einfach nicht zu lesen und in meiner kleinen Fantasiewelt weiterzuleben, nur mit der Liebe zu seiner Musik. Ich glaube nicht, dass das der richtige Ansatz ist, die Musik trennen von der Person, die sie geschaffen hat. Und ich würde mich jetzt gern noch einmal damit beschäftigen, jetzt, wo ich glaube, dass ich damit etwas besser umgehen kann. Ich werde das Buch lesen und sehen, wie ich darüber denke. Es wird bestimmt meine Meinung zu seiner Kunst nicht ändern und auch nicht darüber, was ich über die Dinge, die er getan hat, denke. Aber genau darüber sollten wir natürlich sprechen. Wir müssen über diesen Widerspruch reden, dass etwas so Schönes von jemandem kommen konnte, der so, wie soll ich es höflich ausdrücken, komplex war.
1: Something we all have to, we have to come to terms with, I guess. This paradox. Something so beautiful could come from somebody who was so, whatever, then in a polite way you could say complex.
0: Mit diesem emotionalen Konflikt ist die Trompeterin Lina Alemano nicht allein. Schon kurz nach Erscheinen der Autobiografie von Miles Davis veröffentlicht die Autorin Pearl Cleach 1990 einen Essay mit dem Titel Mad at Miles. Es geht da um die Frage, wie kann ich als schwarze Frau, die die Musik von Miles Davis liebt, mit dem Wissen umgehen, dass er gewalttätig war gegenüber seinen Ehefrauen und Geliebten. Muss ich seine Platten zerbrechen, fragt sich Pearl Cleach. seine Kassetten verbrennen, seine CDs zerkratzen, bis er sich entschuldigt und verspricht, seine Position gegenüber Frauen zu überdenken? Miles Davis hat sich zu dem Text von Pearl Cleach nie geäußert, soweit ich weiß, jedenfalls nicht öffentlich.
1: Yeah, he was a visionary and
3: er war ein Visionär und er war ein großartiger Musiker. Natürlich fällt es schwer, dass... Wie heißt das Wort, das mir gerade nicht einfällt? Es fällt schwer, seine Handlungen gegenüber Frauen und seine Größe als Künstler in Einklang zu bringen.
1: It's hard to put all that together.
0: Die Schlagzeugerin Terry Lynn Carrington ist Gründerin vom Institute of Jazz and Gender Justice, dem Institut für Jazz und Geschlechtergerechtigkeit am Berklee College in Boston. Sie beschäftigt sich schon seit einigen Jahren intensiv mit Sexismus und Frauenfeindlichkeit im Jazz, aber selbst sie sucht hier nach Worten, weil es auch ihr nicht leicht fällt, diesen Widerspruch zu beschreiben. Die Ansichten und vor allem die Taten von jemandem wie Miles Davis zu kennen und gleichzeitig seine Musik zu lieben.
3: Für mich ergibt das Ganze nur Sinn, wenn ich es als systemisches Problem betrachte. Ein Problem, das so viel größer ist als Miles Davis. Ich sehe ihn eher als Produkt seiner Zeit. Wir müssen uns wirklich mit den Wurzeln dieses Problems auseinandersetzen und nicht so sehr mit dem Einzelfall. Das ist wichtig. Wenn man also über kollektive Arbeit und die Veränderung von Systemen nachdenkt, was ja kollektive Arbeit ist, geht es nicht um den Einzelnen.
0: Terry Lynn Carrington meint, es ist zu einfach zu sagen, wir verurteilen Miles Davis dafür, wie er mit Frauen umgegangen ist. So einfach, weil es von der Tatsache ablenkt, dass er eben kein Einzeltäter gewesen ist. Männliche Gewalt gegenüber Frauen war damals innerhalb der schwarzen Community ein größeres, ein strukturelles Problem.
1: If you're black in America and born in the 20s, you know, survival is kind of the first thing.
3: Wenn man als Schwarzer in den USA der 20er Jahre geboren wurde, war Überleben das Wichtigste. Ich finde es wichtig, diesen Kontext zu verstehen. Die Dinge haben sich verändert. Heute ist es normal, dass Menschen über ihren Therapeuten sprechen oder über irgendwelche psychischen Probleme. Das ist fast schon zur Normalität geworden. Aber in den 20er, 30er und 40er Jahren wurde darüber nicht gesprochen. Vielleicht nicht einmal in den 50ern so sehr. Das Leben war also anders. Natürlich können wir solche Dinge heute nicht mehr tolerieren. Wir haben uns hoffentlich alle weiterentwickelt. Ich sage das, aber dann denke ich darüber nach, was politisch in unserem Land gerade passiert. Aber wir wollen zumindest glauben, dass fortschrittlich denkende Menschen sich weiterentwickelt haben. Der Maßstab, den wir heute haben, lässt sich aber nur schwer auf Menschen anwenden, die nicht mehr unter uns sind. Oder auf Menschen, die nicht mit dieser Art von Bewusstsein aufgewachsen sind.
0: Heißt das jetzt aber für Terry Lynn Carrington im Umkehrschluss, so war es damals einfach, heute ist es anders, die Zeiten haben sich verändert, wir müssen Miles Davis und all den anderen Männern quasi rückwirkend verzeihen? Oder sollen wir die moralische Bewertung von so genialen Musikern wie Miles Davis überhaupt einfach außen vor lassen bei der Betrachtung von ihnen als Künstler?
1: No, I think it should be discussed because I think you always run the risk of history repeating itself if you're not discussing and making change.
3: Man sollte auf jeden Fall darüber sprechen. Sonst läuft man immer Gefahr, dass sich Geschichte wiederholt. Wenn man nicht darüber spricht, ändert sich nichts. Ich finde nur, man sollte auch darauf achten, wie darüber gesprochen wird. Jeder einzelne Fall ist individuell, weil wir die Umstände nicht kennen, wie die Menschen aufgewachsen sind, wie sie erzogen wurden, welchen Zugang sie zum Bereich der psychischen Gesundheit hatten. Und man kann Sexismus hier nicht von Rassismus trennen. Wenn man von Rassismus betroffen ist, kann das diesen Schneeballeffekt auslösen, weil alles miteinander verbunden ist. Gemeinschaften, die in den Vereinigten Staaten marginalisiert werden, besonders wenn es um die Hautfarbe geht, bekommen auch die negativen Auswirkungen all dieser anderen Themen der sozialen Gerechtigkeit zu spüren.
0: Gerade in jüngeren Generationen sei der Umgang anders mit solchen Themen inzwischen. Das spüre sie auch beim Unterrichten, sagt Terrilyn Carrington in Berkeley oder momentan in München. Da hat Terrilyn Carrington an der Hochschule für Musik und Theater gerade eine Gastprofessur. Junge Musikerinnen und Musiker verehren die großen Namen der Musikgeschichte nicht mehr blind oder bedingungslos, so wie der New Yorker Trompeter Adam O'Farrell.
4: I think a lot of us see Miles, you know, as much as a musical hero as he is, as a cautionary tale.
5: Ich glaube, viele von uns sehen Miles als musikalischen Helden und als warnendes Beispiel. Es ist ein Prozess der Akzeptanz. Es geht darum, zu akzeptieren, dass er ein sehr komplizierter Mensch war. Gleichzeitig hat er wunderschöne Musik gemacht, das ändert aber eben nichts daran, dass er diese dunklen Seiten hatte. Man kann seine Musik trotzdem hören, aber es schadet nichts, seine Geschichte zu kennen, damit man nicht in diese Falle tappt und ihn als Künstler und Menschen bedingungslos vergöttert. Es wäre sicher einfacher, das zu tun und irgendwie darüber hinwegzusehen, aber ich denke, man kann auch die Kunst von jemandem schätzen und seine Fehler anerkennen. Also ich weiß nicht, es ist kompliziert auf jeden Fall.
1: I'd have to believe that if Miles, was born in another time.
3: Ich muss einfach daran glauben, dass Miles, wenn er in einer anderen Zeit geboren worden wäre oder sogar jetzt noch leben würde, vielleicht anders denken würde. Ich habe schon erlebt, wie sich Menschen verändern, je mehr sie sich bewusst werden und auch je mehr sie ihre künstlerische Erfahrung erweitern. Außerdem wollen die meisten großartigen Musiker immer am Puls der Zeit sein. Vielleicht bin ich eine zu große Optimistin, aber ich würde wirklich gerne glauben, dass Miles heute ein anderer Mensch wäre.
1: Miles would be a different person now and a different person if he was born in a different time.

0: Prince of Darkness, eine Komposition von Wayne Shorter, hier in einer Aufnahme vom Miles Davis Album Sorcerer. Auf dem Albumcover das Porträt von Schauspielerin und der späteren Miles Davis Ehefrau Cicely Tyson. Auch das gehört zur komplizierten Wahrheit. Miles Davis, der Frauen oft so schlecht behandelt hat und misshandelt hat, Miles Davis hat sich bei seinen Plattenfirmen dafür eingesetzt, dass, wenn auf dem Cover Frauen zu sehen waren, es schwarze Frauen waren und nicht, wie von den Labels meist vorgeschlagen, weiße. Lange bevor kulturelle Aneignung ein breit diskutiertes Thema wurde, lange vorher hat er öffentlich auch darüber gesprochen, wie Weiße die schwarze Kultur in den USA vereinnahmen.
1: In America, you have people like James Brown, Jesse Osborne, a lot of black singers that.
2: In Amerika gibt es Leute wie James Brown, Jeffrey Osborne. Es gibt viele schwarze Sänger. Wenn Weiße sie hören, sagen sie, ja, der ist gut, die haben alle Rhythmus. Aber wenn ein Weißer einen dieser Sänger nachmacht, dann ist das plötzlich stylisch. Sie vergessen total, dass Elvis Presley genau wie Winona Harris klingt. Wenn du Winona Harris jemals gehört hast, dann weißt du das. Die gleiche Vortragsweise, die gleiche Art, eine Note zu singen. Aber niemand hat bemerkt, dass er Winona Harris kopiert. Schwarze, die sagen dazu nichts. Die haben aber auch nie Elvis Presley-Platten gekauft. Er soll der King of Rock sein und all dieser Scheiß. Er hat einfach Winona Harris nachgemacht. Wie auch immer, was ich eigentlich sagen will, in Europa schätzt man uns mehr.
0: Mit europäischen Musikern hat Miles Davis allerdings eher selten zusammengearbeitet. In früheren Jahren mit dem Pariser Trio von René Triguer und zu den wenigen Auserwählten später gehören unter anderem der österreichische Keyboarder Joe Zawinul, der britische Gitarrist John McLaughlin und die dänische Perkussionistin Marilyn Mazur. Überhaupt. Miles Davis war grundsätzlich sehr wählerisch, mit wem er ins Studio oder auf die Bühne gegangen ist.
3: In den letzten Alben hat mir die Entscheidung, die er getroffen hat, mit welchen Leuten er spielt, so habe ich nicht mehr so folgen können. Aber die 70er Jahre, 80er Jahre fand ich das großartig, diese Bands zu erleben. Und dann durch ihn habe ich dann natürlich diese Musiker kennengelernt und mehr von denen auch gehört. Und es ist einfach wahnsinnig gut gespielt.
4: One of the most brilliant things about Miles was his
5: Eine der brillantesten Eigenschaften von Miles war sein fast schon kuratorischer Ansatz, mit dem er seine Bands zusammengestellt hat. Er war wie ein Koch, der verschiedene Zutaten einfach ihr Ding machen lässt. Nicht überwürzen oder verkochen. Es ist wie mit einem Topf heißem Wasser. Der kocht am besten, wenn man ihn nicht beobachtet. Ich glaube, er hat seinen Mitmusikern so viel Raum gelassen und selbst oft minimalistisch gespielt, weil er sehr neugierig darauf war, jeden zu hören und auch, wie sich alles miteinander anhört. Er hat als treibende Kraft des Ganzen auf eine Art und Weise gespielt, die unsere Aufmerksamkeit nicht so sehr auf ihn selbst lenkt, sondern auf alles das, was um ihn herum passiert.
0: Keine seiner Bands, auch nicht die legendären Quintette, haben länger als ein paar Jahre in derselben Besetzung gespielt. Die Musik von Miles Davis hat sich so oft verändert, dass er einfach immer wieder andere Leute gebraucht hat, die dann zum Beispiel den bestimmten Sound hatten, den er wollte. Außerdem sind viele seiner Bandmitglieder bald schon selbst erfolgreiche Bandleader geworden und haben eine eigene Karriere verfolgt. John Coltrane, Bill Evans, Wayne Shorter, Herbie Hancock, Keith Jarrett, Chick Corea, John Scofield und so weiter und so fort. Rückblickend kann man sehen, Miles Davis war ein Talentscout mit sehr gutem Gespür für kommende Stars. Vielen jungen Kollegen hat er einen Karrierestart ermöglicht. Aus vielen Zeitzeugenberichten und Interviews wissen wir, er war kein Bandleader, der genau kommuniziert hat, was er wollte von seinen Musikern, wie sie spielen sollen und was konkret sie machen sollen. Selten hat es ausnotierte Kompositionen von ihm gegeben, meistens nur Themen oder Spielanweisungen für bestimmte Stimmungen. Für Live-Situationen auf der Bühne hat er über die Jahre eine Art Body Language entwickelt, eine minimalistische Körpersprache, mit der er dann dirigiert hat. Das konnte ein Kopfnicken sein, eine Bewegung mit dem Handgelenk, ein Blick. Deshalb hat er übrigens auch oft mit dem Rücken zum Publikum gestanden, in absoluter Konzentration und Fokus auf den Gesamtklang. Sowohl auf der Bühne als auch im Studio konnte er wohl durchaus auch sehr streng sein oder sogar ätzend gegenüber seinen Mitmusikern. Allerdings war das nicht unbedingt nur typisch für Miles in dieser Zeit.
6: I mean, something that's very obvious to me. For better or for worse.
7: Ob das jetzt besser oder schlechter ist, sei mal dahingestellt, aber es ist schon offensichtlich, dass die Leute sehr viel direkter waren zu Miles' Zeit. Und wenn du es nicht drauf hattest, wenn du nicht gut genug geklungen hast, haben sie dir schon gesagt, dass du scheiße klingst. Charles Mingus hat ja mal jemanden auf der Bühne K.O. geschlagen. Das waren Leute, bei denen du die Konsequenzen gefürchtet hast, wenn du ihre Musik nicht ernst genommen hast. Deshalb hat man fast schon mit religiösem Eifer geübt, um überhaupt vorspielen zu können. Heutzutage ist das alles ein bisschen anders und die Leute bezeichnen einander gleich als neuer John Coltrane oder Charlie Parker. Ich glaube, das ist ein Schritt in die falsche Richtung. Solche Reibereien stärken den Charakter und den Willen, Kritik ertragen zu wollen und mit dem weiterzumachen, was man tut. Ich glaube, diese Kühnheit sollte man in den nächsten Generationen bewahren, um das eigene Selbstbewusstsein auch gegen Forderungen von Labels und dem Markt zu bewahren.
6: This is what the record label says, this is what the market says, but I know I have to do this. Okay.

0: Splashdown aus den Aufnahmesessions zum Album In a Silent Way mit Wayne Shorter, Chick Corea, Herbie Hancock, Joe Zawinul, Dave Holland, Tony Williams und natürlich Miles Davis. Wir nähern uns so langsam dem Ende vom langen Themenabend zu seinem 100. Geburtstag. So what, Miles Davis? Was wird bleiben von diesem Künstler? Ganz sicher viele seiner Alben und Konzertmitschnitte. Es gibt auch noch einige unveröffentlichte Aufnahmen.
1: Ich habe bei Miles Davis, wenn man guckt, was die letzten Jahre an Boxsets rausgekommen ist, sowieso das Gefühl, dass absurde, irre Mengen nicht gehörten irgendwo rumliegen müssen. Weil was die noch an Bonusmaterial finden zu, keine Ahnung, selbst solchen Platten wie Jack Johnson oder On the Corner, du denkst, was? Wie viel ist denn dann da? Ne? Und, für uns ist ja gut. Ich glaube, der Re-Release mag bei Miles Davis noch eine Weile andauern. Und bei ihm lohnt es sich ja auch zu veröffentlichen, weil es gekauft wird. Da wird, glaube ich, noch viel kommen, wo wir denken, ach, interessant, cool, dass es das gibt. Aber es gibt ja halt nicht alles. Ne? Es gibt immer Lücken, weil er halt so viel wechselt an Personal und macht, dass halt auch nicht alles dokumentiert ist. Das ist bei so jemandem, der ja über 60 Studioalben hat, den ganzen Live-Kram und das Bootleg noch on top. Das heißt, du kriegst es nicht ganz hin. Und selbst von so ganz berühmten Ensembles wie dem Kind of Blue Sextet, wir haben ja nicht viel. Ne? Das, ein bisschen live und dann die paar Takes, die sie das Halbjahr vorher aufgenommen haben. Mehr haben wir nicht als Dokumentation von der Truppe und das ist halt anders, als wenn du so Ensembles hast, keine Ahnung, wie Dave Brubeck, die 10 Jahre im Team zusammenschwimmen oder einfach viel hast, ist das bei ihm halt sehr unausgewogen, weil ständig wechselt. Das ist Teil des Reizes, dass diese Oeuvre hat, ne? Immer neue Mixturen.
0: Und für was sollten wir Miles Davis heute besonders feiern? Sollten wir ihn als Visionär, als Musikerfinder feiern, als Avantgardist?
2: So wie wir jetzt experimentelle Musik kennen mit Improvisationen, wo man so ganz in eine extreme Richtung geht, das hat er, glaube ich, nicht gemacht. Aber ich glaube, dass die Entscheidungen, die er getroffen hat, dass sie schon richtungweisend sind für viele in der Musikszene. Und auch für unsere Klangvorstellung von Trompete speziell, aber auch für Phrasierung und Melodieführung, wie er improvisiert über eine Harmonie, die dann erstmal jetzt eine Stunde stehen bleibt, statt ständig von Akkord zu bewegen. In dem Sinne würde ich ihn sicher als Avantgardist beschreiben, auch wie er sich präsentiert hat auf der Bühne. Ja. Sein Geschmack für Mode und wie er das gelebt hat, das gehört alles dazu, finde ich.
3: There was something really unique about the fact that he just kept coming up with all these amazing things and putting these bands together that were just like, wow.
4: Er hatte immer wieder diese unglaublichen Ideen und er hatte die Gabe, Bands zusammenzustellen, bei denen man nur dachte, wow.
5: Ich denke, die Musikindustrie ist heute weit entfernt von dem, was Miles' musikalische Philosophie war. Die konstante Entwicklung und das ständige Einreißen von Grenzen. Was habe ich davon, Dinge zweimal zu machen? Lass mich was Neues machen. Diese Haltung kann ich sehr gut nachvollziehen, auch wenn ich kaum glaube, dass ich dem Experimentieren und der ewigen Veränderung so eisern treu bin wie Miles. Er ist da schon ganz besonders in der Art, wie seine Vision so viele Jahrzehnte umspannt. Aber ich versuche davon zu lernen und mich nicht den Konventionen und den Kritikern oder dem Markt zu unterwerfen. Kein wahrer Künstler macht das. Es geht darum, was in deinem Kopf passiert. Wie kannst du die Welt das hören lassen? Ich glaube, das ist das größte Geschenk, das Miles uns gemacht hat. Wenn er etwas nicht gefühlt hat, dann hat er es nicht gespielt.
6: Er hat ermutigt, aber er ist immer auch mit gutem Beispiel vorangegangen. Wenn jemand, den man bewundert, etwas tut, nimmt man sich das zum Vorbild und macht seine eigene Version davon.
7: I know this answer might be tiptoeing into a sensitive topic, but you know, I saw a.
8: Mir ist klar, dass ich damit vielleicht ein heikles Thema streife, aber ich habe kürzlich eine Hommage einer Band an eines von Miles' Alben gesehen und alle Bandmitglieder waren weiß. Ich will damit nicht sagen, dass man eine Person of Color sein muss, um Miles Davis zu spielen, aber Dieses Projekt hat die Tatsache ignoriert, dass schwarze Identität ein so wesentlicher Teil dessen ist, wer Miles ist und wer Miles war. Ich denke, wenn wir Miles feiern, wenn wir Miles hören, müssen wir daran erinnern. Es ist ein sehr, sehr wichtiger Teil von dem, was seine Musik ausmacht. Er hat zwar mit vielen Weißen zusammengearbeitet, Dave Holland und Gil Evans zum Beispiel, aber ich finde einfach, so eine Hommage kann man nicht machen. Das geht einfach nicht. Es fühlt sich falsch an.
0: Das war der Trompeter und Miles Davis-Fan Adam O'Farrell aus New York. Mit ihm habe ich via Online-Meeting für diese Sendung gesprochen. Genauso wie mit der in Berlin lebenden kanadischen Trompeterin und Miles Davis-Kennerin Lina Alemano. Und auch die Schlagzeugerin Terry Lynn Carrington habe ich über Videokonferenz erreicht in ihrer Heimat New York. Sie hat Miles Davis übrigens auch backstage und auf Tour ein paar Mal erlebt und ihn als einen sehr charmanten Kollegen beschrieben. Den niederländischen Trompeter und Miles Davis-Liebhaber Marco Blau habe ich in seiner Wahlheimat Köln besucht. Den Londoner Saxophonisten und BBC-Moderator Soweto Kinch hat mein Kollege Konrad Bott in Nürtingen interviewt vor einem Konzert. Den Musikwissenschaftler Frederik Döhl habe ich an seinem Arbeitsplatz in der Deutschen Nationalbibliothek in Frankfurt getroffen. Allen Ihnen einen großen Dank dafür, dass Sie Ihre Gedanken zu Miles Davis mit uns geteilt haben. An Fanny Opitz ein Dank für Ihre Recherchen und Einblicke in die Welt der Miles-Mode. Danke auch an Ulrich Habersetzer und Maren Wessels für Ihre Unterstützung bei der Vorbereitung dieser Sendung. 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Und wir verabschieden auch die Hörerinnen und Hörer von SR Kultur, HR2 Kultur, Radio 3 vom RBB, WDR 3 und NDR Kultur. Ton und Technik Michael Bast. Ich bin Julia Neubert. Tschüss.
9: Let me say this. I'm a musician from here. I started playing music because I love music. I still love music. That's the reason it's easy. It's part of me.

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1: Um 23 Uhr mit Florian Esche. Bei den US-Republikanern gibt es Kritik an den bisher bekannt gewordenen Details einer Vereinbarung mit dem Iran. Demnach soll ein Teil der im Ausland eingefrorenen iranischen Vermögen freigegeben werden und die Sanktionen gegen den Iran sollen fallen. Im Gegenzug würde der Schiffsverkehr in der Straße von Hormuz wieder freigegeben. Dazu sagte der Verteidigungsexperte der Republikaner Wicker, was die USA bisher militärisch erreicht hätten, wäre damit vergeblich. Ähnlich äußerten sich die Senatoren Cruz und Graham. Cruz schrieb auf dem Portal X, erhielte der Iran neue Milliarden, könne weiterhin Uran anreichern und behielte die Kontrolle über die Straße von Hormuz, wäre dies ein katastrophaler Fehler. Der französische Präsident Macron hat den belarussischen Machthaber Lukaschenko davor gewarnt, sich am russischen Angriffskrieg gegen die Ukraine zu beteiligen. Beide haben miteinander telefoniert, wie die Nachrichtenagentur AFP berichtet. Macron betonte demnach die Risiken für Belarus, falls es in den Konflikt hineingezogen würde. Der ukrainische Präsident Zelensky hatte kürzlich gewarnt, die russische Armee bereite eine neue Offensive von Belarus aus vor. Er hatte auch zusätzliche Truppen an die Grenze zum Nachbarland verlegt. Die SPD will Kürzungen beim Elterngeld vermeiden. Familienpolitik müsse verlässlich bleiben, sagte die Vizefraktionschefin Schmidt dem Spiegel. Deshalb sollten Menschen mit großem Vermögen oder hohem Einkommen stärker in die Pflicht genommen werden, so die SPD-Politikerin. Finanzminister Klingbeil hatte allen Ministerien verordnet, zu sparen. Deswegen hatte Familienministerin Prien vorgeschlagen, das Elterngeld in Zukunft nur noch für einen kürzeren Zeitraum zu zahlen.

0: In Berlin haben hunderttausende Menschen den Karneval der Kulturen gefeiert. Beim traditionellen Festumzug waren 70 Gruppen und rund 4000 Tänzerinnen und Tänzer zu sehen. Nach Angaben der Organisatoren kamen 770.000 Zuschauer. Der Karneval der Kulturen findet in diesem Jahr zum 30. Mal statt. Mit ihm wird für kulturelle Vielfalt und künstlerische Freiheit geworben. Die deutschen Tennisprofis Alexander Zverev und Tamara Korpatsch haben bei den French Open die zweite Runde erreicht. Zverev siegte gegen den Franzosen Benjamin Bonzi. Korpatsch entschied die Partie gegen die Spanierin Sara Soribes Tormo für sich. Zum Auftakt ausgeschieden ist der Karlsruher Jannik Hanfmann. Er unterlag dem Serben Hamad Medjedovic. SWR Nachrichten, Redaktion Klaus Regenek. Das Wetter in Baden-Württemberg und Rheinland-Pfalz: in der Nacht locker bewölkt oder klar bei 18 bis 10 Grad. Morgen scheint wieder die Sonne, nur vereinzelt zeigen sich Wolken. Maximal 27 bis 34 Grad. Die Zeit 23.03 Uhr.
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2: Jahrelang hat sich der Dichter Paul Celan mit dem Philosophen Martin Heidegger beschäftigt. Und auch Heidegger liest Celan. Das Interesse der beiden Männer aneinander ist ein Rätsel, denn es entsteht vor einem Hintergrund, der unterschiedlicher nicht sein könnte. Der folgende Essay macht sich auf die Suche danach, was die Männer beim jeweils anderen suchten.
3: 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Vorspiel. Ingeborg Bachmann und Paul Celan lesen Martin Heidegger. Die Beziehung von Paul Celan und Martin Heidegger hat ein Vorspiel. Ende der 1940er Jahre arbeitet die 22-jährige Doktorandin Ingeborg Bachmann an einer Dissertation über die Rezeption von Martin Heideggers Philosophie. Sie schreibt sie zum Zeitpunkt ihres Liebesverhältnisses mit Paul Celan. Und das Fazit ist ganz verblüffend. Sie fragt sich nämlich, ob die Phänomenologie Heideggers wirklich wahrhaftig etwas über unsere Lebensverhältnisse sagen kann, und nennt zwei Beispiele: Lyrik und Erotik. Das klingt mit dem heutigen Wissen wie ein Codewort für Paul Celan. Und dann folgt ein Plädoyer, dass die Kunst die Abgründe des Lebens weit besser zum Ausdruck bringen könne als jede Heidegger-Philosophie. Fast triumphierend schließt die Dissertation mit einem Gedicht von Charles Baudelaire, das Lebensangst und den Schrecken des Nichts dichterisch bewältigt: Le Gouffre. Und die Verstrickungen gehen noch weiter, denn Paul Celan widmet Ingeborg Bachmann eines seiner schönsten Gedichte, nämlich Corona aus dem Jahr 1948, das um die Pole von Sexualität und Sprache kreist. Es mündet in die berühmten Zeilen: Wir stehen umschlungen im Fenster, sie sehen uns zu von der Straße. Es ist Zeit, dass man weiß. Es ist Zeit, dass der Stein sich zu blühen bequemt, dass der Unrast ein Herz schlägt. Es ist Zeit, dass es Zeit wird. Es ist Zeit. Es geht dabei um ein Geschichtlichwerden eines Ich und eines Du, das zugleich ein Sprachwerden ist. Und schon hier taucht das Stehen auf, das so zentral für Celans Lyrik werden wird. Aber genau diese Elemente hat Martin Heidegger in seiner Rede von 1936, Hölderlin oder das Wesen der Dichtung, zur Charakterisierung von dessen Hymne Friedensfeier herangezogen, bis hin zum emphatischen Spiel mit dem Wort Zeit. Ein Gespräch sind wir seit der Zeit, da es die Zeit ist. Seitdem die Zeit aufgestanden ist und zum Stehen gebracht ist, seitdem sind wir geschichtlich. Beides. Ein Gespräch sein und geschichtlich sein ist gleich alt, gehört zusammen und ist dasselbe. Das klingt wie eine Blaupause zu Corona. Aber konnte Celan diesen Text kennen, als er das Gedicht schrieb? Nun, es gab einen Sonderdruck der Heidegger-Rede im Jahr 1936. Aber die Erläuterungen zu Hölderlins Dichtung, in denen sie dann publiziert wurde, erschienen erst nach dem Krieg. Im Marbacher Bestand von Celans Bibliothek befindet sich die zweite Auflage von 1951, ein Geschenk der Freunde Nani und Klaus Demus, die Celan 1961 zum Geburtstag erhalten hat, zu spät also, um für Corona eine Rolle zu spielen. Die Lösung findet sich im Literaturverzeichnis von Ingeborg Bachmanns Promotionsarbeit. Dort wird der Sonderdruck Hölderlin oder das Wesen der Dichtung registriert. Celan kannte also mit Sicherheit diesen Text. Und Ingeborg Bachmann wird die Anspielung im Gedicht verstanden haben. Kapitel 1: Der kleine Dichter, der Denkherr und der Bote René Char. Celans Verhältnis zu Heidegger ambivalent zu nennen, ist mit Sicherheit eine Untertreibung. Eher könnte man es als tragisch bezeichnen. Aber was genau interessierte Heidegger an Celan? Das hat die zahlreichen Interpreten dieser Beziehung überraschenderweise weniger beschäftigt. Was lag ihm an dem jüdischen Dichter? Was am Verfasser der Todesfuge, der den Holocaust damit ins Zentrum einer dichterischen Auseinandersetzung rückte? Und das mit einem Erfolg, der selbst Celan unheimlich wurde. Die Todesfuge konnte also wirklich nicht übersehen werden. Ein Schlüssel für die Beziehung der beiden ist der französische Dichter und Widerstandskämpfer René Char, den Celan übersetzte und der Martin Heidegger nach dem Krieg ins südfranzösische La Ciotat einlud, was einer Rehabilitierung Heideggers gleichkam. Anfang der 50er Jahre schreibt Celan über René Char: Dass ein kleiner Dichter wie ich das Bedürfnis empfindet, kann man verstehen. Aber dass Char, der niemandem etwas zu beweisen hat, diesen zweifelhaften Philosophen zu sprechen wünscht, überrascht mich sehr. Etwas zu beweisen, das bindet also den Juden Celan sein ganzes Leben lang an den Philosophen Martin Heidegger, der bis zu ihrem Untergang Mitglied einer Partei war, deren Antisemitismus zu ihrer DNA gehörte. Das alles wusste Paul Celan. Hoffte er auf ein Wort des Bedauerns? Wohl nicht. Eher geht es um ein Warum, um eine Erklärung dafür, warum dieser brillante Philosoph, sozusagen der Schlauste aller Deutschen, bei den Nazis mitgemacht hat. Das heißt, die Bewunderung für den Denker, der das Dichten radikal ins Zentrum seines Schaffens gerückt hat, ist nur die eine Seite der Medaille. Die andere ist dessen Nazi-Engagement. Die eine gibt es nicht ohne das andere. Dies meint zweifelhaft und erklärt erst Celans Obsession. Und was muss Celan diesem zweifelhaften Philosophen beweisen? Er muss Heidegger zeigen, dass er, der Jude, mithalten kann bei den ganz großen deutschen Dichtern, bei Hölderlin, bei Rilke, dass er der Dichter ist, von dem Heidegger träumt. Und Heidegger hat das auf eine seltsame Art auch verstanden, wenn er nach den Erinnerungen von Gerhard Baumann bemerkt, er, Celan, sei ganz vorne als Dichter, doch ohne das je öffentlich zu sagen. Dass sich darüber die große Frage legt, warum der Holocaust, warum wir Juden, macht deutlich, dass der Begriff der Ambivalenz bei weitem zu schwach ist, um Celans Beziehung zu Heidegger zu kennzeichnen. Heidegger ist sein Schicksal. Nur von ihm kann er Antworten erwarten. Nur durch den Täterphilosophen kann das Opfer verstehen. Darum führen alle Versuche in die Irre, die Celans Wissen um die Machenschaften Heideggers relativieren oder die umgekehrt Heideggers angebliche Regimeopposition herausstreichen. Nein, eben weil er sich bei den Nazis engagiert hat, sucht Celan das Gespräch. Kapitel 2: Celan liest Heidegger und schreibt einen Entwurf. Aber welches Gespräch und wie beginnen? 1954 entwirft Celan einen Brief, den er nicht abschicken wird. An Martin Heidegger, dieser schüchterne Gruß aus einer wunschdurchklungenen, wunschbeseelten Nachbarschaft, vom Meer her dieser Gruß, Zeichen der Verehrung, aus einer kleinen, fernen, wunschdurchklungenen Nachbarschaft, Herrn Martin Heidegger, dem Denkherrn, auf dem Weg über die Engelsbucht. Da ist es wieder, das Klein, das wir aus Celans Selbstbeschreibung als kleiner Dichter kennen, und auf der anderen Seite der Denkherr. Wer würde dabei nicht, 9 Jahre nach dem Untergang des Nazireichs, den Denkherrenmenschen assoziieren? Dabei ist diese Zeit die der intensivsten Auseinandersetzung Celans mit dem Philosophen. Das beweisen die Heidegger-Bände in Celans Bibliothek und separate Lesenotizen. 1953 liest Paul Celan sehr genau Holzwege, in dem so berühmte Aufsätze Heideggers versammelt sind wie »Wozu Dichter« und »Ursprung des Kunstwerks«. 1954 liest Celan dann die Einführung in die Metaphysik und »Was heißt Denken«, in denen Hölderlin eine entscheidende Rolle spielt. Schon in der Einführung macht Heidegger keinen Hehl aus seiner belasteten Vergangenheit. Was heute vollends als Philosophie des Nationalsozialismus herumgeboten wird, aber mit der inneren Wahrheit und Größe dieser Bewegung nichts zu tun hat, heißt es dort. Der Aufsatz stammt von 1935. Doch in der Neuauflage von 1953 ändert Heidegger NS zu Bewegung. Dahinter steckt ein wenig Camouflage, aber auch der wahre Kern von Heideggers Faszination für den Nationalsozialismus. Celan streicht diese Sätze an und verstärkt die Anstreichung mit 2 Ausrufezeichen. Gleichzeitig markiert er die Definition der Dichtung als Wagnis, Ereignis, als Gewalttätigkeit. Nun sind Unterstreichungen nicht zwangsläufig Bestätigungen, aber die Radikalität von Heideggers Verständnis von Dichtung ist der Maßstab, an dem sich für Celan seine Überlegungen zur Frage, wozu Dichtung, messen lassen müssen. Das ist Celan klar. In ein Notizheft schreibt er Parataxe und unterstreicht Heideggers Überlegungen zu einem Spruch des antiken Philosophen Parmenides. Die Wörterordnung des Spruchs ist parataktisch, nicht so, wie es die gewöhnliche Übersetzung darstellt. Nötig ist zu sagen, dass. Dies ist eine fundamentale Erinnerung daran, dass Konjunktionen nicht zum ursprünglichen Sprachbestand des Griechischen gehören. Und genau dieses Ungefügte und damit Zuordnungsoffene wird zu einem Kennzeichen von Celans Lyrik. Doch von anderen Positionen grenzt er sich ab. Er unterstreicht bei Heidegger, das Handwerk, merkwürdiges Spiel der Sprache, schafft freilich keine Werke. Auch dann nicht, wenn wir das handwerkliche Erzeugnis, wie es nötig ist, gegen die Fabrikware abheben. Celan dagegen betont das Handwerkliche, Hand, über Verbindungen nachdenken wie Hand und Herz. Handwerk, Herzwerk. Er verankert die Hand im Innersten, im Herzen. Nur darum wird er seine Gedichte immer auch als ausgestreckte Hand verstehen können. Aber das Handwerk ist nur eines, denn Dichtung kann nie nur der Kontrolle erwachsen. Da gibt es noch etwas anderes. Ende 1954 schreibt er an den Dichterkollegen Hans Bender einen Brief, in dem indirekt die Heidegger-Lektüre bilanziert wird. In ihm ist vom Unbewussten beim Entstehen eines Gedichts die Rede, ein Inspirationskonzept, das Heidegger nie akzeptieren würde, und davon, dass sich ein Gedicht von seinem Schöpfer emanzipiere. Während Heidegger in einer berühmten Wendung die Sprache das Haus des Seins nennt, von Bezirken und Gegenden spricht, ist der Dichter Paul Celan unbehaust. Vom Gegenüber abhängig, aufs Gespräch ausgerichtet. Der Ort, auf dem er steht, ist, wenn das denn möglich wäre, ein Abgrund. Heideggers Bezugspunkt ist ganz positiv besetzt, das Sein. Bei Celan dagegen das Negativste, der Holocaust, die Vernichtung der europäischen Juden. Größer könnte der Unterschied nicht sein. Auffällig ist, dass Celan in seinem Antwortbrief an Hans Bender Heidegger, mit dem er sich so intensiv auseinandergesetzt, gar nicht erwähnt. Als wäre diese Beziehung seine sehr spezielle Privatsache. Explizit nennt er als Gewährsmann für die Neuerfindung der Sprache im Gedicht einen ganz unverdächtigen Theoretiker, nämlich Paul Valéry. Kapitel 3: Kontaktaufnahmen. Wie nimmt man Kontakt auf? Wie setzt man ein Gespräch in Gang? Und wo könnte es stattfinden? Nicht im Öffentlichen, das ist gewiss. Einmal schreibt Celan sogar einen Brief an Heidegger, 1958. Aber in dem stellt er sich in den Dienst seines Freundes Klaus Demus, dessen Gedichtband Celan Heidegger anzeigt. Dass er diese Aufgabe übernimmt, spricht dafür, dass er von einer wie auch immer gearteten Verbindung zu Heidegger ausgeht. Gleichzeitig ist er über diesen Dienst nicht ganz glücklich. Aber es passt dazu, dass er, der weit größere Dichter, sich als Bote kleiner macht, als es nötig gewesen wäre. Heidegger nutzt dagegen andere Kontakte. Einer der Vermittler scheint René Char zu sein, der Celan im Mai 1954 ausrichtet: Vorige Woche habe ich das Vergnügen gehabt, lange mit Heidegger sprechen zu können, der auf der Durchreise in Paris war. Erobert haben mich der Mensch wie der Philosoph, so offen für die Dichtung und so bedacht auf das Herz und seine Dramen. Seine Schlichtheit, die Aufmerksamkeit, die er daran legt, zu empfangen und zu geben, sind heute nur allzu selten. Er achtet ihre Dichtung sehr und ist ein großer Kenner ihres Werkes. Heidegger lässt Celan seine Publikationen mit Widmung schicken, als eine Art Zwittermedium, öffentliche Texte, die doch zugleich privat adressiert werden. Anfang der 50er Jahre erhält Celan Platons Lehre von der Wahrheit. Mit freundlichem Gruß, Martin Heidegger. 1956 einen Vortrag zu Johann Peter Hebel mit einem etwas entschiedeneren Zuspruch. Für Paul Celan, mit herzlichem Dank und Gruß, Martin Heidegger. Ende 1957 oder Anfang 1958, so berichtet es Celans damalige Geliebte Brigitte Eisenreich, empfängt er ein Exemplar der Holzwege mit der Widmung »Mit freundlichem Gruß, Martin Heidegger«. Celan will es wegen dieses Eintrags nicht haben und übergibt es ihr. Ein durchgearbeitetes Exemplar ohne Widmung steht schon seit 1953 in seiner Bibliothek. 1959 bekommt Celan dann »Unterwegs zur Sprache« zugeschickt mit »Für Paul Celan, mit herzlichem Gruß und Dank, Martin Heidegger«. Und 1961 die Nietzsche-Vorlesungen mit »Für Paul Celan, mit herzlichem Gruß, Martin Heidegger«. Soweit bis zum ersten Treffen 1967. Nochmals die grundsätzliche Frage: Wie und wo hätten sie miteinander sprechen können? Wir wissen heute, wie sehr Heidegger beim Veröffentlichen strategisch vorging. Die Gesamtausgabe ist gleichsam nach Stufen der Eigentlichkeit sortiert. Von den veröffentlichten Schriften, den Vorlesungen, den unveröffentlichten Abhandlungen bis hin zu dem, was man heute die schwarzen Hefte nennt. Die vierte Abteilung der Gesamtausgabe, Hinweise und Aufzeichnungen. Dabei sind die nicht etwa der nachrangige Appendix eines öffentlichen Denkens, sondern der Ort des eigentlichen Sprechens, wo Heidegger seinen innersten denkerischen Kern aufbewahrt wissen wollte, um ihn irgendwann, wenn die Zeiten wieder andere sein mögen, veröffentlicht zu sehen. Dieses Projekt haben die Herausgeber durchkreuzt, weil sie sich nicht an Heideggers Publikationsplan gehalten und die entsprechenden Bände seit 2014 veröffentlicht haben. Gedacht waren ganz andere Zyklen. Nach 300 Jahren wird es soweit sein, dass ein Stoß des Bebens im Sein selbst die Erde erzittern lässt. schreibt Heidegger in den schwarzen Heften. Seine zeitgenössische Öffentlichkeit ist für ihn dagegen das Schlimmste. Noch bleibt die Aufgabe, die Deutschen geistlich und geschichtlich auszulöschen. Man mache sich nichts vor. Ein alter Geist der Rache geht um die Erde. Die Geistesgeschichte dieser Rache wird nie geschrieben werden. Das verhindert die Rache selber. Diese Geschichte kommt nicht einmal in die öffentliche Vorstellung. Die Öffentlichkeit ist selber schon Rache. Von einer Auseinandersetzung mit dem Werk Celans fehlt bisher jede Spur in der Gesamtausgabe. Kapitel 4: In Gedichten sprechen. Celans eigenstes Medium ist das Gedicht, das Heidegger nicht zur Verfügung steht. Oder anders, auch Heidegger hat gedichtet. Aber seine Gedichte haben zumeist eine klare Adressatin, sehr oft die jeweilige Geliebte. Er benutzt die Gedichte strategisch zum Zweideutighalten einer Beziehung, als würde er gleichzeitig aufs Gas- und Bremspedal treten, Tiefe beschwören, ohne Konsequenzen fürchten zu müssen. Eben Verse einer Affäre. Ganz anders Celan. Seine Gedichte verwandeln jeden in einen Adressaten, sobald er liest. Darum sind sie niemals taktische Gebilde, auch nicht, wenn er sie klar adressiert. 1957 überlegt Celan, Heidegger sein Gedicht »Schliere« zu senden. Weil es eine Heidegger-Anspielung enthält, lässt es aber. Sozusagen eine verhinderte Gesprächseröffnung jenseits von Widmungseinträgen. Aber schon 1953 schreibt er in seiner Ausgabe von »Vom Wesen der Wahrheit« auf der Hinterseite einen Gedichtanfang, der eine Kritik an Heidegger andeutet. »Waldig«, von Hirschen georgelt und später in »Von Schwelle zu Schwelle« aufgenommen wird. In diesem Gedicht »Waldig« kommt ein Eisvogel vor, zum ersten Mal in seiner Lyrik. Das Tier lebt an einem besonderen Ort, nämlich zwischen den Nestern. Entstanden ist das Gedicht in Rochefort-en-Yvelines, dem Feriendomizil der Familie von Celans Frau. Der Lektor Christoph Schwerin erzählt in seinen Erinnerungen von einem Spaziergang mit Celan in dieser Gegend und davon, dass sie einen Eisvogel gesehen haben, den Celan sofort ins Französische übersetzte. Martin Pêcheur. Also ein Martinfischer, ein Martinjäger. Es scheint eine müßige Spekulation, den Martinjäger mit einem Eisvogel in einem Gedicht zusammenzubringen, dessen erste Zeilen Celan in ein Buch von Martin Heidegger schreibt. Aber es gibt noch ein zweites Gedicht, in dem dieser Vogel eine Rolle spielt. Und wieder wurde es in Rochefort-en-Yvelines geschrieben. 1956 verfasst Celan im Augenblick einer tiefen Schreibkrise, in die ihn die erneuten Plagiatsvorwürfe von Ivan Golls Witwe Claire gestürzt haben, das kurze Gedicht »Stimmen ins Grün der Wasserfläche geritzt. Wenn der Eisvogel taucht, sirrt die Sekunde. Was zu dir stand an jedem der Ufer, es tritt, gemäht in ein anderes Bild.« Celan geht es hier um Unterstützung, um ein zu ihm Stehen, um Widerstand, um Politik, um rechte und linke Solidarität oder, wie das Gedicht sagt, an jedem der Ufer. Dabei ist es der Eisvogel, der Martin Pêcheur, der hier alles durcheinanderwirbelt, die Zeit, die Unterstützung, die Solidarität. Dieses Gedicht wird als Teil des Zyklus Stimmen Celans Gedichtband Sprachgitter eröffnen. Mit dem ihm folgenden hat es eine besondere Bewandtnis. Celan wird es 1960 in seiner Georg-Büchner-Preisrede »Der Meridian« zentral zitieren. Aber mehr noch. Er verwendet es als Widmungsgedicht für zwei ausgewiesene rechte, antidemokratische Intellektuelle. Das ist zum einen das ehemalige freiwillige Mitglied der SS Armin Mohler, ein Schweizer Staatsbürger, der in der Nachkriegszeit mit seiner Dissertation »Konservative Revolution« versuchte, rechtsextreme Positionen vom Ruch der NS-Parteinahme zu reinigen, und zum anderen eben Martin Heidegger. 1961 schickt er ihm ein Exemplar von Sprachgitter mit den Worten »Stimmen vom Nesselweg her, komm auf den Händen zu uns. Wer mit der Lampe allein ist, hat nur die Hand draus zu lesen. Für Martin Heidegger mit herzlichem Dank für das Nietzsche-Buch, mit herzlichen Grüßen und Wünschen, in aufrichtiger Ergebenheit, Paul Celan, 15.09.1961. Wieder spürt man ein Gefälle, Demut, Ergebenheit, da ist er wieder, der kleine Dichter. Wenn das erste Gedicht des Stimmenzyklus die Lage der Unterstützung sondiert, so kommen die Stimmen des zweiten klar aus einer Richtung, vom Nesselweg her. Die Nessel, das ist eine schmerzende, brennende, giftige Pflanze. Darum haben Interpreten das SS in der Wortmitte als klare politische Botschaft gedeutet, was wiederum verständlich machen würde, warum Celan dieses Gedicht zuerst an Mohler, dann später an Heidegger gesandt hat. Komm zu uns ist also ein vergiftetes Angebot und komme nicht aufrecht. Die Hände, das Organ der Begegnung im Kosmos von Celan, sollen zum Gehen verwendet werden. Eine deutliche Geste der Unterwerfung, der Erniedrigung. Und wer sie beschädigt sehen will, beschädigt zugleich die Dichtung, die ihren Ort im Händedruck hat. Doch der, der gerufen wird, weigert sich zu kommen und erinnert in seiner Antwort daran, dass die Hand immer schon Spuren trägt, die Spuren der Vergangenheit, die nicht überschrieben werden können. Erinnerungen, die gelesen werden müssen, auch von dem, der alleine steht. Kapitel 5. Heidegger liest Celan. Doch gerade 1961 liest Martin Heidegger Paul Celan. Es gibt im Deutschen Literaturarchiv in Marbach Lesespuren aus dieser Zeit, aber bezeichnenderweise keine in den Gedichtbänden, sondern in der Büchner-Preisrede Der Meridian. Heidegger studiert sie zusammen mit dem Philosophen Otto Pögeler und versieht den Sonderdruck mit Anmerkungen. In Heideggers Exemplar gibt es wohl mehrere Bearbeitungsstufen. Zumindest erwähnt er einen Gedichtband, der erst 1967 erscheinen wird, nämlich Atemwende. Aber wie Pögeler berichtet, ging es Heidegger bei der Lektüre um mögliche Bezüge zu seiner Philosophie, obwohl die sich explizit nicht finden. Celan verfolgt nämlich weiterhin die Strategie, nur in Gedichten sein Verhältnis zu Heidegger öffentlich zu berühren, während dieses Mal als philosophische Referenzen im Text der Preisrede Walter Benjamin oder Gustav Landauer genannt werden. Heidegger bezieht nun einen Satz auf sich, in dem Celan versucht, den fragilen Wirklichkeitsstatus des Gedichts als Sprechen am Rande des Verstummens zu bestimmen. Dieses immer noch kann doch wohl nur ein Sprechen sein, also nicht Sprache schlechthin und vermutlich auch nicht erst vom Wort her Entsprechung. Damit scheint Celan auf Heideggers berühmten Aufsatz »Die Sprache« zu reagieren. Während dort von Entsprechen die Rede ist, legt Celan seinen Schwerpunkt auf das Sprechen des Einzelnen und damit auf ein Gespräch mit einem Gegenüber, das nie Entsprechung von etwas sein kann, weil es dafür keinen vorgängigen Maßstab gibt. Der Maßstab, nach dem Sprechen gelingt, ist die Antwort. Heidegger teilt Celans Kritik an der Wortwahl Entsprechung und notiert am Rande Entsagen, um eine Alternative anzubieten. Entsagen. Das bedeutet bei Heidegger nicht etwa einen Verzicht, sondern ein ins Sagen kommen, ein Entbergen, für ihn ein sehr emphatischer Akt des vom Sein her Sprechens. Der andere Satz, den er anstreicht, das immer noch des Gedichts kann ja wohl nur in dem Gedicht dessen zu finden sein, der nicht vergisst, dass er unter dem Neigungswinkel seines Daseins, dem Neigungswinkel seiner Kreatürlichkeit spricht. Heidegger markiert Dasein und verweist am Rande auf unterwegs zur Sprache und auf Sein und Zeit, Paragraph 34, wo er über die Stimme des Freundes geschrieben hat. Gegenüber dem Philosophen Otto Pögeler besteht er darauf, dass er nichts anderes meine als Celan, was ihm aber selbst der nicht abnimmt, weil die dialogische Komponente der Sprache in Heideggers späteren Werken kaum noch eine Rolle spielt. Heidegger versucht, die Kritik als ein Missverständnis zu entlarven, als habe er selbst schon diese Einwände längst verarbeitet. Gleichzeitig kritisiert er wiederum Celan und versieht den Gedanken einer Individuation im und durch das Gedicht, die Celan so wichtig ist, mit einem roten Fragezeichen. Damit ist der eigentliche Gegensatz benannt. Heideggers und Celans Sprachverständnis unterscheiden sich fundamental. Sie unterscheiden sich wie Schweigen und Verstummen. Das eine ist die bewusste Entscheidung eines Denkers, das andere sind die Fesseln eines traumatisierten Menschen und Dichters, der gerade darum auf einen Dialog hofft. Kapitel 6. Die Festschrift zum 70. Geburtstag von Martin Heidegger. Dabei gab es einen Augenblick, in dem sich Celan klar entscheiden musste, seine Beziehung zu Heidegger offenzulegen, denn er wünschte sich einen Beitrag zu seiner Festschrift zum 70. Geburtstag. Am 10. August schreibt er an seine Heidegger-Expertin Ingeborg Bachmann sehr bezeichnende Sätze. »Ich bin, du weißt, sicherlich der Letzte, der über die Freiburger Rektoratsrede und einiges andere hinwegsehen kann. Aber ich sage mir auch, zumal jetzt, da ich meine höchst konkreten Erfahrungen mit so patentierten Antinazis wie Böll oder Andersch gemacht habe, dass derjenige, der an seinen Verfehlungen wirkt, der nicht so tut, als habe er nie gefehlt, der den Makel, der an ihm haftet, nicht kaschiert, besser ist als derjenige, der sich in seiner seinerzeitigen Unbescholtenheit aufs Bequemste und Einträglichste eingerichtet hat. An Ingeborg Bachmann, 10. August 1959. Auch Ingeborg Bachmann wurde nach einem Beitrag gefragt. Sie betonte zwar ihre Heidegger-kritische Position, wirkte aber auch geschmeichelt angesichts Heideggers Interesse. Celan blieb aus vielerlei Gründen zurückhaltend. Zum einen unterstellte er den recht billigen Grund einer versuchten Rehabilitierung. Dann sah er die Gefahr, mit Rechtsintellektuellen wie den Brüdern Jünger in einem Buch zu stehen. Darüber hinaus würde ein Beitrag in der Festschrift sein Verhältnis zu Martin Heidegger öffentlich machen. Gleichzeitig empfand er öffentlichen Raum besetzt durch scheinbar prestigesüchtige, selbstgewisse Antifaschisten wie Heinrich Böll und Alfred Andersch. Und zuletzt wusste er genau, dass das, was er bewusst in Anführungszeichen privat nannte, es ihm erlaubte, sich weiterhin seine Illusionen über Heideggers Würgen zu machen. Zitat: Mit anderen Worten, ich kann mir sagen, dass Heidegger vielleicht einiges eingesehen hat. Vielleicht einiges. Das klingt nicht sehr überzeugt. Aber ein öffentliches Licht auf das Verhältnis hätte diese Zweideutigkeit schnell beseitigt. Darum also lieber die Illusion und eine behutsame Annäherung, eine zurückhaltende Öffentlichkeitswerdung, aber ganz eindeutig aus einer Position der Differenz. Ich bin auch, weiß Gott, kein Hirte des Seins, schließt er diesen Brief. Kapitel 7. Freiburg 1967. Celan trifft Heidegger. In den folgenden Jahren werden dann Widmungsexemplare verschickt, ohne allzu intensive Lesespuren, soweit es die Bibliotheken verraten. Dafür kommt es zu einer legendären persönlichen Begegnung in einer für Celan sehr schwierigen Situation. Anfang 1967 hat er zum zweiten Mal versucht, seine Frau zu töten. Und bei diesem zweiten Versuch auch sich selbst. Giselle veranlasst daraufhin eine Unterbringung in der Psychiatrie, aber Celan darf verreisen. Am 24. Juli 1967 liest Paul Celan im Audimax der Universität Freiburg. Und in der vordersten Reihe sitzt Martin Heidegger. Beim Treffen vor dem Hotel Victoria ist es zu Unstimmigkeiten bei der Frage gekommen, ob Heidegger und Celan zusammen fotografiert werden sollen. Celan hat das verhindert. Aber auch ohne Bild zeigen sich Celan und Heidegger zum ersten Mal in einem öffentlichen Raum. Kapitel 8. Celan schreibt Heidegger ein Gedicht. Am nächsten Tag fährt Celan mit Heidegger in den Schwarzwald, wo sie Heideggers Denkerhütte oberhalb von Tottnauberg besuchen. Celan schreibt ins Hüttenbuch die Sätze: Ins Hüttenbuch, mit dem Blick auf den Brunnenstern, mit einer Hoffnung auf ein kommendes Wort im Herzen. Leicht verändert wird diese Zeile in das am 1. August geschriebene und viel interpretierte Gedicht Tottnauberg aufgenommen. Einige Bemerkungen dazu. In einem frühen Entwurf des Gedichts heißt es: Seit ein Gespräch wir sind, an dem wir würgen, an dem ich würge, das mich aus mir hinausstieß, dreimal, viermal. Da ist es wieder. Das Würgen, das Celan ziemlich genau 8 Jahre früher gegenüber Ingeborg Bachmann benutzt hat. Warum streicht er es? Weil er sich gar nicht so sicher sein kann, dass das stimmt? Weil es vielleicht gar kein Wir gibt? Weil er nur im Privaten an dieser Illusion festhalten kann? Weil nur sein eigenes Würgen, das ihn selbst zerstörende Würgen von ihm beglaubigt werden kann? Weil seine Gedichte Gesprächseröffnungen sind, die die Antwort des Gegenübers nicht vorwegnehmen dürfen? Vielleicht ist alles viel simpler. Heidegger hat einfach auf den Hüttenbucheintrag nicht geantwortet. Oder doch? Nämlich so. In ein Exemplar von »Aus der Erfahrung des Denkens« schreibt Heidegger: »Für Paul Celan, zur Erinnerung, an den Besuch auf der Hütte, am 25. Juli 1967. In ein anderes Buch, für Paul Celan, zur Erinnerung auf der Hütte, am 25. Juli 1967. Das war's erst einmal und klingt nicht nach Würgen. Danach kommt von Heidegger nichts mehr. Wie könnte Celan also den Glauben aufrechterhalten, Heidegger leide an seiner Vergangenheit, wie Celan an seiner leidet? Vielleicht ist darum die Idee zu einem Sonderdruck des Gedichts, der am 12. Januar 1968 in 50 Exemplaren erscheint und dessen Nummer 1 an Heidegger geht, auch als zweite Chance für den Schweigenden zu verstehen, der von Celan an seinen Hüttenbucheintrag und seine Hoffnung erinnert wird, als Zitat im Gedicht und zugleich als behutsamen Schritt in die Öffentlichkeit, der nicht wirklich konsequent vollzogen wird? Offener als in Tottnauberg hat Celan nie über sein Verhältnis zu Heidegger gesprochen. Er hebt sogar den privaten Hüttenbucheintrag leicht verändert in eine neue Dimension. Jetzt können ihn zumindest die Leser des Sonderdrucks kennenlernen. Dieses behutsame Öffentlichwerden wird im Gedicht selbst thematisiert. Es ist der schweigende Zeuge, der diese Rolle übernimmt. Aus 2 werden 3. Aber der Schritt in die Öffentlichkeit bleibt zaghaft. Nachdem Tottnauberg als Sonderdruck erschienen ist, denkt Celan über eine Publikation in der NZZ nach, lässt es dann aber sein, weil das Gedicht mehr als alles andere eine Flaschenpost an Heidegger ist, der erst einmal antworten soll. Und der tut es endlich, am 30. Januar 1968. Er erkennt den Charakter der Aufforderung. Ermunterung und Mahnung nennt er das Gedicht und schließt: Seitdem haben wir vieles einander zugeschwiegen. Ich denke, dass einiges noch eines Tages im Gespräch aus dem Ungesprochenen gelöst wird. In einem ersten Schreiben an den Verleger des Sonderdrucks Robert Altmann notiert Celan ohne Kommentar die für ihn zentralen Sätze des Heideggerbriefs. Später spricht er Altmann gegenüber verbittert von einem Schlussstrich. Nach seinem Tod findet sich auf Celans Schreibtisch ein Antwortentwurf, der aus dieser Zeit stammen könnte. Dass sie durch ihre Haltung das Dichterische und, so wage ich zu vermuten, das Denkerische in beider ernstem Verantwortungswillen entscheidend schwächen. Er schickt ihn nicht ab und wird auch den Kontakt zu Heidegger nicht abbrechen. Todtnau-Berg ist in der Welt, aber in einer sehr kleinen Welt. Kapitel 9: Heidegger und Celan im Widerstand. Es ist ein Rätsel um Heideggers Beziehung zu Celan. Während Celan seiner tragischen Verkettung nicht entkommen kann, mal von Schlussstrich spricht und dann doch wieder in Freiburg liest, um dann Heidegger wieder zu tadeln, bleibt Heidegger auf seltsame Weise durchgehend distanziert und neutral. Ob es wirklich eine Auseinandersetzung gibt, die mit derjenigen Celans zu vergleichen wäre? Die Anmerkungen zur Meridianrede neigen zur Selbstvergewisserung und zum Recht haben. Was er an Widmungen schreibt, klingt formelhaft und ohne eine besondere persönliche Note. Heidegger bekennt 1964 gegenüber Pögeler, dass ihm Celans Lyrik fremd geworden sei, dass Peter Huchel mit seinem Blick auf bäuerliche Landschaften und Naturbilder in Chausseen ihm näher stünde. Heidegger, so Pögeler, sieht in Celan einen Verbündeten in der Distanzierung vom neuzeitlichen Weltbild des Rechnens, kurz der Moderne, in seinem Ringen um eine wahrhaftige Sprache als einen Gegenpol zum entfremdeten Sprechen des Geredes. Und Pögeler spricht von weiteren überraschenden Verbündeten in Heideggers geistigem Widerstand, nämlich die Geschwister Scholl. Die hatte Heidegger schon in seiner damals noch nicht veröffentlichten Apologie Tatsachen und Gedanken als seine Mitstreiter behauptet, wegen angeblicher Nachforschungen der Gestapo im Zusammenhang der Münchner Studentenaktion Scholl, für welche Aktion man einen Herd in Freiburg und in meinen Vorlesungen suchte. Emanuel Faye, der schärfste aller Heidegger-Kritiker, hat dagegen Überprüfungen durch den Sicherheitsdienst des Reichsführers SS aus dieser Zeit gefunden, die Heidegger als absolut unbedenklich klassifizierten. Und der verdienstvolle Freiburger Historiker Hugo Ott berichtet davon, dass man Heidegger 1944 aus seiner Volkssturmverpflichtung lösen wollte, als Nation und Partei unersetzlichem Denker. Erfolgreich. Selbstviktimisierung scheint der rote Faden in Heideggers politischem Verständnis. Er versteht sich als Opfer, schon der Nazis, aber dann auch der Entnazifizierung und schließlich als ein potenzielles Opfer des Kommunismus. In den schwarzen Heften schreibt er: Ahnt man, dass jetzt schon das deutsche Volk und Land ein einziges KZ ist? Wie es die Welt allerdings noch nie gesehen hat und das die Welt auch nicht sehen will, dieses Nicht-Wollen, noch wollender als unsere Willenlosigkeit gegen die Verwilderung des Nationalsozialismus. Und ungefähr zur gleichen Zeit schreibt er Hannah Arendt, er sei als Seinsdenker auch noch besonders gefährdet durch den Bolschewismus bzw. durch Stalin. Ich mache mir auch darüber nichts vor, dass ich mit meinem Denken zu den Bedrohtesten gehöre, die zuerst ausgelöscht werden. So wie Heidegger alle politischen Unterschiede im Begriff der Seinsvergessenheit schleift, sei es Demokratie, Liberalismus, Kommunismus oder der angeblich verwilderte Nationalsozialismus, so kann er auch ein Anti-Seinsvergessenheitsbündnis imaginieren. Wer keinen Unterschied sieht zwischen den Nazis und der Situation nach 1945, zwischen dem Holocaust und der industrialisierten Landwirtschaft, kann sich auch mit einem Überlebenden des Holocaust oder Widerständlern auf eine gleiche Opferstufe stellen. Zwischenspiel. Hannah Arendt will keine Jüdin sein. Szenen einer Ehe. Heidegger hat Celan unter anderem als einen kranken Menschen wahrgenommen. So berichtet es Gerhard Baumann vor dem Freiburg-Besuch. Ich kenne alles von ihm, weiß auch von der schweren Krise, aus der er sich selbst herausgeholt hat, soweit dies ein Mensch vermag. Und es wäre heilsam, PC auch den Schwarzwald zu zeigen. Dass hier Celans Erfahrungen des Holocaust als Kerntrauma seiner Krise keine Rolle spielen, klingt zuerst einmal kaum glaublich. Kaum glaublich auch, dass Heidegger Naturerlebnisse als Therapie vorschlägt und sich unumwunden und ganz unzweideutig auf die Seite der Heiler stellt. Aber es existiert eine aufschlussreiche Blaupause für Heideggers Verhältnis zu einem jüdischen Menschen, bei der das Judentum gleichsam wie ein blinder Fleck umgangen wird, selbst wenn Antisemitismus verhandelt wird, und das ist seine Beziehung zu Hannah Arendt. In einem viel zitierten Brief an die Geliebte aus dem Winter 1932-33 weist er mit schroff-ironischem Ton den Vorwurf zurück, er sei Antisemit, mit dem Argument, es seien gerade Juden, die ihn belästigen, und er könne doch kein Antisemit sein, wenn er ihnen trotzdem helfe. Dass schon die Diagnose in ihrer Pauschalität antisemitische Vorbehalte aufruft, kommt ihm nicht in den Sinn. In einem Schreiben an Heinrich Wiegand Petzet von 1952 redet er antisemitischen Klartext und wirft seinem jüdischen Schüler Karl Löwitt rückblickend vor, er habe ihn 2 Jahre lang ausgequetscht, ihn dann in der Emigration verleumdet und zersetze jetzt seine Rehabilitierung. Aber die eigentliche Pointe in seinem Brief an Hannah Arendt besteht darin, dass selbst ein möglicher Antisemitismus sein Verhältnis zu ihr gar nicht berühren würde. Den rassistischen Antisemitismus verortet er im Öffentlichen und damit in der Welt der Uneigentlichkeit, klar unterschieden von einer philosophischen Existenz, zu der zweifelsohne seine Affäre mit Hannah Arendt gehört, die er gleichsam als Aphrodisiakum seines erotisierten Denkens imaginiert. Heute würde man sagen, er liest Hannah Arendt nicht als Jüdin. Aber dazu braucht es immer zwei, den Lesenden und die Gelesene. Im Februar 1950 kommt Hannah Arendt nach Freiburg, offiziell wegen ihrer Tätigkeit als Generalsekretärin der Jewish Cultural Reconstruction. Aber ehrlicherweise, da macht sie sich nichts vor, um Martin Heidegger, den Geliebten der Jahre vor dem Nationalsozialismus, wiederzusehen. Sie trifft ihn in ihrem Hotel, wo er, so schreibt sie es ihrer Freundin Hilde Frenkel, wie ein begossener Pudel auftaucht. Aber doch irgendwie glaubt, man könne dort weitermachen, wo man vor 25 Jahren aufgehört hatte. Weltgeschehen hin oder her. Am 8. Februar kommt es im Hause Heidegger zu einer legendären Szene. Teilnehmer: Hannah Arendt, Martin Heidegger, Elfriede Heidegger. Arendt weigert sich zunächst zu kommen, weil sie über die Gattin politisch und ideologisch nichts Gutes gehört hat. Aber dann geht es ums Eingemachte. Elfriede weiß nun, dass Hannah und Martin ein intensives Liebesverhältnis hatten. Wie Heidegger nun in seinen Briefen an Arendt über diese Heimlichtuerei schreibt, ist bezeichnend. Er nennt sie selbstanklagend und pathetisch »mein Verschweigen«, »schweres Versäumnis«. Er erkennt sogar »meine Schuld des Verschweigens« an. Dass dies exakt die Worte sind, die man von ihm hätte erwarten können für den Umgang mit seiner NS-Vergangenheit, ist vielsagend und ein Symptom für die hochgradig aufgeladene Situation. Da übernimmt einer Verantwortung, aber eben für das Falsche, für das Private. Eine Art Übersprungshandlung. Man weiß aus diversen Zeugnissen, dass Hannah Arendt auf eine Frage Elfriedes mit »vielleicht« antwortet. Aus einer Aufwallung von Frauensolidarität heraus, wie sie selbst meint. Sozusagen die Solidarität zweier von Heidegger betrogener Frauen. Wie könnte die Frage gelautet haben? Wohl doch nur »lieben Sie meinen Mann noch?« Oder genauer, weil Elfriede, wie Hannah Arendt in einem Brief mit höhnischem Spott bemerkt, die Possessivpronomen durcheinander bringt. Lieben Sie Ihren Mann noch? Aber während sie versucht, das Ideologische draußen zu halten, weil sie ja nur so Heidegger überhaupt unter die Augen treten kann, bringt Elfriede ihr deutsches Frausein in Anschlag. In einem Brief an Heidegger zieht Hannah Arendt eine sehr Heidegger-spezifische Bilanz. Ich habe mich nie als deutsche Frau gefühlt und seit langem aufgehört, mich als jüdische Frau zu fühlen. Ich fühle mich als das, was ich nun einmal bin. Das Mädchen aus der Fremde. Also nichts mit Judentum, nichts mit Judenverfolgung, nichts mit Holocaust und das 1950. Durch die Tür, die Hannah Arendt geöffnet hat, geht Heidegger mit Freuden. Er überschüttet sie mit Manuskripten und Gedichten. Natürlich verschwindet der große Elefant im Raum nicht so einfach. Man stößt immer wieder darauf. Und es sind vor allem seine Gedichte, die es Heidegger erlauben, gezielt zweideutig zu sein. Doch Hannah Arendt lässt es ihm durchgehen, dass er in dem Gedicht »Mädchen aus der Fremde« eine Treue feiert, die noch aller Brände Asche überglüht. Oder an anderer Stelle das 25-jährige Nichtsehen alliterativ parallelisiert mit seinen Wirren und ihrem Wandern, wie aus dem Lehrbuch des ewigen Antisemitismus. In Gedacht und Zart schreibt er über den Holocaust, ohne über ihn zu schreiben. Aber nicht etwa im Sinne eigener Verantwortung, sondern als Störung ihres Verhältnisses durch die Bürde von Grimm und Klage der anderen, also der Juden. Kapitel 10. Der Jude Paul Celan. Hannah Arendt, die ihr Jüdischsein zurückstellt, und Martin Heidegger, der es ignoriert, wenngleich es unterschwellig nie verschwinden kann, das fügt sich perfekt. Bei Paul Celan geht das nicht so leicht auf, könnte man denken. Er ist schließlich der Dichter der Todesfuge. Paradoxerweise ist es gerade der Gedichtband »Mohn und Gedächtnis« mit diesem Gedicht, den Heidegger besonders geschätzt hat. Nicht umsonst hat er ihn seiner Nachkriegsgeliebten Eleonore Otte mit Widmung geschickt. Dass man die Todesfuge auf erstaunliche Weise neutralisieren konnte durch das Prädikat Surrealismus und der ehemalige SS-Mann und Literaturkritiker Hans Egon Holthusen sie als reine Dichtung ohne politische Dimension, ob unbewusst oder hinterlistig bezeichnete, zeigt einmal mehr, wie sie bei ihrem Erscheinen um ihre aktuelle Spitze gebracht wurde. Genauso wie man Celans Jüdischsein euphemistisch mit Kategorien der Fremdheit verbrämte. Dazu gibt es eine bizarre Pointe. Der Nachlassverwalter Hermann Heidegger berichtet, dass seine Mutter Elfriede ihm erzählt habe, dass Heidegger erst nach dessen Tod erfuhr, Celan sei Jude. Es ist Otto Pögeler, der erzählt, wie unempfindlich und unzugänglich Heidegger gegenüber jüdischen Themen in Celans Gedichten war. Und umgekehrt, Celan selbst vermeidet bis auf wenige Ausnahmen einen allzu offensichtlichen Bezug auf das geschichtliche Ereignis Holocaust. Entscheidender dürfte aber sein, dass Heidegger den Holocaust gar nicht als singuläres geschichtliches Ereignis liest, sondern ihn einbettet in die Epoche der neuzeitlichen Seinsverwüstung. So gelingt es ihm, die Gedichte Celans in seinen Kosmos des eigentlichen Sprechens zu integrieren, der dem öffentlichen Gerede oder Geschwätz widersteht. Natürlich sind sie das für Celan selbst auch, aber mit einer linken, gesellschaftskritischen Wolte, weil er sie als Dialogeröffnung versteht für eine bessere, menschlichere, nicht entfremdete Welt für die vielen, während Heidegger sie als Rückzugsort einer Elite liest. Oder in seinen Worten, Einzelne. Und die vielen? Sie mögen gehen, wie sie kamen. Das heißt, es ist der philosophische Rahmen, der es Heidegger erlaubt, Celans Gedichte in sein Projekt der Seinsvergewisserung einzubeziehen, in dem konkrete Geschichte, auch der Holocaust, letztlich keine Rolle spielt. Dass diese Integration im Verschwiegenen stattfinden muss, ist Teil des Programms. Kapitel 11. Und noch ein Gedicht. Aber nirgends findet sich eines Denkenden kommendes Wort. Oder doch? Martin Heidegger wechselte dorthin, wo Celan seine Hoffnung niederlegte, ins Gedicht. Plötzlich tauchen in den Archiven 1998 Verse auf, von denen kurz gemutmaßt wurde, endlich sei es da, das kommende Wort. Aber sie entpuppten sich als Vorwort. Und der Adressat war nicht Celan, sondern Heideggers Frau Elfriede. statt eines künftigen Worts, um Celan zu entsprechen, also mit einem Nachwort, versieht er seinen Sonderdruck von Todtnau Berg mit einem handschriftlichen Vorwort, das er seiner Frau widmet. Es beschwört beschaulich die Hüttentage des Ehepaars Heidegger. Doch Hütte und Höhe, zum Brunnen den Blick, aus gesammeltem Denken, das Buch auf dem Tisch, bezeugend die Freude der Gäste, hast du mir gefunden, vordenkend in die Bestimmung, Hütte, den Kindern das Frohe der

Endspiel. Martin Heidegger korrigiert Paul Celan. Nach Celans Freitod im Mai 1970 erscheint der Gedichtband Lichtzwang, in dem auch das Gedicht Todtnauberg veröffentlicht wird. Gegenüber dem Sonderdruck finden sich einige Veränderungen. Die zentralste: aus dem Sternwürfel wird jetzt ein Steinwürfel. Heidegger scheute sich nicht, diese Vertauschung von R zu I mit einem Korrekturzeichen in seiner Ausgabe zurückzuweisen. Vielleicht ist die Verwandlung eines Sterns in einen Stein mehr als nur ein Setzfehler, der übersehen wurde. Vielleicht erzählt er auch von einer Enttäuschung. Davon, dass die Hoffnung heute auf eines Denkenden kommendes Wort im Herzen erloschen ist. Mit Sicherheit kannte Celan Heideggers Denkspruch auf einen Stern zugehen. Vielleicht war dieser Weg jetzt versperrt. Und es bleibt nur ein Stein, dem nicht mehr gegeben ist, was das Gedicht Corona noch in Aussicht gestellt hat. Es ist Zeit, dass der Stein sich zu blühen bequemt.

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1: Um 0 Uhr mit Cedric Bies. Bei den US-Republikanern gibt es Kritik an den bisher bekannt gewordenen Details zu einer Vereinbarung mit dem Iran. Mehrere Senatoren haben die Pläne in ihrer jetzigen Fassung zurückgewiesen. Details dazu aus der Nachrichtenredaktion von Stefan Ewerts.
2: Der Plan sieht vor, dass der Iran einen Teil seiner im Ausland eingefrorenen Vermögen zurückerhielte. Außerdem würden die Sanktionen gegen das Land gelockert. Im Gegenzug soll der Iran den Schiffsverkehr in der Straße von Hormus wieder freigeben. Der Iran will aber die Kontrolle über den Seeweg behalten. Der Verteidigungsexperte der Republikaner Wicker meinte dazu, was die USA bisher militärisch erreicht hätten, wäre damit vergeblich. Ähnlich äußerten sich die Senatoren Cruz und Graham. Cruz schrieb auf dem Portal X, erhielte der Iran neue Milliarden und behielte die Kontrolle über die Straße von Hormus, wäre dies ein katastrophaler Fehler.
1: Bundeskanzler Merz hat die schweren russischen Angriffe auf die ukrainische Hauptstadt Kiew verurteilt. Auf der Plattform X schreibt er, Deutschland stehe weiterhin fest an der Seite der Ukraine. Etwas Ähnliches hat auch Außenminister Wadephul gesagt. Russland hatte letzte Nacht in der Ukraine unter anderem wieder eine Oreshnik-Rakete eingesetzt. Sie hat eine besonders große Zerstörungskraft. Ein Regionalzug mit über 300 Passagieren ist in Oberfranken liegen geblieben. Er musste am Abend komplett evakuiert werden, sagt die Polizei. Der Zug war kurz vor 19 Uhr auf Höhe Stammham im Landkreis Eichstätt stehen geblieben. Rettungskräfte haben die Menschen im Zug zuerst betreut, später wurden sie von Bussen abgeholt. Warum der Zug nicht mehr weiterfahren konnte, ist nicht bekannt. In Berlin haben hunderttausende Menschen den Karneval der Kulturen gefeiert. Insgesamt sollen 770.000 Menschen gekommen sein, sagen die Veranstalter. Bruno Dietl berichtet.
3: 67 Mottowagen und insgesamt mehr als 5.800 Mitwirkende. Darunter Gruppen mit pakistanischem, nepalesischem und kolumbianischem Hintergrund. Das zweite Jahr in Folge ist der Karneval der Kulturen durch Friedrichshain gezogen. Die Bezirksbürgermeisterin von Friedrichshain-Kreuzberg, Clara Herrmann von den Grünen, hob zum 30. Jubiläum den Gründungsgedanken des Karnevals der Kulturen in den Vordergrund. Entstanden sei der Umzug aus der migrantischen und postmigrantischen Community als Zeichen des Selbstbewusstseins und gegen rechtsextremistische Angriffe. Die Polizei spricht von einer sehr gut besuchten Veranstaltung mit friedlichem Verlauf.
1: Mercedes-Pilot Kimi Antonelli hat in der Formel 1 den Großen Preis von Kanada gewonnen. Damit hat er seine WM-Führung deutlich ausgebaut. Für den 19-Jährigen war es der vierte

0: Grand Prix-Sieg in Folge. Zweiter in Montreal ist Rekordweltmeister Lewis Hamilton im Ferrari geworden, dritter Max Verstappen im Red Bull. Antonellis Teamkollege bei Mercedes George Russell ist mit einem Defekt ausgeschieden. Das Wetter: In der Nacht ist es in Deutschland meistens klar und die Temperaturen liegen zwischen 18 und 9 Grad. Am Tag scheint dann wieder viel die Sonne, ein paar Wolken gibt es nur in den Mittelgebirgen. Dazu wird's heiß mit 25 bis 34 Grad maximal. Die Zeit: Es ist 0:03 Uhr.
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2: Mit Sven Knappe am Mikrofon. Guten Abend und herzlich willkommen. Auch am Pfingstmontag starten wir mit Aufnahmen aus den Archiven des Mitteldeutschen Rundfunks in die neue Woche. Bis zu den 2 Uhr Nachrichten begleiten uns das Sächsische Vokalensemble, die Batzdorfer Hofkapelle, der Dresdner Kammerchor und die Sächsische Staatskapelle. Den Vorhangöffner liefert aber das Gewandhausorchester Leipzig mit der Ouvertüre Die Hebriden von Felix Mendelssohn Bartholdy.

Das Gewandhausorchester Leipzig spielte unter der Stabführung von Kurt Masur die Ouvertüre Die Hebriden von Felix Mendelssohn Bartholdy. Mit geistlicher Musik aus dem italienischen Spätbarock geht's im ARD-Nachtkonzert weiter. Es erklingt das Confitebor Tibi Domine, Dich Herr bekenne ich, des Neapolitaners Francesco Feo, in einer Aufnahme mit Anja Züger und Dorothea Wagner, Sopran, Dominika Hirschler Alt, Tobias Hunger, Tenor und Tobias Bernd, Bass, umrahmt vom Sächsischen Vokalensemble und der Batzdorfer Hofkapelle unter Matthias Jung.

Confitebor, eine Psalmvertonung von Francesco Feo, zelebriert von Anja Züger und Dorothea Wagner, Sopran, Dominika Höschler, Alt, Tobias Hunger, Tenor, Tobias Bernd, Bass, dem Sächsischen Vokalensemble und der Batzdorfer Hofkapelle unter Matthias Jung. Ganz nach dem Vorbild von Johann Sebastian Bachs wohltemperiertem Klavier besteht das Opus 87 von Dmitri Schostakowitsch aus 24 Satzpaaren Präludium und Fuge in allen Dur- und Molltonarten. Es entstand 1950-51 und wurde durch die Widmungsträgerin Tatjana Nikolajewa im Dezember 1952 in Leningrad uraufgeführt. Hier im ARD-Nachtkonzert bietet der Pianist David Theodor Schmidt die letzte dieser beiden Paarungen in D-Moll.

Der 1982 in Erlangen geborene Pianist David Theodor Schmidt interpretierte Präludium und Fuge in D-Moll, die Nummer 24 aus dem Opus 87 von Dmitri Schostakowitsch. Und nun geistliche Musik aus dem deutschen Frühbarock, komponiert von Heinrich Schütz, der am 18. Oktober 1585 im Gasthof Goldener Kranich in Köstritz zur Welt kam, heute das Heinrich-Schütz-Haus, ein Museum mit angeschlossener Forschungsstelle. »Herzlich lieb habe ich dich, o Herr«, lautet der Titel einer Motette nach Psalm 18, vorgetragen vom Dresdner Kammerchor und der Capella Sagittariana Dresden unter Hans-Christoph Rademann.

Herzlich lieb hab ich dich, o Herr. Eine Motette von Heinrich Schütz, gesungen und gespielt vom Dresdner Kammerchor und der Capella Sagittariana Dresden. Die Leitung hatte Hans-Christoph Rademann. Hier ist das ARD-Nachtkonzert, präsentiert von BR Klassik, mit einer der groß angelegten Sinfonien von Anton Bruckner. Seine siebte ist ein sinfonisches Zeugnis für Bruckners Wagner-Verehrung, eine Trauermusik voller Anklänge an den ein Jahr zuvor Verstorbenen. Uraufgeführt am 30. Dezember 1884 im Leipziger Stadttheater. Christian Thielemann steht am Pult der Sächsischen Staatskapelle Dresden.

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1: Um 2 Uhr mit Olaf Knapp. Internationale Friedensmissionen weltweit stehen zunehmend unter Druck. Das zeigt ein neuer Bericht des Friedensforschungsinstituts SIPRI. Aus Stockholm, Jana Sinram.
2: Ende 2025 waren weltweit knapp 79.000 internationale Kräfte in Friedensmissionen im Einsatz, so wenige wie seit rund 25 Jahren nicht mehr. Einer der Hauptgründe für den Rückgang ist demnach die finanzielle Situation bei den Vereinten Nationen. Große Geldgeber wie die USA und China haben ihre Beiträge verspätet oder gar nicht gezahlt. Dazu kommen politische Konflikte. Im UNO-Sicherheitsrat blockieren sich die Vetomächte zunehmend gegenseitig.
1: Die türkische Bereitschaftspolizei hat die Zentrale der größten Oppositionspartei CHP geräumt. Dort hatte sich Parteichef Özel verschanzt, seit ein Gericht am Donnerstag seine Absetzung beschlossen hatte. Benjamin Weber in Istanbul über den Einsatz in der Zentrale.
3: Sie ist geräumt worden mit einer massiven Polizeipräsenz. Die Polizei hat ganz zu Beginn ein sehr großes Tor, was die Einfahrt zur Parteizentrale abgesperrt hat, niedergerissen. Und dann ist die Polizei auch mit sehr viel Tränengas und Gummigeschossen in die Parteizentrale eingedrungen. Özel hat diesen Gerichtsentscheid, der ihn abgesetzt hat vom Parteivorsitz, nicht akzeptiert und hat gesagt, das ist ein politisches Urteil und ein Justizputsch. Er hat eine Rede gehalten, eine sehr kämpferische Rede, hat gesagt, wir werden weiterhin Widerstand leisten. Meine Partei ist jetzt auf den Plätzen und Straßen dieses Landes zu Hause.
1: In Zypern hat die konservative DISI-Partei die Parlamentswahl gewonnen. Sie kam nach Auszählung fast aller Stimmen auf gut 27%. Auf Platz 2 landete die kommunistische Akel-Partei mit fast 24%. Drittstärkste Kraft wurde die ultranationalistische Elam mit 11%. Direkte Auswirkungen auf die Regierung hat die Wahl jedoch nicht. Die politische Macht hat laut Verfassung der Präsident. Zehntausende Menschen haben in Madrid gegen hohe Mieten und Wohnungsknappheit demonstriert. Die Organisatoren gaben die Zahl der Teilnehmer mit mehr als 100.000 an. Ein Regierungsvertreter sprach von geschätzt 23.000 Demonstranten. Zu dem Protest aufgerufen hatte der Mieterbund. Nach einer aktuellen Studie hat sich die Durchschnittsmiete in Spanien im Verlauf des vergangenen Jahrzehnts verdoppelt. Die Wohnungsknappheit wird unter anderem durch die Vermietung von Wohnungen an Touristen und die Zuwanderung befördert. Das Wetter in Deutschland. Nachts locker bewölkt bis klar und verbreitet trocken bei 17 bis 7 Grad. Am Tage dann oft sonnig, im Südschwarzwald und an den Alpen später bewölkt. Vereinzelt sind Schauer möglich, Höchstwerte 20 bis maximal 34 Grad. Es ist gleich 2.03 Uhr.
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4: Mit Sven Knappe am Mikrofon, herzlich willkommen. Bis zu den 4 Uhr Nachrichten erwarten uns Henryk Mikołaj Górecki mit einer Sinfonie, Claude Debussy mit einem Klavierwerk, Camille Saint-Saëns mit einer Arie, François Couperin mit einem Konzert und zu Beginn, passend zur Jahreszeit, Joachim Raff mit einer Ode an den Frühling. Der Pianist Jean-François Antonioli macht gemeinsame Sache mit dem Orchestre de Chambre de Lausanne.